Streichquartett in E-Moll von Emilie Meyer. Musiziert hat das Konstanze-Quartett. Emeline Pierre-Larsen und Riro Motoyoshi Violine, Ellen Guloyan Viola und Julia Simmer-Ammerer Violoncello. Es folgt Musik der niederländischen Komponistin Henriette Bosmans. Sonate für Cello und Klavier aus dem Jahr 1919. Die Interpreten sind Franz Bartholomä und Clemens Zeilinger.

Sonate für Cello und Klavier von Henriette Bosmans. Es musizierten Franz Bartholomäi und Clemens Zeilinger. Eine Zeitgenossin von Henriette Bosmans war die Wienerin Walli Weigel, die 1938 in die USA emigrieren musste. In der neuen Heimat entstand die New England Suite für Klarinette, Violine und Klavier, im Folgenden gespielt von Heinz-Peter Linsheim, Maria Frodl und Lisbeth Ehn.

New England Suite von Walli Weigel. Es musizierten Heinz-Peter Linshalm Klarinette, Maria Frodel Cello und Lisbeth Ehn Klavier. Es folgt Musik von Antonin Dvorak, die Konzertouvertüre Karneval in einer Fassung für Blechbläserensemble, gespielt von The Philharmonic Brass unter der Leitung von Tugan Sokjev.

0: Karneval, Opus 92 von Antonín Dvořák, gespielt von The Philharmonic Brass unter der Leitung von Tugan Sokjev. Damit endet dieser Teil der Ö1 Nachtmusik. Mein Name ist Helene Breisach.
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2: Im Studio Daniel Theissl. Es ist 3 Uhr. Magna-Gründer Frank Stronach ist im Prozess um sexuelle Übergriffe in Kanada schuldig gesprochen worden. Und zwar in 2 von ursprünglich 12 Punkten, berichtet Rainer Honz.
3: Stronach ist wegen sexueller Nötigung einer ehemaligen Angestellten in den 1980er Jahren und sexueller Belästigung einer weiteren Frau in den 70ern schuldig gesprochen worden. Beide Frauen haben angegeben, Stronach habe sie erst in seinem früheren Restaurant Rooney's zum Hummerdinner und dann in seine Wohnung eingeladen. Dort soll es dann zu den Übergriffen gekommen sein. Im dritten hier noch angeklagten Fall habe es zu viele Unklarheiten gegeben, um Stronach zu verurteilen, sagt die Richterin. Schon zuvor waren mehrere Anklagepunkte gestrichen worden. Das Strafmaß steht noch nicht fest, dazu wird es im September eine Verhandlung geben. Es gibt außerdem noch einen zweiten Prozess zu Vorwürfen 6 weiterer Frauen. Er soll im Mai 2027 stattfinden. Der 93-jährige Stronach hat alle Vorwürfe stets zurückgewiesen.
2: Großer Aktionstag der Einsatzorganisationen heute in Linz. Von 10 bis 17 Uhr wird am ÖAMTC-Stützpunkt gezeigt, wie professionelle Hilfe funktioniert. Jürgen Freimuth berichtet.
4: Wenn es darum geht, rasch Hilfe zu leisten, arbeiten viele verschiedene Einsatzorganisationen tagtäglich professionell zusammen. Beim heutigen Aktionstag stehen diese Helferinnen und Helfer im Mittelpunkt. Neben einer Vorführung der Rotkreuz-Suchhundestaffel steht auch die Landung eines Notarzthubschraubers am Programm. Außerdem können Besucherinnen und Besucher in einem Unfallsimulator Platz nehmen, erklärt ÖAMTC-Landesdirektor Harald Grossauer.
5: Mit dem Unfallsimulator können wir einen Überschlag eines Autos simulieren. Man hängt im Gurt mit dem vollen Körpergewicht. Und die Menschen können dann trainieren, wie sie aus einem Auto am besten aussteigen können, wenn es auf dem Dach liegt.
4: Bei einer Fahrrad-Pop-Up-Werkstatt servicieren Techniker kostenlos Räder. Darüber hinaus geben Expertinnen Einblick in die Bereiche E-Mobilität und Verkehrssicherheit.
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2: Brasilien gegen Haiti. Knapp eine halbe Stunde ist gespielt. Brasilien führt mit 1:0. Mateus Cunha trifft per Abstauber nach einem Schuss von Vinicius Junior. Die Führung verdient, aber der fünffache Weltmeister tut sich schwer. Haiti beschränkt sich nicht nur auf das Verteidigen, traut sich auch mitzuspielen und Offensivakzente zu setzen. Das Duell der Gruppengegner hat zuvor Marokko 1:0 gegen Schottland gewonnen. Jetzt zum Wetter und zu Daniel Schlager.
7: Tag 3 und 4 der Hitzewelle liegen jetzt am Wochenende vor uns. Schon in der Früh ist es zum Teil sehr warm, am Nachmittag hat es dann 28 bis 35, heute in Wien und im Weinviertel sogar bis zu 37 Grad. Von beständig kann aber nicht die Rede sein. Zur Sonne kommen im Tagesverlauf auch Quellwolken und teils heftige Schauer und Gewitter. Am geringsten ist die Gewittergefahr heute in Vorarlberg, im westlichen Donauraum und im Burgenland. Am Sonntag ändert sich wenig, es geht schwül heiß weiter mit Sonne und ein paar gewittrigen Schauern.

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1: Willkommen zurück. Mein Name ist Helene Breisach. Auf dem Programm steht Musik der österreichischen Komponistin Marianna von Martinez, einer Schülerin von Joseph Haydn. Klaviersonate in G-Dur. Die Interpretin ist Sigrid Trummer.

Sigrid Trummer spielte die Klaviersonate in G-Dur von Marianna von Martinez. 1857 in Linz geboren wurde Mathilde Kralik von Meyerswalden, eine spätere Kompositionsschülerin unter anderem von Anton Bruckner. Aus ihrer Feder stammt das folgende Klaviertrio in F-Dur, gespielt vom Tonali-Trio.

Trio für Violine, Violoncello und Klavier in F-Dur von Mathilde Kralik. Gespielt hat das Tonali-Trio Johanna Ruppert, Christoph Heesch und Alexander Woronzow. Es folgt Kammermusik von Alexander Zemlinski. Serenade in A-Dur für Violine und Klavier. Eine Aufnahme mit Jelena Denisova und Alexei Kornienko.

Serenade in A-Dur von Alexander Zemlinsky. Sie hörten eine Aufnahme mit der Geigerin Jelena Denisova und dem Pianisten Alexei Kornienko. 1897 wurde Erich Wolfgang Korngold geboren, der schon 1909 als Wunderkind in Wien Furore machte. Sein Ballett »Der Schneemann« wurde an der Wiener Hofoper uraufgeführt. Ungefähr zur selben Zeit schrieb Korngold ein Streichsextett in D-Dur, das 1910 in München erstmals aufgeführt wurde. Der Komponist war da gerade einmal 13 Jahre alt. Wir hören eine Aufnahme mit dem Wiener Streichsextett.

Sextett in D-Dur, Opus 10 von Erich Wolfgang Korngold. Sie hörten eine Aufnahme mit dem Wiener Streichsextett. Erich Höbart und Peter Matzger, Violine, Thomas Riebel und Siegfried Fürlinger, Viola, sowie Rudolf Leopold und Susanne Ehn, Violoncello. 1890 wurde in Brunn am Gebirge Hans Gahl geboren. Er flüchtete 1938 zunächst nach England und wurde in Highton bei Liverpool als Enemy Alien inhaftiert. Seine sogenannte Highton Suite für Flöte und zwei Violinen ist eine Auseinandersetzung Hans Gahls mit diesem Kapitel in seiner Biografie. Es musizieren Ulrike Anton, Cornelia Löscher und Wolfhard Schuster.

Haydn-Suite für Flöte und zwei Violinen, Opus 92 von Hans Gahl. Es spielten Ulrike Anton Flöte sowie Cornelia Löscher und Wolfhard Schuster Violine. In den verbleibenden Minuten bis 5 Uhr erklingt Musik von Louise Farranc, Scherzo aus dem Nonett in Es-Dur Opus 38. Es musiziert das Consortium Classicum.

0: Der dritte Satz, Scherzo aus dem Nonette in Es-Dur Opus 38 von Louise Farranque. Das war eine Aufnahme mit dem Consortium Classicum. Alle Details zur Ö1-Nachtmusik finden Sie auch im Internet unter oe1.orf.at. Mein Name ist Helene Breisach. In Ö1 folgen die 5 Uhr Nachrichten.
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2: Am Mikrofon Christina Greunz. Magna-Gründer Frank Stronach ist im Prozess um sexuelle Übergriffe in Kanada schuldig gesprochen worden. Und zwar in 2 von ursprünglich 12 Punkten. Rainer Hunz berichtet.
3: Stronach ist wegen sexueller Nötigung einer ehemaligen Angestellten in den 1980er Jahren und sexueller Belästigung einer weiteren Frau in den 70ern schuldig gesprochen worden. Beide Frauen haben angegeben, Stronach habe sie erst in seinem früheren Restaurant Rooney's zum Hummerdinner und dann in seine Wohnung eingeladen. Dort soll es dann zu den Übergriffen gekommen sein. Im dritten hier noch angeklagten Fall habe es zu viele Unklarheiten gegeben, um Stronach zu verurteilen, sagt die Richterin. Schon zuvor waren mehrere Anklagepunkte gestrichen worden. Das Strafmaß steht noch nicht fest, dazu wird es im September eine Verhandlung geben. Es gibt außerdem noch einen zweiten Prozess zu Vorwürfen 6 weiterer Frauen. Er soll im Mai 2027 stattfinden. Der 93-jährige Stronach hat alle Vorwürfe stets zurückgewiesen.
2: In München ist heute Nacht ein Güterzug von einer Brücke etwa 5 Meter in die Tiefe gestürzt und auf einer Straße liegen geblieben. Über Opfer ist derzeit laut Polizei nichts bekannt. Warum der Zug entgleiste und von der Brücke fiel, ist noch unklar. Zu einem schweren Zusammenstoß zweier Züge kam es nahe Bedford, rund 100 Kilometer nördlich von London. Dabei kam ein Mensch ums Leben. Es gibt mehrere zum Teil schwer Verletzte. Nach Angaben der britischen Transportpolizei stießen 2 Züge der Gesellschaft East Midlands Railway zusammen. Rettungskräfte sind vor Ort. Israel und die mit dem Iran verbündete Hisbollah-Miliz im Libanon haben sich nach US-Angaben auf eine Waffenruhe geeinigt. Die Vereinbarung soll seit gestern Nachmittag 16 Uhr Ortszeit in Kraft sein. Vermittler aus den USA und Katar hatten die Vereinbarung mit Unterstützung des Irans ausgearbeitet. Bei einem Drohnenangriff auf ein Schiff unter der Flagge Panamas im Schwarzen Meer sind ein Besatzungsmitglied getötet und 2 weitere verletzt worden. Der Vorfall habe sich bereits am Donnerstag ereignet, teilt die Schifffahrtsbehörde AMP mit. Der Zustand eines der verletzten Seeleute sei demnach ernst. Zur Fußball-WM. Brasilien hat bei der Fußball-WM in den USA, Mexiko und Kanada einen Pflichtsieg eingefahren. Die Selsau bezwang Haiti in Philadelphia mit 3:0 und übernahm von Verfolger Marokko, der auch bei 4 Punkten hält, die Tabellenführung in der Gruppe C. Schottland ist einen Zieler dahinter, Dritter. Das waren die Nachrichten mit Christina Greunz. Und nun zum Wetter.
4: Eine Hitzewelle beschäftigt uns dieses Wochenende und die hält in einigen Regionen wahrscheinlich auch noch die gesamte nächste Woche an. Heute am Samstag werden es 28 bis etwa 37 Grad, am heißesten wird es im östlichen Flachland. Selbst in 2000 Meter Höhe hat es um die 17 Grad. Dazu scheint heute für einige Stunden die Sonne, bald kommen Quellwolken dazu, die entwickeln sich in der schwülen Luft rasch zu Regenschauern oder Gewittern, vor Mittag stellenweise schon von Salzburg bis zur Obersteiermark, am Nachmittag sind im Großteil des Landes heftige Gewitter samt Starkregen möglich. In Gewitternähe können außerdem auch kräftige bis stürmische Windböen dabei sein. Am ehesten trocken bleibt es in Vorarlberg und im Burgenland. Auch morgen am Sonntag geht es ähnlich heiß, schwül und sonnig weiter, der Nachmittag bringt Temperaturen von 28 bis 36 Grad und einige Quellwolken. Daraus entstehen neuerlich über das Land verteilt ein paar Regenschauer oder Gewitter. Es sind aber weniger als am Samstag. So viel zum Wetter von Georg Brack.

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1: Heute mit Helene Breisach am Mikrofon. Musik von Antonín Dvořák eröffnet die letzte Stunde der Ö1 Nachtmusik. Serenade für Bläser in D-Moll, Opus 44. Erster Satz, Moderato quasi marcia, zweiter Satz Menuetto, dritter Satz Andante con moto, vierter Satz Finale Allegro molto. Es musizieren die Vienna Radio Winds unter der Leitung von Milan Turković.

Serenade für Bläser in D-Moll, Opus 44 von Antonín Dvořák. Das war eine Aufnahme von 1994 mit den Vienna Radio Winds, geleitet von Milan Turković. Musik der schwedischen Komponistin Elfrida André steht jetzt auf dem Programm, Klaviertrio Nummer 2 in G-Moll. Es musiziert das Boulanger-Trio. Birgit Erz, Violine, Ilona Kind, Violoncello und Carla Haltenwanger, Klavier.

Klaviertrio Nummer 2 in G-Moll von Elfriede André. Gespielt hat das Boulanger-Trio. Birgit Erz, Violine, Ilona Kind, Violoncello und Carla Haltenwanger, Klavier. Musik von Maria Bach beschließt diese Ö1-Nacht. Das Finale aus dem Quintett für zwei Violinen, Viola, Violoncello und Klavier, dem sogenannten Wolga-Quintett.

0: Das Finale aus dem Quintett für zwei Violinen, Viola, Violoncello und Klavier, dem sogenannten Wolga-Quintett von Maria Bach. Gespielt haben Christine Busch und Elene May Pariani, Violine, Klaus Christa, Viola, Matthias Johansen, Violoncello und Akiko Shiochi, Klavier. Damit geht die Ö1-Nachtmusik zu Ende. Helene Breisach wünscht Ihnen einen schönen Tag.
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3: Im Studio ist Felix Schneider-Storm. Die Volksanwaltschaft ortet massive Probleme in Kinder- und Jugendhilfeeinrichtungen. Nur 16% der unangekündigt überprüften Einrichtungen gelten als sichere Orte. Gleichzeitig warnt der Dachverband der Kinder- und Jugendhilfe vor Kürzungen, Qualitätsverlusten und einer Wohnortlotterie. In einem offenen Brief wird mehr Einbindung in die laufenden Reformgespräche gefordert, wie Annabella Mini berichtet.
4: Darin heißt es laut Michael Lindner, dem Geschäftsführer des Dachverbands, man brauche
5: eine langfristige strukturelle finanzielle Absicherung. Und wir wollen einfach, dass wir Goldstandards in der Unterstützung von Kindern und Jugendlichen haben. Und dafür braucht es endlich eine wirksame Steuerung und eine Weiterentwicklung auf Bundesebene.
4: Die Situation habe sich über die Jahre verschärft. Die Qualitätsunterschiede zwischen den Bundesländern seien enorm.
5: Ja, seit der Veränderung 2018, also der Zuständigkeit der Bundesländer, sind die Unterschiede in Österreich einfach größer geworden. Also wie viele Kinder wohnen in einer Gruppe, wie viel Personal ist untertags oder in der Nacht anwesend.
4: Dass es seit Jahren Probleme gibt, bestätigt auch Volksanwalt Bernhard Achitz.
6: Es gibt Fehlplatzierungen, es gibt überbelegte Krisenzentren, es mangelt teilweise an Schutzkonzepten.
4: Das Familienministerium versichert, dass bereits an gemeinsamen Standards gearbeitet werde. Außerdem sei bald ein runder Tisch geplant.
3: Der diplomatische Streit zwischen den Verbündeten Polen und der Ukraine eskaliert. Präsident Karol Nawrocki hat dem ukrainischen Präsidenten Wolodymyr Selenskyj die höchste Ehrung Polens, den Weißen Adler, entzogen. Polen zeigt sich empört, dass Selenskyj einen Armeeteil nach einer Einheit benannt hat, die im Zweiten Weltkrieg Massaker an Polen verübt hat. Polen ist einer der wichtigsten Unterstützer der Ukraine im Krieg gegen Russland. Zwei Waggons eines Güterzugs sind in München in der Nähe des Olympiaparks von einer Brücke rund 5 Meter tief auf eine Straße gestürzt. Eine Person soll lebensgefährlich verletzt worden sein. Unklar ist noch, was der Güterzug geladen hatte. Laut der Polizei war es kein Gefahrengut. Eine Woche ist der größte Börsengang aller Zeiten her. Die SpaceX-Aktie ist mit Field Drive gestartet und das schwappt bis nach Europa. Die Raumfahrt wird von Politik und Wirtschaft als Wachstumsmarkt identifiziert. Paul Sihosch.
7: Raumfahrt, ein Wirtschaftszweig, der durch SpaceX nun mehr Aufmerksamkeit bekommt, sagt der Sprecher der heimischen Raumfahrtunternehmen Dieter Grebner.
8: Es öffnet euch die Perspektive und ist ein Weckruf an europäische Stakeholder, an europäische Politik, hier entsprechend zu reagieren.
7: Grebner hofft, dass mehr Geld da ist, langfristig von der Politik, kurzfristig von Investoren. Neue Aufträge für SpaceX wird es aber wohl nicht geben. Der Elon Musk-Konzern hat nun so viel Kapital, dass er noch mehr selbst produzieren wird, sagt Grebner. Und Europa kann da nicht mithalten. Dennoch gibt es auf dieser Seite des Atlantiks Dynamik. Neue Raketen, neue Satelliten sollen gebaut werden. Der Wettbewerb wächst, laut Grebner. Jetzt geht es darum, dass Europa auch ins Tun komme.
3: Das waren die Nachrichten mit Felix Schneider-Storm. Zum Wetter.
9: Das Wochenende wird heiß und bringt einerseits viel Sonnenschein und andererseits in der überhitzten Luft in einigen Regionen auch teils heftige Gewitter. Diese hochsommerliche Wetterlage hält wahrscheinlich die gesamte kommende Woche an. Vor den Einzelheiten der aktuellen Meldungen der Landeshauptstädte: Wien und Eisenstadt derzeit 20 Grad, St. Pölten 19, Linz 21, Salzburg 19, Innsbruck und Bregenz jetzt 17 Grad, Graz 20 und Klagenfurt ebenfalls 20 Grad. Die Temperaturen steigen heute auf hochsommerliche 28 bis 35 Grad, im Osten vereinzelt bis zu 37. Selbst auf den Bergen in 2000 Meter Höhe hat es noch um die 17 Grad. Zunächst scheint heute in ganz Österreich die Sonne. Bereits gegen Mittag entstehen aber im Bergland erste Gewitter, die im Laufe des Nachmittags dann häufiger werden und sich zum Abend hin vereinzelt auch auf das Flachland ausbreiten. Auch Unwetter mit Starkregen, Sturmböen und Hagel sind heute möglich. So viel zum Wetter mit Thomas Wostal.
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1: Ich begrüße Sie herzlich an diesem Samstag. Es ist der 20. Juni. Mir gegenüber für die Technik verantwortlich ist Sascha Schienold. Das Concerto Kopenhagen unter Lars-Ulrich Mortensen weckt jetzt müde Lebensgeister mit Musik von Johann Sebastian Bach.

Ein schwungvoller Auftakt für diese Morgensendung. Das Concerto Kopenhagen begleitete die Violinisten Peter Spiski und Bjarte Eike. Sie musizierten das Konzert für zwei Violinen, Streicher und Basso Continuo in D-Moll von Johann Sebastian Bach. 6:09 Uhr. Wir öffnen das Märchenbuch. Für die ungewöhnliche Besetzung von Klarinette, Viola und Klavier hat Robert Schumann seine Märchenerzählungen Opus 132 komponiert. Dabei wollte er keine bestimmte Geschichte vertonen, sondern musikalische Bilder und Stimmungen entstehen lassen. Welche Handlung dazu passen könnte, das bleibt ganz der Fantasie der Hörerinnen und Hörer überlassen.

Der erste Satz aus Robert Schumanns Märchenerzählungen Opus 132. Es ist eines von Schumanns späten Kammermusikwerken, das die Wigmore Soloists soeben interpretiert haben. Wir kommen zu einem Zeitgenossen und engen Freund von Robert Schumann, Felix Mendelssohn Bartholdy nämlich. Seine Symphonie Nummer 5, genauer gesagt der zweite Satz daraus, steht jetzt auf unserer Spielliste.

0: Antonello Manacorda stand am Pult der Kammerakademie Potsdam und dirigierte den zweiten Satz aus Felix Mendelssohn Bartholdys Reformationssymphonie Nummer 5 in D-Dur Opus 107. Es ist 6.18 Uhr. Heute ist der 20. Juni. Namenstag feiern Adalbert, Florentina und Margot. Und feiern lässt sich auch bei einem gemeinsamen Ausflug. Warum nicht ins Museum? Aber sind Ausstellungen, sind Museen eigentlich noch zeitgemäß? Haben unsere Museen gar ausgedient? Das bürgerliche Bildungsideal wird häufiger in Frage gestellt. Doch gerade als Bildungsinstitution scheinen Museen weiterhin eine wichtige Rolle zu spielen. Laut einer Studie des Instituts für Museumsforschung aus dem Jahr 2024 haben sich besonders hohe Glaubwürdigkeitswerte etabliert.
1: Wo gibt es einen anderen Ort, wo wir sagen, Expertinnen und Publikum zusammenkommen und sich austauschen können? Und eigentlich gibt es für mich so keinen Ort. Die Schule ist es nicht, die Universität ist es nicht, das Museum ist eigentlich, wie soll man sagen, der öffentliche allgemeine Ort, wo man zusammenkommen kann und eigentlich die zentralen Fragen diskutieren kann.
0: Sagt der Kurator Werner Michael Schwarz. Mehr über die Zukunft des Museums hören Sie heute um 17.05 Uhr in der Sendung Diagonal. Maris Jansons und das Symphonieorchester des Bayerischen Rundfunks laden jetzt ein ins Museum. Und was es dort zu sehen gibt? Ein Aquarell, das Kanarienvögel in Eierschalen darstellt. Modest Mussorgsky hat es in seiner Nummer 5, dem Ballett der Küchlein in ihren Eierschalen, musikalisch festgehalten.

Und schon sind sie wieder davon gehüpft, getrippelt, die kleinen Küken. Das Ballett der Küklein in ihren Eierschalen aus Modest Mussorgskis Bildern einer Ausstellung war das. Und jetzt, um 6.21 Uhr, begleitet uns Martin Ivanov mit Musik von Frédéric Chopin weiter hinein in diesen Samstag.

Martin Ivanov musizierte Frédéric Chopins Walzer für Klavier Nummer 14 in E-Moll. Es ist 6.24 Uhr, heute ist Samstag, der 20. Juni. Und damit dürfen wir uns auf den morgigen Sommerbeginn freuen. Und Sommer ist auch Gartenzeit. Durch richtiges Gießen können Wasser, Zeit und Arbeit beim Garteln gespart werden. Dabei kommt es nicht nur auf die Menge, sondern vor allem auf die Art des Bewässerns an. Wichtig ist etwa das Gießen zur richtigen Tageszeit. Und der frühe Morgen, so wie gerade eben, eignet sich da am besten. Danach sind die Pflanzen gut versorgt und für die hohen Mittagstemperaturen gerüstet, die uns auch heute erwarten. Als Faustregel gilt, lieber seltener ausgiebig bewässern als täglich wenig gießen. 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Und ein alter Brauch, der vielerorts den Sommer einläutet, ist das Tanzen, vielleicht auch rund ums Sonnwendfeuer. Antonín Dvořák stimmt uns jedenfalls mit seinen slawischen Tänzen darauf ein.

0: Das war die Tschechische Philharmonie unter Václav Neumann mit Antonín Dvořáks slawischem Tanz Nummer 1, Opus 46 in C-Dur. Eine Aufnahme aus dem Jahr 1985 aus dem Künstlerhaus in Prag. 6.30 Uhr ist es am Samstag, 20. Juni. Nachrichten jetzt in Ö1, präsentiert von Christina Greunz.
1: Guten Morgen. Zwischen Israel und der Hisbollah im Libanon gilt seit gestern 16 Uhr Ortszeit eine Waffenruhe. In der ersten Stunde nach Inkrafttreten kam es laut libanesischen Sicherheitskreisen noch zu einem Dutzend israelischer Angriffe. Der Sondergesandte des US-Präsidenten Trump, Steve Witkoff, reist einem Medienbericht zufolge zu ersten Gesprächen über ein mögliches Atomabkommen mit dem Iran in die Schweiz. Das berichtet das Nachrichtenportal Axios unter Berufung auf einen US-Regierungsvertreter. Trumps Schwiegersohn Jared Kushner befindet sich demnach bereits in der Schweiz. Die Gespräche sollten gestern bei Luzern starten, wurden dann aber auf unbestimmte Zeit verschoben. Nördlich von London ist bei einem Zusammenstoß zweier Züge ein Mensch ums Leben gekommen. Es gibt 89 Verletzte, unter ihnen auch Schwerverletzte. Mehr als 20 Rettungswagen sowie 6 Hubschrauber waren im Einsatz. Laut der Gewerkschaft soll es sich bei einem der Toten um den Zugführer handeln. In München sind 2 Waggons eines Güterzugs in der Nähe des Olympiaparks von einer Brücke rund 5 Meter tief auf eine Straße gestürzt, offenbar beim Rangieren. Eine Person soll lebensgefährlich verletzt worden sein. Womit die beiden Züge beladen waren, ist noch unklar. Es handelt sich aber um kein Gefahrengut, so die Polizei. US-Präsident Trump hat auf dem Militärstützpunkt Joint Base Andrews in Bundesstaat Maryland sein neues Regierungsflugzeug vorgestellt. Die Boeing 747 hat das Emirat Katar den USA im vergangenen Jahr geschenkt. Laut Trump gilt sie als das luxuriöste Flugzeug der Welt. Mit der neuen Maschine verabschieden sich die USA vom bekannten Erscheinungsbild der Air Force One, die seit der Amtszeit John F. Kennedys verwendet wurde. Das Wetter sehr heiß mit Höchstwerten zwischen 28 und 35 Grad, im Osten vereinzelt bis 37 Grad. In 2000 Metern um 17 Grad, dazu viel Sonnenschein und im Laufe des Tages stellenweise Gewitter, die stark ausfallen können. So viel zu Nachrichten und Wetter. Es ist 6.32 Uhr.
0: Und Katharina Ostovic wünscht Guten Morgen mit Ö1 mit Musik von Arcangelo Corelli.

Das Avison-Ensemble interpretierte den ersten Satz aus Arcangelo Corellis Concerto Grosso Opus 6 Nummer 1 in D-Dur. 36 Minuten nach 6 ist es jetzt. Haben Sie heute schon Kaffee getrunken? Wenn ja, war es ein Filterkaffee? Dann verdanken Sie den Kaffeegenuss nämlich zum Teil auch Melita Benz. Sie meldete am heutigen 20. Juni des Jahres 1908 das Patent für den Kaffeefilter an. In Wien ist das koffeinhaltige Heißgetränk eng verbunden mit der Wiener Kaffeehaustradition. Bei unseren italienischen Nachbarn ist es der Espresso an der Bar, der aus der Kaffeekultur nicht wegzudenken ist. Der Komponist des nächsten Musiktitels heißt Antonio Vivaldi. Er ist zwar Italiener, ob er Kaffee getrunken hat, ist allerdings nicht überliefert.

Das Originalklangensemble Arte dei Singonatori, Blockflöte Bolette Röd. Vielleicht haben Sie es erkannt, das war der Sommer aus Antonio Vivaldis Vier Jahreszeiten. Ja, morgen ist es nämlich endlich soweit, es ist Sommerbeginn. Ob mit Sonnwendfeuer, Räucherwerk oder Festtagskrapfen, der Sommer wird in jedem Bundesland ganz unterschiedlich willkommen geheißen. Besonders Mutige bewundern das Sonnwendfeuer nicht nur, sondern beweisen sich beim Feuerspringen. Sie versprechen sich davon innere Reinigung und Glück in der Liebe. Pianist André Prévin und Violinistin Anne-Sophie Mutter begrüßen den Sommer jetzt mit Musik von George Gershwin, Summertime.

0: Summertime aus der Oper Porgy and Bess von George Gershwin. Jascha Heifetz hat die Komposition für Violine und Klavier bearbeitet. Es musizierten André Privin und Anne-Sophie Mutter. 6.43 Uhr. Wir bleiben beim Klavier. Als Maharaja der Tasten wurde Oscar Peterson einst vom großen Duke Ellington bezeichnet. Einer der genialsten Pianisten der Geschichte, wie Rudolf Buchbinder hinzufügt.
1: Was unterscheidet uns Pianisten von anderen Instrumentalisten? Nämlich die Unabhängigkeit der beiden Hände. Bei uns Pianisten ist die linke Hand spielt ganz was anderes wie die rechte Hand. Und da war Oscar Peterson ein wahrer Meister. Also es gibt in der Klassik wenige Pianisten, die das Klavier so beherrscht haben wie Oscar Peterson.
0: Rudolf Buchbinder über Oscar Peterson. Ein Hörbild über den Jazzpianisten, der im vergangenen Jahr seinen 100. Geburtstag gefeiert hätte, hören Sie heute um 9.05 Uhr. Dave Brubeck sah das im Übrigen nicht anders. Er sagt, er, Oscar Peterson, war außerhalb jeder Kategorie. Und jetzt steht Oscar Peterson mit seinem Trio auf unserer imaginären Guten-Morgen-Bühne. Just One of Those Things aus dem Musical Jubilee.

Just One of Those Things, das Oscar-Peterson-Trio. Oscar Peterson, Klavier, Ray Brown, Bass und am Schlagzeug Ed Thigpen. 6:47 Uhr, von den Tasten nun zu den Saiten.

Das war George Guljasch mit dem Andantino von Aitor Villa-Lobos. Heute ist der 20. Juni. Vor 90 Jahren stellte der US-Amerikaner Jesse Owens einen neuen Weltrekord im 100-Meter-Sprintlauf auf. Er schaffte die 100 Meter in nur 10,2 Sekunden. Derzeit hält Usain Bolt aus Jamaika mit 9,58 Sekunden den Weltrekord. Und rekordverdächtig schnell ist auch der nächste Musiktitel.

Allegro molto, der zweite Satz aus dem Trio für Klavier, Violine und Violoncello Nummer 1 in D-Moll, Opus 32 von Anton Arensky. Jefim Bronfman Klavier, Zhou-Liang Lin Violine und Gary Hoffman Violoncello. Es ist gleich 6.57 Uhr. Schriftsteller und Fußballfan Franz Hobel macht sich diese Woche Gedanken für den Tag rund um die Fußball-WM der Männer.

Fußball ist nicht immer der Nervenkitzel, als der uns verkauft wird, sondern oft nur langweiliges Ballgeschiebe. Ein Leckerbissen, vielleicht für taktische Feinspitze, für alle anderen aber so aufregend wie Laubbläser im Herbst oder ein Glas mit ohnmächtigen Goldfischen. Dabei hat diese Fadesse oblige auch etwas Beruhigendes. Ist sie doch so kontemplativ wie das Bullauge einer Waschmaschine, was in Zeiten von TikTok Aufmerksamkeitsspannen eine schöne Übung in Gelassenheit bedeutet. Leider ist den geschäftigen Fußballokraten diese meditative 2x45-minütige Zeitspanne wirtschaftlich zu unergiebig. Cooling Break heißt das Zauberwort, mit dem bei der WM die Hälften wetterunabhängig unterbrochen werden. Ehrlicher wäre Advertisement Break. Wer je eine amerikanische Sportübertragung gesehen hat, weiß, was da auf den Fußball zurollt. Werbung bei jedem Pfiff. Es ist ja verständlich, dass die armen Verbandsherren verdienen müssen. Aber wenn einem auf Niedrigstrom laufenden Gehirn plötzlich Wettanbieter-Neukundenbonus in die Gedankenwüste plärren, Autohersteller mit Allradabenteuern kommen oder man Pizzen sieht, deren Käsefäden an Speichel von Aliens erinnern, ist die schönste Entspannung dahin. Auch wenn es einen vor Aufregung kaum noch auf den Sitzen hält, braucht man keinen über Blasenschwäche und Kryptowährung sprechenden Werbeheini. Aber genau das ist die Realität unserer kapitalen Wachstumswelt. Irgendwann werden auch Taufen, Trauungen oder Operationen von Werbung unterbrochen. So viel kann man gar nicht saufen. An dieser Stelle unterbrechen wir für einen kurzen Werbeblock. Brauchen Sie? Nein. Diese Trinkpausen sind so notwendig wie ein Kreuz.

0: Schriftsteller Franz Hubbel macht sich diese Woche Gedanken für den Tag zur Fußball-WM. Es ist gleich 7 Uhr, es folgt eine halbe Stunde Information in Ö1.
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2: Dazu darf ich Sie begrüßen. Mein Name ist Stefanie Leo-Tolter und folgende Themen beschäftigen uns heute früh. Israel und die Hisbollah haben eine Waffenruhe im Libanon vereinbart. Nicht zum ersten Mal. Ob sie diesmal hält, bespreche ich gleich mit unserem Korrespondenten Nikolaus Wildner. Bundeskanzler Christian Stocker begehrt in Brüssel gegen das geplante EU-Budget auf. Daheim soll sich die sogenannte Reformpartnerschaft auf grundlegende Neuerungen einigen. Die Landeshauptleutekonferenz bringt aber Ernüchterung. Zwischen der Ukraine und Russland verlaufen 1200 Kilometer Frontlinie. Wir hören eine Reportage unseres Korrespondenten Christian Werschütz von der Front. Die Europäische Weltraumbehörde ESA will nach dem Börsengang von SpaceX auch mehr Wettbewerb im Weltall. Und die Wanderbiennale Manifesta begibt sich heuer ins Ruhrgebiet. All das und mehr gleich. Als erstes die Wetteraussichten von und mit Thomas Vostal.
3: Die derzeitige Hitzewelle ist für Juni ungewöhnlich intensiv, mit Spitzenwerten bei 36 oder 37 Grad. Und ungewöhnlich lange, denn nach aktuellem Stand der Prognose bleibt es mit großer Wahrscheinlichkeit die gesamte nächste Woche heiß, möglicherweise sogar bis Ende Juni. Zum heutigen Samstag und zu den aktuellen Temperaturen der Landeshauptstädte. Wien jetzt 22 Grad, Eisenstadt 19, St. Pölten und Linz 22, Salzburg 19, Innsbruck und Bregenz 18 und in Graz und in Klagenfurt hat es jetzt 21 Grad. Die Temperaturen steigen heute auf hochsommerliche 28 bis 35 Grad, im Wiener Becken und im Weinviertel vereinzelt bis zu 37. Selbst in 2000 Meter Höhe hat es heute um die 17 Grad. Zunächst scheint heute in ganz Österreich die Sonne, bereits gegen Mittag entstehen aber im Bergland erste Gewitter, die im Laufe des Nachmittags häufiger werden und sich vereinzelt auch auf das Flachland ausbreiten. Auch Unwetter mit Starkregen, Sturmböen und Hagel sind möglich.
2: Es ist gar nicht so einfach, Schritt zu halten mit den Entwicklungen in und rund um das Geschehen im Nahen Osten. Ein eigentlich für gestern geplantes Treffen der USA und des Iran in der Schweiz ist geplatzt. Weitere Details zum bereits unterzeichneten Rahmenabkommen hätten besprochen werden sollen. Der Grund dürfte die Situation im Libanon sein, wo Israel und die Hisbollah sich weiter bekämpft haben. Bis gestern Nachmittag, da ist dann nämlich plötzlich die Meldung einer Waffenruhe gekommen. Ich bin jetzt in Israel mit Nikolaus Wildner verbunden. Guten Morgen.
4: Guten Morgen.
2: Nikolaus, wie ist denn die Nacht verlaufen? Hält diese Waffenruhe und ist ihr zu trauen?
4: Die Nacht ist, soweit es bekannt ist, auf beiden Seiten der Grenze ruhig verlaufen, aber sehr viel kann man daraus für den weiteren Verlauf an diesem Konfliktschauplatz derzeit noch nicht ablesen, weil es hier mehrere offene Fragen zu berücksichtigen gilt. Zuerst einmal befinden sich nach wie vor Tausende, wenn nicht sogar Zehntausende israelische Soldaten auf libanesischem Boden. Israelische Vertreter haben auch in den vergangenen Stunden erklärt, dass die israelischen Truppen vorerst im Libanon bleiben werden und auch Infrastruktur der Hisbollah in Grenznähe weiter zerstören werden. Man hat lediglich erklärt, keine offensiven Militäraktionen gegen die Hisbollah durchzuführen. Auf Seiten der Hisbollah und damit auch des Iran stellt man sich das natürlich ganz anders vor. Da ist die Rede von einem völligen Abzug der israelischen Truppen aus dem Libanon. Je schneller, desto besser. Von einem schnellen israelischen Abzug ist aber nicht auszugehen. Dementsprechend zeichnet sich hier ein Zustand ab, der möglicherweise über längere Zeit sehr instabil bleiben könnte, mit eben einer ständigen Gefahr auch neuer Kämpfe.
2: Israels Premier Netanyahu steht durch die Verhandlungen und teilweisen Einigungen ja zwischen den USA und dem Iran ja unter Zugzwang. Was wird von ihm denn jetzt einerseits erwartet und was hat er andererseits wohl tatsächlich vor?
4: Laut Medienberichten warnen US-Nachrichtendienste ihre eigene Regierung davor, dass Netanyahu jetzt versuchen könnte, durch gewisse Schritte im Konflikt mit der Hisbollah das sich abzeichnende Abkommen zwischen den USA und dem Iran zu erschweren oder gar zu verhindern. Andererseits warnt aber auch ein ehemaliger enger Vertrauter Netanyahus, der frühere israelische Minister für strategische Angelegenheiten Ron Dermer, sehr eindringlich vor so einem Szenario. Netanyahu selbst soll Ron Dermer in den vergangenen Stunden quasi aus dem politischen Ruhestand geholt haben, damit dieser frühere Minister für strategische Angelegenheiten den radikalen Kräften in Netanyahus Kabinett erklärt und sie davon überzeugen soll, dass es für Israels Beziehungen zu Donald Trump völlig falsch und verheerend werde, als Hindernis zu einem umfassenden Abkommen mit dem Iran wahrgenommen zu werden. Andererseits hat sich Donald Trump durch seine, man kann schon sagen, unerwartete Kehrtwende hin zu einem für den Iran sehr günstigen Abkommen in den Augen vieler, nicht nur in Israel, erpressbar gemacht und das sehr zu Ungunsten Israels. Und anders als Trump hat Israel nicht diese Möglichkeit, gegenüber existenziellen Bedrohungen wie der Hisbollah im Libanon oder dem iranischen Regime sozusagen einfach die Seite zu wechseln. Wenn man die politische DNA Netanyahus berücksichtigt, ist davon auszugehen, dass er versuchen wird, jetzt Zeit zu gewinnen, also einerseits die israelischen Truppen im Libanon belassen will, um Kontinuität und Entschlossenheit zu beweisen, aber andererseits keine Eskalation riskieren will, die das Verhältnis mit Donald Trump noch weiter belasten könnte.
2: Sie sprechen es schon an, das Verhältnis zwischen US-Präsident Trump und Netanyahu war ja zuletzt auch schon angespannt, jetzt entsteht noch mehr Druck. Wie sehr beeinflusst das jetzt auch das Handeln Israels?
4: Das unmittelbare Handeln Israels wird es weniger beeinflussen, aber es stellt Israel vor, oder Netanyahu vor, schwierige Aufgaben. Anders als Donald Trump ist Netanyahu kein impulsiver, sondern ein sehr kühler, berechnender Machtpolitiker, der sich nicht so schnell Schüssen, wie gesagt, hinreißen lässt, sondern oft gerne auf Zeit spielt, anstatt dramatische Entscheidungen zu treffen, auch wenn man ihn im Ausland oft anders wahrnimmt. Aber Israel steht eben vor einer neuen, ungewohnten Situation. Einerseits sind die USA weiterhin der wichtigste zentrale Verbündete, den man nicht vor den Kopf stoßen kann. Andererseits haben die Iraner anscheinend einen Weg gefunden, indirekt auf Israel Druck auszuüben, und das ausgerechnet über die USA, die, wie gesagt, in Israel jetzt als stark erpressbar durch die Iraner wahrgenommen werden. Das ist eine völlig neue Gemengelage, mit der Netanyahu wird umgehen müssen. Dazu kommt auch Netanyahus Problem, dass in ungefähr oder fast genau 4 Monaten Neuwahlen in Israel anstehen. Aber über die Fragestellung für Netanyahu und für Israel hinaus zeichnet sich ja auch ein völlig neues Bild des westlichen Machtblocks im Nahen Osten, beziehungsweise die Frage stellt sich, ob es so einen westlichen Machtblock überhaupt noch gibt, wenn man das Verhalten Donald Trumps in den vergangenen Tagen berücksichtigt. Und das ist auch etwas, was mit Sicherheit China und Russland sehr genau beobachten. Also hier könnten sich grundsätzliche Machtverhältnisse in der Region neu sortieren, und das kann man nur in den kommenden Tagen und Wochen beobachten.
2: Das Stichwort ist beobachten, das werden Sie auch weiterhin für uns tun. Danke, Nikolaus Wildner.
4: Gerne.
2: Indessen ist in Brüssel in den letzten Tagen ums Geld gestritten worden. Die EU-Kommission hat knapp 2 Billionen Euro für ein 7-jähriges EU-Budget ab 2028 vorgeschlagen. Viel zu viel für die Nettozahlerländer, also jene, die mehr Geld nach Brüssel schicken, als sie herausbekommen. Darunter Deutschland, die Niederlande und auch Österreich. Bundeskanzler Christian Stocker von der ÖVP bekräftigt im Gespräch mit Tim Kupal seine Forderung nach einem deutlich abgespeckten EU-Haushalt. Außerdem zeigt er sich erfreut, dass die EU-Staats- und Regierungsspitzen bereit sind, über eine Verlängerung von gratis CO2-Verschmutzungszertifikaten für Industriebetriebe wie etwa die Föst nachzudenken.
5: Ich freue mich sehr, dass es gelungen ist, eine langjährige Forderung der energieintensiven Industrie hier in diese Verhandlungen einzubringen und umzusetzen. In den Schlussfolgerungen finden sich die Gratiszertifikate im Sinne einer Verlängerung über 2034 hinaus. Das ist über meine Initiative in die Schlussfolgerungen aufgenommen worden, und das ist ein wichtiges Zeichen auch an die Wettbewerbsfähigkeit unserer Industrie.
6: Für die Industrie eine gute Nachricht. Wie lange kann das dauern?
5: Da wird es einen Vorschlag der Kommission dazu geben, noch im Juli. Aber fix ist, dass diese Gratiszertifikate Teil des Vorschlages sein werden.
6: Die unterschiedlichsten Positionen bei den Verhandlungen über den mehrjährigen EU-Finanzrahmen, ist man sich irgendwie näher gekommen?
5: Der mehrjährige Finanzrahmen wurde intensiv diskutiert. Es ist klar, dass das Volumen zu hoch ist. Es muss reduziert werden. Das wird noch ein weiter Weg sein. Es soll ja Ende des Jahres bereits ein Ergebnis vorliegen. Ich werde dem nicht im Wege stehen, aber der Vorschlag müsste sich da noch wesentlich ändern.
6: Herr Bundeskanzler, in den Schlussfolgerungen ist auch die Rede von Eigenmitteln, also so etwas wie eine europäische Steuer. Was kann man sich darunter vorstellen?
5: Eigenmittel sind Einnahmen, die die EU direkt generieren kann. Ich stehe dem konstruktiv gegenüber. Die Frage ist, welche Eigenmittel? Eigenmittel im Sinne einer Besteuerung der Wirtschaft, der Unternehmen, kann ich mir nicht vorstellen, weil das würde ja alle Bemühungen, die Wettbewerbsfähigkeit zu steigern, konterkarieren.
6: Wir haben gesehen, Nettozahler wollen einen geringeren Finanzrahmen, aber auch innerhalb der Nettozahler gibt es unterschiedliche Positionen, nämlich jene, die die bisherige Verteilung der Gelder beibehalten wollen, vor allem bei der Landwirtschaft, und jene, die sagen, wir brauchen ein neues Budget, das für die nächsten Jahrzehnte Europa rüsten könnte. Wo stehen Sie da und wie haben Sie diese Differenzen wahrgenommen?
5: Wenn es ein Widerspruch wäre, müssen wir ihn auflösen. Landwirtschaft bedeutet, und wir haben es in der Vergangenheit gesehen, Versorgungssicherheit, bedeutet Unabhängigkeit von Lieferketten, bedeutet auch, dass wir Nahrungsmittel nicht aus China oder anderen Regionen importieren müssen.
6: Zweites großes Thema war China, die aggressive Handelspolitik Chinas. Sie haben gesagt, Sie wollen nach diesem Gipfel eine Art Werkzeugkasten haben, um Fairness von China zu erzwingen. Gibt es diesen Werkzeugkasten und sind da alte oder neue Werkzeuge drin?
5: Die Kommission hat den Auftrag, diesen Werkzeugkasten, die Toolbox, zu befüllen. Ich gehe davon aus, es wird auch was Neues brauchen, aber es wird sich auch darin finden, was es bereits schon gibt. Wichtig ist, diesen Werkzeugkasten für den Fall des Falles parat zu haben. Aber ich habe immer gesagt, ich will auch im Dialog bleiben, Kooperation dort finden, wo sie möglich ist, wo sie in beiderseitigem Interesse ist. Und die Handelsbilanzungleichheit ist natürlich etwas, was wir mit diesem Werkzeugkasten bearbeiten werden.
6: Wir haben zurückhaltende Wortmeldungen vom spanischen Regierungschef gehört, aber auch vom deutschen Regierungschef. Gibt es Einigkeit im Umgang mit China?
5: Ich glaube schon, dass es die Einigkeit gibt, dass die Kommission das Mandat hat, hier etwas vorzulegen im Sinne von Möglichkeiten, die Europa hat. Bevor man in eine Verhandlung geht, ist es notwendig, sich klarzumachen, welche Spielräume habe ich, um ein Ziel zu erreichen, und das findet jetzt statt. Und darüber hinaus, und das ist bei allen Regierungschefs auch wichtig, wollen wir natürlich mit China im Dialog bleiben.
6: Herr Bundeskanzler, Sie haben vorhin erwähnt, den Brief, den Sie an die EU-Amtskollegen und die EU-Spitzen geschrieben haben in Sachen Migration.
5: 19 Staaten, 19 Regierungschefs haben unterschrieben, dass die Return-Hubs umgesetzt werden sollen. So gesehen war das sehr erfolgreich.
6: An und für sich, die rechtlichen Voraussetzungen für das alles haben wir. Was soll dieser Brief eigentlich bringen?
5: Ja, es geht ja nicht nur um die Voraussetzungen, es geht darum, das auch in die Realität umzusetzen. Und das soll dieser Brief ausdrücken.
6: Das heißt, es soll eine gemeinsame Umsetzung dieser Ideen erfolgen mit insgesamt wie vielen Ländern?
5: Wie viele das sind, ist noch nicht, steht noch nicht fest. Und in dieser Gemeinsamkeit wollen wir möglichst rasch diesen Return Hub einen einmal tatsächlich in der Realität umgesetzt wissen.
2: Sagt Bundeskanzler Christian Stocker nach dem EU-Gipfel. Und wir sind bei der Innenpolitik angekommen. Da kann sich die Dreierkoalition seit knapp einem halben Jahr nicht und nicht auf eine Reform und die Verlängerung des Wehrdienstes einigen. Die ÖVP ist für das 8+2-Modell, also 8 Monate Grundwehrdienst und 2 Monate Milizübungen. Die SPÖ wiederum schlägt 6+2 vor und die Neos sind überhaupt für einen noch längeren Grundwehrdienst, aber freiwillig. Soweit so uneinig. Jetzt kündigt aber Verteidigungsministerin Claudia Tanner eine baldige Lösungen.
7: Es gibt ja mehrere Vorschläge, die in dem Papier drinnen sind, und ich bin überzeugt davon, man wird jetzt was finden, das einen mehr an Sicherheit bringt.
8: Ich versuche jetzt einmal andersrum. Sie und die ÖVP wollen 8+2, die SPÖ 6+2, die NEOS noch einen längeren Grundwehrdienst, wenn auch auf Freiwilligkeit. Wäre da eine gesichtswahrende Lösung, zum Beispiel 7+1?
7: Ich bin überzeugt davon, dass man zu einem Ergebnis kommt. Wie gesagt, das Österreich-Plus-Modell ist schon, dass das auch am kostengünstigsten ist, also eine Verlängerung auf 8 Monate und 2 Monate wiederkehrende verpflichtende Milizübungen. Aber es ist ein halbes Jahr vergangen, Sie haben es eh angesprochen, seit 20. Jänner liegt das da. Bin zuversichtlich, dass man vor dem Sommer zu einer Lösung kommt.
2: Sagt im Gespräch mit Niklas Lercher die Verteidigungsministerin. Sie ist heute Mittag im Journal zu Gast. Bis zum kommenden Herbst haben sich Bund, Länder und Gemeinden in ihrer sogenannten Reformpartnerschaft Zeit für grundlegende Strukturreformen gegeben. Der Ausgang der gestrigen Landeshauptleutekonferenz bringt aber eher Ernüchterung. Stefan Kappacher.
9: Der Tiroler Anton Mattle ist noch 10 Tage Vorsitzender der Länderchefs. Vor dem Treffen hat er gesagt:
10: Mir war es immer wichtig, als Vorsitzender der Landeshauptleutekonferenz auch eine Dynamik, einen Schwung in das Thema Reformpartnerschaft mit hineinzubringen.
9: Nachher hat Mattle so geklungen:
11: Heute haben wir eine Verhandlungslinie erarbeitet, ohne uns mit dieser Linie entsprechend einzuzementieren.
9: Stehsätze, die nicht nur ärgerlich, sondern auch gefährlich seien, sagt Politikwissenschaftler Peter Filzmeier dazu.
12: Das ist ein fatales Signal, nicht nur weil das Thema Gesundheit naturgemäß jeden betrifft, auch weil Studien zeigen, dass Gesundheit noch vor Teuerung und Zuwanderung das meist diskutierte Thema in der Bevölkerung ist. Für mich ist es das Schlüsselthema, ob die Reformpartnerschaft ein Ergebnis vorzuweisen hat oder nicht.
9: Und warum kommen die Länder nicht voran? Warum setzen sie keine klaren Zeichen?
12: Das Dilemma ist offenbar die mangelnde Koordinierung, denn es kommt darauf an bei einer Gesundheitsreform, dass sich die Länder, die oft eigenständig aneinander vorbei Maßnahmen setzen, sich besser abstimmen, wenn Krankenhäuser wie etwa in Hartberg, Steiermark und in Oberwart-Burgenland nur 20 Kilometer entfernt sind und exakt die gleichen Leistungen anbieten, dann braucht es Vorschläge der Länder auch an den Bund und an die Gemeinden. So machen wir es. Zumindest bei dieser Landeshauptleutekonferenz ist nichts herausgekommen.
9: Davor hatte es zumindest den Anschein, als sei man bereit, auch Tabus wie Kompetenzverzicht anzugreifen, so Filzmeier.
12: Die jetzige Landeshauptleutekonferenz war da eher ein Schritt zurück. Es wurde nichts Neues vermittelt, wo man weitergekommen wäre.
9: Bei der Bildung habe man wieder Forderungen auf den Tisch gelegt, nach mehr Kompetenzen und nach mehr Geld.
12: Das eine ist die Frage der Macht, ob Kompetenzen vom Bund auch an die Länder übertragen werden können. Und das zweite sind Euros. Denn die Debatte um einheitliche Standards in der Elementarpädagogik ist sicherlich sinnvoll, aber es war der Zusatz der Landeshauptleutekonferenz, ja gut und schön, aber nur wenn wir mehr Budget bekommen, was in Zeiten wie diesen schwierig sein dürfte.
9: Und es werde immer schwieriger, warnt der Politologe. Das Zeitfenster schließe sich. 2027 startet in Oberösterreich ein Reigen von 5 Landtagswahlen bis 2029.
12: Und dass ausgerechnet in dieser Zeit Verhandlungsergebnisse zustande kommen, die jetzt nicht zu schaffen sind, das ist kaum zu erwarten, weil es können ja dann auch die Verhandlungspartner je nach Wahlergebnis wechseln.
9: Verweist Peter Filzmeier auf starke Umfragewerte der FPÖ etwa in Oberösterreich.
2: Wir bleiben noch bei der Reformpartnerschaft. An die hat der Dachverband der Kinder- und Jugendhilfe einen offenen Brief geschickt, als Erinnerung quasi, nicht auf sie zu vergessen, weil der Hut brennt. Kinder und Jugendliche, die nicht mehr bei ihren Familien leben können, sollen nämlich eigentlich in Wohngruppen und Krisenzentren Schutz und Stabilität finden. Aber nur 16% von unangekündigt besuchten Einrichtungen stuft etwa die Volksanwaltschaft als sichere Orte ein. Annabella Mini.
13: In dem offenen Brief fordert Michael Lindner, der Geschäftsführer des Dachverbands, dass die Kinder- und Jugendhilfe
14: im Rahmen der Reformpartnerschaft mitverhandelt wird. Wir brauchen eine langfristige strukturelle finanzielle Absicherung. Und wir sind angesichts der Bedeutung der Kinder- und Jugendhilfe für über 58.000 Kinder und Jugendliche in ganz Österreich verwundert, dass dort nicht Gesprächs- und Verhandlungsthema ist. Und deswegen befürchten wir, dass hier die Kinder- und Jugendhilfe aufs Abstellgleis gestellt wird.
13: Lindner befürchtet, dass sich die Situation aufgrund möglicher Einsparungen weiter verschärfen und sich auf die Qualität auswirken könnte.
14: Da geht es darum, dass es droht, dass Beratungsstellen zusammengelegt oder geschlossen werden, dass Prävention eingeschränkt wird. Es wird Druck auf das Personal erhöht, wenn vielleicht Gruppen vergrößert werden. Es steht damit weniger Beziehungszeit zu Kindern und Jugendlichen, die in unseren Einrichtungen leben, zur Verfügung.
13: Bereits jetzt seien die Qualitätsunterschiede enorm, besonders zwischen den Bundesländern, kritisiert Lindner.
14: Ja, seit der Verländerung 2018, also der Zuständigkeit der Bundesländer, sind die Unterschiede in Österreich einfach größer geworden. Also wie viele Kinder wohnen in einer Gruppe, wie viel Personal ist untertags oder in der Nacht anwesend. Wie viel Unterstützung gibt es nach dem 18. Geburtstag? Das ist derzeit sehr oft von einer Wohnortlotterie abhängig.
13: Besonders deutlich zeigen sich diese Unterschiede nach dem 18. Geburtstag. Denn nicht in allen Bundesländern gibt es weiterführende Unterstützungsangebote, warnt Lindner.
14: Das kann heißen, dass jemand mit 18 dann alleine und volljährig auf der Straße steht und für sich selbst sorgen muss. Oder dass noch in der WG oder in einer Wohnung bis zum 21. Lebensjahr weiter betreut wird.
13: Dass es in der Kinder- und Jugendhilfe seit Jahren strukturelle Probleme gibt, bestätigt auch der Volksanwalt Bernhard Achitz.
15: Es gibt Fehlplatzierungen, es gibt überbelegte Krisenzentren, es mangelt teilweise an Schutzkonzepten, es gibt keine individuellen Krisenpläne, keine individuellen Förderkonzepte.
13: Das liege laut Volksanwalt
15: nicht an den Einrichtungen, die würden gerne eine bessere Betreuung bieten. Es liegt nicht an den Beschäftigten, die wissen, was es braucht, sondern es liegt an den Rahmenbedingungen.
13: Volksanwaltschaft und Träger fordern daher einheitliche Standards für alle Bundesländer. Daran arbeite man bereits, bestätigt das Familienministerium schriftlich. Außerdem soll ein runder Tisch zur Weiterentwicklung der Kinder- und Jugendhilfe erstmöglich stattfinden, heißt es. Dabei sollen auch die Empfehlungen der Kommission zu den Vorfällen bei SOS Kinderdorf unter der Leitung von Irmgard Gries berücksichtigt werden. Der Bericht wird am Freitag erwartet.
2: Ins Ausland jetzt. 1200 Kilometer lang ist die Frontlinie zwischen der Ukraine und Russland. Diese Front verläuft auf weiter Strecke durch von Russland besetztes Gebiet, aber auch entlang der Staatsgrenze. Besonders umkämpft ist da der Landkreis Schostka, wo mit fast 240 Kilometern der längste ukrainisch-russische Grenzabschnitt verläuft. Und dort hat sich unser Korrespondent Christian Werschütz ein Bild gemacht.
16: Die Fahrt ins ukrainisch-russische Grenzgebiet dauert mit einem schnellen Auto mit Sonderkennzeichen etwas mehr als 3 Stunden. An Kontrollposten wird man durchgewunken und Geschwindigkeitsbeschränkungen können auch missachtet werden. Dafür sieht einer unserer 2 Führer ab einer gewissen Nähe zur Grenze ständig auf seinen mobilen Drohnendetektor, der allerdings den Nachteil hat, dass mit Glasfaserkabeln gesteuerte FPV-Drohnen damit nicht erfasst werden können. Unser Ziel ist die Stadt Gluchiw. Sie liegt etwa 10 Kilometer von der russischen Grenze entfernt. Vor Beginn des großen Krieges im Februar 2022 zählte Gluchiw 35.000 Einwohner. Jetzt sind es 29.000, darunter allerdings 4.500 Binnenflüchtlinge aus 2 Gemeinden in unmittelbarer Grenznähe. Dazu zählt Nadja, die im Park im Stadtzentrum mit einer Bekannten bei einer Zigarette und einem Kaffee sitzt. Nadja erzählt:
17: In jüngster Zeit schießen und bombardieren sie sehr intensiv. Der Sohn meiner Bekannten hier ist überhaupt vermisst als Soldat. Niemand weiß etwas über ihn. Es ist gut, dass wir einander unterstützen. Heute gibt es für mich einen Anlass zu feiern, weil mein Sohn heute Geburtstag hat. Doch sie weiß gar nichts von ihrem vermissten Sohn.
16: Der zweiten Frau kommen bei der Erzählung die Tränen. Seit 6 Monaten hat sie nichts mehr von ihrem 40-jährigen Sohn gehört. Die mich begleitende Vizebürgermeisterin Mariana Wassilewna verspricht der Mutter zu versuchen, etwas über den Verbleib zu erfahren. Anschließend zeigt sie mir das Rathaus. Dort gibt es nicht nur den obligatorischen Luftschutzkeller, sondern Räume, wo Kinder basteln und spielen können. Darüber ist ein Turnsaal, in dem auch 2 Tischtennistische stehen. Wie steht es um den Schulbetrieb, frage ich Mariana Wassilewna.
17: Sowohl Kindergärten als auch allgemeinbildende Schulen arbeiten in gemischtem Format, also sowohl offline als auch online. Aber wir haben den Unterricht kein einziges Mal unterbrochen.
16: Im Betrieb ist auch das städtische Krankenhaus, obwohl fast 250 Fenster durch russischen Beschuss zu Bruch gegangen sind. Beträchtliche Kriegsschäden gibt es. Sie dominieren zwar nicht das Stadtbild, doch die Frontnähe hat dazu geführt, dass wichtige Betriebe evakuiert worden sind. Im Betrieb sind aber ein großes landwirtschaftliches Unternehmen und die Großbäckerei und natürlich Geschäfte und Cafés, die mir die Vizebürgermeisterin in der Fußgängerzone zeigt. Klar, spürbar ist bei ihr der Wille, trotz aller Probleme durchzuhalten, solange die Front hält, die nach wie vor die Staatsgrenze bildet.
2: Polen ist an sich einer der gewichtigsten Unterstützer der Ukraine in ihrem Kampf gegen die russische Invasion. Jetzt ist es aber zu einem Bruch in den guten Beziehungen gekommen. Grund dafür ist die Umbenennung einer ukrainischen Militäreinheit in Helden der UPA, einer Partisanenarmee, die im Zweiten Weltkrieg tausende Polen getötet hat. Teresa Kulowitsch.
18: In einem Video auf Social Media veröffentlicht, erklärt der polnische Präsident Karol Nawrocki, dass man dem ukrainischen Präsidenten Zelensky den höchsten Orden des Landes entziehen werde, den Weißen Adler. Man sei empört und enttäuscht von der Ukraine und dessen Präsident. Grund dafür ist die Umbenennung einer Einheit der ukrainischen Streitkräfte Ende Mai in Helden der UPA. Um zu verstehen, wieso das ein Problem ist, müssen wir in der Geschichte zurückgehen. Die ukrainische aufständische Armee, kurz UPA, war im Zweiten Weltkrieg eine Partisanenarmee und bestand aus Nationalisten, die auch Massaker in Polen verübt haben. Rund 100.000 Polen sind getötet worden. In der Ukraine wird die UPA teils heldenhaft gesehen, im Widerstand gegen die Sowjetunion und Nazi-Deutschland, wobei die UPA im Kampf um die ukrainische Unabhängigkeit auch teilweise mit den Nationalsozialisten zusammengearbeitet hat. Dementsprechend groß ist nun die Empörung in Polen. Auch Ministerpräsident Tusk findet harte Worte gegen seinen Verbündeten Selenskyj. Er werfe der ukrainischen Seite einen Mangel an Sensibilität und historischem Verständnis vor, spricht auch von einem Mangel an politischer Empathie. Das wiederum der ukrainische Außenminister nicht verstehen kann. Der spricht von ungerechtfertigten, impulsiven und respektlosen Handlungen, gibt selbst eine polnische Auszeichnung zurück. Nicht unbedingt die besten Vorzeichen für die Ukraine-Wiederaufbaukonferenz, die kommenden Donnerstag und Freitag im polnischen Danzig stattfindet. Aber sowohl der polnische Ministerpräsident Tusk als auch Präsident Nawrocki betonen, dass diese diplomatischen Verstimmungen nichts an der Unterstützung Polens für die Ukraine ändern würden, um sich weiterhin gegen Russland wehren zu können.
19: Seit einer Woche werden Aktien von Elon Musks Raumfahrtunternehmen SpaceX an der Börse gehandelt. Es war das größte Debüt aller Zeiten, ist bis jetzt erfolgreich und animiert offenbar auch auf unserer Seite des Atlantiks. Die Raumfahrt wird von Politik und Wirtschaft zunehmend als Wachstumsmarkt gesehen. Die Europäische Weltraumorganisation ESA will deutlich mehr Wettbewerb und die heimische Raumfahrtwirtschaft war im Verkehrsministerium eingeladen. Paul Siehorsch berichtet.
20: SpaceX ist Technologie- und Raumfahrtkonzern, bringt hunderte Satelliten pro Jahr ins All. Das US-Unternehmen handelt Startkapazitäten für Satelliten wie andere Lkw-Fahrten. Der Börsengang hat auch in Europa etwas bewirkt. Dieter Grebner, Sprecher der heimischen Raumfahrtunternehmen.
21: Es öffnet euch die Perspektive und ist ein Weckruf an europäische Stakeholder, an europäische Politik, hier entsprechend zu reagieren.
20: Am Donnerstag hat es im heimischen Verkehrsministerium ein Treffen gegeben.
21: Es ist wesentlich mehr Bewegung in den Gesprächen, in den Kooperationen, als es in der Vergangenheit gewesen ist. Also ich sehe ganz klar deutlich positive Signale, weil auch die globale Präsenz der Raumfahrt, die Wichtigkeit der Infrastruktur, die da aufgebaut wird, in Österreich angekommen ist.
20: Vom Verkehrsminister Hanke, SPÖ, heißt es, die Dynamik der Raumfahrtbranche in den USA zeigt, welches wirtschaftliche und technologische Potenzial in diesem Sektor steckt. Europa und Österreich müssen ihre eigenen Stärken konsequent ausbauen, hochspezialisierte Technologien. Mehr Aufmerksamkeit also durch den SpaceX-Börsengang, auch in Österreich. Aber von neuen Aufträgen des Elon Musk-Konzerns wird die heimische Wirtschaft wohl nicht profitieren, sagt Wolfgang Pawlinetz, Geschäftsführer vom Raumfahrtunternehmen Beyond Gravity. Durch die Kapitalspritze werde SpaceX noch mehr selbst produzieren.
22: Von der Rakete bis zum Satelliten, aber auch dann weiter in die digitalen Elemente wie zum Beispiel Chipherstellung, Prozessor, Datenverarbeitung, Senden zur Erde.
20: Niemand in Europa kommt danach. Allerdings will die Europäische Weltraumorganisation ebenfalls auf die Tube drücken. Durch mehr Wettbewerb sollen neue Kapazitäten für Raumflüge geschaffen werden, wie die ESA am Mittwoch wieder betonte. So soll das europäische Flaggschiff, die Ariane 6 Rakete, schon bald häufiger starten als geplant ist zu hören. Mehr Raketenschatz für Satelliten, Aufrüstung ist hier auch ein wichtiger Aspekt. Das alles spürt Beyond Gravity. Das Unternehmen vergrößert den Standort in Niederösterreich massiv und das in Zeiten schlechter Konjunktur. Gefertigt werden Folien zum Schutz von Satelliten und Steuerungssystemen für Antriebe. Wolfgang Pawlinetz.
22: Beide Produkte sind sehr gefragt, da haben wir schon ganz schöne Stückzahlen on order, also im Auftragsbuch. Und da sind wir die nächsten 2 Jahre voll und müssen daher auch schon ausbauen und bauen aber auch mit entsprechenden Kapazitätsreserven aus, denn wir sehen, die Nachfrage ist nachhaltig.
20: Europas Topstaat im Bereich Raumfahrt ist Deutschland. Dort gibt es ein Milliardenbudget. Vergangene Woche hat allein der private Raketenbauer ESA Aerospace 270 Millionen Euro frisches Geld eingesammelt.
19: Die Manifesta ist eine europäische Biennale, die seit 1996 alle zwei Jahre an einem anderen Ort in Europa stattfindet. Im heurigen Oktober soll es das deutsche Ruhrgebiet werden. Die renommierte Wanderbiennale will 12 leerstehende und ungenutzte Kirchen in offene Räume für zeitgenössische Kunst und Nachbarschaft verwandeln. Der Besuch sämtlicher Ausstellungsorte ist kostenlos, Claudia Dichter berichtet.
0: Es knarrt und knarzt im Inneren der Markuskirche in Essen-Frohnhausen. Ein Bau aus den 1960er Jahren, mitten in einem Wohngebiet. Die Künstlerin Lili Lake hat das Gebäude selbst zur Protagonistin ihrer Soundinstallation gemacht. Ist dem mit Holz ausgekleideten Zeltdach mit Kontaktmikrofonen zu Leibe gerückt, hat Klänge von Synthesizern und Instrumenten in die Komposition gemischt, die jetzt den Kirchenraum erfüllt. Die Markuskirche ist eine der 12 sogenannten Pantoffelkirchen, die Schauplatz der Manifesta sind.
1: Pantoffelkirchen sind hier im Ruhrgebiet sehr präsent, weil eben in der Nachkriegszeit unheimlich viele Kirchen auch für die sogenannten Gastarbeiterinnen unter anderem gebaut wurden. Und die Idee war eigentlich, dass man in seinen Hausschlappen und im Pyjama aus der Tür stolpern kann und in die nächste Kirche fällt.
0: Sagt Leonie Herwig, eine der Kuratorinnen der Manifesta. Viele der ehemaligen Pantoffelkirchen sind entweiht, aber die Gebäude sind architektonisch interessant und könnten neue Orte des Miteinanders werden. Die Markuskirche ist noch in sakraler Nutzung, St. Gertrud ist bereits entweiht. Aber im Inneren der Kirche steht ein moderner Beichtstuhl, ein gläserner, schallisolierter Raum mit einem KI-Priester, dem man sich anvertrauen soll.
3: Du kannst mir sagen, was du auf dem Herzen hast. Ob du es Sünden nennen möchtest oder nicht, liegt bei dir. Ich bin bereit zuzuhören.
0: Der Beichtstuhl stammt von Aische Erkmann. Im Altarraum Nassantours Installation aus aufgerichteten Kirchenbänken, in die er Wünsche, Hoffnungen und Ängste von Menschen aus dem Ruhrgebiet einritzt. Ein Archiv der Gefühle. Partizipation ist der Manifesta wichtig. Es geht nicht darum, mit Kunst und Kultur für ein paar Wochen irgendwo aufzuschlagen. Sie will nachhaltig verändern, neue Perspektiven aufzeigen. Zum Beispiel in der St. Bonifatiuskirche in Gelsenkirchen. Ein profanierter Backsteinbau, der als Lagerraum einer Bäckerei dient. Kurator Gürso Dotosch zeigt hier unter anderem Bilder des Arbeitsmigranten und späteren Richterschülers Isan Ece. Gemalte Passfotos mit Bundesadler und dem Stempel Gastarbeiter. Ein bitterer Kommentar zur Lebenswirklichkeit der Migranten damals. Draußen vor der Kirche gibt es einen Teegarten mit Kräutern und Heilpflanzen. Man kann Pfefferminze, Calendula oder Melisseblätter in kleine Beutel stecken, eine Botschaft draufschreiben und gemeinsam Tee trinken. Renate Jansen aus Gelsenkirchen betreut den Garten.
23: Vor allen Dingen möchte ich, dass die deutsche Bevölkerung mit der migrantischen Bevölkerung ins Gespräch kommt. Ich möchte gerne dort auch eine politische Auseinandersetzung führen und sagen, lernt euch erstmal kennen und dann lasst uns doch mal gucken, was wir perspektivisch gemeinsam machen können.
0: Ob all diese Ideen und Anstöße über den Oktober hinauswirken, wird sich zeigen. Es ist der Manifesta und im Ruhrgebiet zu wünschen.
19: 19:30 vorbei, wir kommen zu den Meldungen. Christina Kreuz, bitte.
24: Zwischen Israel und der Hisbollah im Libanon gilt seit gestern 16 Uhr Ortszeit eine Waffenruhe. Die heutige Nacht ist, soweit bekannt, auf beiden Seiten weitgehend ruhig verlaufen. Der Sondergesandte des US-Präsidenten Trump, Steve Witkoff, reist einem Medienbericht zufolge zu ersten Gesprächen über ein mögliches Atomabkommen mit dem Iran in die Schweiz. Das berichtet das Nachrichtenportal Axios. Trumps Schwiegersohn Jared Kushner befindet sich demnach bereits in der Schweiz. Die Gespräche sollten gestern bei Luzern starten, wurden dann aber auf unbestimmte Zeit verschoben. 19 EU-Staaten, darunter Österreich, wollen Abschiebezentren außerhalb der EU schaffen. In einem Brief wird die EU-Kommission ersucht, die Bemühungen finanziell zu unterstützen. Kritik an den Abschiebezentren kommt von Spanien und Frankreich, weil diese nicht europäischen Werten entsprechen würden. Im Streit um die Benennung der ukrainischen Militäreinheit entzieht Polen dem ukrainischen Präsidenten Selenskyj den höchsten Orden des Landes. Grund für die Aberkennung des Weißen Adlers sei Selenskyjs Zustimmung, eine Einheit der ukrainischen Streitkräfte in Helden der UPA umzubenennen, erklärte der polnische Präsident Nawrocki. Die ukrainische aufständische Armee UPA war eine Partisanenarmee und bestand aus Nationalisten, die während des Zweiten Weltkriegs Massaker an Polen verübten. Zur WM. Die WM ist für die Türkei nach der Vorrunde vorbei. Die Türkei kassierte gegen Paraguay eine 0:1-Pleite und scheidet aus. Das Wetter heute sehr heiß mit Höchstwerten zwischen 28 und 35 Grad. Im Osten vereinzelt bis 37 Grad, in 2000 Metern um 17 Grad.
19: Vielen Dank, das war das Morgenjournal. Wir hören einander wieder um 8 Uhr, wenn Sie mögen. Und in der Zwischenzeit übernimmt wieder Guten Morgen mit Ö1 und Katharina Ostowitsch.
4: Vielen Dank. Jetzt gleich laden die Berliner Barocksolisten zum Zuhören ein.

0: Presto, das war der dritte Satz aus Carl Philipp Emanuel Bachs Sinfonie für zwei Oboen, zwei Hörner, Streicher und Basso Continuo in S-Dur. Die Berliner Barocksolisten unter Reinhard Göbel haben musiziert. 7.37 Uhr, Zeit für eine Vorschau darauf, was Sie morgen Sonntag in Ihrem Kultursender Ö1 erwartet.
1: 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Geburtstag von Ingeborg Bachmann mit ehemaligen Gewinnerinnen des Bachmann-Preises, unter anderem Ferdinand Schmalz und Maja Haderlapp.
2: Man kann sich mit den Texten der Ingeborg Bachmann immer wieder beschäftigen.
3: Gerade in Zeiten, die so turbulent sind oder die auch sehr komplex sind, ist, glaube ich, so eine Beschäftigung mit einer Literatur, die auch sich vor Komplexität nicht scheut, adäquates Mittel, um sich die Welt anzuschauen.

0: Well Rivera, das sich bei der Veröffentlichung 1996 kaum verkaufte, ist heute ein Klassiker und Millionenseller, ein Meilenstein des Modern Soul und der Groove für ihren späten Sonntagnachmittag. All I wanna know. Spielräume Spezial um 17.10 Uhr.
1: 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Jetzt öffnet sich der Vorhang für Wolfgang Amadeus Mozarts skrupellosen Frauenheld Don Giovanni. Batti, batti, o bel masetto. Die Arie der Zerlina steht auf unserer Spielliste. Diesmal allerdings nicht gesungen, sondern in einer Instrumentalbearbeitung von Stefan Konz.

20. Juni, Weltflüchtlingstag. 1914 wurde dieser Gedenktag von Papst Benedikt XV. Unter dem Eindruck des Ersten Weltkriegs ausgerufen, 1995 vom UNHCR initiiert und 2000 von der UNO proklamiert. Alle Menschen sollen das Recht auf Schutz haben, wo auch immer sie herkommen, wo auch immer sie sind und wann immer sie gezwungen sind, zu fliehen.

Wolfgang Amadeus Mozarts Arie «Batti, batti, o bel masetto» in einer Instrumentalfassung. Die Kammerakademie Potsdam begleitete Klarinettist Andreas Ortensammer und Flötist Emmanuel Pahü. 7.43 Uhr. Heute ist der 20.

Das Buart-Trio mit dem Finale aus Joseph Haydns Trio für Klavier, Violine und Violoncello in G-Dur. Es ist 7.48 Uhr. Kulturell hat der heutige 20. Juni einiges zu bieten. Venus und Jupiter, eine göttliche Komödie von und mit Michael Niavarani, wird heute Abend im Theater in Park in Wien gezeigt. Was passiert, wenn die Götter an der Donau Urlaub machen, erleben Sie um 19.30 Uhr. In Langkampfen in Tirol geht heute das Midsummer Festival über die Bühne. Unter dem Motto «Das Feuer in uns» wird heute bereits zum 5. Mal durch Tag und Nacht zu elektronischer Musik getanzt. Und die britische Blues-Sängerin Dana Gillespie ist heute in der Bierwerkstatt in Ilz zu erleben. Gemeinsam mit dem Wiener Pianisten Joachim Palten tritt sie mit ihrem aktuellen Album «First Love» auf um 20 Uhr. Außergewöhnliche Live-Momente vor einer unverwechselbaren Kulisse gibt es in den Sommermonaten auch bei den Open-Air-Konzerten Festung Kufstein live. Heute um 19.30 Uhr steht die Band Provinz auf der Bühne. Im Gepäck haben sie auch ihr neues Album Pazifik, das zwischen dem Lebensgefühl der namensgebenden Provinz und urbaner Melancholie changiert. Einen Vorgeschmack darauf gibt es jetzt.

Die Band Provinz war das mit Pazifik. Ungewöhnliche Klänge in dieser Morgensendung. Pazifik ist auch das Stichwort für den heutigen internationalen Tag des Surfens. Santa Catalina, Guanaco und Playa Venayo sind einige der beliebtesten Pazifikstrände zum Wellenreiten. Einer, der den Pazifik nie gesehen hat, ist Johann Sebastian Bach. Seine Sonate für Flöte und Cembalo in S-Dur begleitet uns jetzt in Richtung 8 Uhr.

0: Michaela Petri, Blockflöte und Keith Jarrett, Cembalo, spielten den dritten Satz aus Johann Sebastian Bachs Sonate für Flöte und Cembalo in S-Dur. Das war Guten Morgen mit Ö1 am Samstag, 20. Juni. Die Musik der vergangenen zwei Stunden hat Stefanie Madertaner ausgesucht. Technik Sascha Schienold. Am Mikrofon verabschiedet sich Katharina Ostowitsch. Gleich ist es 7.55 Uhr. Wir haben noch einige Veranstaltungstipps für Sie.
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2: Krieg bedeutet Frieden. Freiheit ist Sklaverei. Unwissenheit ist Stärke.
3: Ein Auszug aus George Orwells Roman 1984, den er zwischen 1945 und 1948 verfasste. Ein Roman von hellsichtiger wie erschütternder Prägnanz. Es geht um die Manipulation und Umpolung eines Menschen vom Widerständigen zum Willenlosen. 1984 wurde zum Klassiker. Die Jahreszahl gilt seither als Synonym für das Zeitalter der Überwachung. Das Werk Orwells ist Ausgangspunkt für die heurige Theaterproduktion der Sommerspiele Melk. Angelehnt daran schuf Jérôme Junot das Auftragswerk Das Ministerium der Wahrheit und lässt darin, anders als im Original, eine Mischung aus Dystopie und Hoffnung entstehen. Inmitten einer totalitären Welt, Wissenschaftsskepsis, regelmäßiger Fake News und ständiger Überwachung entführt das Stück des Schweizer Autors in ein vermeintlich perfektes System. Wohlfühlambiente, staatlich verordnete Grillabende und eine Gesellschaft, die sich in einer Scheinwelt eingerichtet hat. Über Empfangsgeräte mit verschiedenen Kanälen wird das Leben gesteuert. Doch was passiert, wenn eine Bürgerin plötzlich nicht mehr an das Empfangsgerät angeschlossen ist? Gestern war Premiere von Jérôme Junots Schauspiel «Das Ministerium der Wahrheit» in der Wachau-Arena. Und eben dort spielen noch bis 1. August unter anderem Thomas Frank, Doris Hindinger und Aaron Karl. Regie Alexander Hauer, Musik Jakob Kammerer. 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Der deutsche Geiger Sandro Roy mit Birelli La Grenne. Der aus einer berühmten Sinti-Musikerfamilie stammende Virtuose gilt als einer der vielversprechendsten jungen Violinisten weltweit und beherrscht nicht nur ein umfassendes Jazz-Repertoire, das er stilübergreifend zwischen Gypsy-Jazz und Hard-Bop bedient. Er ist auch ein gern gesehener Gast als Solo-Geiger bei renommierten Orchestern und Klassikfestivals international. Am 27. Juni gestaltet der 32-jährige Shootingstar eine Matinee im Rahmen der Reihe Klassik im Burghof in Klagenfurt. Und zwar gemeinsam mit dem Originalklangorchester L'Arte del Mondo. Auf dem Programm des Konzerts stehen Kompositionen von Sandro Roy, Werke von Evaristo Felice d'Alabaco, Pandolfi Mialli sowie Georg Friedrich Händel. Sandro Roy und L'Arte del Mondo unter der Leitung von Werner Erhardt. Nächsten Samstag um 11 Uhr im Burghof Klagenfurt in Kärnten. Und ein nahezu versunkenes Kinoleinwandjuwel, das 100-jähriges Jubiläum feiert, präsentiert das Stadtkino und Theater Hallein in Salzburg am kommenden Donnerstag seinem Publikum. Gezeigt wird der 1926 unter Richard Strauss in der Dresdner Semperoper uraufgeführte Stummfilm Der Rosenkavalier in der Regie von Robert Wiene nach Hugo von Hofmannsthal. Live zu hören zum Rosenkavalier-Film am 25. Juni im Stadtkino und Theater Hallein, das österreichische Ensemble für neue Musik unter Johannes Kalitzke. Die Vorführung beginnt um 19 Uhr.
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4: Mit Stefanie Leerdolt am Mikrofon. Guten Morgen. Israel soll trotz seit gestern vereinbarter Waffenruhe wieder Orte im Südlibanon angegriffen und dabei 5 Menschen getötet haben. Frankreich und Spanien sind gegen Abschiebezentren außerhalb der EU. Österreich ist dafür. Die Landeshauptleutekonferenz bringt Ernüchterung für die sogenannte Reformpartnerschaft. Die heimischen Universitäten sorgen sich um ihre Reputation, sollten Budgeteinschnitte auf sie zukommen. Und was Andreas Herzog mit dem Arnautovic-Elfer zum 3:1 gegen Jordanien bei der WM zu tun gehabt hat, erfahren wir auch. Als erstes die Wetteraussichten von und mit Thomas Wostal.
5: Das Wochenende bringt hochsommerliches Wetter mit Temperaturen verbreitet über 30 Grad und Spitzenwerten bei 35, im Osten heute sogar bei 37 Grad. Dazu gibt es viel Sonnenschein und an den Nachmittagen stellenweise Gewitter, die heftig sein können. Diese hochsommerliche Wetterlage hält mit großer Wahrscheinlichkeit auch die gesamte kommende Woche an. Zu den Einzelheiten für den heutigen Samstag und die aktuellen Temperaturen der Landeshauptstädte: Wien, Eisenstadt, St. Pölten und Linz jetzt 25 Grad, Salzburg 22, Innsbruck und Bregenz 20, Graz und Klagenfurt zurzeit 23 Grad. Die Temperaturen steigen heute auf 28 bis 35 Grad, im Wiener Becken und im Weinviertel vereinzelt bis 37. In 2000 Meter hat es um die 17 Grad. Zunächst scheint überall in Österreich die Sonne. Bereits gegen Mittag entstehen aber im Bergland erste Gewitter, die im Laufe des Nachmittags dann häufiger werden und sich vereinzelt auch auf das Flachland ausbreiten können. Auch Unwetter mit Starkregen, Sturmböen und Hagel sind möglich. Am geringsten ist die Gewittergefahr heute in Vorarlberg und im Burgenland.
4: Trotz der gestrigen Einigung auf eine Waffenruhe zwischen Israel und der Hisbollah-Miliz soll die israelische Armee nach Angaben aus Beirut neue Luftangriffe auf Ziele im Süden des Libanon geflogen haben. Dabei seien 5 Menschen getötet worden. Das meldet die staatliche libanesische Nachrichtenagentur NNA. Aus Israel Nikolaus Wildner mit dem Neuesten.
6: Laut letzten Meldungen ist die Nacht trotz der Zusagen beider Seiten nicht ruhig verlaufen. Mindestens 5 Menschen sind laut Berichten bei einem israelischen Luftangriff im Südlibanon in der Früh getötet worden. Und Israels Luftwaffe und Artillerie sollen an einigen Orten auch in der Nacht mehrere Angriffe durchgeführt haben. Viele Rückschlüsse über die weiteren Entwicklungen ermöglicht das jedoch nicht, da es hier einige offene Fragen zu berücksichtigen gilt. Israelische Vertreter haben auch in den vergangenen Stunden erklärt, dass die israelischen Truppen eben vorerst im Libanon bleiben werden und auch Infrastruktur der Hisbollah in Grenznähe zerstören werden. Auf Seiten der Hisbollah und damit auch des Iran stellt man sich das Ganze anders vor. Da ist die Rede von einem völligen Abzug der israelischen Truppen aus dem Libanon. Je schneller, desto besser. Von so einem schnellen israelischen Abzug ist aber, wie gesagt, nicht auszugehen. Dementsprechend zeichnet sich hier ein Zustand ab, der möglicherweise über längere Zeit sehr instabil bleiben könnte, mit einer ständigen Gefahr des Ausbruchs neuer, größerer Kämpfe.
4: Berichtet uns Nikolaus Wildner aus Israel. 19 EU-Länder wollen so bald wie möglich sogenannte Abschiebezentren außerhalb der EU einrichten. Das haben sie am Rande des EU-Gipfels erklärt. Diese Woche ist das notwendige Gesetz vom EU-Parlament abgesegnet worden. Aber es gibt auch Kritik von Spanien zum Beispiel. Und auch Frankreich ist gegen solche Zentren, weil sie nicht den europäischen Werten entsprechen. Aus Brüssel, Verena Sophie Meyer.
7: Schon bald sollen erste Abschiebezentren stehen. Das ist das Ziel von Italien, Dänemark, Ungarn und Österreichs Kanzler Christian Stocker.
8: 19 Staaten, 19 Regierungschefs haben unterschrieben, dass die Return-Hubs umgesetzt werden sollen. Das bedeutet, dass die Null-Toleranz-Politik in Europa angekommen ist.
7: Die EU-Kommission wird in dem Brief aufgerufen, Hilfe und finanzielle Mittel bereitzustellen. Eine klare Absage kommt dazu von Frankreichs Präsident Emmanuel Macron.
9: Cette politique-là, la France ne la soutient pas.
7: Frankreich unterstütze diese Politik nicht. Sie sei weder vereinbar mit europäischen Werten noch effizient.
9: Et je ne crois pas par ailleurs que ce soit efficace.
7: Abschiebezentren in Drittstaaten hätten bisher nicht funktioniert, so Macron. Auch Spaniens Premier Pedro Sanchez lehnt Abschiebezentren ab und nennt sie eine Verschwendung von Ressourcen, die in der EU gerade knapp sind.
10: Polen zählt an sich zu den gewichtigsten Unterstützern der Ukraine in deren Kampf gegen die russische Invasion. Jetzt ist es aber zu einem Bruch in den guten Beziehungen gekommen. Grund dafür ist die Umbenennung einer ukrainischen Militäreinheit in Helden der UPA, einer Partisanenarmee, die im Zweiten Weltkrieg tausende Polen getötet hat. Teresa Kulowitsch berichtet.
11: In einem Social-Media-Video erklärt der polnische Präsident Karol Nawrocki, dass man dem ukrainischen Präsidenten Zelensky den höchsten Orden des Landes entziehen werde, den Weißen Adler. Man sei enttäuscht und empört. Grund dafür ist die Umbenennung einer Einheit der ukrainischen Streitkräfte Ende Mai in Helden der UPA. Um zu verstehen, wieso das ein Problem ist, müssen wir in der Geschichte zurückgehen. Die ukrainische aufständische Armee, kurz UPA, war im Zweiten Weltkrieg eine Partisanenarmee und bestand aus Nationalisten, die auch Massaker in Polen verübt haben. In der Ukraine wird die UPA wiederum teils heldenhaft gesehen im Widerstand gegen die Sowjetunion und Nazi-Deutschland. Die Empörung in Polen ist jedenfalls groß. Auch Ministerpräsident Tusk findet harte Worte gegen seinen Verbündeten Zelensky. Er werfe der ukrainischen Seite einen Mangel an Sensibilität und historischem Verständnis vor, spricht auch von einem Mangel an politischer Empathie. Die diplomatischen Verstimmungen sollen aber nichts an der polnischen Unterstützung für die Ukraine im Kampf gegen Russland ändern. Kommenden Donnerstag und Freitag findet im polnischen Danzig auch eine Wiederaufbaukonferenz für die Ukraine statt.
10: Ins Inland jetzt. Die Nachfolge für die Eurofighter-Kampfjets ist im Doppelbudget noch nicht geklärt. Im Herbst starten dazu gesonderte Verhandlungen. Das Bundesheer rechnet mit Kosten von bis zu 10 Milliarden Euro. Verteidigungsministerin Claudia Tanner von der ÖVP hält die geplante Anschaffung trotz Sparpakets nicht für utopisch.
12: Wir werden auf jeden Fall dafür sorgen müssen, dass wir hier keinen ungeschützten Bereich über Österreich lassen. Warum nicht? Wir sind gerade als neutraler Staat verpflichtet, unseren Luftraum auch zu schützen. Und da müssen wir einfach nur rechtzeitig auf die Nachfolge schauen. Wie gesagt, noch einmal, 2035 ist das technische Ende erreicht. Und ich bin überzeugt davon, dass wir hier gemeinsam mit unseren Luftstreitkräften, auch mit dem Finanzministerium eine Lösung finden. Weil es war ja immer klar, es war auch in der Vergangenheit so, dass man dafür eine Sonderfinanzierung auch braucht, dass das natürlich in keinem Regelbudget abdeckbar ist.
10: Sagt im Gespräch mit Niklas Lercher die Verteidigungsministerin. Sie ist heute zu Mittag im Journal zu Gast. Bis zum kommenden Herbst sollen Bund, Länder und Gemeinden in ihrer sogenannten Reformpartnerschaft grundlegende Strukturreformen vorlegen. Von Einigkeit oder gar großen Würfen in wichtigen Bereichen wie der Gesundheit oder Bildung ist aber wenig zu bemerken. Der Ausgang der gestrigen Landeshauptleutekonferenz hat obendrein noch eher Enttäuschung gebracht. Stefan Kappacher.
13: Stehsätze, die auch gefährlich seien, speziell beim Thema Gesundheit. So kommentiert Politikwissenschaftler Peter Filzmeier das magere Ergebnis des Treffens der Länderchefs in Tirol.
14: Das ist ein fatales Signal, nicht nur weil das Thema Gesundheit jeden betrifft, auch weil Studien zeigen, dass Gesundheit noch vor Teuerung und Zuwanderung das meist diskutierte Thema in der Bevölkerung ist. Für mich ist es das Schlüsselthema, ob die Reformpartnerschaft ein Ergebnis vorzuweisen hat oder nicht.
13: Auch bei der Bildung gehe nichts weiter. Forderungen nach mehr Kompetenzen und mehr Geld versprechen wenig. Und das Zeitfenster, das schließe sich, warnt Filzmeier. 2027 startet in Oberösterreich ein Reigen von 5 Landtagswahlen bis 2029. Und das mache es nicht leichter. Im Gegenteil.
10: Im Herbst will das Wissenschaftsministerium endgültig darüber entscheiden, wie viel Geld die Universitäten für die Jahre 2028 bis 2030 bekommen. Wegen des Budgetdefizits dürfte ein bereits viel diskutiertes und kritisiertes Sparpaket drohen. Für die Unis ist das tatsächlich eine ganz neue Situation. Seit dem Jahr 2000 ist das Uni-Budget nämlich konstant gestiegen. Zuletzt zwischen 2018 und 2025 real sogar um ein Viertel. Die Uni Wien warnt jetzt, dass eine Abkehr von diesem Pfad das internationale Renommee gefährden würde. Mehr von Tobias Mayer.
15: Die Uni Wien befindet sich gerade auf einem Höhenflug. Vergangenen Herbst wurde die größte Universität des Landes erstmals in die Top 100 des Times Higher Education Rankings aufgenommen. Diese Woche folgte auch im QS University Ranking, einer weiteren internationalen Rangliste, eine Top 150 Platzierung. Doch angesichts drohender Sparmaßnahmen sieht Rektor Sebastian Schütze diesen Erfolgskurs gefährdet.
16: Wenn ich die Top-Leute der nächsten Generation nicht mehr holen kann, weil ich das Budget dafür nicht habe, und die Top-Leute, die ich schon habe, nicht mehr da behalten kann, dann geht das mit den Rankings sehr schnell in die falsche Richtung.
15: Zwar hätten sich die Universitäten tatsächlich in den vergangenen Jahren über einen Geldsegen freuen dürfen, gibt Schütze zu, doch eine finanzielle Fettschicht habe man in dieser Zeit nicht aufbauen können.
16: Ja, die Budgets sind gewachsen. Und sie sind aber gewachsen mit konkreten Aufgaben, wie Betreuungsverhältnisse verbessern, Forschungsleistung steigern, Rankingerfolge erzielen. Und genau das haben wir gemacht.
15: Sollte es zu einem massiven Sparpaket kommen, so müsste die Uni Wien Stellen durch Nichtnachbesetzungen reduzieren, sagt Schütze.
16: Und ich werde selbstverständlich am unteren Ende der akademischen Pyramide bei den Nachwuchswissenschaftlerstellen eben Stellen nicht besetzen können, weil ich das Geld nicht habe, um das zu tun. Ja, also es ist ziemlich dramatisch, ehrlich gesagt.
15: Beim Sparen helfen würde auch ein schnelleres Studium, sagt der Rektor. Es brauche etwa Anreize, die Studien in Mindeststudienzeit zu absolvieren. Schütze spricht sich außerdem für weniger mögliche Prüfungsantritte aus.
16: Also ich glaube, 4 Prüfungsantritte sind Weltrekord. Ja.
15: Kritik gab es zuletzt auch für die hohen Gehälter der Unirektoren. SPÖ-Finanzminister Markus Marterbauer nannte diese, Zitat, völlig unverständlich. Einem Bericht der Kronenzeitung zufolge sollen zahlreiche Rektoren, darunter auch Schütze, ähnlich viel wie der Bundeskanzler verdienen. Schütze kontert:
16: Also über alles kann man diskutieren. Das jetzt

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1: Am Mikrofon Christina Greunz. Zwischen Israel und der Hisbollah im Libanon gilt seit gestern Nachmittag eine erneute Waffenruhe. Wie bekannt wurde, gab es allerdings heute Nacht wieder Angriffe. Nikolaus Wildner berichtet.
2: Laut letzten Meldungen ist die Nacht trotz der Zusagen beider Seiten nicht ruhig verlaufen. Mindestens 5 Menschen sind laut Berichten bei einem israelischen Luftangriff im Südlibanon in der Früh getötet worden. Und Israels Luftwaffe und Artillerie sollen an einigen Orten auch in der Nacht mehrere Angriffe durchgeführt haben. Viele Rückschlüsse über die weiteren Entwicklungen ermöglicht das jedoch nicht, da es hier einige offene Fragen zu berücksichtigen gilt. Israelische Vertreter haben auch in den vergangenen Stunden erklärt, dass die israelischen Truppen eben vorerst im Libanon bleiben werden und auch Infrastruktur der Hisbollah in Grenznähe zerstören werden. Auf Seiten der Hisbollah und damit auch des Iran stellt man sich das Ganze anders vor. Da ist die Rede von einem völligen Abzug der israelischen Truppen aus dem Libanon. Je schneller, desto besser. Von so einem schnellen israelischen Abzug ist aber, wie gesagt, nicht auszugehen. Dementsprechend zeichnet sich hier ein Zustand ab, der möglicherweise über längere Zeit sehr instabil bleiben könnte, mit einer ständigen Gefahr des Ausbruchs neuer, größerer Kämpfe.
1: 19 EU-Staaten, darunter Österreich, wollen Abschiebezentren außerhalb der EU schaffen. Das notwendige Gesetz wurde diese Woche vom EU-Parlament verabschiedet. In einem Brief wird die EU-Kommission ersucht, die Bemühungen finanziell zu unterstützen. Kritik an den Abschiebezentren kommt von Spanien und Frankreich, weil diese nicht europäischen Werten entsprechen würden. Polen ist an sich einer der gewichtigsten Unterstützer der Ukraine in ihrem Kampf gegen die russische Invasion. Jetzt ist es aber zu einem Bruch in den guten Beziehungen gekommen. Grund dafür ist die Umbenennung einer ukrainischen Militäreinheit in Helden der UPA, eine Partisanenarmee, die im Zweiten Weltkrieg tausende Polen getötet hat. Teresa Kulowitsch berichtet.
3: In einem Social-Media-Video sagt der polnische Präsident Nawrocki, dass man Ukraines Präsident Zelensky, den höchsten Orden des Landes, den Weißen Adler, entziehen werde. Grund dafür ist eine Umbenennung ukrainischer Streitkräfte in Helden der UPA. Ein geschichtsträchtiger Name. Denn die ukrainische aufständische Armee, kurz UPA, war im Zweiten Weltkrieg eine Partisanenarmee und bestand aus Nationalisten, die auch Massaker in Polen verübt haben. In der Ukraine wird die UPA teils heldenhaft gesehen, im Widerstand gegen die Sowjetunion und Nazi-Deutschland. Die diplomatischen Verstimmungen sollen aber nichts an der polnischen Unterstützung für die Ukraine im Kampf gegen Russland ändern. Kommenden Donnerstag und Freitag findet im polnischen Danzig auch eine Wiederaufbaukonferenz für die Ukraine statt.
1: Bei einem Drohnenangriff auf ein Schiff unter der Flagge Panamas im Schwarzen Meer sind ein Besatzungsmitglied getötet und 2 weitere verletzt worden. Der Vorfall habe sich bereits am Donnerstag ereignet, teilt die Schifffahrtsbehörde AMP mit. Der Zustand der verletzten Seeleute sei demnach ernst. Magna-Gründer Frank Stronach ist im Prozess um sexuelle Übergriffe in Kanada schuldig gesprochen worden. Und zwar in 2 von ursprünglich 12 Punkten, berichtet Rainer Huns.
4: Stronach ist wegen sexueller Nötigung einer ehemaligen Angestellten in den 1980er Jahren und sexueller Belästigung einer weiteren Frau in den 70ern schuldig gesprochen worden. Beide Frauen haben angegeben, Stronach habe sie erst in seinem früheren Restaurant Rooney's zum Hummerdinner und dann in seine Wohnung eingeladen. Dort soll es dann zu den Übergriffen gekommen sein. Im dritten hier noch angeklagten Fall habe es zu viele Unklarheiten gegeben, um Stronach zu verurteilen, sagt die Richterin. Schon zuvor waren mehrere Anklagepunkte gestrichen worden. Das Strafmaß steht noch nicht fest, dazu wird es im September eine Verhandlung geben. Es gibt außerdem noch einen zweiten Prozess zu Vorwürfen 6 weiterer Frauen. Er soll im Mai 2027 stattfinden. Der 93-jährige Stronach hat alle Vorwürfe stets zurückgewiesen.
1: In der Türkei sind Public Viewing-Veranstaltungen beim WM-Spiel der türkischen Nationalmannschaft gegen Paraguay kurzfristig verboten worden. Dadurch sollte Lärm und ein Verkehrschaos minimiert werden, um die Kandidaten für die landesweite Hochschulzugangsprüfung nicht zu beeinträchtigen, wie das türkische Innenministerium bekannt gab. Und die Türkei ist aus der Fußball-WM bereits ausgeschieden. Die Türkei hat gegen Paraguay 0:1 verloren. Das waren die Nachrichten. Und nun zum Wetter.
5: Der Samstag wird heiß mit Höchstwerten zwischen 28 und 35 Grad, im Wiener Becken und im Weinviertel vereinzelt um 36. In den nächsten Stunden scheint auch überall die Sonne. Ab Mittag entstehen im Bergland erste Gewitter, besonders in der Obersteiermark. Am Nachmittag werden die Gewitter häufiger und sind vereinzelt dann auch außerhalb der Alpen möglich, etwa im Waldviertel. Auch Unwetter mit Starkregen, Sturmböen und Hagel sind möglich. Morgen Sonntag wieder sehr heiß und überwiegend sonnig. Ab Mittag dann stellenweise kräftige Gewitter. So viel zum Wetter mit Thomas Wostal.

0: I prefer my jazz, well, as we say, undiluted. In other words, I prefer my jazz to be straight jazz.
1: Ich bevorzuge Jazz unverdünnt. Ich ziehe puren Jazz vor.
0: I don't think jazz needs any other influence. It might have an influence, but I don't think it needs any other prescriptions, because it's a complete music within itself.
1: Jazz ist eine vollständige Art der Musik in sich selbst.
2: Er ist kein Jazzpianist, er ist ein Pianist und er ist einer der besten und genialsten Pianisten der Geschichte.
3: In Oscar Peterson treffen alle möglichen Stile und Epochen zusammen, alle Klaviertraditionen, die er aus dem FF beherrschte. Und insofern ist Oscar Peterson, was die Spielweise und den Geschmack und den Sound angeht, eigentlich das Epitom des Jazzklaviers.
4: Der Maharaja der Tasten. Oscar Peterson, einer der letzten Giganten des Jazz. Von Günter Keindelsdorfer.

0: was unterscheidet uns Pianisten von anderen Instrumentalisten? Nämlich die Unabhängigkeit der beiden Hände.
1: Der Pianist Rudolf Buchbinder.
0: Da beneiden uns alle. Jeder Bläser oder Streicher, das geht unisono, rechts und links. Bei uns Pianisten ist die linke Hand spielt ganz was anderes wie die rechte Hand. Und da war Oskar Peterson ein wahrer Meister. Also es gibt in der Klassik wenige Pianisten, die das Klavier so beherrscht haben wie Oskar Peterson.

0: Seine Lebensbilanz kann man im Grunde nur in Superlativen ziehen. 65 Jahre lang stand Oscar Peterson auf der Bühne. Zu den 200 Alben, die er einspielte, darunter ikonische Aufnahmen der Jazzgeschichte, kamen noch etwa 400, auf denen er als Begleitmusiker zu hören war. Der Maestro wurde mit 7 Grammys und 16 Ehrendoktoraten ausgezeichnet. Dazu kamen 8 Hall of Fame-Ernennungen. Sein Kollege Duke Ellington würdigte ihn als den Maharaja der Tasten. Auch von seiner physischen Statur her verstand das Klaviergenie mit kanadischen Wurzeln Eindruck zu machen.
1: Oscar Peterson war ein Koloss, er war ein gestandenes, großgewachsenes Mannsbild, eine wirkliche Erscheinung.
0: Der Oscar Peterson-Biograf Johannes Kunz.
1: Wenn er in einen Raum gekommen ist, ist er nicht bei der Tür hereingekommen, sondern er ist erschienen. Er hat auch Charisma gehabt.
0: Oscar Peterson, 1925 in Montreal geboren, hat äußerlich betrachtet ein unspektakuläres Leben geführt. Ein Leben ohne Eklats und Skandale. Die physische und mentale Stabilität, die ihn auszeichnete, verdankte der Jazzmusiker seinem Aufwachsen in einem haltgebenden Umfeld.
2: Ich hatte mit meiner Mutter die größte Liebesbeziehung meines Lebens. Wir standen uns sehr nahe. Sie kam mit den verschiedensten schwierigen Situationen zurecht und war immer liebevoll.
3: I had a wonderful childhood. I had two loving parents and two concerned parents. And two interested parents, which I think is important.
2: Ich habe eine wunderbare Kindheit gehabt. Meine Eltern waren fürsorglich und einfühlsam. Sie interessierten sich für viele Dinge, was ich für wichtig halte.
3: Whatever I was doing, they were there to back me in whatever I wanted to do.
2: Egal, was ich tat, sie haben mich immer unterstützt.

0: Ja, seine Kindheit war in einem Stadtteil von Montreal. Er ist das vierte Kind von insgesamt 5 Kindern einer karibischen Einwandererfamilie. Der Vater war ein Schlafwagenschaffner, die Mutter hat als Haushälterin in Mittelklassehaushalten gearbeitet. Alle Geschwister haben ein Musikinstrument erlernt, die meisten Trompete. Ein Bruder von Oscar Peterson war Pianist, der ist früh verstorben. Oscar Peterson hat gemeint, er wäre noch ein besserer Pianist geworden, als er es später wurde. Der Vater hat sehr Wert gelegt darauf, dass die Kinder eine profunde Schulbildung und eine profunde musikalische Ausbildung erhalten. Vater war streng.
1: Like most youngsters in many families, I started playing piano at the request of my parents, or learning piano, I should say.
2: Ich habe auf Wunsch meiner Eltern angefangen, Klavier zu lernen. Das war damals nicht wirklich etwas Außergewöhnliches. In den 1930er Jahren gab es noch kein Fernsehen. Viele Leute hatten auch noch kein Radio. Familien waren damals mehr mit Familienleben beschäftigt als heute. Wir waren 5 Kinder. Und jeder von uns spielte ein anderes Instrument. Wir hatten ein kleines Orchester zu Hause. Ich habe zunächst mit Trompete begonnen und bin dann auf Klavier umgestiegen. Ausgebildet wurden wir im klassischen Fach, wie damals üblich. Wir traten in Kirchenkonzerten und Sonntagsschulaufführungen auf.
1: And as I neared my teens, I became especially intrigued with some of the pianists and the feel of that day.
2: Als Teenager begann ich mich für einige der Jazzpianisten zu interessieren, die damals in Mode waren. Zu dieser Zeit konnte man hauptsächlich Big Bands im Radio hören, Leute wie Duke Ellington, Count Basie und Benny Goodman.
1: There was a pianist with Benny Goodman at that particular time that really caught my eye or ear, so to speak. A gentleman by the name of Teddy Wilson, who became one of my idols and still is.
2: Damals gab es einen Pianisten bei Benny Goodman, der mir sofort aufgefallen ist. Ein Gentleman namens Teddy Wilson. Teddy Wilson wurde zu einem meiner Idole und ist es immer noch. Teddy hatte einen leichtfüßigen und geschmackvollen Stil. Das hat mir Eindruck gemacht. Ich bewunderte die Art und Weise, wie er mit dem Instrument umging. Ich bewunderte sein Selbstvertrauen und die Sensibilität, die er in seinem Klavierspiel an den Tag legte. Für mich war schnell klar, so wollte ich auch spielen.
1: This is the way I would want to play.

In seinem 14. oder 15. Lebensjahr entdeckte Oscar Peterson einen weiteren Pianisten. Die Fingerfertigkeit Art Tatums, 16 Jahre älter als Oscar, hatte in seinen Augen etwas fast schon Übermenschliches.

0: dann eben hat ihm der Vater einmal eine Platte mitgebracht, wo Art Tatum den Tiger Rag, einen Jazz-Standard, interpretiert hat. Und das war so toll für Oscar Peterson, dass er gar nicht fassen konnte, dass das ein Mann gespielt hat. Er hat gedacht, das müssten doch zwei Pianisten vierhändig spielen. Aber nein, das war eben das Genie Art Tatum. Und das hat ihn so fasziniert, dass er sich ab diesem Zeitpunkt eigentlich in seinen musikalischen Interessen auf den Jazz konzentriert hat.
1: Schon als Teenager diszipliniert, verbrachte Oscar Peterson künftig noch mehr Zeit am Klavier. Er übte und übte, um die Fingerfertigkeit Art Tatums zu erreichen. In Europa brach unterdessen der Zweite Weltkrieg aus.
2: The applause greets the Führer, who has just arrived in the Paul Opera House.
3: Danzig war und ist eine deutsche Stadt.
4: Danzig was and is a German city.
3: Alle diese Gebiete verdanken ihre kulturelle Erschließung ausschließlich dem deutschen Volk. Wenn Polen versuchen sollte, auf dem Weg zollpolitischer Maßnahmen Danzig wirtschaftlich zu vernichten, dass dann Deutschland nicht mehr länger untätig zusehen könnte.
5: I remember when war was declared. I remember being frightened to death.
6: Ich erinnere mich an den Tag, als der Krieg erklärt wurde. Ich hatte Todesangst. Und ich hatte Angst davor, dass Hitler diesen Krieg gewinnen könnte. Und tatsächlich brach in der ersten Phase eine dunkle Zeit für die alliierten Streitkräfte in Europa an. Und ganz besonders für England.
5: And as you know, and as we all realize, in the days that follows, it became very dark for the Allied forces and certainly for England.
3: Ich habe mich daher nun entschlossen, mit Polen in der gleichen Sprache zu reden, mit der Polen und seit Polen.
4: I therefore resolved to speak to Poland in the same language in which Poland has addressed us for such a long time.
1: In einem Interview mit der BBC erinnerte sich Oscar Peterson 1997 an die bangen Monate, die er als halbwüchsiger Hörer vor dem Radio verbrachte, während Hitlers Armeen Europa mit Terror und Gewalt überzogen. Auch Winston Churchills berühmte Rede »We shall fight on the beaches« hat der 15-Jährige im Radio gehört.
7: »We shall go on to the end. We shall fight in France. We shall fight on the seas and oceans. We shall fight with growing confidence and growing strength in the air.
8: Wir werden bis zum Ende durchhalten. Wir werden in Frankreich kämpfen. Wir werden auf den Meeren und Ozeanen kämpfen. Wir werden mit wachsender Zuversicht und zunehmender Stärke in der Luft kämpfen. Wir werden unsere Insel verteidigen, was immer es auch kosten möge.
7: We shall defend our island, whatever the cost may be.

0: Oscar Peterson zog seine persönlichen, aufs Musikalische bezogenen Schlüsse aus Churchills Mobilisierungsparolen.
1: And yet when I heard that speech, when I heard the determination, the direction, I decided then, that's exactly the way I was going to pursue my musical career.
2: Als ich diese Rede hörte, als ich die Entschlossenheit und Zielstrebigkeit in ihr spürte, entschied ich, genau den gleichen Weg möchte ich in meiner musikalischen Karriere gehen. Ich werde nicht aufhören, bis ich das, woran ich musikalisch glaube, durchgesetzt habe. Das ist der Grund, warum ich Winston Churchill geliebt habe und immer noch liebe. Er strahlte Willenskraft und Entschlossenheit aus.
1: He imparted an intent and a determination.
0: Vielleicht fühlte sich Oscar Peterson durch Winston Churchills Zielstrebigkeit auch an seinen Vater erinnert, einen prinzipienfesten Menschen.
3: Daniel Peterson, der Vater von Oscar Peterson, war ein sehr strenger Mann, der erstens auf Etikette Wert gelegt hat, auf gepflegtes Auftreten, auf eine ausgezeichnete Schulbildung seiner Kinder. Also er war ehrgeizig und hat diesen Ehrgeiz auf die Kinder übertragen.
1: My dad gave no quarter when it came to things that he wanted done, and certainly in the realm of music and practicing.
2: Mein Vater zeigte keine Nachsicht, wenn es um Dinge ging, die er erledigt haben wollte. Das galt für die Musik, es galt aber auch für unsere schulischen Leistungen. Ich kann mich erinnern, eines Tages kam ich nach Hause mit einem Abschlussdurchschnitt von 99,9%, was mich ziemlich begeisterte. Ich flog nach Hause und sagte, Dad, ich habe mein Zeugnis. Sieh dir mal mein Zeugnis an. Und, wie ist es ausgefallen, wollte er wissen.
1: I got my report, look at my report. He said, what is it? I said, look, I got 99.9%.
2: Ich sagte, schau, hier, ich habe 99,9%.
1: His answer was, weren't they giving away any hundreds this year?
2: Seine Antwort war, haben Sie dieses Jahr keine Hunderter verteilt?
0: 1940 gewann der 15-jährige Oscar Peterson als klassischer Pianist ausgebildet den nationalen Musikwettbewerb der Canadian Broadcasting Corporation, CBC. Ein Erfolg, der ihn zu einer folgenreichen Entscheidung ermutigte. Oscar Peterson beschloss, die Klassik bleiben zu lassen und Jazzmusiker zu werden. Zuvor galt es aber noch, den Vater zu überzeugen.
4: So I'll never forget, I went to him one afternoon, he was sitting in there, he had just come in off of his run on the railway, and he was sitting in a huge armchair, and I broached the subject sort of gingerly, figuring that he'd come up out of the chair with apoplexy or something.
2: Ich werde es nie vergessen. Eines Nachmittags ging ich zu ihm. Dad saß in einem riesigen Sessel und ich sagte, vorsichtig, damit ihn nicht der Schlag traf, hör mal, ich habe mit Mom gesprochen und sie hat gemeint, ich solle zu dir kommen. Dad, ich würde gerne Jazzpianist werden. Ich möchte die Schule aufgeben und mich ganz dem Jazz widmen. Er schaute mich an und sagte, bist du dir sicher, dass du Jazzpianist werden willst? Ich sagte, ja, hundertprozentig. Und er, ich erlaube dir nur unter einer Bedingung, die Schule zu verlassen und Jazzpianist zu werden. Du musst der beste Jazzpianist werden. Durchschnittliche Musiker gibt es auf diesem Gebiet schon genug.
4: And I'm sure I didn't realize the full impetus of what he was saying at the time, but just the fact that I could pursue this gave me more incentive.
2: Wissen Sie, ich bin mir sicher, dass ich damals nicht die ganze Tragweite dessen begriffen habe, was er sagte. Aber allein die Tatsache, dass er mir keine Steine in den Weg legte, war ein Ansporn.
5: Also hier kommen wir jetzt in das Oscar Peterson Zimmer. Es ist einer von 15 Zimmern in diesem Jazzhotel hier in Bern. Und hier ist jetzt der große Raum mit der Suite, mit wirklich sehr speziellen persönlichen Gegenständen von Oscar Peterson, inklusive seiner Fischroute. Oscar Peterson war ja ein begnadeter Fly-Fischer, ist auch ein ausgezeichneter Fotograf gewesen, hat bei jedem Auftritt seine Kamera bei sich gehabt.
0: Der Hotelier und Jazz-Impresario Hans Zurbrück führt durch sein Hotel am Stadtrand von Bern. Der umtriebige Unternehmer hat hier zusammen mit seiner Frau ein geschmackvoll gestaltetes Jazzhotel eingerichtet. Im Keller des Hauses ist einer der renommiertesten Jazzclubs Europas untergebracht. Marion's Jazz Room. Hier hat Oscar Peterson des Öfteren konzertiert. Vom Oscar-Peterson-Zimmer im ersten Stock konnte der Maestro mit dem Lift direkt in den Club hinunterfahren.

0: Hier sind auch zwei sehr seltene Originalfotos. Oscar Peterson mit seiner Schwester. Und was man nicht weiß, er hat auch einen Bruder gehabt, der ein wirklich hervorragender Trompeter war, der Chuck Peterson. Und das sind so Aufnahmen, wie sie zu Hause miteinander spielen.
1: Hans Zurbrück, Mitbegründer des Internationalen Jazzfestivals Bern, hat Oscar Peterson nicht nur als begnadeten Instrumentalisten, sondern auch als begabten Entertainer kennengelernt.
0: Jazz, wie ich es auch empfinde und Oscar auch, ist trotz allem halt eine Unterhaltungsmusik. Es war ja nie gedacht, dass man elitär etwas von sich gibt, wenn man da zurückgeht bis auf Fats Waller und Art Tatum und so weiter. Das waren alles großartige Entertainer. Darum ist der Jazz in den 30er, auch 40er Jahre zu einer richtigen Popmusik geworden weltweit und ist eine weltumspannende Stilentwicklung hat da stattgefunden, aber geprägt durch die publikumswirksamen Interpreten und zu denen gehörte halt auch Oscar Peterson.

0: 1942. Oscar Peterson ist noch keine 18, heuert er beim Johnny Holmes Orchestra an, einer der führenden Swing-Bands Kanadas. Zu dieser Zeit hat er auch bereits seine eigene Radioshow. 15 Minutes Piano Rambling heißt sie. Zu dieser Zeit ist Oscar Peterson schon eine kleine Berühmtheit, zumindest in Montreal und Umgebung. Und dann, im Jahr 1949, wird Norman Granz, der einflussreichste Produzent der Jazzgeschichte, durch einen Zufall auf den jungen Pianisten aufmerksam.
1: Well, I was in Montreal then. I took a taxi for the airport. And the cabbie had his radio going and I heard this wonderful piano playing.
2: Ich war damals in Montreal und nahm ein Taxi zum Flughafen. Der Fahrer hatte das Radio an und da hörte ich dieses wunderbare Klavierspiel. Ich dachte, es käme von einer Schallplatte. Am Ende des Stücks fragte ich den Mann hinter dem Lenkrad, ob er mir den Namen des Senders nennen könnte.
1: I thought it was a disc jockey. At the end of the number, I asked him if he could give me the name of the station. He said, no, that wasn't the station. That was the Alberta Lounge, where there was a group playing Oscar Peterson.
2: Er sagte, nein, das war kein Radiosender, in dem sie Platten auflegen. Das war ein Live-Konzert aus der Alberta Lounge. Da hat gerade Oscar Peterson mit einer Band gespielt. Und ich sagte sehr dramatisch, drehen Sie um, wir fahren dorthin.
1: And very dramatically said, turn right around and let's go there.
0: Norman Granz, mit einem untrüglichen Riecher für Talent ausgestattet, machte Oscar Peterson in der Alberta Lounge ein Angebot, das der Nachwuchsmusiker nicht ablehnen konnte. Ob er nicht zusammen mit Ray Brown, Charlie Parker, Lester Young und Dizzy Gillespie in der New Yorker Carnegie Hall auftreten möchte, im Rahmen der berühmten Reihe Jazz at the Philharmonic. Oscar Peterson sagte zu.
3: The first impact was the audience. I heard them cheering for Bird was on that concert. You know. Along with some of the pretty heavy people in jazz.
4: Der erste Eindruck war das Publikum. Ich saß da und hörte sie Bird zujubeln und Lester Young. Und dann kam mein Auftritt.
3: When I heard the response to my playing, I was just so pleased that I hadn't fallen flat in my face in Carnegie Hall.
4: Die Leute jubelten auch. Und da wusste ich, das ist der Wendepunkt in meiner Karriere. Ich kann Ihnen gar nicht sagen, wie erleichtert ich war, dass ich in der Carnegie Hall nicht auf die Schnauze gefallen bin.

0: Norman Granz war ja nun jemand, der in allen möglichen Töpfen rührte. Er veranstaltete Festivals, war Nachtclubbesitzer, hat mehrere Schallplattenlabels betrieben, darunter ja Verve, eigentlich neben Blue Note, Riverside und Pacific, eines der vier entscheidenden Jazzlabels der 50er Jahre.
1: Der Pianist und Vokalist Götz Alsmann.
0: Was er liefern konnte, war eigentlich eine komplette Karriere. Und er wird zu Oscar Peterson gesagt haben, und er wird sich gedacht haben, wenn ich diesen Pianisten kriege mit seinen Fähigkeiten als Solist, habe ich einen Bandleader. Und ich habe eine Tourneeattraktion allererster Kajüte in ihm. Also ich glaube, er sah in ihm wirklich den ultimativen Garanten für den Erfolg all seiner Unternehmungen.
1: Norman Granz lag richtig mit seiner Einschätzung. Oscar Petersens Karriere ging durch die Decke, was auch der lebenslangen Unterstützung durch seinen Entdecker und Förderer zu verdanken war. Norman Granz und Oscar Peterson, das war eines der Power-Couples des Welt-Jazz. Bis zum Tod von Norman Granz im Jahr 2001 blieben die beiden einander eng verbunden.

0: Zu Beginn der 1950er Jahre, die Bebop-Revolution war über die Welt der Jazzclubs hinweggefegt, setzte Oscar Peterson den nächsten Markstein seiner Karriere. Mit der Gründung des Oscar Peterson Trios, das in wechselnden Besetzungen bis in die 2000er Jahre hinein rund um den Globus tourte.
1: One of the most exciting musical experiences I've had in my career was playing with these two gentlemen, and I'd like to share that experience with you. Bassist Ray Brown. Guitarist Kirby Ellis.
0: Der Bassist Ray Brown zupfte und strich 17 Jahre lang in der Trio-Formation an der Seite Oscar Petersens.
2: Yeah, it was a good era for all of us because this, after all of us being with Jazz the Philharmonic, and now we wind up with that group.
3: Es war eine gute Zeit für uns alle, denn wir fingen an, nachdem wir bei Jazz at the Philharmonic aufgetreten sind.
2: There's a lot of stuff that you have accrued over those years of playing with all those giants.
3: Man hat in dieser Zeit, in der man mit diesen Giganten zusammengespielt hat, eine Menge Material angesammelt. Und jetzt in der Trio-Zeit konnte das Ganze herauskommen.
2: And now all of this stuff comes out in various forms.
0: In der Geschichte des Jazz hat es wahrscheinlich kaum ein einflussreicheres Trio gegeben als eben dieses. Ray Brown, Herb Ellis und Oscar Peterson. In einem Interview mit der BBC im Jahr 1974 erinnerte sich der Trio-Gründer.
4: This particular group melded so well and we became so sensitive one to the other. I guess you'd have to say our personal lives became quite entwined.
5: Wir sind miteinander verschmolzen, wenn Sie so wollen. Wir empfanden große Sympathie füreinander. Es gab eine Art Liebe in diesem Trio, eine Liebe, die sich in der Musik, die wir machten, widerspiegelte.
4: There was a love in that group that I would have to say showed in the music.
0: Die kanadische Jazzmusikerin Diana Krall.
6: Along with such groove and swing and grease and all the stuff.
7: Wenn Sie Oscar Peterson und sein Trio hören, dann spüren Sie eine intensive Hingabe an die Instrumente, zusammen mit einem solchen Groove und Swing und all dem Zeug. Und dann kommt noch das hier hinzu.
6: And then on top of that you have this. It's not like anything else.
7: Das ist mit nichts anderem zu vergleichen.
8: Also Oscar Peterson war ein Mainstream-Pianist. Das heißt, er war kein Avantgardist, aber er hat alle Stile, die es vor ihm und zu seiner Zeit gab, in seinem Spiel mit seiner technischen Brillanz vereint. Und dann in den 40er Jahren das neue Phänomen Bebop in New York. Das war Jazz plötzlich Kunstmusik, während Swing Unterhaltungsmusik war. War anspruchsvoller, der Bebop. Das Publikum tat sich am Anfang schwer. Aber Oscar Peterson war sehr angetan und fasziniert von dieser Neuerung und hat viele Elemente des Bebop in sein Spiel integriert und galt eigentlich danach als Bebop-Pianist.
0: Was immer Oscar Peterson pianistisch in Angriff nahm, es schien ihm zu gelingen. Der 120-Kilo-Mann hatte große Hände, was ihm weitgriffige Akkorde ermöglichte. Mit klassischen Pianistenhänden aber, langen, schlanken Fingern, war Oscar Peterson nicht gesegnet.
9: Die berühmten Wurstfinger gibt's auch bei ganz großen Klassikinterpreten. Genauso wie es auch Pianisten gibt mit erstaunlich kleinen Händen. Ja, mit wirklich fast Kinderhänden, die trotzdem ihre Dezimen abrollen lassen können. Da gibt es keine wirklichen Gesetzmäßigkeiten. Ich glaube aber, dass die physische Kraft von Oscar Peterson aus dem ganzen Körper kam. Ja, er hat ja einen ungeheuer kräftigen, festen Anschlag gehabt. Selbst wenn er leise spielte, hatte er einen kräftigen, festen Anschlag. Es gibt ja dann auch die Pianisten mit diesem mehr so latschigen Ansatz. Zum Beispiel so Nat King Cole oder so etwas. Ein fantastischer Pianist. Aber dann werden die Finger wie so ein Federbäuschen über die Tasten geschoben oder so ein Mose Allison, ja, oder selbst so einen beidfäustigen Pianisten wie Thelonious Monk. Also diese Körperlichkeit ist Pianisten zu eigen und bei Oscar Peterson war es eben immer Volldampf voraus. Selbst wenn er zart und lyrisch spielte, hatte man immer das Gefühl, da stecken wirklich 1,8 Zentner Lebensfreude dahinter.

0: Mitte der 1960er Jahre nahm Oscar Peterson eines jener Alben auf denen er nicht nur als Pianist, sondern auch als Sänger zu hören war. With Respect to Nat, eine Hommage an eines seiner großen Vorbilder, Nat King Cole. 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Diana Krall.
1: I don't know if you've ever heard Oscar Peterson sing, but he sounds great.
2: Es klingt großartig, wenn Sie Oscar Peterson singen hören.
1: Very much reminiscent of, we really hear Nat King Cole's influence in that, in his singing.
2: Der Einfluss von Nat King Cole ist unverkennbar.
0: Oscar Petersons Musik bedurfte keiner künstlichen Stimulanzien. Sie kam ohne Hilfsmittel aus ihm selbst heraus. Von Heroin und anderen Suchtmitteln hielt sich der Meister, im Unterschied zu vielen seiner Kolleginnen und Kollegen, fern. Der Oscar Peterson-Biograf Johannes Kunz.
3: Vor allem in den 40er und 50er Jahren war in der Jazzszene der Drogenkonsum verbreitet. Da gibt es viele Beispiele dafür. Prominenteste ist vielleicht Charlie Parker, der im Jahr 1955 verstorben ist, aber es gab auch andere wie den Saxophonisten Lester Young oder auch die weiße Sängerin Anita O'Day, den weißen Saxophonisten Stan Getz und natürlich auch Miles Davis. Und Oscar Peterson ist einmal in den 50er Jahren in New York eingeladen gewesen zu einer Party von Billie Holiday, der großen Sängerin, in deren Apartment. Und dort hat er also erlebt, wie sowohl Billie Holiday, die ja am Drogenkonsum auch verstorben ist, und andere Anwesende sich den Drogen hingegeben haben. Und das hat ihn derartig abgestoßen, dass er mit Drogen nichts zu tun haben wollte.
0: Im Jahr 2006, Oscar Peterson war 81 Jahre alt, fragte ihn das Nachrichtenmagazin Der Spiegel, ob er je in seinem Leben Drogen konsumiert habe. Petersons Antwort klang glaubwürdig.
4: Nur einen halben Joint. Als ich 1949 nach New York ging, um in der Carnegie Hall mein erstes Konzert in den USA zu spielen, sagte meine Mutter: Junge, wenn du irgendwann zurückkommst, sollst du der gleiche sein wie der, den ich gerade ziehen lasse? Dieses Versprechen habe ich ihr gegeben und daran habe ich mich gehalten.

0: Es ist genial. 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Eine meiner Lieblingsnummern.
1: Der Pianist Rudolf Buchbinder, unter anderem ein gefeierter Beethoven-Interpret, ist Oscar Peterson-Fan seit seinen Jugendtagen.
0: Die Betonungen sind wichtig. Er betont die richtigen Takte.

Das ist für mich wirklich der ganz, ganz typische 60er-Jahre-Petersen. Also erstmal auch eine fantastische Rollenverteilung zwischen dem Klavier und Bass und Schlagzeug. Das war selbstverständlich arrangiert, niedergelegt in Noten oder zumindest sehr, sehr intensiv geprobt. Und Petersen hat hier bewiesen, dass dieses Trio eben nicht nur er ist.

0: Ella was special. She had something that I can't explain to you. I mean, she just had a gift.
1: Ella war einzigartig. Sie hatte etwas, das ich nicht erklären kann. Nicht nur eine wunderbare

0: a tune like a park ranger would take you through one of the national parks.
1: Sie konnte uns durch ein Lied führen, wie einen ein Ranger durch einen Nationalpark führt.
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3: Das geschmeidige und wandlungsreiche Spiel Oscar Petersens hat nicht nur Fans gefunden. Manchen Puristen war Petersens Spiel zu eingängig, zu glatt, zu perfekt. Thelonious Monk, in vielem ein Widerpart des großen Kanadiers, soll sich dann und wann abschätzig über das Spiel Oscar Petersens geäußert haben.
4: Das ist nur der Neid, und das sagt man ja auch in der Klassik über einige Musiker. Nur weil sie perfekt spielen, haben sie keine Seele. Und das ist so lächerlich. Im Gegenteil, man ist erst imstande, wirklich gut zu spielen, wenn man das Instrument perfekt beherrscht.

0: Wenn Sie Monk ansprechen, er war ziemlich genau das Gegenteil. Ich glaube, er hat sich nie überhaupt fundiert, was die Leute sich eigentlich dabei gedacht haben. Er war auf seine Musik fokussiert. Das sind natürlich zwei Welten.
1: Oscar Peterson hat Thelonious Monk anerkannt als bedeutenden Komponisten in der Jazzwelt. Er hat ja einige Standards geschrieben, aber er konnte relativ wenig anfangen mit dem pianistischen Stil, den Monk gepflegt hat. Das war ein völlig anderer Stil, der war nicht von großer Virtuosität getragen. Und Monk hat wiederum Peterson kritisiert, wobei ich meinen würde, dass da auch eine gewisse Portion Neid und Eifersucht mitgeschwungen hat, weil natürlich Oscar Peterson populärer war als Monk und auch von der Ausstrahlung her ein viel gewinnenderer Musiker war und auch viel swingender gespielt hat.
2: Ich finde wirklich, dass Oscar Peterson immer virtuos war, aber es war eben definitiv keine seelenlose Virtuosität. Enormer musikalischer Einfallsreichtum und er hat halt Dinge auch wahrgemacht, die andere Pianisten einfach nicht hätten wahrmachen können, selbst wenn sie es gewollt hätten.

0: Oscar Peterson, so sein Biograf Johannes Kunz, war ein politischer Mensch, auch wenn er es in der Regel nicht an die große Glocke hängte.
1: Oscar Peterson hat sich sehr früh auch interessiert für die Bürgerrechtsbewegung, weil er natürlich schon gemerkt hat, dass es Diskriminierung gab, auch in Kanada. In Kanada war das nicht so stark wie in den Südstaaten Amerikas, wo es ja die Segregation gab. Aber er hat doch gemerkt, dass Schwarze auch in Kanada zurückgesetzt waren. Diese vielen kleinen Nadelstichereignisse haben ihn sehr sensibel gemacht für Rassismus. Und er hat sich dann auch später engagiert in der Bürgerrechtsbewegung.
2: You know, when you're going along and things are going well for you, and all of a sudden you're hit with this.
3: Weißt du, wenn es im Leben vorangeht und alles läuft gut für dich und plötzlich trifft dich dieses N-Wort direkt ins Gesicht, das ist hart. Ich wollte in Seattle in ein Taxi steigen und wartete im Regen. Als das Taxi endlich da war und ich einsteigen wollte, kam ein Gentleman heran und sagte, mach Platz, ich nehme den Wagen. Es war aber mein Taxi. Wir hatten einen Fight miteinander, den ich glücklicherweise gewann. Weißt du, wenn man mit so etwas konfrontiert wird,

0: ist es eine bittere Pille. Man fängt an, die Freundlichkeiten zu hinterfragen, die dir die Menschen für das, was du tust, normalerweise zukommen lassen.
1: It's a very bitter pill, because you start questioning the validity of enjoyment that people attribute to you for what you're doing.

0: Als ihm einige Zeit später wieder eine solche Geschichte passierte, in seiner Heimatstadt Montreal, wurde der sonst so sanftmütige Oscar Peterson rabiater. Seinem Beleidiger fehlten am Ende ein paar Zähne, erinnerte sich der Musiker in einem Interview, das er 2005 der BBC gab.
1: The next guy that tried that on me in Montreal ended up with a couple of teeth missing.

in den 60er Jahren, hat er eine Nummer komponiert, die hieß Hymn to Freedom. Und diese Nummer wurde dem Führer der Bürgerrechtsbewegung Martin Luther King vorgespielt, der hat ihm so gut gefallen, dass dieses Lied quasi adaptiert wurde als eine Hymne der Bürgerrechtsbewegung. Und als Barack Obama, der erste schwarze Präsident Amerikas, im Jahre 2008 gewählt wurde und 2009 im Jänner angelobt wurde, wurde diese Hymn to Freedom interpretiert mit einem Text versehen von einem Chor dargeboten. Leider konnte das Oscar Peterson persönlich nicht mehr erleben, weil er 2007 gestorben ist.

0: In den 82 Jahren seines irdischen Daseins hat Oscar Peterson, er wird als Charmeur beschrieben, auch ein bewegtes Privatleben geführt. 4 Ehefrauen und 7 Kinder künden davon. Zu Beginn der 1980er Jahre lernte der damals 56-Jährige seine 4. Ehefrau Kelly kennen.
1: In 1981, he came into my life much sooner than that because my.
2: Das war 1981. Eigentlich war er schon viel früher in mein Leben getreten, denn meine Eltern spielten seine Platten rauf und runter. Ich habe auch ein Konzert von ihm in New York City besucht, zusammen mit meiner Mutter und meinem Bruder. Ich war also ein Fan, als ich ihn kennenlernte.
1: A few years later, 1981, I was managing a restaurant in Sarasota, Florida. He was playing a concert and I wanted to go, but I couldn't take the night off work because it was busy winter season.
2: Ich leitete damals ein Restaurant in Sarasota, Florida. Oscar gab ein Konzert in der Stadt. Ich wollte hingehen, konnte mir aber nicht frei nehmen, weil im Winter viel los war. Das Spezielle an unserem Lokal war, dass wir auch spät in der Nacht noch Essen servierten. Wir waren die Einzigen, die das machten. Und so kam Oscar nach dem Konzert zu uns und wir lernten uns kennen.
1: And I met him. Had I gone to the concert, I never would have met him. So.
2: Wäre ich zu dem Konzert gegangen, hätte ich ihn nie getroffen. Es war also irgendwie lustig.
1: It was kind of fun.

In den späten 1970er Jahren spielt Oscar Peterson zusammen mit der Sängerin Sarah Vaughan eines der herausragenden Alben der Jazzgeschichte ein. How long has this been going on? Mit von der Partie sind Joe Pass an der Gitarre, Louis Belson am Schlagzeug und Ray Brown am Kontrabass.

0: I've got the world on a string. Ich habe die Welt an einer Schnur. Eine Formulierung, die sinngemäß bedeutet, die Welt liegt mir zu Füßen. Im Falle Oscar Petersens traf das über Jahrzehnte hinweg zu. Und dann, der Meister war 68 Jahre alt, fiel plötzlich ein Schatten auf sein Leben.
1: Oscar Petersen hat ein Engagement gehabt in den 90er Jahren in New York im berühmten Jazzclub Blue Note. Am Bass war damals Ray Brown und das Engagement hat eine Woche gedauert und an einem Freitag hat plötzlich während einer Nummer, ich glaube es war die Blues-Etüde, hat die linke Hand versagt. Und in der Pause geht Ray Brown zu Oscar Petersen und sagt, also was ist da passiert? Und Oscar Petersen hat das abgetan und hat gesagt, naja, also jetzt bin ich so lange im Geschäft, ich darf doch auch einmal weniger gut disponiert sein. Hat das Konzert zu Ende gespielt, dann kam das Wochenende, am Montag ging er zurück nach Kanada. Und in Kanada hat er noch empfangen den Glenn Gould Preis. Und am Tag danach ging er in ein Spital, um sich untersuchen zu lassen, was denn da mit der linken Hand los sei. Und dort kam die erschütternde Diagnose Schlaganfall. Er ist in tiefe Depressionen verfallen, ist wochenlang nur im Bett gelegen. Es gab offensichtlich bei ihm Suizidgedanken.
0: Gedanken, denen Petersen nicht nachgab. Durch intensive physiotherapeutische Übungen kämpfte er sich in sein Pianistenleben zurück. Die linke Hand blieb beeinträchtigt, aber OP, wie ihn seine Freunde nannten, adaptierte seinen Spielstil. Am 1. Juli 1994 gab er sein gefeiertes Comeback mit einem Auftritt in der Wiener Staatsoper. Celine's Waltz, eine Eigenkomposition von Oscar Petersen, rührte damals viele im Publikum zu Tränen.

0: sondern seine Genialität ist auch mit einer Hand absolut befriedigend und genügt.
1: Der Pianist Rudolf Buchbinder.
0: Sie müssen sich vorstellen, Ravel, Prokofjew, so viele große Komponisten haben Klavierkonzerte für die linke Hand geschrieben.
2: Hätte er auch gekannt, Ravel?
0: Natürlich, na, sicher. Spielend.

0: Ich werde spielen, bis ich vom Schemel falle.
1: Hatte Oscar Peterson seinen Fans nach seinem Schlaganfall versprochen. Eine Ansage, an die er sich hielt. Auch dem Berner Jazz Club von Hans Zurbrück hat Opie noch mehrmals die Ehre gegeben.
2: Also wir hatten Oscar noch zweimal nach seinem Schlaganfall. Und da hat er dann einen Gitarristen in die Band einbezogen, Ulf Akenius, um etwas zu kompensieren, weil seine linke Hand war handicapiert. Aber er hat daran gearbeitet und er hat sehr große Fortschritte gemacht und war, würde ich mal sagen, musikalisch natürlich nicht mehr auf dem Niveau. Die Möglichkeiten waren eingeschränkt, aber die Aussage und die Ausstrahlung auf die Bühne war unverändert.

Oskar mit einer Hand ist besser als die meisten anderen Pianisten mit zwei Händen. Ein Aperçu, das in den letzten Lebensjahren Oskar Petersens die Runde machte. Und das zu Recht.

0: Am 23. Dezember 2007 starb Oscar Petersen im Beisein seiner Angehörigen und einiger engster Freunde in seinem Haus in Mississauga in Ontario. Die Welt war sich einig. Ein wahrer Gentleman war da gegangen. Ein liebenswerter und empathischer Mensch. Und natürlich ein Titan des Jazz.
1: Oscar Petersen war außerhalb jeder Kategorie.
0: Dave Brubeck.
2: Es war ein großes Glück, mit ihm zusammenzuarbeiten. Er war einer der letzten Giganten des Jazz.
0: Quincy Jones.
3: Oscar Petersen hat den Swing für moderne Jazzpianisten neu definiert. Niemand wird je in der Lage sein, seinen Platz einzunehmen.
0: Herbie Hancock.

0: Der Musikkritiker Wolfgang Sandner hob in seinem Nachruf in der Frankfurter Allgemeinen Zeitung einen faszinierenden Widerspruch hervor. Den Widerspruch zwischen der äußeren Erscheinung Oscar Petersens und seinem oft schwerelosen Klavierspiel.
1: Wenn dieses jazzmusikalische Schwergewicht spielte, dann schien es, als wollte es seine Leibesfülle transzendieren. Alles sollte federleicht klingen. Selbst wenn Petersen aberwitzig viele Töne in einer einzigen Sekunde herausschleuderte oder zwischen die Melodielinien noch ein paar Triller und verhuschte Nebentöne einbaute. Wie alle großen Jazzmusiker verfügte er über ein untrügliches Zeitgefühl.

Am 28. Dezember 2007 wurde Oscar Peterson auf dem St. Peter's Anglican Church Cemetery in Mississauga zu Grabe getragen. Hunderte Menschen kamen, um ihm die letzte Ehre zu erweisen. Diana Krall, eine seiner Bewunderinnen, sang einige seiner Kompositionen. Nicht nur Kanada, die ganze Welt, vor allem die Jazzwelt, trauerte. Denn alle wussten, hier war ein Großer, ein ganz Großer gegangen.

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1: Mikrofon Christina Kreuz. 19 EU-Länder wollen so bald wie möglich sogenannte Abschiebezentren außerhalb der EU einrichten. Das haben sie am Rande des EU-Gipfels erklärt. Diese Woche wurde das notwendige Gesetz vom EU-Parlament abgesegnet. Doch es gibt auch Kritik von Spanien und auch Frankreich. Die sind gegen Abschiebezentren, weil sie nicht den europäischen Werten entsprechen. Aus Brüssel berichtet Verena Sophie Meyer.
2: Schon bald sollen erste Abschiebezentren stehen. Das ist das Ziel von Italien, Dänemark, Ungarn und Österreichs Kanzler Christian Stocker.
3: 19 Staaten, 19 Regierungschefs haben unterschrieben, dass die Return Hubs umgesetzt werden sollen. Das bedeutet, dass die Null-Toleranz-Politik in Europa angekommen ist.
2: Die EU-Kommission wird in dem Brief aufgerufen, Hilfe und finanzielle Mittel bereitzustellen. Eine klare Absage kommt dazu von Frankreichs Präsident Emmanuel Macron.
4: Cette politique-là, la France ne la soutient pas.
2: Frankreich unterstütze diese Politik nicht. Sie sei weder vereinbar mit europäischen Werten noch effizient.
4: Et je ne crois pas par ailleurs que ce soit efficace.
2: Abschiebezentren in Drittstaaten hätten bisher nicht funktioniert, so Macron. Auch Spaniens Premier Pedro Sanchez lehnt Abschiebezentren ab und nennt sie eine Verschwendung von Ressourcen, die in der EU gerade knapp sind.
1: Im Südlibanon gibt es ungeachtet der Waffenruhe erneut Angriffe. Bei einem israelischen Luftangriff gegen die pro-iranische Hisbollah kamen mindestens 5 Menschen ums Leben, wie die staatliche libanesische Nachrichtenagentur meldet. Zudem habe die israelische Artillerie die Stadt Nabatieh und ihre Außenbezirke beschossen. Bolivien hat den Ausnahmezustand verhängt. Grund sind die wochenlangen Proteste gegen die Regierung. Laut Präsident Rodrigo Paz hätten die Straßenblockaden die Wirtschaft des Landes nahezu zum Stillstand gebracht und indirekt zu mehreren Todesfällen geführt. Bis Herbst dieses Jahres haben sich Bund, Länder und Gemeinden in ihrer Reformpartnerschaft Zeit gegeben, um grundlegende Strukturreformen auf den Boden zu bringen. Der Weg dorthin müsste jetzt dann klar sein nach grundlegenden Einigungen. Gerade bei Gesundheit und Bildung sieht es freilich nicht aus. Der Ausgang der gestrigen Landeshauptleutekonferenz war ernüchternd und hat viel Kritik abbekommen. Stefan Kappacher berichtet.
5: Stehsätze, die auch gefährlich seien, speziell beim Thema Gesundheit. So kommentiert Politikwissenschaftler Peter Vilsmeier das magere Ergebnis des Treffens der Länderchefs in Tirol.
6: Das ist ein fatales Signal, nicht nur weil das Thema Gesundheit jeden betrifft, auch weil Studien zeigen, dass Gesundheit noch vor Teuerung und Zuwanderung das meist diskutierte Thema in der Bevölkerung ist. Für mich ist es das Schlüsselthema, ob die Reformpartnerschaft ein Ergebnis vorzuweisen hat oder nicht.
5: Auch bei der Bildung gehe nichts weiter. Forderungen nach mehr Kompetenzen und mehr Geld versprechen wenig. Und das Zeitfenster, das schließe sich, warnt Vilsmeier. 2027 startet in Oberösterreich ein Reigen von 5 Landtagswahlen bis 2029. Und das mache es nicht leichter. Im Gegenteil.
1: Im Osten Mexikos in Veracruz haben Archäologen bisher nicht bekannte antike Ruinen mit Spuren der Maya-Kultur entdeckt. Die aus kreisförmigen Steinen und einem Monolith bestehende Stätte datiert laut dem Nationalen Institut für Archäologie und Geschichte auf die Zeit zwischen 200 und 600 nach Christus. Das Wetter.
7: Heiß wird es heute, mit Höchstwerten verbreitet über 30 Grad. Um die 36 Grad sind im Wiener Becken und im Weinviertel möglich. Im Großteil von Österreich bleibt es auch recht sonnig. Stellenweise im Bergland bilden sich aber ab etwa Mittag erste Gewitter, die am Nachmittag dann häufiger werden und dann vereinzelt auch abseits der Alpen möglich sind, etwa im Waldviertel. Auch Unwetter mit Starkregen, Sturmböen und Hagel sind möglich. Morgen Sonntag wieder heiß und überwiegend sonnig und am Nachmittag stellenweise gewitterig. So viel zum Wetter mit Thomas Wostal.
1: Wie immer an dieser Stelle noch einen kurzen Blick auf die Themen des Mittagsjournals, heute mit Thomas Langpaul.
8: Guten Morgen aus dem Journalstudio. Die Lage in Nahost beschäftigt uns auch zu Mittag. Wir schalten zu unserem Korrespondenten in Israel, Nikolaus Wildner. Auch Österreich rüstet sich angesichts der zunehmend bellizistischen Weltlage. Verteidigungsministerin Claudia Tanner verteidigt in unserer Interviewserie im Journal zu Gast die Verteidigungsausgaben.
9: Es geht nicht darum, in den Krieg zu investieren. Es geht darum, dass wir in den Frieden investieren, dass wir auch weiterhin in Frieden, in Freiheit und in Sicherheit in einem neutralen Land leben können.
8: Vor 10 Jahren haben sich die Briten entschieden, aus der Europäischen Union auszutreten. Wir ziehen mit ihnen Bilanz. Die Digitalisierung ist zunehmend die Antwort auf alles. Die Regierung in Österreich trägt dem Rechnung und erhöht das Budget dafür. Donald Trump wollte das Reflecting Pool in Washington noch schöner machen. Die verpatzte Renovierung entwickelt sich zu einem politischen Desaster. Und wir blicken nach Kolumbien, wo morgen der nächste Präsident gewählt wird. Das alles und mehr um 2 Uhr.
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1: Schönen Samstag, im Journalstudio begrüßt Sie Thomas Langpaul. Trotz Waffenruhe wird im Libanon weiter gekämpft. Wir schalten gleich zu unserem Korrespondenten in Israel, Nikolaus Wildner. Auch im Gazastreifen bleibt die Lage für die Bevölkerung katastrophal. Verteidigungsministerin Claudia Tanner rechtfertigt die Verteidigungsausgaben im Budget. Tanner ist im Journal zu Gast. Vor 10 Jahren haben sich die Briten entschieden, aus der Europäischen Union auszutreten. Wir ziehen gemeinsam mit Ihnen Bilanz. Die Digitalisierung ist ja zunehmend die Antwort auf alles. Die Regierung in Österreich trägt dem Rechnung und erhöht das Budget dafür. Donald Trump wollte das Reflecting Pool in Washington noch schöner machen. Die verpatzte Renovierung entwickelt sich jetzt auch aber zum politischen Desaster. Und wir blicken nach Kolumbien, wo der nächste Präsident morgen in einer Stichwahl ermittelt wird. Zuvor aber das Wetter von Nathalie Auer.
2: Noch haben wir es vielerorts sonnig und trocken. In den nächsten Stunden bilden sich dann aber immer mehr Quellwolken und Gewitter. Erste Gewitter gibt es jetzt schon in Niederösterreich und in der Obersteiermark. Am Nachmittag liegt der Gewitterschwerpunkt dann von Osttirol über Kärnten bis zur Steiermark und dem Waldviertel. Außerdem können diese Gewitter auch heftig sein, mit Starkregen und Sturmböen. Vor den Gewittern haben wir es aber noch heiß mit 28 bis 36 Grad. Morgen geht es dann heiß und oft sonnig weiter. Einzelne Gewitter können aber auch dabei sein.
1: Die Lage im Nahen Osten bleibt volatil. Vorgestern wurde ja ein Waffenstillstand zwischen Israel und der Hisbollah im Libanon verkündet. Heute früh wurden allerdings wieder Kämpfe gemeldet. Israel hat Luftangriffe auf Ziele im Libanon geflogen. Die libanesische Nachrichtenagentur spricht von 5 Toten. In Tel Aviv bin ich jetzt mit unserem Korrespondenten Nikolaus Wildner verbunden. Hallo. Nikolaus Wildner in Israel, hallo? Da haben wir ein technisches Problem. Wir versuchen später, diese Verbindung noch einmal herzustellen. Und im Nahen Osten ist nicht nur die Lage im Libanon mit den Kämpfen zwischen Israel und der Hisbollah ein Thema, sondern auch der Gazastreifen bleibt weiterhin gefährlich. Die Lage dort hat sich trotz des an sich geltenden Waffenstillstands nicht wirklich verbessert. Seit Oktober wurden laut palästinensischen Gesundheitsbehörden über 1000 Menschen im Gazastreifen getötet. Israel spricht im gleichen Zeitraum von 4 getöteten Soldaten. Und das alles und anders als eigentlich vereinbart, kommen auch viel zu wenig Hilfslieferungen im Gazastreifen an, berichtet Katharina Wagner.
3: Das Gesundheitssystem, das die Menschen in Gaza einmal kannten, gäbe es nicht mehr, sagt Tirza Leibowitz, Vizedirektorin von Ärzte für Menschenrechte in Israel. Vor Ausbruch des Krieges in Gaza schickte die NGO hunderte Hilfsdelegationen in den Gazastreifen. Das sei jetzt nicht mehr möglich, doch nötiger denn je, sagt Leibowitz.
4: Most hospitals are out of commission. A generation of doctors and healthcare workers is no longer there. Close to 2000 killed.
3: Laut Daten der Weltgesundheitsorganisation wurden seit Inkrafttreten des Waffenstillstandes im Oktober auch Gesundheitseinrichtungen wie Krankenhäuser oder Rettungswagen weiter von Israel angegriffen. Und seit Ausbruch des Irankrieges Ende Februar ist die ohnehin schleppende Lieferung von Hilfsgütern in den Gazastreifen massiv zurückgegangen. Die Ärztin Leibowitz sagt,
4: Rafah is supposed to be one of the points through which people can leave, and especially we're talking about those who are in need of urgent medical treatment. It was supposed to be allowing 150 patients and their companions to leave per day. In effect, we can see that since October 2025, which is when the ceasefire came into force, until now, so 8 months, we're talking about half the time that the Rafah crossing has been hermetically closed. No one being able to pass, things not being able, no people equipment.
3: Laut Hilfsorganisationen benötigen weiter rund 18.000 verletzte Menschen dringend medizinische Versorgung, die es im Gazastreifen nicht gibt. Nur wenige konnten bisher ausreisen, sagt die israelische Ärztin Tirza Leibowitz.
4: In total, during all these 8 months, instead of seeing tens of thousands of those needing to be evacuated, we saw some total of 1,800 patients evacuated. You know, a small, minuscule part of those who are waiting right now, needing life-saving care, and the natural place for evacuation being close by, 1 hour away, in the West Bank, that being blocked.
3: Internationale NGOs fordern deshalb einmal mehr verbesserten Zugang im Gazastreifen, auch um der grassierenden Mangelernährung und den katastrophalen hygienischen Bedingungen etwas entgegensetzen zu können.
1: Und ich sollte jetzt mit Nikolaus Wildner in Israel verbunden sein. Hallo.
5: Ich höre nichts.
1: Nikolaus Wildner in Tel Aviv, noch einmal der Versuch, hören Sie uns, hören Sie mich? Gar nicht. Dann gehen wir weiter mit Österreich. Auf dem Papier zählt das Bundesheer zu den Gewinnern des Doppelbudgets. Als eines der wenigen Ressorts gibt es in den kommenden 2 Jahren mehr Geld als bisher. Zum sogenannten Aufbauplan klafft jedoch eine Riesenlücke. Über Licht und Schatten des Verteidigungsbudgets ist heute Verteidigungsministerin Claudia Tanner von der ÖVP.
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1: Tanner sieht das Bundesheer dennoch auf Kurs, wieder voll verteidigungsfähig zu werden, und in der Debatte über einen längeren Wehrdienst kündigt die Ministerin eine Entscheidung noch im Sommer an.
7: Frau Ministerin, seit knapp einem halben Jahr kann sich die Dreierkoalition nicht und nicht auf eine Verlängerung des Wehrdienstes einigen. Dabei können wir uns angesichts der düsteren Weltlage eigentlich keinen einzigen weiteren Tag Verzögerung mehr leisten. Das sagen alle Militärfachleute. Quasi Gefahr im Verzug. Ist dieses politische Patt fahrlässig?
8: Also ich würde mal sagen, man sollte schon jetzt rasch zu einem Ergebnis kommen. Der Bundeskanzler hat es ja auch angesprochen, diese Vorschläge der Expertenkommission liegen ja tatsächlich seit dem Tag der Wehrpflicht, seit dem 20. Jänner da. Und jetzt geht es wirklich darum, das Sicherheitspolitische, Sie haben es angesprochen, in den Vordergrund zu stellen und das Parteipolitische hintan. Aber ich bin guter Dinge, dass man zu einem Ergebnis kommt, weil man zu einem Ergebnis kommen muss.
7: Mittlerweile liegen ja schon 3 unterschiedliche Forderungen auf dem Tisch. Diese Woche mit den NEOS, die sind auch vorgeprescht mit einem eigenen Vorschlag. Dieses Modell setzt grob gesagt auf Freiwilligkeit, melden sich zu wenige, würde die Wehrpflicht greifen. Und dieses Modell sieht einen Grundwehrdienst von 12 Monaten vor. Zumindest was die Länge angeht, kann Ihnen das als Verteidigungsministerin doch eigentlich nur gefallen.
8: Ich glaube, es ist nicht besonders klug, eigene und Parteimodelle da irgendwie jetzt in die Diskussion zu werfen. Es hat sich sehr klar der Leiter der Expertenkommission, Generalleutnant Hameseder, dazu auch geäußert. Und offen gestanden, wir können so froh sein, dass die Österreicherinnen und Österreicher im Jahr 2013 eine so richtige Entscheidung getroffen haben, nämlich für die Wehrpflicht. Und darum beneiden uns sehr viele Länder, wenn man sich die Entwicklung anderer Armeen anschaut. Die wollen alle in Richtung Wehrpflicht auch gehen. Und jetzt geht es einfach nur darum, dass man zu einem Ergebnis kommt. Und wo ich stehe, ist ja bekannt. Ich stelle mich hinter die Vorschläge der Experten und jetzt geht es darum, dass man in diesem parlamentarischen Prozess zu einem Ergebnis kommt, schnell.
7: Weil Sie den Herrn Hameseder schon angesprochen haben, den Leiter der Wehrdienstkommission, der hält gar nichts von diesem NEOS-Vorschlag. Und er hat in der Presse gemeint, es sei erschütternd, dass eine Regierungspartei die Dramatik der geopolitischen Lage und Entwicklungen nicht erkannt habe. Stimmen Sie ihm zu?
8: Ja, da hat er absolut recht. Ich meine, wir müssen einfach sehen, dass sich die Welt absolut verändert hat, dass es nicht nur darum geht, dass wir budgetär das österreichische Bundesheer nachrüsten. Das können wir jetzt mit dem höchsten Verteidigungsbudget, das wir jemals hatten. Es geht auch darum, dass wir personelle Komponenten weiterentwickeln. Und wenn wir sehen, dass geburtenschwache Jahrgänge da sind, dann betrifft uns das im Bundesheer, dann betrifft das aber auch den Ersatzdienst, den Zivildienst. Und da müssen wir einfach handeln. Und es liegt alles auf dem Tisch. Und daher gerade in Zeiten wie diesen möglichst rasch zu einem Ergebnis zu kommen, damit wir eben starten, und ich betone hier starten können, dann wie vorgeschlagen eben mit dem nächsten Jahr.
7: Es liegt auch noch ein Vorschlag der SPÖ am Tisch, die will wiederum ein 6+2 Modell, also gleich langer Grundwehrdienst wie jetzt und 2 Monate Milizübungen. Können Sie sich damit anfreunden als Kompromiss?
8: Also ich würde mal sagen, wichtig ist, dass man die Expertenvorschläge diskutiert. Und je näher man da dran ist, umso mehr an Sicherheit werden wir auch bekommen. Aber grundsätzlich halte ich nichts davon, egal von welcher Partei, das irgendwo ins Spiel zu bringen. Wir haben nach dem Regierungsprogramm eine Expertenkommission eingerichtet, breit zusammengestellt aus allen Bereichen auch der Gesellschaft. Es konnten auch alle Parteien ihre Experten sozusagen nennen. Ich meine, das sind nicht nur Generalleutnant Hameseder, das sind wirklich also Experten aus allen Bereichen mit dabei gewesen. Also Da ist eine Kommission am Arbeiten gewesen in über 13 Sitzungen, die etwas auf den Tisch gelegt hat. Und jetzt geht es wirklich darum, nicht eigene Parteimodelle zu entwickeln, sondern jetzt diesen Prozess auch zum Abschluss zu bringen. Aber noch einmal, ich bin sehr optimistisch. Es ist uns im Ressort die letzten Jahre über immer wieder gelungen, egal ob es das Budget betroffen hat, die Einführung des freiwilligen Grundwehrdienstes für Frauen, dass wir eine große Einigkeit auch finden konnten. Weil es gibt schon Themen, da kann man sich politisch drüber unterhalten, parteipolitisch nämlich. Es gibt aber eins, wo man das nicht machen sollte, und das ist die Sicherheit.
7: Aber wie ich Sie jetzt verstehe, halten Sie nichts vom SPÖ-Vorschlag, auch nichts vom NEOS-Modell. Heißt das dann entweder der Kommissionsvorschlag 8+2 oder gar nichts?
8: Es gibt ja mehrere Vorschläge, die in dem Papier drinnen sind, und ich bin überzeugt davon, man wird jetzt was finden, das einen mehr an Sicherheit bringt. Darum geht es. Das heißt, insbesondere mehr auch üben zu können, so auszubilden, dass man auch in einem Verband übt. Ich habe das jetzt gerade erst gesehen. Wir haben eine sehr, sehr große Übung mit über 1600 Soldatinnen und Soldaten, die eben nicht nur allein ausgebildet werden, sondern gerade im Sinne der militärischen Landesverteidigung üben mit Einbindung von Drohnen, mit Einbindung von Luftfahrzeugen, mit Einbindung von Panzern. Und diese Ausbildung, die müssen wir einfach möglich machen.
7: Ich versuche jetzt einmal andersrum. Sie und die ÖVP wollen 8+2, die SPÖ 6+2, die NEOS noch einen längeren Grundwehrdienst, wenn auch auf Freiwilligkeit. Wäre da eine gesichtswahrende Lösung, zum Beispiel 7+1?
8: Ich bin überzeugt davon, dass man zu einem Ergebnis kommt. Wie gesagt, das Österreich-Plus-Modell ist schon, dass das auch am kostengünstigsten ist. Also eine Verlängerung auf 8 Monate und 2 Monate wiederkehrende verpflichtende Milizübungen. Was man nie vergessen darf, ist, dass der Ersatzdienst auch immer mitgedacht werden muss und dann auch mit beschlossen werden muss. Und da ist die Kommission ja auch ganz eindeutig. Das heißt, eine Verlängerung ist auch dort notwendig auf zumindest 12 Monate. Das ist nicht in jedem dieser Modelle der Kommission mit drinnen. Und da braucht man eine Zweidrittelmehrheit dazu. Und daher brauchen die Dinge auch etwas Zeit. Aber es ist ein halbes Jahr vergangen. Sie haben es eh angesprochen. Seit 20. Jänner liegt das da. Bin zuversichtlich, dass man vor dem Sommer zu einer Lösung kommt.
7: Die FPÖ streckt Ihnen in den Salzburger Nachrichten die Hand aus. Die ÖVP solle das Thema in den koalitionsfreien Raum verlegen und dann das 8+2-Modell ganz einfach mit den Freiheitlichen beschließen. Können Sie sich das vorstellen?
8: Ich freue mich sehr, dass sowohl von der FPÖ als auch von den Grünen sehr viel signalisiert worden ist. Man braucht, wie gesagt, eine Zweidrittelmehrheit, insbesondere für eine Veränderung im Bereich des Ersatzdienstes, des Zivildienstes. Jetzt geht es aber mal darum, dass man mit den Regierungsparteien im parlamentarischen Prozess zu einem Ergebnis kommt und dann selbstverständlich, am besten wäre es ganz offen gesagt, Herr Lercher, wenn wir in diesem Thema eine Allparteieneinigung finden könnten. Ist uns ja beim Landesverteidigungsfinanzierungsgesetz auch gelungen, und dazu laden wir alle herzlich ein.
7: Kanzler Stocker, Ihr Parteichef, drängt auf eine Entscheidung in den kommenden Wochen, noch im Sommer. Wie soll das gehen bei 3 so unterschiedlichen Vorstellungen?
8: Indem man einen Nenner findet im Interesse der Sicherheit. Und da bin ich der Meinung unseres Bundeskanzlers. Je schneller, desto besser vor dem Sommer. Dann ist eine Umsetzung ab dem nächsten Jahr sehr leicht möglich.
7: Sollte sich die Dreierkoalition dann doch mal einigen, gibt es noch eine entscheidende Frage zu klären. Ein verlängerter Wehrdienst kostet bis zu 300 Millionen Euro zusätzlich. Die Republik muss bekannterweise sparen. Könnte es am Ende noch am Geld scheitern?
8: Ich glaube, bei der Sicherheit darf es keine Fragen darüber geben. Da gibt es, glaube ich, keine Diskussion. Aber es ist natürlich jetzt im Doppelbudget, kann es ja nicht eingepreist sein, weil es eben noch keine Einigung gibt. Es sind aber immer wieder auch Nachverhandlungen, das hat der Herr Finanzminister ja auch angesprochen in seiner Rede, dann möglich. Wichtig ist jetzt einmal, diese Einigung zu finden, und dann wird man auch die entsprechende Bedeckung sicherstellen können.
7: Kommen wir gleich zum Doppelbudget. Für das Bundesheer ist da mehr Geld vorgesehen. Im Jahr 2028 sind es dann 5,4 Milliarden Euro. Und dennoch, vom übergeordneten Ziel sind Sie damit weit entfernt, nämlich bis 2032 2% der Wirtschaftsleistung für Verteidigung auszugeben. Haben Sie schlecht verhandelt?
8: Wir sind sehr zufrieden mit diesem Ergebnis, und ich sage auch warum. Das ist das höchste Verteidigungsbudget, das es jemals gegeben hat in der Geschichte. Wir Wir haben einen Betrag, und Sie haben es angesprochen, für das Jahr 2027 mit 5,3 Milliarden Euro und dann noch einmal etwas dazu, 5,43 Milliarden dann im Jahr 2028. Das heißt, das Nachrüsten, das wir im österreichischen Bundesheer angesichts der Sicherheitslage auch dringend notwendig haben, ist damit möglich. Wir werden daher investieren und weiter investieren in die Kaserneninfrastruktur, in die Ausrüstung unserer Soldatinnen und Soldaten, in die Bewaffnung, in unsere Luftstreitkräfte, Landstreitkräfte, selbstverständlich auch all das, was wir im Cyberbereich brauchen. Und das Ziel, weil Sie es angesprochen haben, der 2% des Bruttoinlandsproduktes im Jahr 2032, das bleibt natürlich auch aufrecht. Das steht ja auch im Regierungsprogramm und ist auch noch einmal bekräftigt worden in einem Ministerratsvortrag.
7: Dennoch, zu diesem Ziel fehlen Ihnen 12 Milliarden Euro. Wie wollen Sie die aufstellen?
8: Wir haben, wie gesagt, noch einmal das höchste Budget. Es haben nicht alle Ressorts etwas dazu bekommen. Und wenn ich in der Geschichte so zurückdenke, das Bundesheer war immer das erste Verteidigungsressort, war das erste, wo man eingespart hat. Als ich im Jahr 2020 begonnen habe, hatten wir die erste Steigerung. Da waren es 2,5 Milliarden Euro. Das heißt, das ist die Hälfte dessen, das wir jetzt im kommenden Jahr zur Verfügung haben. Und wir werden jeden Euro dieses Steuergeldes in die Sicherheit investieren, von uns allen, genau nach unserem Aufbauplan. Und selbstverständlich ist es dann nach dem Doppelbudget so, dass man wieder verhandelt, so wie das auch in der Vergangenheit der Fall war.
7: Es ist unbestritten, dass das Bundesheer jetzt mehr Geld zur Verfügung hat als in der Vergangenheit. Und dennoch, noch einmal, 12 Milliarden Euro fehlen derzeit. Warum schenken Sie da nicht einfach reinen Wein an und sagen, vom 2%-Ziel müssen wir uns verabschieden?
8: Nein, weil ich das nicht so sehe, dass wir uns verabschieden sollten, weil es im Regierungsprogramm auch drinnen steht. Natürlich wird dann wieder verhandelt werden. Ich sage es noch einmal, wir haben damit die Möglichkeit, diese Nachrüstung mit dem höchsten Verteidigungsbudget, das es jemals gegeben hat, vorzunehmen. Entsprechend dieses Aufbauplanes, entsprechend der Mission vorwärts. Das haben wir in der Vergangenheit schon gezeigt. Das Bundesheer ist in einer Transformation in den letzten Jahren hin zu einem verteidigungsfähigen Heer, was auch noch wichtig ist. Es geht nicht darum, in den Krieg zu investieren. Es geht darum, dass wir in den Frieden investieren, dass wir auch weiterhin in Frieden, in Freiheit und in Sicherheit in einem neutralen Land leben können.
7: Finanzminister Martha Bauer von der SPÖ war da ganz klar gesagt, zurzeit ist das Budget des Heeres bei rund 1,2% der Wirtschaftsleistung und mehr, viel mehr wird es in den kommenden Jahren auch nicht geben. Also noch einmal die Frage, wie wollen Sie dieses 2%-Ziel erreichen, auch wenn es im Regierungsprogramm steht?
8: Ich gehe davon aus, dass sich alle auch daran halten. Wir können ja bis jetzt noch nicht schauen, wie das Bruttoinlandsprodukt dann im Jahr 2032 ausschaut, wie die wirtschaftliche Entwicklung auch weitergeht. Ich hoffe, dass es in eine positive Richtung dann auch geht. Und ich gehe davon aus, dass alle Parteien hinter dem Regierungsprogramm stehen.
7: Das 2%-Ziel ist ja kein Selbstzweck. Es geht beim Aufbauplan ja darum, das Bundesheer soll das Land wieder verteidigen können. Heißt das jetzt auch, in naher Zukunft wird das Bundesheer immer noch nicht voll einsatzfähig sein, wenn dieses Ziel nicht erreicht wird?
8: Wir haben ein Ziel. Bild, dass im Jahr 2032 wir gerüstet sind und verteidigen können gegen jeden militärischen Angriff. Selbstverständlich sind wir auch jetzt schon so weit. Wenn Sie diese Übung, die jetzt in diesen Tagen im südlichen Niederösterreich läuft, mit 1600 Soldaten aus 66 verschiedenen Verbänden und Einheiten, wenn Sie sehen, wie die neuen Geräte hier von der Drohnenabwehr beginnend über die Drohnen, Aufklärungsdrohnen selber in Zusammenarbeit mit Luftstreitkräften, in Zusammenarbeit auch mit denjenigen, die die Panzer dann auch lenken, wie das funktioniert, dann mache ich mir überhaupt keine Sorgen. Und selbstverständlich müssen wir ja in jeder Situation verteidigungsfähig sein. Aber ganz offen, das ist nicht etwas, Versäumnisse über 3 Jahrzehnte, die kann man nicht, auch wenn ich jetzt schon in der zweiten Periode ist, oder die können wir nicht von einem Tag auf den anderen aufholen.
7: Trotzdem, bei Ihrem Generalstab im Bundesheer hört sich das ein bisschen anders an. Da ist im Landesverteidigungsbericht die Rede davon, die Zielsetzung, Österreich gegen jeden militärischen Angriff zu verteidigen, der sei sinngemäß in Gefahr, heißt es da von Ihrem eigenen Generalstab. Das sehen Sie also anders.
8: Also ich bin überzeugt davon, dass unsere Soldatinnen und Soldaten und dass wir mit diesem höchsten Budget, das es jemals gegeben hat für das Bundesheer, das Doppelte als im Jahr 2020, uns sehr gut hinentwickeln zu einem modernen Heer. Da sind wir tatsächlich auf einem sehr, sehr guten Weg. Ich bin da tatsächlich optimistisch.
7: Trotzdem, es gibt weniger Geld als vorhergesehen. Das hat natürlich auch Auswirkungen auf die geplanten Beschaffungen. Die Nachfolger für die Eurofighter-Kampfjets ist im Doppelbudget noch nicht geklärt. Im Herbst starten dazu Verhandlungen. Der Finanzminister hat gleich einmal ausgerichtet, das werde ganz, ganz schwierig. Also diese 36 Kampfjets, wie es sich das Bundesheer wünscht, werden es wohl nicht werden, oder?
8: Ich muss noch mal zum Beginn Ihrer Frage, es gibt selbstverständlich mehr Geld für das österreichische Bundesheer.
7: Aber weniger als geplant.
8: Mehr Geld, als wir jemals hatten. Also das historisch höchste Verteidigungsbudget, das es jemals gab. Wir sind auf einem guten Weg, was die Frage der Luftraumüberwachung anbelangt, insbesondere auch der aktiven Luftraumüberwachung anbelangt. Nicht nur, weil es vorgesehen ist im Regierungsprogramm. Es hat in der letzten Woche noch einmal einen Ministerratsbeschluss dazu gegeben, mit der Bekräftigung dieses Bekenntnisses, dass wir schauen müssen, dass über Österreich kein Sicherheitsvakuum entsteht. Und wir haben ja schon große Schritte gemeinsam natürlich mit dem Finanzministerium gesetzt. Die Jet-Trainer, die sind jetzt, die wir bestellt haben, die wir beschaffen, die sind jetzt im Regelbudget auch enthalten. Das ist auch ein ganz großer, wichtiger Schritt. Jede Luftraumverteidigung ist ja in Schichten aufgebaut. Das heißt, wir dürfen nicht zulassen, dass eine Lücke entsteht. Die Eurofighter fliegen noch bis zum Jahr 2035. Und diese Vorbereitungsarbeiten, die werden wir, Sie haben es eher angesprochen, jetzt in diesem Jahr gemeinsam, so wie es auch vorgesehen ist, ausarbeiten, was wir alles noch brauchen zur Drohnenabwehr, zur Raketenabwehr. Und wie gesagt, dieses Bekenntnis, das ist da. Und schlagend würde ja eine Rate für die Nachfolge eines Eurofighters erst sehr viel später werden.
7: Trotzdem, dieser Ministerratsvortrag, das ist ja eine Absichtserklärung, da ist ja noch nichts beschlossen. Das 2%-Ziel steht ja auch im Regierungsprogramm. Die Eurofighter-Nachbeschaffung, das würde rund 10 Milliarden Euro kosten, wenn wir von diesen 36 Stück ausgehen. Ist das nicht völlig utopisch angesichts des Sparpakets?
8: Na, wir werden auf jeden Fall dafür sorgen müssen, dass wir hier keinen ungeschützten Bereich über Österreich lassen. Warum nicht? Wir sind gerade als neutraler Staat verpflichtet, unseren Luftraum auch zu schützen. Und da müssen wir einfach nur rechtzeitig auf die Nachfolge schauen. Wie gesagt, noch einmal, 2035 ist das technische Ende erreicht. Und ich bin überzeugt davon, dass wir hier gemeinsam mit unseren Luftstreitkräften, auch mit dem Finanzministerium eine Lösung finden. Weil es war ja immer klar, es war auch in der Vergangenheit so, dass man dafür eine Sonderfinanzierung auch braucht, dass das natürlich in keinem Regelbudget abdeckbar ist.
7: Machen wir es konkret. 15 Eurofighter hat das Bundesheer derzeit. Würden Sie sich mit der gleichen Stückzahl als Nachfolge zufrieden geben?
8: Es geht eigentlich gar nicht darum, sondern es geht darum, dass die Luftstreitkräfte einen Plan entwickeln und orientiert hat sich diese Zahl der genannten 36 an der Schweiz, die in sehr vielen Bereichen vergleichbar mit Österreich ist. Nicht nur, weil die Schweiz auch neutral ist, sondern weil es auch von der Topografie vergleichbar ist und von der Anzahl der Einsätze. Aber genau all das werden wir gemeinsam jetzt ausarbeiten, immer nur mit dem Ziel, dass wir weiterhin auch sicherstellen können, dass die Luftverteidigung funktioniert, was einfach notwendig ist.
7: Das Luftabwehrsystem mittlerer Reichweite, also bis 50 Kilometer, das, was man gemeinhin unter Sky Shield kennt. 500 Millionen Euro sind dafür budgetiert, das ist fix. Haben Sie sich schon auf einen Anbieter festgelegt?
8: Wir sind auf einem guten Weg. Der Plan ist, dass wir mit Ende dieses Jahres dann auch zu einer Typenentscheidung, Vertragsunterzeichnung auch kommen. Was das Positive ist, und Sie haben die Summe angesprochen, ist, dass das jetzt im Regelbudget vorgesehen ist für die mittleren Reichweiten und nicht mehr nur in einer Ermächtigungszusage. Das ist auch als sehr, sehr positiv zu bewerten beim Budget. Und dass wir das alles brauchen, Sie haben es eh richtig angesprochen, es spielt sich einfach sehr, sehr vieles in der Luft ab mit unterschiedlichen Reichweiten, wo man unterschiedlich auch reagieren muss drauf. Und da ist es notwendig, die Luftverteidigung auch in Schichten aufzubauen.
7: Kommen wir zu Österreichs Soldaten im Libanon. Wie geht's da weiter? Mehr als 160 Bundesheersoldatinnen und Soldaten sind im Süden des Libanon im Rahmen der UNO-Friedensmission stationiert. Sollte der Konflikt zwischen Israel und der Hisbollah weiter eskalieren, ziehen Sie die Soldaten dann ab?
8: Wir haben eine lange Tradition. Wir sind gerade im Libanon eines der größten Truppenstellenden außerhalb der NATO-Nationen. Es sind ja über 40, die dort sind. Wir beobachten natürlich genau, sowas ist immer der Schutz unserer Soldatinnen und Soldaten. Es hat aber jetzt gerade eine Rotation auch gegeben. Es sind wieder Soldaten in den Libanon gekommen. Das Mandat der Vereinten Nationen läuft noch bis Ende dieses Jahres. Unsere Soldaten dort verrichten ganz, ganz wichtige Aufgaben für alle beinahe 11.000 Soldatinnen und Soldaten, die sich dort im Camp befinden. Egal, ob es um die Instandsetzung von Fahrzeugen geht, alles, was mit Logistik zu tun hat, was mit feuerpolizeilichen Maßnahmen auch zu tun hat, das machen unsere Soldaten. Das heißt, der Abzug wird dann schon auch noch eine Zeit in Anspruch nehmen. Und wir haben es immer so gehalten, dass wir eben regelmäßig auch mit unseren Soldaten Kontakt halten dort. Die Situation ist eine herausfordernde, weil sehr oft eben die Schutzräume auch aufgesucht werden müssen, die viel Zeit dort verbringen. Aber wie gesagt, die letzte Information jetzt, es geht ihnen gut. Das ist wohl das Wichtige. Und wir werden hier nicht einen eigenen Abzug irgendwie auf diese Idee, glaube ich, kommt bei uns tatsächlich auch niemand. Aber die Lage zu beobachten, das steht außer Frage. Das müssen wir. Die stehen ja dort unter dem Kommando der Vereinten Nationen, wo ja auch regelmäßig nicht nur geplant, sondern auch geübt wird, falls etwas passieren sollte, wo man dann wirklich sagt, gemeinschaftlich, so jetzt geht es nicht mehr. Wir haben ja auch über Initiative meiner französischen Kollegin, der Verteidigungsministerin, hier auch ein Treffen gehabt, auch darüber besprochen. Wir schauen natürlich, das Oberste ist der Schutz aller Soldatinnen und Soldaten, die dort eben in dieser friedenserhaltenden Mission im Einsatz sind.
7: Aber noch einmal, erst Anfang Juni ist wieder ein UNO-Blauhelm-Soldat bei einem Angriff getötet worden. Wann ist der Punkt gekommen, wo Sie sagen, die Lage ist zu gefährlich, die Bundeswehrsoldaten müssen raus?
8: Es ist ohne Zweifel gefährlich, das steht außer Frage. Das sehen auch meine Kolleginnen und Kollegen so. Wir sind hier in einem sehr, sehr engen Kontakt, aber noch einmal, es ist so, dass wir Schutzräume dort auch vor Ort haben und dass ein Alleingang hier von keiner der Nationen etwas ist. Aber wenn was passiert, das muss man schon noch sagen, dann gibt es auch gemeinsame Reaktionen, wie auch nach dem letzten Zusammentreffen, wo wir hier insbesondere auch in Richtung Vereinte Nationen in alle möglichen Richtungen ausgesprochen haben, das sind Friedenssoldaten, das ist eine Friedensmission. Die sollten eigentlich niemals verwickelt werden in Kämpfe.
7: Frau Tanner, vielen Dank für das Gespräch.
8: Ich danke Ihnen.
1: Und auch in einem anderen Bereich hat die Regierung im Budget 27/28 mehr Geld vorgesehen, nämlich bei der Digitalisierung. Zum Beispiel für den Ausbau der ID Austria App, der Umsetzung der ID Wallet, also einer App, mit der man sich dann europaweit wird ausweisen können, und für den Einsatz von künstlicher Intelligenz in der Verwaltung. Was jetzt mehr kostet, soll dem Staat in Zukunft Geld sparen, berichtet Saskia Fehnenboss.
9: Bis zu 247 Millionen Euro sollen 2027 und 2028 in die Digitalisierung fließen. Damit sind Investitionen möglich, die in der Folge ein Vielfaches an Einsparungen mit sich bringen würden, so Digitalstaatssekretär Alexander Pröll, ÖVP.
10: Das Motto ist Sparen durch Digitalisierung, nicht Sparen an Digitalisierung. Das heißt, wir haben das Budget erhöhen können, was eine sehr, sehr gute Nachricht ist. Langfristig sehen wir massive Einsparungen. Wenn wir zum Beispiel die Registeranbindung hernehmen, gehen wir davon aus, dass ein investierter Euro 10 Euro an Einsparung bringt.
9: Mit dem Geld soll unter anderem die ID Austria App ausgebaut werden, um damit noch mehr Verwaltungswege zu digitalisieren. Ab 2027 wird die europäische digitale Brieftasche ID Wallet umgesetzt. Mit dieser kann man zukünftig Reisepass, Führerschein oder Personalausweis europaweit nur noch digital mitführen. Mit der Digitalisierung und Vernetzung von Registern soll das mehrfache Übermitteln von Daten an Behörden für Bürgerinnen und Bürger sowie Unternehmen obsolet werden. Als Beispiel nennt Pröll,
10: dass wenn ich mich zum Beispiel ummelde über die ID Austria, dass ich zukünftig auch dem Telekom-Anbieter oder dem Energieanbieter Bescheid gebe, dass sich meine Adresse geändert hat. Das ist aber so, dass ich als Bürger entscheide, ob ich die Daten hergebe. Aber das würde dann zukünftig auch innerhalb von wenigen Sekunden möglich sein.
9: Um den Personalabgang in der Verwaltung abzufedern, in den kommenden 13 Jahren gehen rund 44% der Bundesbediensteten in Pension, setzt man auf den Ausbau der künstlichen Intelligenz in der Verwaltung, zum Beispiel durch Chatbots. Und es wird weiter in Schulungen investiert.
10: Ich glaube, dass eines der Fundamente ist die digitalen Grundkompetenzen. Warum? Weil die beste Technologie nichts bringt, wenn die Bürgerinnen und Bürger sie nicht anwenden können. Das heißt, wir setzen hier intensiv auf Schulungs- und Bildungsangebote.
9: Ziel des Staatssekretärs ist es, Österreich bis 2028 zu den Top 3 digitalen Staaten Europas zu machen. Derzeit liege man in dem Ranking auf Platz 6.
1: Und noch einmal in den Nahen Osten, wohin nicht nur unsere Leitung vorhin nicht funktioniert hat, sondern auch die Waffenruhe, die vor 2 Tagen ausgemacht worden war zwischen Israel und der Hisbollah. Ich hoffe, ich bin jetzt verbunden mit unserem Kollegen Nikolaus Wildner. Wie ist die Lage derzeit im Libanon?
11: Also nach den letzten Meldungen jetzt am Mittag zu urteilen, sieht es in Sachen Waffenruhe zwischen Israel und der Hisbollah nicht gut aus. Libanesische Behörden berichten mittlerweile bereits von 16 Toten und 12 Verletzten durch, wie es dort heißt, pausenlose Angriffe Israels in bestimmten Gebieten des Südlibanon seit gestern. Israels Armee hat am Vormittag Angriffe auf Ziele der Hisbollah auch bestätigt und dabei angegeben, dass die Hisbollah im Laufe der Nacht mehr als 50 Angriffe auf israelische Truppen im Südlibanon durchgeführt habe. Zusammenfassend kann man das also kaum als Waffenruhe bezeichnen, als die Waffenruhe, die gestern Nachmittag in erster Linie von den USA verkündet worden ist, ohne dass es dazu klare Angaben von Seiten der Hisbollah oder Israels gegeben hätte.
1: Die Waffenruhe ist ja aber sowohl von den USA als auch vom Iran als Teil des größeren Abkommens, das Donald Trump mit dem Iran geschlossen hat, anerkannt worden. Ist damit das gesamte Abkommen für Frieden in der Region schon wieder Geschichte?
11: Das ist eine Frage, die sich die iranische Führung jetzt stellt und die nur sie beantworten kann. Der Iran wird entscheiden müssen, wie glaubwürdig er seine Drohung gestaltet, ein Abkommen mit den USA davon abhängig zu machen, dass Israel seine Militärpräsenz und seine Angriffe auf Ziele der Hisbollah im Libanon vollständig beendet. Der Iran dürfte jedenfalls in den vergangenen Tagen den Eindruck gewonnen haben, dass die USA bereit sind, großen Druck auf Israel auszuüben, den iranischen Forderungen nachzukommen. Das Problem aus israelischer Sicht dabei ist, dass diese Forderungen eine Art Kapitulation Israels vor der Hisbollah verlangen, was Israel natürlich so nicht hinnehmen möchte. Dieser Versuch der USA, jetzt einen Waffenstillstand im Libanon quasi zu verordnen, beinhaltet eben keine Lösungsansätze für die Sicherheit des Norden Israels, der von der Hisbollah in den vergangenen 2,5 Jahren fast ununterbrochen angegriffen worden ist. Und die USA untergraben damit auch ihre jüngsten Bemühungen, Verhandlungen zwischen Israel und dem libanesischen Staat voranzubringen. Kern dieser Verhandlungen war ja die Entwaffnung der pro-iranischen Hisbollah-Miliz. Aber auf Druck des Iran scheinen die USA an dieser Problemstellung derzeit kein echtes Interesse zu haben.
1: Das heißt, Israel widersetzt sich diesem Druck aus Washington. Es ist ja auch von Schreiduellen berichtet worden zwischen Donald Trump und Benjamin Netanyahu. Verlieren die USA da gerade ihren Einfluss auf ihren wichtigsten Verbündeten in der Region?
11: Ich denke, so pauschal kann man das derzeit nicht sagen. Israel hält sich im Großen und Ganzen an die Bitten und Auflagen der USA an der Front mit dem Iran und bis zu einem gewissen Grad auch im Libanon. Also man hat die Angriffe auf Ziele in Beirut großteils eingestellt. Aber Israel sieht sich durchaus unerwartet mit einer Situation konfrontiert, in der die USA rein inhaltlich betrachtet fast schon mehr als ein Verbündeter des Iran als ein Verbündeter Israels auftreten. Und das sorgt in Israels Führungsriege derzeit für viel Verwirrung. Im Libanon scheint Israels Führung jetzt ausloten zu wollen, wo tatsächlich ihre Grenzen liegen, mit bisher unklaren Folgen. Aber viel eher als den Einfluss auf Israel dürften die USA im Moment ihren eigenen Einfluss auf die Vorgänge im Nahen Osten einbüßen, da sie durch ihr zumindest so empfundenes Einknicken vor dem Iran in den vergangenen Tagen in den Augen aller Seiten hier in der Region gerade echte Schwäche zeigen und auch erpressbar wirken. Und langfristig könnte das auch Auswirkungen auf die globalen Machtverhältnisse haben. Es ist nämlich davon auszugehen, dass China und Russland das derzeitige US-amerikanische Vorgehen im Nahen Osten mit sehr großer Aufmerksamkeit mitverfolgen.
1: Vielen Dank, Nikolaus Wildner. Alles Gute nach Tel Aviv.
11: Gerne, alles Gute.
1: Ja, manchmal fühlt sich eine gelungene Schaltung wie ein Sieg der Fußballnationalmannschaft an. 12.32 Uhr ist es. Was kommt noch in dieser Sendung? Wir ziehen Bilanz 10 Jahre nach dem Brexit. Wir schauen nach Kolumbien, wo morgen ein neuer Präsident gewählt wird. Und wir fragen nach Jugendschutz auf sozialen Medien. Zunächst aber zu einem Wahrzeichen in Washington D.C. US-Präsident Donald Trump möchte sich ja für nachfolgende Generationen verewigen. Zu sehen ist das unter anderem auch daran, dass er die US-Hauptstadt teilweise nach seinen eigenen Vorstellungen umbauen möchte. Ein Ballsaal soll das Weiße Haus zieren. Aus Anlass der 250-Jahr-Feiern der USA möchte Trump einen Triumphbogen aus weißem Granit mit güldenen Figuren errichten lassen. Ein bereits abgeschlossenes Projekt sorgt jetzt für Gelächter, aber auch für Unmut. Trump wollte unbedingt den Reflecting Pool zwischen Lincoln Memorial und dem Washington Monument in seinem Sinne erneuern. Mit blauer Farbe. Millionen wurden investiert, aber jetzt ist alles grün vor Algen, berichtet Teresa Kolowitsch.
12: Der US-Präsident wollte die Hauptstadt in neuem Glanz erstrahlen lassen. American Flag Blue war die Vorgabe. Jetzt machen sich grüne Algen in dem knapp 15 Millionen Dollar renovierten Pool breit. Das ist eine Riesenverschwendung von Steuergeld und ich glaube, das Geld hätte anderswo viel besser verwendet werden können. Das sagt etwa dieser Besucher des Lincoln Memorials. Die Bemühungen, die Algen loszuwerden, scheitern derzeit, denn das Wasser ist seicht und je wärmer es wird, desto schneller können sich die Algen erholen.
13: So the warmer it gets, quicker the algae can rebound.
12: Das sagt Christopher Gobler von der Stony Brook University. Auf Bildern ist zu sehen, wie Mitarbeiter nun das Bleich- und Desinfektionsmittel Wasserstoffperoxid ins Wasser kippen. Das bringe allerdings wenig bis nichts. Wasserstoffperoxid wird in wenigen Minuten bis Stunden abgebaut und in Wasser und Sauerstoff umgewandelt, so Gobler. Und das wiederum unterstützt das Algenwachstum. Die Algen, die sind also noch da. Was sich jetzt allerdings auflöst und absplittert, ist die blaue Folie, die verlegt wurde. Große dunkle Stücke davon treiben im Wasser wie Rochen. Trump selbst spricht auf seiner Social-Media-Plattform von Vandalismus und dass Einzelpersonen mit den Chemikalien das Becken beschädigen wollten. Strafverfolgungsbehörden würden nun ermitteln. Für Trump selbst könnte das Bauvorhaben aber auch noch einen weiteren bitteren Nachgeschmack bekommen. Denn anders als gesetzlich vorgeschrieben, hat er das Projekt nicht öffentlich ausgeschrieben. Der Auftrag dafür ging unter der Hand an die Poolfirma seines Golfplatzes.
1: In der Nacht von Sonntag auf Montag erlebte die ukrainische Hauptstadt Kiew einen äußerst schweren russischen Luftangriff. Massiv getroffen wurde nicht nur das wichtigste Kinostudio des Landes, sondern auch ein besonderes Kulturdenkmal, das Kiewer Höhlenkloster. Die Schäden an diesem wichtigsten Bauwerk der orthodoxen Christen werden derzeit auf rund 40 Millionen Euro geschätzt. Unser Ukraine-Korrespondent Christian Wehrschütz hat sich in Kiew ein Bild von den Schäden gemacht.
14: 16 Hektar groß ist das Areal des Kinostudios Dovschenko, dessen Tradition in die Zeit der Sowjetunion zurückreicht. Beim Besuch fällt sofort auf, wie sehr der Beschuss auch die Außenfassade in Mitleidenschaft gezogen hat. Mehr als 200 Fenster gingen zu Bruch, an der Hauswand liegen viele Glassplitter am Boden. Der Generaldirektor des Kinostudios, Andrei Donchik, führt mich zum Ort, wo eine Rakete eingeschlagen hat. Selbst 5 Tage später ist noch etwas Rauch zu sehen, riecht es verbrannt. Mit Blick auf die Trümmer schildert Andrei Donchik den Verlust.
15: Das waren etwa 3 Millionen Gegenstände. Im zweiten Stock befand sich die Schneiderei, die auch 100.000 Kostüme aufbewahrte, Hüte, eine riesige Menge Schuhe, Anzüge, Uniformen aus dem Ersten und Zweiten Weltkrieg, deutsche und sowjetische, Offiziers- und Generalsuniformen. Das war bei Filmemachern sehr gefragt. Aus dem Ausland haben sie uns kontaktiert, um Kostüme auszuleihen. Ich habe täglich 10 kleine Verträge für die Vermietung dieser Kostüme unterzeichnet.
14: Eine Kommission ist dabei, die Schäden genau festzustellen. Der Staat hat finanzielle Hilfe zugesagt und Freiwillige haben sich gemeldet, um beim Aufräumen zu helfen. Das Pech des Kinostudios war, dass zeitgleich auch eine zentrale Kirche des Kiewer Höhlenklosters brannte, sodass die Rettungskräfte vor allem dort im Einsatz waren. Nach Angaben des Klosters sind 80% des Dachs der Uspenski-Kathedrale beschädigt. Bei meinem Lokalaugenschein sind dort 100 Mitarbeiter von Feuerwehr und Katastrophenschutz im Einsatz, um den Dachstuhl zu reparieren und wetterfest zu machen. Einer von ihnen ist Pavlo. Den Stand der Arbeiten beschreibt er so.
16: Die Dachkonstruktion wird jetzt vollständig abgebaut. Derzeit installieren die Retter eine temporäre Abdeckung, eine Folie, um das Gebäude und das, was sich im Inneren befindet, vor Wettereinflüssen, Regen und anderen Niederschlägen zu schützen. Jetzt ist bereits fast die Hälfte der Arbeiten abgeschlossen.
14: Schäden verursachten nicht nur das Feuer, sondern auch die unvermeidlichen Löscharbeiten. Daher stehen in der Kathedrale viele Ventilatoren und die Türen sind offen, um das Trocknen zu beschleunigen. Sollte alles planmäßig verlaufen, könnte die Restaurierung kommendes Jahr abgeschlossen sein. Strittig ist weiterhin, ob Russland das Höhlenkloster absichtlich beschossen oder das Gebäude von Trümmern abgeschossener Raketen oder Drohnen getroffen wurde. Kiew wirft Moskau einen bewussten Angriff vor, Moskau bestreitet das. Noch strittiger ist die Frage, warum das Kinostudio beschossen wurde. Fotos sollen beweisen, dass in der zerstörten Halle Drohnen montiert wurden. Bei unserem Lokalaugenschein dürfte das angrenzende Gebäude jedenfalls nicht gefilmt werden.
1: Kommende Woche jährt sich das Brexit-Referendum in Großbritannien zum 10. Mal. Eine ebenso knappe wie weitreichende Entscheidung damals. Die Versprechen der Brexit-Befürworter waren groß. Zurückgewonnene Souveränität, mehr Wachstum, weniger Migration. Die Befürworter der EU hingegen warnten vor wirtschaftlichem Absturz und Bedeutungsverlust. Was ist aus den Versprechen und Warnungen geworden? Diese Fragen ist unser Korrespondent Jörg Winter in seiner Reportage nachgegangen, die in einem Küstenort an der Nordsee beginnt.
17: Clacton on Sea, 1,5 Stunden von London, mit dem Zug entfernt, ein typisch englisches Seebad, das klar schon bessere Zeiten gesehen hat. Einheimische Touristen mit kleinerer Geldbörse, viele Pensionisten, die Pubs schon am Vormittag gut gefüllt, die Hotels günstig. Manche Häuser entlang der Promenade unbewohnt und mit Holzplanken verriegelt. Der Kontrast zum wohlhabenden London könnte größer nicht sein. Clacton ist Brexit-Land. Fast 70% haben hier vor 10 Jahren für den Austritt gestimmt, deutlich mehr als im landesweiten Schnitt. Dass es seit dem Brexit besonders gut gelaufen wäre, das glaubte niemand mehr. Ich dachte, das geht besser aus. Ich dachte, wir gehen da raus aus der EU, stehen auf unseren eigenen Beinen und haben unsere eigenen Werte. Aber nichts ist passiert, sagt Jackie, eine Pensionistin. Im Parlament in Westminster wird Clacton von Nigel Farage vertreten, einer Ikone der Brexit-Bewegung. Gewählt hier mit großer Mehrheit. Seine leeren Versprechen von damals scheinen hier niemanden zu kümmern. Farage steht längst für etwas anderes. Wir sind total am Sand, wir schauen zu Nigel Farage und hoffen, dass er uns unsere Identität zurückgibt, sagt Tim, ein Hilfsarbeiter. Identität steht für den Kampf gegen Migration. Über den Brexit will Tim nicht mehr reden. Szenenwechsel, die Londoner City, nach New York noch immer der führende Finanzhub. Unangefochten, an der Spitze, beim Währungshandel, bei Derivaten, im Versicherungsmarkt. Vor 10 Jahren hatte es geheißen, der Brexit wäre ein Desaster für unsere Finanzmärkte. Gut, ist es nicht gelaufen, aber der Brexit war für die Londoner City nicht annähernd so schädlich, wie befürchtet, sagt Andrew Bailey, der Gouverneur der Bank of England. Der Glanz der Londoner City trügt, die gesamtwirtschaftliche Bilanz lässt wenig Zweifel. Der Brexit war für Großbritannien ein Schuss ins Knie. Die britische Wirtschaftsleistung 6-8% niedrig.

0: Als Moderator. Fest steht, es sind kleine Unternehmen, die am meisten unter dem Brexit leiden. Und als Personengruppe Studenten und junge Jobsuchende. Das bestätigt auch Majid, ein Kunststudent, den wir in einem Londoner Park treffen. Ich kann mir nicht mehr einfach eine Universität in Europa aussuchen. Ich kann nicht mehr einfach dorthin gehen und in einer unterschiedlichen Kultur leben, lernen oder arbeiten. All das ist für immer verloren. Die Zeiten des freien Personenverkehrs ohne Aufwand, sie sind vorbei. 10 Jahre nach der Abstimmung hält eine Mehrheit im Land den Brexit mittlerweile für einen Fehler. Appetit, die alten Gräben mit einer neuen Beitrittsdebatte wieder aufzureißen, haben aber nur die wenigsten.
1: Von Großbritannien nach Südamerika. Morgen entscheidet Kolumbien, wer der nächste Präsident wird. In einer Stichwahl tritt der ultrarechte Kandidat Abelardo de la Espreia gegen den linken Iván Cepeda an, den Kandidaten der Regierung. Cepeda galt bis zur ersten Wahlrunde vor 3 Wochen noch als Favorit. Doch die Vorzeichen haben sich geändert. Ernst Kernmeier berichtet.
2: Dass er modernen Wahlkampf führen kann, hat der ultrarechte kolumbianische Präsidentschaftskandidat Abelardo de la Espreia über Monate bewiesen. Als krasser Außenseiter ist der Tiger, wie er sich nennt, gestartet. Jetzt gilt er als Anwärter auf das Präsidentenamt. Firme por la Patria, standhaft für das Vaterland, ist sein Leitspruch. Dazu hebt er bei Wahlkampfveranstaltungen die Hand zum Salutieren an die Stirn und reckt die Faust in die Höhe.
3: Soy el instrumento del pueblo colombiano.
2: Als Werkzeug des kolumbianischen Volkes preist sich de la Espreia an. Mit ihm würden die Kolumbianer ihr Schicksal wieder in die eigenen Hände nehmen.
3: Recuperar su destino.
2: De la Espreia, im Zivilberuf Rechtsanwalt, verspricht, mit harter Hand gegen das Verbrechen in Kolumbien vorzugehen. Damit hat er dem ursprünglich favorisierten linken Kandidaten Iván Cepeda den Rang abgelaufen. Letzte Umfragen vor der entscheidenden Stichwahl morgen sehen ihn als Sieger. Der linke Cepeda warnt vor dem Einzug des Rechtsextremismus.
4: Das Politmarketing der extremen Rechten verkauft uns sein neuestes Produkt. Einen Anwalt von Drogenhändlern, Paramilitärs und Betrügern.
2: Kolumbien hat in den Monaten vor dieser Präsidentenwahl ein Wiederaufleben der Gewalt erlebt. Paramilitärische Einheiten von Drogenbanden und Guerillagruppen kämpfen um territoriale Oberhoheit. Nicht um politische Forderungen durchzusetzen, sondern um ihren Geschäften nachzugehen. Dem Drogenschmuggel, illegalen Bergbau und Schutzgelderpressung. Immer wieder geraten Zivilisten ins Kreuzfeuer. Doch der noch amtierende linke Präsident Gustavo Petro genießt vor allem beim armen Teil der Bevölkerung noch immer hohe Beliebtheit. Mit einer deutlichen Anhebung des Mindestlohns hat er dieser Beliebtheit noch einmal nachgeholfen.
5: In diesem Moment hay esperanza.
2: Eine Wahl zwischen Hoffnung und Angst, sieht der Politikwissenschaftler und Meinungsforscher César Caballero. Eine Abstimmung über die Amtszeit von Gustavo Petro, des ersten linken Präsidenten in der Geschichte des Landes.
4: Viele fühlen sich von Petro und seinem Kandidaten Cepeda vertreten. Die anderen lehnen alles ab, was die beiden getan haben. De la Espreia hat es verstanden, die Masse der Petro-Gegner anzusprechen.
2: Was Abelardo de la Espreia vorhat, lassen schon seine Vorbilder erahnen. Dazu zählen der argentinische Präsident Javier Milei, der salvadorianische Autokrat Nayib Bukele und US-Präsident Donald Trump. Letzterer sieht das mit Wohlwollen. Trump hat de la Espreia seine volle Unterstützung zugesagt.
1: Nach Österreich oder genauer in die nicht geografisch verortbare Online-Welt. TikTok am Morgen, Snapchat in der Pause, Instagram am Abend. Für viele Jugendliche gehören soziale Medien ganz selbstverständlich zum Alltag, oft zum Unmut ihrer Eltern. Mehrere Stunden täglich verbringen sie an ihren Smartphones. Doch wie gut sind die jüngsten Nutzerinnen und Nutzer in den sozialen Medien geschützt? Das Österreichische Institut für angewandte Telekommunikation ist der Frage nachgegangen. Annalena Seber und Maximilian Handl berichten.
6: Kommen die Plattformen da ihrer Verantwortung nach, dass sie da Jugendliche genug schützen?
7: Nein.
8: Eine Gruppe an Jugendlichen zwischen 15 und 17 Jahren ist sich ganz schnell einig, ob sie genug von Plattformen geschützt werden. Zu einem ähnlichen Ergebnis kommt das Österreichische Institut für Telekommunikation. Das ÖIAT hat sich 4 Plattformen genauer angeschaut. Instagram, TikTok,

0: TikTok, YouTube und die vor allem bei jungen Menschen beliebte App Snapchat. Die Ergebnisse sind mit den Leitlinien der EU-Kommission zum Kinder- und Jugendschutz im Rahmen des Digital Services Act, kurz DSA, abgeglichen worden. Verpflichtend sind diese Leitlinien jedoch nicht. Die guten Nachrichten zuerst. Auf allen untersuchten Plattformen werden die Konten von Jugendlichen automatisch auf privat gestellt. Das heißt, fremde Personen können die jungen Nutzer und Nutzerinnen nicht einfach kontaktieren, sondern es muss zuerst eine Anfrage gestellt werden. Bei der Altersüberprüfung ist aber noch Luft nach oben, sagt Nathalie Trell vom ÖIAT.
1: Überrascht hat mich, wie einfach es ist, als 13-Jährige zum Beispiel einen Account zu erstellen. Und viele Plattformen reicht es, wenn du einfach dein Geburtsdatum eingibst und es wird nicht verifiziert. Hier positiv sind zum Beispiel YouTube und TikTok, die Arten von Altersverifikation haben.
0: Ein weiterer Kritikpunkt. Viele Funktionen, die Jugendliche möglichst lange auf den Plattformen halten sollen, sind standardmäßig aktiviert. Dazu gehören automatische Videowiedergabe, Push-Benachrichtigungen oder Streaks, also Belohnungssysteme für tägliche Aktivität. Hohe Bildschirmzeiten sind die Folge.
2: 4 bis 5 ungefähr.
3: 8 circa.
4: Am Wochenende verbringt man meistens mehr, so 6 bis 7 Stunden.
0: Hinzu kommt, wichtige Informationen zu Risiken, Datenschutz oder Sicherheitsfunktionen werden Kindern und Jugendlichen häufig nicht altersgerecht erklärt, kritisiert die Expertin. Statt verständlicher Hinweise gibt es oft nur lange Nutzungsbedingungen und Datenschutzerklärungen. Ob diese gelesen werden?
5: Nein, nicht wirklich.
6: Nein, eigentlich nicht.
7: No. Eigentlich nicht.
8: Niemals.
7: Wir haben angeschaut.
0: Im Vergleich der Plattformen schneidet YouTube am besten ab. Dort müssen Eltern bei der Einrichtung von Jugendkonten eingebunden werden. TikTok liegt im Mittelfeld. Instagram und Snapchat weisen den größten Verbesserungsbedarf auf. Auf ORF-Anfrage wollte keine der genannten Plattformen ein Interview geben.
9: Seit Oktober letzten Jahres ist Fatima Hellberg die Generaldirektorin des MUMOK, des Museums Moderner Kunst in Wien. Heute wird ab 14 Uhr ihre erste Ausstellung eröffnet. Sie hat den Titel Terminal Peace und erstreckt sich über 5 Ebenen des Hauses. Anna Suchek.
10: Nur ein paar Glühbirnen leuchten in dem tiefschwarzen Zimmer. Eine zarte, traurig wirkende Schaufensterpuppe sitzt inmitten von leeren Holzstuhlreihen, durch Gitterstäbe von den Besuchern getrennt. Ist sie eingesperrt oder sind wir es? Die Autorin und Künstlerin Kate Millett reagierte mit dieser Installation 1972 auf die Ermordung einer jungen Frau. Ich habe diese Arbeit gemacht, weil ich sie nicht schreiben konnte, sagte Millett über die Installation Terminal Peace. Sie ist der erste Ankauf durch die neue MUMOK-Direktorin Fatima Hellberg.
11: Es reflektiert auch diese Momente von Trauer und dass man immer wieder Formen von Gewalt, vor allem als Frau und diese feministische Überlegung, wie kann man in diese Nachrichten, die immer wieder kommen, eine Form von Trauer, eine Form von wirklich tieferer Auseinandersetzung damit haben? Welche Strukturen erlauben überhaupt eine bestimmte Form von Realität?
10: Terminal Peace ist Ausgangspunkt für die ganze Ausstellung, die Hellberg gemeinsam mit ihrem neuen Chefkurator Lukas Frigere kuratiert hat.
12: Wir haben festgestellt, dass wir hier reinkamen, dass es eine sehr komplexe Orientierung innerhalb des Hauses gab. Und wir haben festgestellt danach, dass es auch nur Wünsche waren von den Architekten, eine gewisse Disorientierung zu ermöglichen. Und wir haben uns gefragt, wie machen wir einen Weg durch das Haus innerhalb dieser Ausstellung?
10: Strukturiert ist die Ausstellung wie ein Theaterstück. 5 Akte, die jeweils eine Etage belegen und von der Ausstellungsgestaltung her ganz unterschiedlich sind. Man hat sich offenbar bemüht, die Räume anders aussehen zu lassen, als MUMOK-Besucherinnen sie kennen. So wurde zum Beispiel das in den letzten Jahren verbaute Panoramafenster freigelegt oder der Kunstvermittlungsbereich zur Ausstellungsfläche umgewidmet. Wobei von Kindern bekritzelte Wände so belassen wurden. Der Coup ist aber der Prolog der Ausstellung im Erdgeschoss. Diesen hat die Bühnenbildnerin Anna Fiebrock gestaltet, als Abfolge von Räumen, die etwa einer Kirche, einem Wohnzimmer oder einem Keller nachempfunden sind.
13: 2 Bestrebungen habe ich, dass man verschiedene Wege gehen kann. Man kann durch die Kirche gehen, man kann durch den langen Gang. Dann erlebt man die Ausstellung natürlich verschieden. Und damit guckt man sich ja auch die Kunstwerke nochmal anders an. Ne? Und dass man sich auch aufhalten kann, das ist mir wichtig gewesen bei dem Entwurf. Und das war natürlich für mich total aufregend jetzt, passt es mit der Kunst? Also ich kannte manche gar nicht original, die Soldebit waren kleiner, als ich dachte. Also das war natürlich jetzt unheimlich spannend die letzte Woche.
10: Man merkt der Ausstellung Terminal Peace das Distinktionsbedürfnis der neuen Direktorin an, alles anders zu machen als vorher. Das funktioniert in manchen Aspekten gut, etwa in der aktiven Auseinandersetzung mit dem Gebäude. Andere Aspekte verlangen wohl noch nachgeschärft zu werden, um die angekündigte Öffnung des Hauses für alle Publikumsgruppen zu erwirken.
9: Und jetzt die Nachrichten von Eva Liebentritt.
3: Trotz der vereinbarten Waffenruhe zwischen Israel und der Hisbollah-Miliz hat die israelische Armee mehrere Orte im Süden des Libanon angegriffen. Dabei sind nach Angaben des libanesischen Zivilschutzes mindestens 16 Menschen getötet worden. In der Nacht und in der Früh seien Wohngebäude in der Umgebung der Stadt Nabatea zerstört worden. Die Waffenruhe war eigentlich gestern Nachmittag in Kraft getreten. Bolivien verhängt nach wochenlangen Protesten den Ausnahmezustand. Präsident Rodrigo Paz begründet den Schritt mit seit mehr als 50 Tagen andauernden Straßenblockaden, die große Teile des Landes lahmgelegt und die Wirtschaft fast zum Stillstand gebracht haben. Mit dem Ausnahmezustand kann das Militär verstärkt eingesetzt werden, um die Blockaden zu räumen. Auslöser der Proteste waren die überraschenden Streichungen langjähriger Treibstoffsubventionen. Nach einem Güterzugunglück in München gibt es jetzt ein Todesopfer. Nähere Angaben zur Person machte die Polizei vorerst nicht. In der Nacht waren beim Rangieren auf einer Eisenbahnbrücke zwei Güterzüge zusammengestoßen. Dabei entgleiste ein Zug und zwei unbeladene Waggons stürzten rund 5 Meter tief auf eine Straße. Die Ursache des Unfalls ist noch unklar. Auch in der Nähe von Bedford, nördlich von London, ist es zu einem Zugunglück gekommen. Ein Lokführer kam dabei ums Leben, mehr als 80 Menschen sind verletzt. Zwei Personenzüge waren auf demselben Gleis in Richtung London unterwegs gewesen. Als der vordere hielt, fuhr der andere auf ihn auf. Und in Döbriach am Milstädter See in Kärnten ist das Trinkwasser verunreinigt. Betroffen sind rund 800 Haushalte. Nach starken Regenfällen seien Kolibakterien festgestellt worden. Die Bevölkerung wurde aufgerufen, Leitungswasser vor der Verwendung mindestens 3 Minuten lang abzukochen. Eine neue Wasserprobe soll am Montag ausgewertet werden.
9: Und zum Abschluss des Mittagsjournals machen wir noch einen ausführlichen Blick aufs Wetter. Bei mir im Studio ist jetzt Nathalie Auer. Nathalie, gestern gab es in Vorarlberg und in Tirol zahlreiche Feuerwehreinsätze aufgrund heftiger Gewitter. Wo müssen wir denn heute mit Gewittern rechnen?
5: Also im Unterschied zu gestern sind die Gewitter heute nirgends ausgeschlossen. Erste teils kräftige Gewitter gehen derzeit schon in Niederösterreich und in der Obersteiermark nieder. Am Nachmittag und Abend liegt der Gewitterschwerpunkt dann in Osttirol, im Süden Salzburgs, in Kärnten, in der Steiermark und im Waldviertel. Und stellenweise kann es hier auch zu Unwettern kommen. Die größte Gefahr besteht dabei durch Starkregen, denn diese Gewitter ziehen nur sehr langsam. Außerdem sind in Gewitternähe auch stürmische Windböen möglich mit über 70 Kilometer pro Stunde. Auch morgen entstehen dann über das ganze Land verteilt einzelne Schauer und Gewitter. In den meisten Regionen bleibt es aber trocken und oft scheint auch die Sonne.
9: Neben den Gewittern bleibt auch die Hitze ein Thema. Welche Temperaturen erwarten uns denn heute und morgen am Sonntag?
5: Auf jeden Fall hochsommerliche. Heute Nachmittag erwarten uns 28 bis 36 oder sogar 37 Grad. Am heißesten wird es im Weinviertel und in Wien. Übrigens, vom Juni-Temperaturrekord sind wir nicht weit weg. Der liegt bei 38,6 Grad und wurde 2019 in Waidhofen an der Ibs erreicht. Morgen gibt es dann zum astronomischen Sommerbeginn ähnliche Höchstwerte wie heute mit bis zu 35 Grad. Und wie geht es mit der Hitze weiter? Die bleibt auch noch die gesamte nächste Woche ein Thema. Übrigens, auch in den kommenden Nächten bleibt es sehr mild. Vor allem im Wiener Raum sinken die Temperaturen nicht unter 20 Grad.
9: Vielen Dank, das war's, das Journal am Samstag. Stefanie Leodolter hat Regie geführt, Martin Pru war für die Technik verantwortlich. Am Mikrofon verabschiedet sich Thomas.
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Herzlich willkommen bei News and Information in Between, der Sendung, die dazwischen funkt und dich mit Neuigkeiten und Informationen rund um Diversität, Integration und Verständigung versorgt. Hier spricht Isabel und heute geht es um den 13. Juni, der heuer bereits zum 11. Mal international auf ein äußerst sensibles und wichtiges Thema aufmerksam macht. Albinismus. Ein Thema, das unter die Haut geht.

0: Samstag, 21.03.2026. Ich fahre nach Wien in den 14. Bezirk zu einem Interview mit Frau Dr. Marlies Vruus, Dermatologin, Herrn Dr. Christian Lennert, Infektiologe und Tropenmediziner und Herrn Magister Karl Martin Polt, Regisseur und Filmemacher. Wir treffen uns in der Praxis von Frau Dr. Vruus und als ich ankomme, ist sie schon da. Nach kurzer Zeit treffen auch Herr Dr. Lennert und Herr Magister Polt ein, zu einem Interview über ein sehr spannendes und ebenso sensibles und berührendes Thema, mit dem wohl viele Menschen noch nicht vertraut sind: Menschen mit Albinismus in Afrika. Das Thema Albinismus ist wohl den meisten von uns bekannt. Die Auswirkungen, die dieser Gendefekt für Betroffene in Ländern außerhalb unseres Kulturkreises, wie zum Beispiel in Afrika, haben kann, wohl nicht. Zum ersten Mal erfahre ich davon aus der Novemberausgabe 2025 der Zeitschrift Leben Jetzt, die von der Steyler Mission herausgegeben wird. Dort lese ich von Menschen mit Albinismus in Mosambik darüber, dass sie aus Angst um ihr Leben kaum das Haus verlassen, denn sie könnten entführt und ermordet werden. Körperteile wie zum Beispiel Knochen von Menschen mit Albinismus bringen eine Menge Geld ein, denn viele Menschen halten jene, die von dieser Hautkrankheit betroffen sind, für etwas Besonderes und glauben, dass ihre Körperteile über magische Kräfte verfügen, Glück bringen und heilen können. Deshalb kommt es zu Entführungen, Verstümmelungen und Ermordungen, die großteils nicht geahndet werden. Ein weiterer Aberglaube, der sich ebenfalls hartnäckig hält, ist jener, dass Geschlechtsverkehr mit einem von Albinismus betroffenen Menschen HIV und AIDS heilt, was in weiterer Folge auch zu Vergewaltigungen führt. Die soziale Ausgrenzung, die Menschen mit Albinismus in manchen afrikanischen Ländern von Kindesbeinen an erfahren, tut ihr Übriges, um das Selbstvertrauen zu zerstören und Schulbesuche zu verhindern. Auch deshalb, weil Albinismus oft mit einer angeborenen Sehstörung einhergeht, die die Beteiligung am Unterricht erheblich beeinträchtigen kann. In weiterer Folge bleiben Betroffenen Bildung und Arbeit oftmals verwehrt. Selbst die eigene Familie verhält sich ihren Kindern gegenüber ablehnend, wenn diese mit Albinismus auf die Welt kommen. Den Müttern wird oft unterstellt, das Kind mit einem weißen Mann gezeugt zu haben. Doch auch die Sonne ist ein gefährlicher Feind für Menschen, deren Melaninbildung sehr gering oder nicht vorhanden ist. Ohne Sonnenschutz, spezieller Kleidung und adäquater medizinischer Versorgung entsteht leicht tödlicher Hautkrebs, der die Lebenserwartung Betroffener drastisch verkürzen kann. Doch was ist Albinismus genau und wie entsteht dieser Gendefekt? Auf der Homepage des Weltfriedensdienstes www.wfd.de erhalten wir folgende Antwort. Albinismus ist eine vererbbare Stoffwechselerkrankung, durch die Haut, Haare und Augen hell und empfindlich sind. Die körperliche Ursache dafür ist eine Störung der Melaninbildung. Den Betroffenen fehlt das dunkle Hautpigment, das UV-Strahlung absorbiert und uns so vor Hautkrebs schützt. Weltweit wird etwa einer von 20.000 Menschen mit dem Gendefekt geboren. In manchen Ländern Afrikas sind es mehr als 100 von 20.000. So die Infos auf der Homepage. Hinzuzufügen wäre noch, dass im Falle einer Vererbung beide Eltern das mutierte Gen in sich tragen und es somit vorkommt, dass auch dunkelpigmentierte Menschen ein Kind mit Albinismus zeugen können. Die außergewöhnlich hohe Zahl an Menschen mit Albinismus in Afrika, besonders in Subsahara-Gebieten, könnte damit zusammenhängen, dass Menschen in Afrika, zumindest in bestimmten Regionen, oft innerhalb kleiner Gemeinschaften heiraten, was den Genpool entsprechend beeinflusst. Aber hören wir nun selbst, was Frau Dr. Vruus, Herr Dr. Lennert und Herr Magister Polt dazu zu sagen haben. Wir beginnen mit einer Vorstellungsrunde, bei der schon zu bemerken ist, dass alle drei viel über ihr Herzensthema zu erzählen haben.
1: Mein Name ist Christian Lennert. Ich bin Facharzt für Innere Medizin, Infektiologie und Tropenmedizin und Facharzt für Familien- und Allgemeinmedizin und Notfallmedizin. Ich bin seit einigen Jahren mit verschiedenen NGOs immer wieder am afrikanischen Kontinent tätig, habe für Ärzte ohne Grenzen gearbeitet, habe für wissenschaftliche Projekte in verschiedenen afrikanischen Ländern gearbeitet und bin durch meine Kollegin aus meinem Krankenhaus, der Marlies Vruus, zu dem Thema Albinismus gekommen, schon vor einigen Jahren das erste Mal. Und meine Aufgabe dort ist, es ist so, Menschen mit Albinismus haben halt einerseits aufgrund ihrer Erkrankung und der sozialen Ächtung viele, viele Komplikationen, auch in ihrem medizinischen Leben, ihrem medizinischen Verlauf. Gerade Ostafrika, gerade Malawi ist ein sehr, sehr armes Land mit einer sehr hohen HIV-Rate. Und dadurch, dass diese Menschen oft am sozialen Rand stehen, ist auch die Versorgung für diese ganzen sogenannten Co-Krankheiten mit HIV, Tuberkulose und so weiter oft nicht gut. Das ist ein bisschen mein Ansatz und mein Themengebiet dort ist auch ein bisschen die Awareness. Also wir machen Veranstaltungen, fahren durchs Land, reden mit Leuten, treffen Stakeholder, die sich mit diesem Thema beschäftigen. Und da ist sozusagen ein bisschen mein Aufgabenbereich.
2: Mein Name ist Karl-Martin Polt, ich bin Filmregisseur und Filmproduzent. Ich habe als letztes gemacht den Film Sie nannten ihn Spencer mit Bud Spencer und Terence Hill, arbeite momentan an einem Dart-Kinofilmprojekt und ich bin zu dem Malawi-Projekt gestoßen, auch über die Malis, die immer wieder davon erzählt hat und sehr faszinierend, es ist wirklich eine andere Welt. Ich war auch gemeinsam mit den beiden in Malawi, haben dort auch schon einiges gedreht. Sind ja wirklich in Sphären vorgedrungen, wo der normale Europäer wahrscheinlich überhaupt keine Ahnung hat, was da alles vor sich geht. Es ist ein extrem spannendes Thema, sehr aufwühlend, sehr aktuell, weil die Übergriffe auf Menschen mit Albinismus extrem gestiegen ist die letzten Jahre. Und dieses Phänomen gab es vor, glaube jetzt 50 Jahren noch gar nicht so richtig. Das ist wirklich sehr, sehr akut, sehr modern, also sehr, sehr drastisch und sehr brutal. Und wir haben auch geplant, eben einen Dokumentarfilm drüber zu machen. Das ist ein eigenes Thema, die Finanzierung ist sehr schwierig, aber vielleicht bekommt man ein bisschen mehr Aufmerksamkeit und das kann man dann leichter durchzubringen. Weil ich glaube wirklich, das ist ein Thema, das auch die Menschen hier in Österreich interessiert. Ja? Auch wenn es sehr weit weg ist, aber das sind so viele Punkte, die spannend, interessant sind. Und wo wir auch über uns selber sehr viel lernen kann.
3: Ja, hallo, mein Name ist Malis Brus, ich bin Hautärztin in Wien. Ich beschäftige mich mit dem Thema Albinismus seit 2019. Ich bin über einen Verein, den Georg Klein und Rosemarie Moser gegründet haben, der Verein heißt Humaini, zu dem Thema gekommen. Meine Schwerpunkte sind Dermatochirurgie und Hauterkrankungen an dunkel pigmentierter Haut. Und ich fahre eben seit 2019 regelmäßig einmal bis dreimal im Jahr nach Malawi oder Tansania.
0: Frau Dr. Vrus erklärt genauer, was Albinismus ist und wie diese Krankheit entsteht.
3: Albinismus ist eine genetische Erkrankung. Es ist eine autosomal rezessiv vererbte Erkrankung. Das heißt, zwei gesunde Eltern können ein Kind mit Albinismus bekommen.
0: Und weiters auch?
3: Zwei dunkelpigmentierte Menschen können ein Kind mit Albinismus bekommen. Ursache ist eine Genmutation. Das führt dazu, dass es zu einer Verringerung oder einem vollständigen Fehlen der Melanin-Biosynthese in den Melanozyten kommt. Und das führt eben zu dieser Veränderung in der Pigmentierung. Der häufigste Gendefekt ist der okulokutane Albinismus, das heißt die Haut und Augen können betroffen sein. Weltweit kommt das mit einer Häufigkeit von 1 zu 20.000 Einwohnern vor. Am afrikanischen Kontinent ist die Zahl weitaus häufiger. 1 zu 5.000 ist hier die Rate. Und in Malawi und Tansania ist das sogar noch häufiger, zwischen 1 zu 1.500 bis 4.000.
0: Herr Polt, der mit Malis Vrus und Christian Lennart an der Dokumentation Ghosts of Malawi arbeitet, äußert sich über seine Herangehensweise an dieses Thema folgendermaßen.
2: Es gibt auch schon einen Trailer und in diesem Trailer wird auch schon gezeigt, dass Menschen mit Albinismus, die natürlich sehr viele Einschränkungen haben, die sehen nicht gut, die haben ein größeres Risiko, dass sie rasch sterben werden. Die Sonne ist natürlich die größte Gefahr. Viele dort, man hat das selber erlebt, wenn man da durch diese Dörfer fährt, die gehen ohne Sonnenschutz herum, ohne Hut, ohne Sonnencreme, sind sich gar nicht der Gefahr bewusst. Man könnte denken, dass die Sonne die größte Gefahr ist für diese Menschen, aber nein, der Mensch ist die größte Gefahr für Menschen mit Albinismus. Wegen gewissen Hexenkult, müsste man fast sagen, wegen gewissen Aberglauben. Ja, man muss mal aufpassen, wie man das jetzt definiert und wie man das beschreibt. Aber im Endeffekt ist es wirklich so, es gibt halt einen Glauben, dass die Menschen eben glauben, dass Menschen mit Albinismus, dass deren Haut, deren Knochen eine Art Glücksbringer ist. Und dieser Aberglaube existiert und wirklich in sehr breiten Gesellschaftsschichten, vom einfachen Arbeiter bis zum Uniprofessor, bis zum Präsidenten sogar. So wird gemunkelt. Ja. dass man einfach glaubt, wenn man diesen Knochen irgendwie verwendet, bekommt man Glück, man hat mehr Erfolg im Beruf, man hat vielleicht eine bessere Ehe. Also alles, was man sich ausdenken kann, wird eben durch diesen Aberglauben, spielt dort eine sehr große Rolle. Man darf das nicht vergessen, das ist eine andere Kultur. Aberglaube ist sehr stark verwurzelt in allen Bevölkerungsschichten. Und dieser Albinismus, dass man glaubt, dass diese Knochen, diese Haut Glücks bringt, das gibt, wie gesagt, erst seit wenigen Jahren so intensiv. Und dadurch auch sehr viele Übergriffe auf Menschen mit Albinismus. Und das ist ein sehr spannender Aspekt, was mich, so, klingt ein bisschen blöd, fasziniert hat. Ja. Und wir sind ja gemeinsam 2 Wochen durchs Land gereist. Und wir haben oft nicht gewusst, also wo kommen wir dahin, was erleben wir. Und haben zum Beispiel einen Ranger zufällig getroffen in so einem Wildpark, haben ihm erzählt, dass wir gerade da zu diesem Thema recherchieren. Und der hat gesagt, ja, er kannte sogar welche. Er hat super Englisch gesprochen, hat uns sehr viel Einblick gegeben, hat uns auch gesagt, er kann uns zu so einem sogenannten Hexer bringen. Man muss wissen, in diesen Dörfern gibt es immer einen Hexer. Das ist eine Art Medizinmann, der Ratschläge gibt fürs Leben, zu dem man geht, wenn man Probleme hat. Und diese Hexer, unter Anführungszeichen, sagen, ja, pass auf, ich kann da schon was machen, ich kann dir helfen, ich kann einen Zauberspruch machen, aber ich brauche einfach einen Knochen oder die Haut von einem Menschen mit Albinismus. Und da gibt es immer einen Schwarzmarkt, wo sehr viel Geld bezahlt wird. Und das ist das Problem, das kommt wieder das Geld mit rein. Ja. Aber da können wir jetzt noch sehr viel ausführen, aber das war der Punkt, was mich sehr fasziniert hat, dass diese Menschen wirklich unter absoluter Gefahr bestehen. Wir haben auch mit sehr vielen Menschen gesprochen, ja, die leben wirklich in Todesgefahr. Oft auch von der eigenen Familie sogar, ja, dass man überfallen wird, dass man verschleppt wird, dass ein Finger abgehackt wird in der Nacht. Also wirklich ultra brutal, auch oft kleine Kinder. Und man kann sich gar nicht vorstellen, welche Gewalt da reinspielt. Aber wie gesagt, das ist ein sehr komplexes Thema, muss immer aufpassen, aus unserer Perspektive, aus Europa natürlich. Ja.
0: Über den noch relativ jungen Aberglauben, dass Körperteile von Menschen mit Albinismus über besondere Kräfte verfügen, weiß Christian Lennart Folgendes zu erzählen.
1: Also die Faszination für Menschen mit Albinismus besteht sicher schon seit sehr, sehr langer Zeit. In westafrikanischen Ländern, vor allem in ehemalig französischen Kolonien, ist es aber immer noch so, auch weil die Krankheit viel seltener vorkommt, dass diesen Menschen so ein wunderbarer Zauber nachgesagt wird. Es gibt so eine Faszination. Menschen mit Albinismus werden oft auf der Straße einfach nur angeschaut und irgendwie bewundert, aber es gibt dort keine Verfolgung. In ostafrikanischen Ländern und hier vor allem in Tansania und Malawi ist das tatsächlich eine relativ rezente Entwicklung der letzten, ich würde sagen, 30, 40 Jahre, dass daraus ein richtiges Business entstanden ist. Aberglauben ist sehr, sehr weit verbreitet. Auch als Mediziner im Krankenhaus wird man immer wieder konfrontiert mit dem Thema Aberglauben. Und ich glaube, es ist ganz wichtig, dass man das nicht aus einer westlichen, weißen, überlegenen Sicht interpretiert. Es ist halt einfach die Realität, dass die Menschen sehr nah mit der Natur verbunden sind, ganz andere Wahrnehmung haben von ihrem Umfeld, wie wir es hier handhaben. Und dieser Aberglauben ist ein Teil der Kultur. Er ist auch unabhängig der Religion. Also man kann Muslim sein, man kann Christ sein. Alle Menschen haben eine gewisse Form von Aberglauben. Ich glaube, diesen Aberglauben gibt es hier bei uns auch, nur er hat nicht so einen großen Impact in unseren Alltag, wie es dort ist. Und im Krankenhaus ist das regelmäßig passiert, dass Patienten gesagt haben, die zum Beispiel Sauerstoff gebraucht haben, nein, sie akzeptieren keinen Sauerstoff, weil ihr Traditional Healer, ihr Hexer aus dem Dorf, hat gesagt, Sauerstoff darf man nicht bekommen, weil da kommen die bösen Geister aus der Wand über den Sauerstoff. Und das ist tatsächlich die Realität im Alltag. Dieser Entwicklung, dass daraus ein Geschäft gemacht wird, kann man wahrscheinlich gar nicht genau benennen, warum und seit wann. Es gibt nur Theorien und Mutmaßungen, aber Fakt ist, dass mittlerweile eben die Knochen, dieses Pulver, das die Traditional Healers daraus machen, für jede Lebensnotlage verwendet wird. Also sei es, wenn der Bauer sagt, mein Feld ist nicht mehr ertragreich, geht er zum Traditional Healer, der sagt ihm, du musst ein bisschen von diesem Knochenpulver dahin streuen, dann wird das schon. Oder man hat irgendeine unheilbare Erkrankung oder was auch immer. Man muss halt auch wissen, Traditional Healer im Dorf sind oft auch so die Dorfältesten, sind die Dorfweisen. Man geht dorthin, die haben keine zertifizierte Ausbildung. Es ist kein Diplom, das man bekommt. Das, oft ist es halt auch einfach eine Selbstbenennung, dass man jetzt der Dorfarzt ist. Und vor allem ist es billiger, als ins normale Spital zu gehen. Das ist halt ein ganz, ganz großer Faktor. Dadurch, dass Menschen nicht versichert sind, dass es keine Versicherung gibt, die Menschen in großer Armut leben, ist es oftmals sehr teuer, eine adäquate Behandlung nach westlicher medizinischer empirischer Vorstellung zu bekommen. Deswegen bevorzugen es oft die Leute am Land vorwiegend, zum Traditional Healer zu gehen und dort mit einfachen Mitteln wie irgendwelchen Eiern oder Mehl irgendwelche Pulver sich zusammenzumischen und eben in letzter Zeit, in den letzten Jahrzehnten eben sehr, sehr viel mit Relikten von Menschen mit Albinismus.
0: Marlies Vroos, die seit einigen Jahren Menschen in Afrika behandelt, redet in diesem Interview auch darüber, wie Mütter mit ihren Kindern umgehen, die von dieser seltenen Hautkrankheit betroffen sind.
3: Da gibt es eine Publikation und da hat man sich angeschaut, wie reagieren Mütter auf ein Kind mit Albinismus. Das wissen sie ja erst bei der Geburt. Also es gibt da keine Pränataldiagnostik, wo das schon festgestellt wird. Und die Mütter haben in erster Linie Angst. Angst einerseits stigmatisiert zu werden, aus ihrer Familie ausgeschlossen zu werden und natürlich auch Angst um das Kind. Genau, weil eben so ein Kind mit Albinismus nicht nur die medizinischen Probleme mit sich bringt, sondern eben auch eine Kostenfrage ist, weil diese Kinder durch ihr schlechtes Sehen nicht in eine normale Schule gehen können, weil die meisten Menschen in Malawi von der Landwirtschaft abhängig sind und diese Kinder nicht so wie andere Kinder am Feld mitarbeiten können, weil sie eben sofort einen Sonnenbrand bekommen. Und diese hohen Kosten und diese Stigmatisierung sind für die Mütter in erster Linie ein Schock bei der Geburt.
0: Über die Väter von Kindern mit Albinismus sagt sie:
3: Also ich denke, es ist für die gesamte Familie, sowohl für Väter als auch für Geschwister, in erster Linie keine gute Nachricht, ein Familienmitglied mit Albinismus zu haben, aus den vorher genannten Gründen. Bei Vätern ist auch natürlich ein Misstrauen da, weil es auch hier den Aberglauben gibt, dass wenn so ein Kind geboren wird, nicht wenn zwei dunkelpigmentierte Menschen ein helles Kind bekommen, dann ist immer auch eine Problematik, ob er überhaupt der Vater ist.
0: Christian Lennert berichtet:
1: Wenn ein Kind mit Albinismus zur Welt kommt, ist, wie die Marlies gesagt hat, oft die ganze Familie geschockt. Es gibt Fälle, wo es auch vorgekommen ist, dass die Hebammen direkt die Eltern gefragt haben, möchten sie dieses Kind behalten oder sollen wir es gleich weggeben oder sollen wir es gleich irgendwo hinbringen. Aber es ist auch oft genug schon vorgekommen, dass es ist fast eigentlich die Regel, dass Familienmitglieder die eigenen Angehörigen mit Albinismus verraten an irgendwelche Leute, die dann in der Nacht kommen, im Haus einfallen und das Kind entführen oder den Menschen entführen oder Extremitäten abhacken und das mitnehmen. Und es ist leider tatsächlich sehr, sehr oft die eigene Familie, die dahinter steckt oder die das vermittelt und die es nicht akzeptieren möchte, nicht wahrhaben möchte.
0: Marlies Vroos ergänzt:
3: Man muss auch sagen, bei der Publikation war es so, dass Mütter befragt worden sind, die im Spital das Kind auf die Welt gebracht werden. Das ist nicht die Regel, das ist eher die Ausnahme. Also es gibt vor allem Hausgeburten. Da gibt es sicher auch eine hohe Dunkelziffer an Kindern, die dann verschwinden auf wundersame Weise.
0: Bei diesem Thema hake ich nach. Kommt es vor, dass diese Kinder mitunter vielleicht adoptiert werden oder in Heime kommen, oder meinen Sie mit Verschwinden schlicht und ergreifend, dass diese Kinder getötet werden?
3: Ich würde sagen, sowohl als auch. Allerdings, um ein Kind in eine Schule, also in Malawi würde mir jetzt gar keine Schule einfallen, die Kinder mit Albinismus speziell betreut. In Tansania ist das der Fall. Da gibt es eine Schule in Moshi, die wir auch mit unterstützen. Und das ist aber halt eine Kostenfrage, weil diese Schulen nicht finanziert werden, sondern müssen die Eltern finanzieren und dementsprechend werden diese Kinder nicht dorthin kommen.
0: Herr Pold erzählt:
2: Naja, man kann sich jetzt an viele Sachen wieder zurückerinnern, wenn man da wieder in das Thema mit einsteigt. Und weil Sie gefragt haben jetzt eben, wie geht die Familie damit um, wenn jetzt ein Kind geboren wird mit Albinismus? Zum einen, die Malia hat es ja schon gesagt, das ist natürlich oft auch eine Schande. Ja? Wer ist der richtige Vater? Wie kann das überhaupt sein? Das Zweite ist eben gefragt, was passiert mit solchen Kindern? Wir haben auch gehört, dass diese Kinder auch verkauft werden natürlich. Ja? Also wenn man das merkt, ein Säugling mit Albinismus, die Not ist groß. Es werden auch Kinder verkauft von der eigenen Familie. Das Zweite ist natürlich, wenn man jetzt ein Kind großzieht mit Albinismus, dann ist das eine wirklich sehr große Belastung für die Familie, aus mehreren Gründen. Zum einen, du kannst dieses Kind nie alleine lassen. Das Kind kann nie alleine zur Schule gehen. Das ist immer in absoluter Lebensgefahr. Und natürlich diese ständige 24-Stunden-Betreuung ist auch eine Belastung für die Familie natürlich. Noch dazu die Angst. Und wir haben ja auch viele Menschen mit Albinismus interviewt und mir ist der Name entfallen. Die hat uns erzählt, es war für sie die Mutter, sie hat sich geschämt, die Mutter, also sie hat sich für die Mutter geschämt. Ja. Das Verhältnis war dann sehr zerrüttet innerhalb der Familie und sie wird auch in der Nacht öfters überfallen. Wie gesagt, die lebt in Todesangst. Die möchte jetzt selber Hautärztin werden. Ja. Die Malis kennen sie recht gut. Das sind wirklich sehr, sehr zerschütternde emotionale Geschichten, die man da mitbekommt. Und noch tragischer ist es natürlich, wenn man weiß, dass da spielen alle Menschenstrukturen, die Politik, die Polizei, die Mediziner, die sind alle verbandelt, ja? die sind alle, die Kirche, ist alle verstrickt miteinander. Da gibt es so viele Skandale. Man mutmaßt, dass der letzte Präsident auch für seine Präsidentenwahl zu diesem Hexenkult, Hexenzauber, Albinismuszauber benutzt hat, um zu gewinnen. Ja? Mittlerweile gibt es eine Awareness Day, es hat sich schon einiges getan, aber wie so oft im Dunkelbereich passiert sehr, sehr, sehr vieles.
0: Um Menschen mit Albinismus dazu zu motivieren, sich einer adäquaten medizinischen Behandlung zu unterziehen, anstatt einem Hexer zu vertrauen, werden gewisse Anreize geschaffen.
3: Gemeinsam mit dem Verein Tumaini haben wir eine Spezialambulanz gegründet, die einmal in der Woche stattfindet. Hier können Betroffene, Eltern bzw. Betroffene Menschen mit Albinismus diese Ambulanz aufsuchen. Vorgesehen ist, dass man alle 3 Monate zu einer Hautvorsorgeuntersuchung kommt. Man bekommt auch einen Fahrkostenersatz, weil für die meisten Menschen das doch mit einer weiten Anreise verbunden ist und sie sonst gar nicht zur Kontrolle kommen würden. Bei so einer Kontrolle wird eben die ganze Haut angeschaut, geschaut, ob ein Hautkrebs vorliegt. Dieser wird dann auch entsprechend behandelt und es finden auch bei diesen, also an den Tagen der Spezialambulanz Schulungen statt, um einfach die Eltern zu schulen, wie sie mit Kindern mit Albinismus am besten umgehen.
0: Eine Frage, die sich in diesem Zusammenhang aufdrängt: Warum gibt es ausgerechnet in Malawi so viele Menschen mit Albinismus? Dazu Christian Lennert.
1: Natürlich ist es so, dass so wie der genetische, die Vererbung ist, es müssen immer 2 Partner zusammenkommen, die dieses Gen vorhanden haben, selber aber nicht an der Krankheit erkrankt sind. Das heißt, sie haben dieses Gen rezessiv. Wenn dann 2 Rezessive zusammenkommen, ein Kind bekommen, gibt es eine Chance von 25%, dass das Kind dominant diese Krankheit bekommt und dadurch der Phänotyp, also das Aussehen des Kindes, auf diese Genmutation hinweist. Es gibt die Theorie, dass das Konsanguinität ein Problem ist oder ein Thema ist, eine Ursache ist. Aber ganz so sicher ist es nicht, weil wenn man sich das in Westafrika anschaut, wo die Krankheit viel, viel seltener vorkommt und die Leute im Kongo zum Beispiel, in Kamerun, in Nigeria in so großen Distanzen leben und es einfach historisch natürlich zu Konsanguinität gekommen ist, da tritt die Krankheit nicht so häufig auf. Also das ist eine Theorie, aber es ist jetzt nicht unbedingt die Ursache.
0: Ich frage nach, ob es stimmt, dass es in Tansania weltweit die meisten Menschen mit Albinismus gibt. Die Antwort?
1: Nein, also es sind beide Länder. Es ist Malawi und Tansania. Sind relativ, auch Ruanda hat eine relativ hohe Rate. Also gerade die 3 Länder sind die mit Abstand am meisten betroffen sind. Es ist halt überhaupt ein Teil der östlichen Region Afrikas, weil es ist eben auch in Kenia sieht man viele Menschen mit Albinismus, nicht so viele wie in Tansania und Malawi, aber doch viele. Es gibt auch Häufungen in Sambia, Häufungen in Mosambik. Also alles in diesem Kulturkreis oder in dieser Region entlang von Tanganyika, Malawisee, entlang dieser Linie.
3: Tansania ist natürlich viel größer und hat mehr Einwohner und deswegen ist in Zahlen gefasst, sind dort mehr Menschen mit Albinismus. Die Häufigkeitsrate ist aber eben in Malawi und Tansania die gleiche.
0: Ein weiteres Anliegen meiner Interviewpartner ist die Aufklärungsarbeit vor Ort.
3: Die Aufklärungsarbeit von unserer Seite ist eben im Rahmen dieser Spezialambulanz und weiters unterstützen wir auch diesen Albinismus Awareness Day, der einmal jährlich im Juni stattfindet. Hier gibt es verschiedenste Ansprechpartner und verschiedenste Kliniken, die den Patienten oder den Betroffenen genannt werden, die sie sich wenden können. Und so funktioniert die Aufklärungsarbeit. Ebenfalls gibt es Plakate, die an öffentlichen Plätzen aufgehängt werden. Social Media ist in Malawi nicht so ein großes Thema, zumindest bis jetzt.
0: Die Dokumentation Ghosts of Malawi könnte vieles dazu beitragen, das Thema über Landesgrenzen hinaus bekannt zu machen und Menschen mit Albinismus in Afrika zu schützen.
2: Zuallererst muss dieser Film mal produziert werden. Dazu fehlt mal das Geld oder die Förderungen. Wir sind alle schon mit Herzensblut mit dabei seit vielen Jahren und versuchen, dieses Projekt wirklich auf die Beine zu stellen. Warum? Einfach, um hier Aufmerksamkeit zu schaffen, dass es dieses Phänomen gibt, dass diese Probleme es gibt. Wir haben sehr emotionale Protagonisten. Einen Musiker, der unter Albinismus leidet, der eigentlich ein Profi in Vollblutmusik ist, der aus Müll Gitarren baut, der Songs schreibt, die wirklich ins Herz gehen, die wirklich, man könnte das ja im Radio spielen lassen, das sind wirklich Top-Songs. Der kommt aus den ärmlichsten Verhältnissen und das wäre unser Protagonist, einer unserer Protagonisten, der uns quasi mitnimmt auf eine Reise, um dieses Land zu entdecken, ja, zu erleben, was passiert dort, warum ticken die Menschen so. Der Film würde heißen Ghosts of Malawi. Warum? Ein Direktor eines Spitals hat uns erzählt, dass man die Menschen mit Albinismus aber immer Geister genannt. Warum Geister? Weil man früher geglaubt haben hat, die können nicht sterben, die leben unendlich. Ja? Die kommen und sie verschwinden. Einfach so, keiner weiß warum. Sie sind wie Geister, sie kommen und gehen. Die Wahrheit ist, sie verschwinden deshalb, weil sie einfach umgebracht werden, im Hinterzimmer irgendwo. Wir kämpfen natürlich weiter und hoffen, wie gesagt, ich bin davon überzeugt, das ist ein Thema, das kann man weltweit spielen, ja? Weil es wirklich bedrückend ist, dass es sowas noch gibt. Diesen brutalen Aberglauben, man muss es einfach so nennen, ohne das jetzt zu bewerten. Es gibt viel Aberglauben, auch bei uns natürlich, ja, Freitag der 13., whatever, ja. Aber dort spielt es halt eine viel, viel stärkere Rolle im Alltagsbewusstsein. Es gibt schon eine Awareness Day, wie gesagt, seit einigen Jahren vom neuen Präsidenten aus. Man versucht wirklich da in den Medien das Thema zu bespielen, aber es gibt kein Social Media und irgendwo am Land in Malawi, man wird nicht alle erreichen. Die meisten wissen ja nicht einmal, dass sie sich vor der Sonne schützen müssen, ja. Das ist ja Punkt 1. Wenn man das sieht, wir haben das öfters gesehen, wo Kinder auf den Feldern herumgehen, die pralle Sonne, die sind in wenigen Jahren, sterben die an Hautkrebs. Ja? Und das ist einfach schockierend, das zu sehen vor Ort, live zu sehen vor Ort.
0: Über die Gefahren, denen Menschen mit Albinismus ausgesetzt sind, erzählt Marlies Vroos weiters.
3: Also ich glaube, ein großes Problem ist es vor allem für die ländliche Bevölkerung, die eben von der Landwirtschaft hauptsächlich lebt. Da kann man als Mensch mit Albinismus, dort kann man nicht gut überleben und deswegen verlassen die oft ihre Familie und gehen in die Großstadt, um dann dort als Zeitungsverkäufer oder durch Betteln Geld zu bekommen. Also das ist sicherlich ein großes soziales Problem für die Menschen. Auf etwas, was wir noch nicht besprochen haben, was ich noch erwähnen wollte, ist, dass es auch den Aberglauben gibt, dass man HIV durch Geschlechtsverkehr mit einem Menschen mit Albinismus heilen kann. Und deswegen kommt es sehr oft zu Vergewaltigungen von Frauen, weil eben dieser Mythos herrscht, dass man HIV durch Geschlechtsverkehr mit einem Menschen mit Albinismus heilen kann.
0: Dazu äußert sich auch Christian Lennert.
1: Das muss man sich mal vorstellen. Eine Frau mit Albinismus wird im Laufe ihres Lebens mehrmals vergewaltigt, weil dieser Aberglauben herrscht, Sex mit einer Frau mit Albinismus würde HIV heilen. Also das ist unfassbar, was diese Menschen und tatsächlich vor allem die Frauen, die es nochmal schwieriger haben, in ihrem Leben, in ihrem Alltag dort durchstehen müssen. Welche Angst.
0: Während meiner Recherchen, die auch einige Dokumentationen beinhalteten, erschienen mir viele der von Albinismus betroffenen Menschen durchaus fröhlich und lebensbejahend, selbst jene, die schon entführt worden waren und noch Schlimmeres erlebt hatten. Mich interessiert daher, wie meine Interviewpartner diese Menschen erleben.
1: Ich denke, das wird man wahrscheinlich nicht in einen Rahmen oder in einer Schublade oder verallgemeinert sagen können. Es ist sicherlich sehr, sehr differenziert. Es gibt Menschen wie zum Beispiel die Queen, die wir in einer kleinen Stadt im Süden von Malawi kennengelernt haben, die selber Medizin studiert, um Ärztin zu werden und Menschen mit Albinismus zu helfen. Die hat sich von ihrer Familie losgesagt, die möchte mit ihnen nichts mehr zu tun haben, die ist mehrmals entführt worden, die schämt sich jeden Tag dafür, dass sie so aussieht, wie sie aussieht. Es gibt Menschen, wir haben Menschen kennengelernt, Dörfer kennengelernt, wo das überhaupt keine Rolle gespielt hat, überhaupt keine Relevanz gehabt hat, dass das eine Kind hellhäutig ist, das andere dunkel ist und dort überhaupt keine Gefahr von innen entstanden gewesen ist. Natürlich von außen besteht die Gefahr immer. Fakt ist, dass die Menschen sozial massiv ausgegrenzt sind, in bitterer Armut leben. Auch in den Städten sieht man Menschen mit Albinismus betteln. Es entsteht dadurch dann auch der Nimbus oder so die Aura, dass diese Menschen faul sein, dumm sein, nicht arbeitsfähig sind, wobei sie einfach sozial so geächtet werden und so ausgegrenzt werden, dass sie es einfach nicht bewerkstelligen können, zu einer normalen Arbeit zu kommen. Natürlich findet man auch Momente des Glücks und der Freude. Wie der Martin schon gesagt hat, der Musiker Lazarus, den wir da kennengelernt haben, ist selber von der Krankheit Albinismus betroffen, ist mehrmals entführt worden, hat durch Glück und durch glückliche Fügungen hat es immer wieder geschafft, fliehen zu können. Und dieser Mensch ist einer der strahlendsten und höflichsten und nettesten und herzlichsten Menschen, die wir, glaube ich, alle jemals in unserem Leben getroffen haben. Er kümmert sich so sehr um seine Kinder, um seine Familie, um die ganze Region, um den District, in dem er lebt. Und versucht mit seiner Musik auf das Leid, das ihm und anderen Menschen mit Albinismus widerfahren ist, aufmerksam zu machen, aber trotzdem nicht die Hoffnung zu verlieren, trotzdem nicht die Fähigkeit, das Schöne im Alltag, im Leben zu sehen, wahrzunehmen und auch seinen Kindern zu vermitteln, die auch zum Teil Albinismus haben, zum Teil nicht.
0: Und Karl Martin Polt?
4: Man muss wirklich wissen, das ist wirklich eine komplett andere Welt. Es ist das drittärmste Land der Welt, Malawi. Das weiß der Christian noch viel besser. Da gab es nie eine Hungersnot, da gab es auch keine Kriege. Das ist eine große Ausnahme, eine der wenigen Ausnahmen. Aber die Menschen sind extrem arm, aber sie sind glücklich. Und sie gehen auch ganz anders mit dem Tod um. Haben ein anderes Bewusstsein, einen anderen Zugang zum Tod. Das wird es bei uns so nicht geben. Die werden dort betreut, also die bekommen das Essen von der Familie, die kochen vor dem Krankenhaus, da gibt es quasi Zeltlager, ja. Und deswegen, was ich vorher gefragt habe, naja, das wird verziehen in der Familie, ja. Wie gesagt, das ist das klingt alles sehr paradox irgendwie, man kann es für uns vielleicht schwer nachzuvollziehen, aber es ist eine andere Kultur, die muss man einfach kennenlernen, um das auch verstehen zu können.
0: Und Christian Lennert ergänzt noch.
5: Ich meine tatsächlich, dass die Rezeption des Lebens und von Krankheit viel fatalistischer betrachtet wird, als wir das bei uns machen. Bei uns ist jede Krankheit eine Katastrophe und bei uns hört sofort das ganze Leben auf und alles dreht sich nur um Auszüge aus unserem Wesen und Auszüge aus unserer, eben wenn es eine Krankheit zum Beispiel betrifft. Die Leute schauen sicherlich viel, viel weniger auf ihre eigenen Bedürfnisse und sind viel hingebungsvoller für die Mitmenschen. Was, wie du gesagt hast, eine totale paradoxe Sache ist, dass es dann, wenn es aber darum geht, einen eigenen Familienangehörigen zu verraten, nur um Geld zu machen, passiert das doch relativ schnell.
0: Über gemischte Partnerschaften erzählt Christian Lennert.
1: Auch da waren wir wieder sehr überrascht, dass das doch relativ häufig passiert, dass es Ehepaare gibt, wo ein Partner Albinismus hat, der andere nicht. Und deswegen, es ist halt immer sehr, sehr schwierig. Es ist sehr schwierig als Außenstehender, es ist sehr schwierig als jemand, der auch kein Tschetschewa spricht, mit den Leuten nicht direkt in der Muttersprache kommunizieren kann, das zu beurteilen. Und ich glaube, das steht uns auch allen nicht zu und wir dürfen uns das auch niemals anmaßen. Gerade die Malis wird das berichten können in der Klinik, wenn die Eltern kommen mit den Kindern. Es ist sehr, sehr oft so, dass tatsächlich auch schon einer der Ehepartner Albinismus hat. Und oftmals ist es so, ich glaube, es gibt dafür viele verschiedene Ursachen. Ja? Es kann halt einfach sein, dass die Leute sich davon nicht beeindrucken lassen möchten, dass nicht dem nicht zu viel Macht, nicht zu viel Relevanz geben möchten. Und ja, wo die Liebe halt hinfällt, das ist halt, die Menschen lernen sich halt kennen.
0: Viel gibt es noch zu tun, wenn es darum geht, Aufklärungsarbeit zu leisten und Menschen mit Albinismus ein sicheres Leben in Afrika zu ermöglichen. Frau Dr. Vroos hält bei vielen Gelegenheiten Vorträge über dieses Thema und trägt damit zur Bewusstseinsbildung bei. Sie erzählt auch:
6: Die Österreichische Gesellschaft für Dermatologie sponsert auch eine Ausbildungsstelle am afrikanischen Kontinent. Meistens kommen die Bewerber aus Ostafrika und wir finanzieren alle 4 Jahre so eine Ausbildung für einen Hautarzt, die letzte Hautärztin, die gesponsert worden ist, arbeitet jetzt in Malawi. Aktuell haben wir in Malawi 19 Millionen Einwohner und 3 Hautärzte, wovon 2 aus Österreich gesponsert, also die Ausbildung durch Österreich gesponsert worden ist, weil man in Malawi selber die gesamte Hautarztausbildung nicht machen kann und einen Teil in Tansania machen muss, in Moshi. Das ist eine Stadt in Tansania, gibt es ein großes Ausbildungszentrum und dort findet diese Ausbildung statt, dauert 4 Jahre und dann gehen die Mediziner als fertige Hautärzte wieder zurück nach Malawi.
0: Und?
4: Ich glaube, der wichtigste Punkt wäre wirklich, das muss man in eine breite Öffentlichkeit bringen, ja, damit es wirklich eine Veränderung gibt. Wenn man jetzt vor Ort ist, natürlich, das ist für die Menschen extrem wichtig, ja, aber das wirklich landesweit eine Änderung zu bekommen, ja, das wird viele Jahre dauern, ist viel Arbeit. Das muss in die Politik, das muss in die Medien. Das muss vielleicht auch nach außen, das muss auch vielleicht noch in andere Länder, ja, zu wissen, was geht da ab, was geht da vor, um auch Druck zu machen oder auch nicht, anders zu helfen. Es ist alles immer sehr kompliziert. Aber ich sage, der Schlagwort ist Aufmerksamkeit, das ist immer das Wichtigste.
1: Also aus medizinischer Perspektive ist das, wo wir am meisten helfen, unterstützen können, sicherlich die dermatologische und vor allem dermatochirurgische Versorgung. Mit Malis und ihrer NGO und den Operationen leistet man, glaube ich, wirklich einen riesengroßen Beitrag in Malawi, dass die Menschen überhaupt eine Chance haben, zu leben. Die Operationssäle sind dort, auch die Versorgung mit den Materialien, das ganze Equipment, kann man sich vorstellen, ist natürlich in einem desaströsen Zustand. Ich glaube, was wir hier in Österreich machen können, ist eine finanzielle Unterstützung für Organisationen wie die von der Malis, die dort operieren, die dort tatsächlich die Menschen, wo jeder Cent tatsächlich in OP-Besteck, in OP-Material, in Verbandsmaterial, in Sonnencreme, auch das ist ein riesengroßer Aspekt zur Prophylaxe, hineinfließt. Ich glaube auch, wie der Martin gesagt hat, dass Awareness ein ganz, ganz wichtiges Thema ist. Ich habe auch das Gefühl, dass, oder den Eindruck, dass in den letzten Jahren tatsächlich dieser Handel mit den Knochen von Menschen mit Albinismus sehr wohl auch im Ausland thematisiert wird, im Sinne von, dass der Handel auch ins Ausland geht. Das ist etwas, was, glaube ich, eine geopolitische Problematik ist, die aber eine so vulnerable und marginale Gruppe an Menschen betrifft, dass sie einfach überhaupt keine Aufmerksamkeit bekommt. Und was wir, glaube ich, gelernt haben, ist, dass unsere Verantwortung die ist, Menschen ein Sprachrohr zu geben, die nicht imstande sind oder einfach die stumm gemacht werden. Und das versuchen wir mit unserer Arbeit.
0: Zum Abschluss gibt es noch ein herzliches Dankeschön von Herrn Dr. Lennart.
1: Danke Radio Africa, danke Frau Isabella Lustig, dass wir überhaupt die Möglichkeit bekommen haben, mit unserem Thema an die Öffentlichkeit zu gehen und uns an die HörerInnen zu wenden. Dankeschön.
0: Schon während meiner Recherchen ging mir immer wieder ein Satz durch den Kopf, den ich vor einiger Zeit auf einem T-Shirt gelesen habe. Nur Wäsche muss farblich sortiert werden. An dieser Stelle möchte ich mich bei meinen Interviewpartnern für ihre Zeit und ihre Offenheit bedanken und allen dreien weiterhin viel Freude und Erfolg bei ihrer Arbeit wünschen. Auch Herrn Georg Bauer von der Dreikönigsaktion möchte ich dafür danken, dass er den Kontakt zu Frau Dr. Wruss hergestellt und somit dieses Interview ermöglicht hat. Weitere Informationen zum Thema Albinismus in Afrika findest du unter www.hautarzt-wruss.at, schreibt sich WRUHS, der Homepage von Frau Dr. Malis Wruss, www.daktari.co.at, der Homepage von Herrn Dr. Christian Lennert, und kmpold.com, der Homepage von Herrn Magister Karl Martin Pold. Die Homepages www.un.org und www.wfd.de befassen sich ebenfalls mit diesem Thema, sowie die Steiler-Mission unter www.lebenjetzt.com, der Verein Tumaini zu finden unter www.help-albinism.at und auch die Hilfsgemeinschaft der Blinden und Sehschwachen unter www.hilfsgemeinschaft.at. Die Musik, die du in diesem Beitrag gehört hast, stammt von Lazarus Chikwandali, einem Afrikaner mit Albinismus, der mit seiner Musik gegen Vorurteile gegenüber Menschen mit Albinismus kämpft. Zu hören sind seine Lieder auf YouTube. Das war ein Beitrag über Albinismus in Afrika und den Internationalen Albinismus-Bewusstseinstag. Sei gerne wieder dabei, wenn es wieder heißt News and Information in Between, die Sendung, die dazwischen funkt. Alles Liebe, eine schöne Zeit.

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2: Willkommen wieder bei Radio Afrika International, meine liebe Damen und Herren. Vor ein paar Wochen gab es hier in Wien ein Event namens Vinity Event. Das Team von Vinity war hier bei uns im Studio und hat einen beeindruckenden Eindruck hintergelassen. Deswegen haben wir heute uns entschlossen, noch einmal das Team zuzuhören. Viel Spaß!

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1: Banger appreciated jeder. Yeah, jeder course. Mag einen Song, wo er mitsingen kann und den er schon kennt. Aber die wirkliche Challenge ist darin, Songs, die man noch nicht kennt, gut rüberzubringen. Yeah. Und auch an eine Plattform zu bringen, weil das ist wirklich, wo quasi die Grundsteine der Kultur und der Musik sind wirklich da in den Songs, die jetzt nicht die meisten kennen.
0: Yes, bring the OGs.
1: Vor allem im Namen Vinity, bei der Ursprung haben wir immer mit dem Wort Unity rumgespielt.
2: Exactly.

0: welcome to another episode of
1: Radio Afrika.
0: Wow, das ist eine richtig gute Radiostimme.
1: Ah, oh, danke schön.
0: Respekt. Ja, schön. Whitney und ich, Joshua, wir sitzen heute hier mit zwei der fünf MacherInnen von Vinity Events, Marc und Konrad. Vielen Dank, dass ihr euch Zeit genommen habt, dass ihr da seid.
2: Yes, yes. Danke für die Einladung.

0: Ja, ich würde sagen, wir diven einfach rein.
1: Yes.
0: Und tell us a bit. Wer seid ihr? Was bringt dich heute her?
1: Yes, wie du schon gesagt hast, ich bin Marc zusammen mit
2: Konrad. Hallo.
1: Yes, wir sind hier, also wir wurden eingeladen für das Interview von euch beiden, von Whitney und dir, Joshua. Einfach nur ein bisschen mal über unser Event zu reden, was wir auf die Beine gestellt haben und was wir noch in Zukunft auf die Beine stellen wollen. Einfach auch nochmal das, also auch sehr dankbar, dass ihr uns diese Plattform bietet, um uns einfach nochmal vielleicht Leute zu erreichen, die wir noch nicht erreicht haben, weil wir in Zukunft einfach auch das größte oder das meiste Potenzial einfach ausschöpfen wollen und so viele Leute wie möglich erreichen wollen mit dem, was wir machen.
0: Das heißt, ihr werdet die größte Party in Wien, habe ich das richtig gehört?
2: Hoffentlich.
3: Ja, yeah, reach for the stars.
2: Aber ja,
1: wir sind yeah, reaching for the stars.
0: Oder ja. muss vielleicht gar nicht die größte sein, oder? Vielleicht die
2: beste.
1: Yes.
2: Die
1: beste. Yes.
2: Oh na. Ja, wir sind eine Gruppe von fünf Jungs, sind alle in Wien aufgewachsen. Wir wollen uns einfach dafür einsetzen, eine schöne Community und ein Community-Feeling in der Clubszene erstmal zu erreichen und die Afrobeats-Kultur und generell auch Black People einzubinden und das alles auszuleben und eine Plattform zu schaffen, wo sich jeder wirklich wohlfühlen kann und ausleben kann auf Arten, wie sie wollen.
0: Whitney, hast du dazu eine Frage?
4: Ja, also es gibt ja schon mehrere Afrobeats-Event-Reihen in Wien, also ein bisschen neugierig. Was unterscheidet Vinity denn von denen?
2: In meiner Erfahrung von generell Club-Events, auch Afrobeats-Events in Wien, fehlt mir oft die Nähe, vor allem auch zu Veranstaltern, weil man geht oft in den Club rein und dann bekommt man nicht wirklich viel mit von woher kommt das, wie ist es zustande gekommen, wer hat das auf die Beine gestellt. Und das ist eben eine Nähe, die mir auch manchmal fehlt, weil ich gerne weiß, wer dahinter steht. Und deswegen setzen wir uns auch dafür ein mit unserem Awareness-Team, die immer im Club aktiv rumgehen werden. Wir haben auch einen Awareness-Tisch-Checkpoint,
1: Service Point,
2: wo immer ein paar von uns sein werden, falls mal irgendwas aufkommt, irgendwelche Fragen kommen, irgendwelche Probleme auftreten, wo man immer hinkommen kann. Wir begrüßen auch oben direkt bei den Türstehern auch, sind dort, damit alles der Einlass gut läuft. Wir wollen eben die Nähe schaffen, dass man weiß, wer hat das gemacht, dass man mitbekommt, okay, die sind wirklich froh, das auch für die Menschen zu machen und eben das zu feiern auch.
0: Das heißt, ihr seid als Orga-Team auch immer anwesend und sichtbar bei den Events.
1: Genau, ja. Yeah.
0: Also es geht auch wirklich darum, euch so ein bisschen als Gastgeber zu positionieren oder wirklich so diesen Space als Konrad und Marc zu öffnen und zu halten.
2: Und Rest vom Vinity-Team ebenfalls
0: ja,
2: auch dazu.
0: Ja, klar.
2: Und eine Sache, die wir auch noch anbieten, was ich nicht so oft gesehen habe in Events, ist auch, wir haben die Stunde davor einen Tanzworkshop, wo man eben auch, falls man sich unwohl fühlt oder nicht ganz weiß, wie man jetzt zu Afrobeats tanzt oder generell sich unwohl fühlt, in großen Menschenmengen zu tanzen oder auch einfach interessiert daran ist, zu tanzen, kann man da hinkommen, ein bisschen auflockern, schon ein paar Leute kennenlernen, Spaß haben und ja.
1: Ja, ich sehe, also der Tanzworkshop ist eigentlich eh so das Spezielle an unserem Abend und es ist mehr als nur ein Tanzworkshop, es ist einfach so ein Come-Together, wir createn gemeinsam etwas. Und auch vor allem dieser Austausch eben, dass Leute sich eben kennenlernen können da auch und dann gemeinsam den Abend auch verbringen können. Das ist eben auch nochmal so ein Keypoint.
0: Ja, ich habe das gelesen auch auf der Seite von U4. Da habt ihr so eine kurze Beschreibung von den Tanzstunden, die am Beginn von euren Clubabenden stehen. Ich fand das ganz sweet, wie das dort beschrieben wurde. Eine Einladung loszulassen, Hemmungen abzubauen und in einen gemeinsamen Flow zu kommen.
1: Genau.
2: Das beschreibt's. Sehr gut.
1: Ja.
2: Ja, kann man auch gleich weiter tanzend in die Nacht reinsteigen.
1: Sehr klar, also es ist dann ein fließender Übergang eigentlich in den Abend hinein.
0: Und ihr habt immer Leute, die diese Tanzstunden anleiten.
1: Genau.
0: Wer sind diese Leute?
1: Shoutouts an Cornelia. auch eine Bekannte von uns, die wir eben schon davor eben gekannt haben. Und sie tanzt eigentlich schon seit Jahren, ist eigentlich ziemlich erfolgreich damit, hat auch eine ziemlich große Reichweite auf Instagram schon damit gemacht und tanzt, soweit ich weiß, auch für The Unity Dance, die eben auch eine sehr große Plattform eigentlich schon in Wien sind. Und ja, ist auch eine Freundin von uns und dadurch eben, dass wir mit das Ganze eigentlich als Freundesgruppe aufbauen, als Leute, die uns untereinander kennen, haben wir uns gedacht, dass sie eben perfekt dafür wäre. Und sie hat es beim ersten Mal auch sehr gut gemacht und den Leuten hat es auch sehr gut gefallen. Mhm. Und ja, sie macht es, es ist so für die Leute, die irgendwie Angst haben, dorthin zu kommen. So, wir machen wirklich so, es sind easy Steps eigentlich, die man einfach so wirklich so zu den meisten Songs machen kann. Mhm. Tanzen, bewegen, einfach dieses Movement beibehalten.
4: Ja, ist richtig cool, richtig nice. Nochmal zu eben dieser Einladung, die ihr da bietet, so loszulassen und einfach so Hemmungen abzusetzen. Also als DJ selber habe ich ja generell so den Eindruck in der Clubszene in Wien, dass eben genau das ein Problem ist, dass Leute eben nicht diese Hemmungen loslassen können. Und da wundere ich mich, weil ihr habt ja schon euer erstes Event gehabt. Das war am 23. Oktober.
1: Ja, genau, ja.
4: Richtig cool. Ich bin beim DJ-Pult gewesen. Ich habe einfach so, yeah, I did my little turning the knobs and all that stuff, right? Also wundere ich mich, wie für euch der Eindruck gewesen ist diesbezüglich. Like, haben Leute gut geflowt miteinander und so weiter? Like, wie war das?
2: Uns ist vorgekommen, dass es wirklich extrem gut lief und halt auch größtenteils problemfrei. Es gab keine Streitereien, Leute haben getanzt, gelacht, haben sich ausleben können und ich hatte wirklich nicht den Eindruck, dass irgendwer sich auch davor gescheut hat, loszulassen und auf der Tanzfläche sich ausleben zu können, weil ich habe jetzt nicht aktiv bemerkt, dass irgendwer zum Beispiel am Rand stand oder nur bei der Bar sich angeklebt hat. Und wir haben auch selber immer wieder den Aufwand gemacht, auf die Tanzfläche zu gehen, bisschen selber mittanzen, auflockern, Leute aufzufordern, nicht aufzufordern, aber was ist das richtige?
0: Einzuladen.
2: Dankeschön. Einzuladen, mit uns zu tanzen. Und das ging auch umso leichter, weil wir eben auch zwei super DJs hatten, die das für uns gemacht haben.
1: Yes.
4: Shout out to myself. Shout out to DJ Tua.
0: Whitney blushing. Ja, wie war dein Eindruck hinter dem Pult? Hast du die Leute richtig bouncen gesehen auf der anderen Seite?
4: Ja, also in manchen Momenten wurde es so richtig laut und ich schaue dann so rüber und denke so, okay, hold on. Okay, Konrad macht so einen Move und so, okay, also rum und like,
0: den wollen wir später noch sehen.
4: It was giving. Und neben dem DJ-Pult gibt es ja auch, wie nennt man das, so ein Pult, um Lichter zu kontrollieren und so weiter. Yeah. Also habe ich auch immer wieder so reingeschaut, dass ich da so ein bisschen so extra Vibe schaffe mit so ein bisschen Flashing Lights, ein bisschen Disco-Kugel da, dort so.
0: Yes. Nebelmaschine.
4: Nebelmaschine. Richtig cool, richtig nice. Und das ist dann auch für die Leute, die das so missen, in den Club auch etwas Anregendes, um zur nächsten Mini-Party zu kommen, ne?
0: Ja, ich finde die Idee mit dem Tanzworkshop echt cool. Mir fällt ein anderes Format ein, das damit auch schon experimentiert hat. Also Party Call Jack hat bei ihren Partys auch am Beginn immer wieder so Opening-Workshops, wo es eben House Dance oder Hustle als Einstieg gibt und Leute einfach den Abend gleich mal mit viel Space und so ein bisschen einer Anleitung beginnen können. Mhm. Weil oft ist es, glaube ich, so ein bisschen, also gibt es mehrere Gründe, warum Leute vielleicht ein bisschen gehemmt sind. Vielleicht zum einen haben sie selber nicht so viel Tanzerfahrung oder fühlen sich in dem Space nicht so super sicher. Und zum anderen gibt es aber auch in den Styles dann jeweils irgendwie so Codes oder irgendwie bestimmte Moves, die jetzt bei Afrobeat besonders charakteristisch sind oder viel getanzt werden, was nicht heißt, dass man Afrobeats nur auf diese eine Art tanzen kann, aber es ist irgendwie so eine Szene, die da zusammenkommt, oder? Also Musik und Tanz reichen sich ja irgendwo auch die Hand und das auch als Teil des Clubspaces zu versuchen und zu unterstützen, ist ein cooler Zugang, finde ich.
1: Voll. Und nur aus Interesse, also die sind auch aus Wien oder? Also die Party and Jack, oder wie heißt
4: die? Party Called Jack.
1: Oder Party Called, ich kenne die, kenne ich gar nicht eigentlich.
4: Die ist schon wie lange?
0: Ich glaube, sie hatten jetzt ihr sechsjähriges Geburtstagsjubiläum letztes Jahr, bilde ich mal ein, genau. Und
4: okay, 6 Jahre.
0: Ja, also es ist so ein sehr stark in der House-Community verwurzeltes Event.
1: Nice.
0: Ja, also könnte auch interessant sein, dort mal vorbeizuschauen und zu sehen, wie die das machen, sich auszutauschen. Ja, vielleicht. Ja, versuchen wir das gleich mal. Mhm. Ihr habt gesagt, Afrobeats ist ein wichtiger Pillar von eurem musikalischen Zugang auch. Gibt es vielleicht einen Artist, einen Track, den wir so reinstreuen könnten jetzt in die Sendung?
2: Da bist du besser als ich.
1: Da bin ich besser.
2: Marc kommt immer mit der Musik. Musik wünschen auch für die Posts und so.
1: Ja, voll, voll. Also es gibt, also mittlerweile Afrobeats ist ja auch so groß und auch schon halt ein bisschen auch kommerziell geworden eben. Und aber wenn ich jetzt kann man das überhaupt zu Afro, so Premier Gao, kann man das überhaupt zu Afrobeat, das ist aber kein, das ist Afrobeat.
4: Premier Gao,
1: das ist... Wouldn't you call it to Afrobeat? Like not Afrobeat, sondern Afrobeat?
4: No, I wouldn't call it Afrobeat. See, okay, it's not, it is West African.
1: Yeah.
4: It's not Anglophone West African though.
1: Uh-huh.
4: Aber das ist, es ist ein Staple, es ist ein cultural Staple.
1: Ja,
4: like.
1: Jeder kennt es, es ist einfach ein Klassiker.
0: Und wo die Genre-Richtlinie, also wo die Genre-Linien jetzt genau verlaufen, ist dann eher auch eine separate Discussion. Das ist ein Tune, den du feierst.
1: Ja, ich feiere es extrem. Ich bin auch auf African Party.
4: Und die Premier Gao, der Bagao.
1: Ja,
0: hilf mir mal, Whitney. Ja. Which one is it?
4: Ja, Magic System.
2: Das ist ja bei Afrobeats auch die Sache, dass man es schwierig als Genre definieren kann, weil sich eben auch so viele verschiedene Arten auslebt und sich auch so anders entwickelt hat, eben aus Westafrika raus, dann noch in Kontakt gekommen mit anderen Kulturen auf der Welt, vor allem auch in der Karibik viel oder in der schwarzen Community in Amerika und auch in England, Frankreich, wo dann auch Einflüsse von British House reingekommen sind.
4: Mm-hmm.
2: Dancehall, Hip-Hop, R&B.
4: Yeah. Shout out UK Funky.
2: Es ist eine wunderschöne Sache. Es ist eine Fusion wirklich von so vielen verschiedenen Kulturen. Und es ist einfach eine Sache, die schwer auch als spezifische Genre zu deuten ist mit dem Überbegriff Afrobeats.
0: Ja, du sagst es. Es ist echt eine reiche Geschichte, über die wir gerne nach der Pause sprechen können. Ich finde, das ist ein super Teaser. Wir machen jetzt einen kleinen Cliffhanger und dann würde mich interessieren, wie ihr darüber denkt, über die Veränderungsgeschichte auch des Afrobeat, auch mit der zunehmenden Kommerzialisierung, wie du es angesprochen hast, Marc, aber auch zu den Einflüssen, die aus der Karibik kommen, welche Strömungen des Afrobeat euch da besonders begeistern, auch in eurer eigenen Party- oder DJ-Arbeit. Genau, wir haben auch noch gar nicht gehört, ob ihr selber hinter dem Text steht. Aber Marc hat zumindest jetzt mal einen Tune vorgeschlagen, der so an der Anfangszeit oder Vorläuferzeit vielleicht dessen, was man heute als Afrobeats kennt, steht.
1: Mhm.
0: Also wir spielen jetzt einfach mal Premier Gao.
4: Premier Gao.
0: Bitte, mach du die Ankündigung. Bevor ich hier was auf.
4: Okay, also wir hören jetzt Premier Gao von Magic System. Mhm.

0: Okay. Wir haben aufgehört oder halt angeteasert eben eine Diskussion über, also eine nähere Diskussion über Afrobeats. Im Vergleich zu Afrobeat, der Werdegang davon, Influences, etc. Nun, I am curious to know. Ach Gott, ich muss dich über die Sprache wieder einsetzen. Okay. Ich bin neugierig zu wissen, wie ihr so den Werdegang von Afrobeats in der letzten Zeit so wahrgenommen habt und vielleicht was für Strömungen für euch da richtig so interessant sind.
1: Okay. Soweit ich weiß, ist ja der Ursprung in Westafrika und Afrobeats hat sich aus Afrobeat rausentwickelt. Und meines Wissens nach ist das in den 60er Jahren durch Pioneer, durch Fela Kuti und ihre Band, speziell Namen, der mir nur einfällt, ist ihr Drummer. Tony Allen, vielleicht irre ich mich.
0: Nein,
1: Vielleicht irre ich mich.
0: stimmt schon.
1: Ja, die das wirklich pioniert haben und Erfolg damit hatten und damit dann auch eben die West African Musik auf eine größere Plattform gebracht haben, weil sie in Kontakt mit US-amerikanischen Leuten kamen, haben sich dann auch mit den politischen Situationen dort befasst und auch in der Musik ausgelebt und den Übergang zu Afrobeats, wie wir es heute kennen, da weiß ich leider nicht sehr viel drüber. Ich weiß nur, dass das circa späte 90er, frühe 2000er begonnen hat und dann wirklich einen Boom hatte durch nachdem MTV eine Sendung in Westafrika begonnen hat auszustrahlen, soweit ich weiß. Ich kann mich vielleicht
0: Oh mein
1: irren.
0: Gott, wie heißt diese Sendung?
1: Das weiß ich leider
0: Oh
1: nicht.
0: mein Gott, ich schaue das nach.
2: Aber das wäre mal
1: Und
2: Material für
0: das
2: eine weitere Geschichtsstory
0: Und die
2: zu
0: ganze
2: dem
0: Sendung gewidmet
2: Genre.
0: mit
2: Ja,
0: Afrobeat.
2: fix.
1: I'm gonna call
2: Danke.
1: you back here. Und der Begriff Afrobeats selber ist immer wieder umstritten. Einige Artists nennen es selber Afropop oder andere Begriffe. Afrobeats kommt, glaube ich, als Begriff aus England. Ja, und die Entwicklung ist so vielfältig, weil es wirklich erst recht in den letzten Jahren so einen Boom hatte und wirklich mit Künstlern wie Rema und Burna Boy und jetzt auch neuesten Tyler wirklich zu einem Publikum gekommen ist, das komplett anders ist und wirklich sich weit verbreitet hat auf der ganzen Welt.
0: Obwohl Tyler definiert sich selbst nicht so als
2: Ja,
0: Afrobeats-artig.
1: das war, daran wollte ich auch
2: Stimmt.
1: noch anknüpfen. Tyler zum Beispiel nimmt südafrikanische Mittel wie die Amapiano-Style-Beats und singt aber auch mehr akzentfrei amerikanisch klingen zum Beispiel drüber und macht mehr R&B, Pop-Richtung, wobei viele Leute es immer noch Hand in Hand mit Afrobeats gehen sehen, was jetzt ja
2: Ja,
1: eins ist.
2: Meinungen. Also ich meine, wenn ich in Playlists reinschaue, ist eigentlich Tyler immer wieder vertreten, wenn ich jetzt auf Afrobeats Playlist gehe. Und teilweise denke ich mir dann auch so, okay, ist es wirklich Afrobeats? Und dann denke ich mir aber wieder so, okay, was genau willst du jetzt als Afrobeats eben definieren? Und das ist eben so diese Sache halt, weil es ist einfach so breit gefächert, dass man, finde ich, jetzt nicht. Also teilweise kann man schon sagen, ob jetzt etwas Afrobeats ist, aber viel, finde ich, kann man auch so diskutieren, streiten, beziehungsweise halt einfach so von sich selber aus jetzt, ob das einfach in die Musik passt, bis deine jetzt bezogen wieder auf Playlist, ob es in die Playlist passt oder nicht.
0: Wenn es da so um Definitionen geht, also viele Definitionen von Sachen, ne, entwickeln sich auch durch Missverständnisse.
2: Sex, ja.
0: Also wäre für mich da dann die Frage, wenn jetzt Artists, die sich nicht selber als Afrobeats-Artists definieren, wenn diese in Playlists reingebracht werden und so weiter und Leute, die sich nicht im Herz von halt so Afrobeats in der Kultur und um Afrobeats finden, das zu sehen und dann für sich da dann denken so, okay, Tyler ist Afrobeats und als Teil einer Dominanzkultur, so jetzt, die außerhalb von Afrobeats ist, sich diese Definition dann festigt. Ist das eine, die wir dann so, was ist das Wort dafür? Ist das dann eine, die wir so legitimieren wollen oder, oder nicht? Ne? Ist das eine Definition, die wir so hinnehmen wollen oder eine, wo wir eher dann so als Leute, die wirklich so näher an diesem Genre dran sind, wo wir das in die Hand nehmen wollen, um zu sagen, wir definieren das klarer? Like, wie seht ihr das denn?
1: Ich sehe es jetzt wieder, weil wir beim Beispiel Tyler sind. Wie ich davor gesagt habe, sie hat eben bestimmte Aspekte von Afrobeats an eine andere Kultur und eine andere Szene gebracht, wo ich mir denke, wenn es eben, wenn diese Verbindung immer getroffen wird, Tyler zählt als Afrobeats von denen, die zum Beispiel jetzt nicht mehr in der Szene drinnen sind, kann ich finde, das kann gut auch als Gateway gelten, wenn sie sich denken, okay, ich mag diese Aspekte von den Liedern, das und das steht raus und eben das, was, finde ich, in ihrer Musik raussteht, sind eben genau diese Aspekte von Afrobeats, dass Leute das dann eben als Gateway sehen können, vielleicht mehr da reinzusteigen, sich zu denken, okay, ich mag diesen Sound, woher kommt dieser Sound jetzt und dem dadurch dann reingehen und ob sie sich so als Afrobeats-Künstlerin definiert oder nicht, ist auch eine komplizierte Sache, weil wenn man sich von dem letzten Album zum Beispiel, habe ich ein paar Tracks gehört und sie hatte da wirklich ein paar so, nicht Classic, aber Richtung Amapiano-Vibes mit lauter DJs und ganzen Sound. Und wenn man das dann macht und sagt, ich identifiziere mich aber nicht so, obwohl ich auch solche Musik dann trotzdem rausbringe, ist es sehr schwammig, weil als was identifiziert, also das, ich weiß nicht, was sie gesagt hat, wie sie sich identifiziert als was für Musikerin. Aber ich finde, es ist auch eine schwierige Frage, weil sind wir in einer... das ist eine schwierige Frage. Right. Aber es ist auch eine gute Frage. Ich weiß nicht, ob wir sie jetzt als nicht Afrobeats abschreiben können, wenn sie eben auch so viele Elemente aus dieser Kultur noch benutzt und selber auch da rauskommt, soweit ich weiß. Und
0: ja, wie strikt wollen wir damit sein, ne?
2: Ja, das ist die Frage, ja.
1: Wie strikt können wir damit sein, ist auch die Frage, weil sind wir die sagen können, okay, du bist nicht Afrobeats, aber diese Person schon, weil ihr benutzt vielleicht dieselben Mittel, aber die andere sagt, sie sieht sich als Afrobeats-Künstlerin, aber die andere nicht. Können wir dann sagen, okay, das nehmen wir so hin, auch wenn jetzt dieselben Elemente benutzt wurden und sie denselben Ursprung haben zum Beispiel? Ist es legitim dann zu sagen, wir schneiden sie davon ab und sagen, es ist nicht legitim, Afrobeats? Ich weiß nicht, ob wir in der Situation sind, das so strikt sagen zu können.
0: Naja, das eine ist Dialog mit Worten, das andere ist Dialog mit Musik. Ne?
1: Ja.
0: Wo wir jetzt so deep darüber reden, ob Talia ist als Beispiel Afrobeats ist oder nicht. Trotzdem ist es ein African Sound.
2: Yeah.
0: Und der hat seinen Platz in Afro-Clubs und auch bei Vinity, ne?
2: Yes, du sagst es hier.
3: Ja, was sind so Strömungen aus dem Afrobeats-Bereich, die euch besonders begeistern? Was spielt ihr gerne, wenn ihr an so einem Abend hinter dem Deck steht?
2: Also in erster Linie eigentlich das, was die Leute halt hören wollen. Also vor allem, ich sage mal einfach Banger.
3: Klassiker. Zutat.
2: Die einfach weit verbreitet sind, vor allem auch auf Social Media funktionieren, die man einfach kennt, die, wo eben die Leute dann eben vor allem nochmal eingeladener sind, mitzutanzen, mitzumachen, weil es eben ein sehr bekannter Song ist, den halt dann mehrere Leute aufgeschnappt haben und eben auch mehrere Leute kennen könnten. Aber eben auch einfach diese alten Roots, so P-Square, dass man sowas einfach nicht zum Schluss auch beibehält, so dass ich finde, wenn man das einfach diese Kombination aus dem New Style, bisschen sogar Western angepassten Afrobeats mit Afro in Kombination mit OG Afrobeats. Also ich mag diese Kombination einfach sehr gern.
1: Und was ich auch sagen muss, wir stehen vielleicht hinterm Pult, aber nicht als DJ, sondern als Veranstalter. Und deswegen, ja, sage ich, ich finde auch, Whitney zum Beispiel bei unserem letzten Event, fand ich das wirklich cool, dass du auch mehr die Underground- und nicht so bekannte Szene angegangen bist und nicht nur a Banger appreciated. Yeah, jeder. Jeder mag einen Song, wo er mitsingen kann und den er schon kennt, aber die wirkliche Challenge ist darin, Songs, die man noch nicht kennt, gut rüberzubringen, genau, und auch an eine Plattform zu bringen, weil das ist wirklich, wo quasi die Grundsteine der Kultur und der Musik sind wirklich da in den Songs, die jetzt nicht die meisten kennen. Und weil da eben auch einfach nur mehr sind. Und deswegen finde ich das auch wirklich wichtig, dass das in den Clubs ist, weil das freut mich dann auch immer, wenn ich dann einen Song höre, wo ich mir denke, okay, den kenne ich nicht, der klingt auch nicht so Mainstream, aber man kann dazu tanzen und er kommt im richtigen Moment und er ist einfach gut. Und deswegen, ja, ich finde, Banger sind wichtig, Oldschool ist wichtig,
2: yeah,
1: aber auch die Underground-Sachen interessieren mich persönlich, yeah, sehr viel, weil das einfach auch ein Sound ist, den man vielleicht nicht kennt, auch aus der Richtung. Ja.
2: Yeah, voll.
1: Ja,
2: voll.
0: Ja, da sage ich Danke zu, dass meine Bemühungen da so anerkannt wird. Weil für mich als DJ ist wirklich wichtig, dass ich den Leuten Musik vorstelle, wo sie noch nicht wissen, dass es so der new favorite Song sein wird oder sowas, ne? Oder auch besonders mit Vinity finde ich es wichtig. Also mit dieser Einstellung komme ich halt in den Club und dann stehe ich hinter dem DJ-Pult, dass ich den Leuten wirklich eine breite Palette an Afro-Sounds vorstelle. So, like, this is Afro. This is Afro-Sounds. This is Afro-Beats. This is Kuduro, Ndombolo, Amapiano, Gom, Three-Step. Like, all das hat Afrika musikalisch zu bieten. Das möchte ich den Leuten auch so vorstellen, dass I want to challenge the people, challenge their ears to something new, something spicy, something nice, you know?
2: Ja, deswegen halt auch als Vinity, wir wollen ja einfach alle gemeinsam mit dem Event, mit dem Namen Vinity wachsen. Deswegen haben wir auch eben DJs genommen, uns für, vor allem eben für Goddess Whitney entschieden und Tiwa einfach entschieden, weil sie vor allem Tiwa eben als Newcomerin einfach auch nochmal das sein kann, was sie gerne spielen möchten. Wir geben doch gar nicht so strikte Vorgaben den DJs. Also wir lassen die machen und sie liefern auch einfach ab. Yes.
0: Ja, das ist auch important und gut, dass, dass ihr Newcomerinnen, dass ihr auch Newcomerinnen so diesen Space auch gebt, sich musikalisch auszubreiten und zu präsentieren, was sie zu bieten haben. Ne?
1: Ja, es freut uns auch, das machen zu können, als selber Newcomer-Event.
0: Genau.
1: Weil wir sind ja selber Newcomer. Und das mit Newcomern dann gemeinsam zu machen, ist nochmal eine doppelte Freude.
2: Exakt.
1: Und nochmal anzuknüpfen mit der vielleicht unbekannteren Musik und jetzt mehr challenging und einfach auch ein bisschen eine andere Afro-Musik reinbringen, die in den verschiedenen Events vielleicht nicht oft zu hören ist, ist auch passend für unser Event, weil wir auch eben uns ein bisschen anders präsentieren wollen als die meisten Club-Events. Deswegen geht das perfekt Hand in Hand.
0: Ja. I agree. Yes.
3: Ja, hören wir da doch nochmal rein vielleicht in den neuen Spicy Sound, wie du ihn genannt hast. Das, was Underground ist und aber eigentlich viel mehr gehört werden sollte. Gibt es Artist-Tunes, die dir einfallen, Whitney? Die du zum Beispiel beim letzten Event gespielt hast, wo du die Hörer, Hörerinnen auf dem Dancefloor so ein bisschen herausgefordert hast?
0: Also jetzt in Bezug auf Afrobeat finde ich es richtig cool, was Leute aus der nigerianischen Diaspora in the UK machen, ne? Beispielsweise dieses Genre namens Alte, das da ziemlich groß wird, und da gibt's Artists so wie Crosentino, Odunsi, The Engine, Dila. Dila, oh my god.
1: Muss ich mitschreiben.
0: Es ist Zeit, was von Dila anzuhören, oh my god.
3: Ja, let's go.
0: Mach mal Patience Osokor bei Dila.
3: Patience Osokor.
0: Patience Osokor bei Dila.
3: Danke.
0: Gino Bambino und Tenny.

0: for something.
1: Patience Ozokwa.
0: Ozokwa.
1: Ozokwa.
0: Great actress, great Nollywood actress.
1: Oh, wirklich? Sie ist auch Nollywood-Schauspielerin?
0: Ja. Oh, also der Song ist halt so nach ihr genannt.
1: Ah, okay.
0: Benannt. Okay, coole Tidbits zur History von Afrobeats. Also wie ich so den Werdegang vom Afrobeat so im Kopf habe, ist, also so 60er, 70er, wo du angefangen hast, ja, so ein bisschen Kombi mit so Ghana Highlife, right?
2: Ja. Yeah.
0: Und dann in den 70ern Fela Kuti so als so zentrale Figur von Afrobeat, aber natürlich nicht im Alleingang. Es gab auch so Artists wie King Sonny Ade, King Sonny Ade und hey, Quay, what's the name of this man? Okay, kommt mir nicht.
2: Weißt du, aus welchem Land?
0: Aus Nigeria. It is what it is, ja. Also ja, mit Zentralfigur Fela Kuti, aber nicht nur im Langan, zum Beispiel noch King Sonny Ade. Und zu der Zeit war Afrobeat nicht nur so ein Genre, so zum ja, reinhören, leisurely genießen und so. Das war ja auch verbunden mit einer sehr politisch geladenen Zeit in Nigeria. Nicht lange nach Nigerias Unabhängigkeit von Großbritannien und diese Dichotomie so zwischen Nigeria so als postkolonialer Staat, der sich nicht so sicher ist, okay, wollen wir weiterhin so westliche Ideale so leben und durchleben oder wollen wir mehr so unsere Identität als Afrikaner wirklich mehr ausleben, ne? Und da muss ich ehrlicherweise sagen, es gibt für mich so einen Gap dann, wie Afrobeat gewesen ist in den 80ern, 90ern so. Aber dann genau Anfang des 2000er, and shit, I was born in 2000. Da habe ich dann so Afrobeats wahrgenommen, ich war nicht auf der Welt vorher. Und da war für mich Afrobeats sehr verbunden auch mit einem sehr hörbaren Einfluss von den USA und Rap dort. Da erinnere ich mich an Rapper so wie Ice Prince, später noch Science Student, das Olamide, right? Ah, Die Band, auch P-Square früher, yeah. Bracket. Also da finde ich, dass so Rap ein zentraler Teil gewesen ist von Afrobeats zu der Zeit. Und dann auch so ein bisschen der Rumspielerei mit Attitude und einfach, my God. Femile bei Kass ist für mich mein Lieblingsbeispiel davon. Von den Anfängen so von Electronic Music und Auditum specifically in Afrobeats. So lustig, die haben so Spaß an diesem Song.
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0: Ja, meine liebe Damen und Herren, willkommen bei Radio Afrika International aus Wien in Österreich. Das Programm heute ist ein wunderschönes Programm, weil wir uns vorgesehen, dass in dieser Ausgabe von Afrika Haut nach, dass wir etwas Besonderes, afrikanische Musik in einer Art von Contest, afrikanische Musik, aber auch afrikanische Kabarett geben. Hier bin ich mit meiner Kollegin.
1: Hallo, Miriam Hamidi ist mein Name. Und ich werde Sie gemeinsam mit dem Alexis heute durch den Abend führen.
0: Das Programm ist auch nicht nur von uns beide gemacht, sondern wir haben auch im Hintergrund DJ Willie M., der überhaupt für Musik auch immer was Wunderbares machen.
2: Thank you very much. My name is Kojo and I'm proud to host this program too as well. And Alexi here is a good friend of mine, and of course, our lady here too as well. I've forgotten your name, forgive me.
1: What's
2: your
1: name? Miriam.
2: Miriam, that's it. Okay, the program for today is about Africa. I mean, you know, what is Africa? I mean, African musicians based in Austria here, and they're going to, you know, exhibit their talent about what they're actually going to be doing, and then we're going to have a quick, you know, background, I mean, their view, I mean, what kind of music they do, and the meaning, and where they come from, each individual. 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Thank you very much.
0: Thank you. Ich bedanke mich, begrüße ich ganz herzlich für alle, die gekommen sind und Zimbabwe Gruppe.
3: Ja, das ist Nkululeko Yabaza School of Arts von Bulawayo, Zimbabwe. Und wir haben uns vor 2 Jahren kennengelernt in Harare auf einem Festival und habe sie eingeladen nach Österreich. Letztes Jahr 5 Wochen und dieses Jahr sind sie 3 Monate hier und haben an die 140 Auftritte in Niederösterreich, Wien, Tschechien. Und vor allem ist ihre, das was am stärksten beeindruckt, ist natürlich die ganze Energie, die von der Bühne runterkommt. Die Gesänge, die Tänze, das Schauspiel und wir versuchen einen Austausch zu machen. Österreich, Zimbabwe, sprich Nkululeko und Szene Bunte Vene.
0: Ich habe gehört, Sie sind junge Künstler, die Kunst studieren oder Musik studieren.
3: Genau, das so sind praktisch in der Yabaza School of Arts in Bulawayo sind Kinder, so ab 6 Jahren bis Studenten bis 25 Jahren, die eine normale Schulausbildung, Hochschulausbildung haben, aber parallel dazu sehr stark natürlich mit Kunst, sprich Gesang, Tanz, Schauspiel in Verbindung kommen und dadurch auch professionell ausgebildete Künstler werden.
0: Und Sie machen ein Turnier in Österreich?
3: Genau, Sie sind 3 Monate hier und haben an die 140 Auftritte in ganz Österreich. Und in
0: wie viel?
3: An die 140 Auftritte.
0: Wie viel? 100?
3: 140 Auftritte.
0: Wow.
4: Russland, Ostia.

0: So, are you not tired?
1: Sorry?
0: Are you not tired? You sing every time, every minute, you dance. And
1: Tired?
0: Yeah.
1: Did you say tired?
0: We
1: can sing for...
0: 10 years?
2: 2 days.
1: 2 days nonstop. And we don't need no mic. The original African mic is in the chest.
0: And do you have something to make us laughing?
1: We only have one guy who can do that. He's Zukunft.
0: Also, Zukunft, you are on the floor.
3: And who this guy in a cooker and stolen? And excuse me, ladies and gentlemen. What are we here for?
4: You just here for now. You just here. You just here because you here.
3: We are here. What's your name?
4: I'm Freddy.
3: Very wow.
4: Freddy.
3: What?
4: Freddy.
3: Are you Frankie? What are you saying?
4: I'm saying the name is Freddy, not very.
3: Did I ask you?
0: So, erzählen Sie uns, wie ist die Begeisterung von dem Publikum?
5: Ja, die Begeisterung ist riesig groß, weil vor allem die Auftritte sind sehr vielschichtig. Das ist auf großen Bühnen, bei Festivals, aber wir gehen zum Beispiel auch sehr, sehr viel in Schulen hinein. Das heißt, das geht auch von Volksschulen, Gymnasien, wo sie auftreten und dann Workshops haben, Gesang, Tanzworkshops mit den Jugendlichen, aber vor allem auch sprechen über, was es heißt, Jugend in Afrika. Und dadurch entsteht auch ein sehr starker kultureller Austausch. Und die Leute sind bis jetzt begeistert, weil sie eine derartige, die Energie und die Gesänge derartig direkt den Menschen berühren, wo einfach die Wunsch entsteht zu einer Nähe.
0: Am meisten von den Liedern sind in afrikanische oder?
5: Genau, die Lieder sind sehr stark aus dem traditionellen Bereich. Das heißt, sie beschreiben sehr stark traditionelle Gesänge zu verschiedensten Themen, ob das von Leben, Tod oder auch von Krieg geht oder auch von Sehnsucht, und sind mit Tänzen dann auf der Bühne immer umgesetzt.
0: Also, ohne Gitarre, ohne irgendwas, nur Nacht pur Stimmen, das ist eine Gruppe aus Zimbabwe.

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2: Am Mikrofon Eva Liebentritt. Der Iran hat die Straße von Hormus erneut für den Schiffsverkehr geschlossen. Die Angriffe Israels im Libanon seien eine Verletzung des Rahmenabkommens mit den USA zur Beendigung des Krieges, so das zentrale Militärkommando. Und es droht mit einer weiteren Eskalation. Mehr von Martin Baller.
3: Die Schließung der für den weltweiten Ölhandel so wichtigen Meerenge sei nur ein erster Schritt, heißt es in einer Mitteilung des iranischen Militärs. Wenn die Aggression nicht aufhöre, werde man weitere Maßnahmen setzen, um den Feind zur Einhaltung seiner Verpflichtungen zu zwingen. Die iranischen Revolutionsgarden warnten sämtliche Schiffe davor, sich der Straße von Hormus zu nähern. Man könne für ihre Sicherheit nicht garantieren. Der Iran und die USA hatten am Mittwoch ein Abkommen unterzeichnet, das eine Waffenruhe in der gesamten Region, einschließlich des Libanon, vorsieht. Doch Israel hat seine Angriffe gegen die Hisbollah-Miliz fortgesetzt. Unterdessen sollen die Friedensverhandlungen weitergehen. Eine US-Delegation um den Sondergesandten Steve Witkoff ist bereits in der Schweiz eingetroffen. Iranische Unterhändler werden in Kürze folgen, so das Außenministerium in Teheran.
2: Zwischen Italien und den USA gibt es schwere diplomatische Verstimmungen. Außenminister Antonio Tajani sagte sogar einen geplanten Besuch in Washington ab. Nach einem Interview, in dem US-Präsident Donald Trump gemeint hatte, Regierungschefin Giorgia Meloni habe um ein Foto mit ihm gebettelt und sie habe ihm leid getan, reagierte Meloni scharf wie nie zuvor. Aus Rom, Cornelia Wospanik.
4: Diesmal lässt sie nichts abliegen und breitet auch nicht den Mantel des Schweigens darüber. In einem wütenden Post wirft Giorgia Meloni Donald Trump vor, die Unwahrheit zu sagen, wundert sich dann, dass er mit Feinden des Westens nachsichtiger sei als mit Verbündeten und schließt, weder sie noch Italien betteln.
5: Io e l'Italia non imploriamo mai.
4: Es war eine Provokation zu viel in den angespannten Beziehungen. Denn Meloni hat nicht mitgemacht gegen den Iran und sie hat auch nicht geduldet, dass Trump den Papst beleidigt hat. In Italien erntet sie Solidarität vom Präsidenten und der Opposition. Trump hingegen legt nach. Meloni sei ein großer Fan von ihm gewesen, aber er wolle sie nicht als Fan.
2: Im ukrainischen Atomkraftwerk Saporischschja ist zum 20. Mal seit Kriegsbeginn die Stromversorgung unterbrochen worden. Grund sei ein Problem mit den internen Stromleitungen des Kraftwerks. Die Reparaturarbeiten seien im Gang, so die internationale Atomenergiebehörde. Das Kraftwerk ist zwar vom Netz genommen worden, braucht aber weiter Strom für die Kühlung der Reaktoren. Bei einem Großbrand in einem Strandhotel in der Dominikanischen Republik ist eine italienische Touristin ums Leben gekommen. Rund 1700 Hotelgäste sind in Sicherheit gebracht worden. Die Brandursache ist noch unklar. Wegen der Baumaterialien und des Windes hat sich das Feuer laut Katastrophenschutzbehörde rasch ausgebreitet. Nach einer Messerattacke mit zwei Verletzten in der St. Pöltener Innenstadt gestern hat die Polizei nun erste Details bekannt gegeben. Demnach dürfte es sich um einen Streit unter zwei jungen Männern gehandelt haben. Aus St. Pölten berichtet Niklas Wager.
6: Gegen 15 Uhr dürften ein 20-Jähriger und ein 19-Jähriger in der St. Pöltener Innenstadt zu streiten begonnen haben. Der Ältere holt daraufhin ein Messer heraus und verletzt den Jüngeren am Oberarm. Die beiden dürften sich gekannt haben, heißt es von der Polizei. In weiterer Folge flüchtet der mutmaßliche Angreifer und verletzt unterwegs einen 14-jährigen St. Pöltner mit seinem Messer im Bereich der Brust. Die beiden haben sich allerdings laut Polizei nicht gekannt. Wenig später wird der 20-Jährige festgenommen. Bei der Einvernahme zeigt sich der junge Mann heute teilgeständig. Der Beschuldigte hat allerdings nicht viel gesagt, weshalb nach wie vor unklar ist, warum die beiden gestritten haben. Der 20-Jährige ist in die Justizanstalt St. Pölten gebracht worden. Die beiden Opfer werden im Spital behandelt, sind allerdings nicht in Lebensgefahr.
2: In Villach ist ein 16-Jähriger in der Nacht bei einer Auseinandersetzung lebensgefährlich verletzt worden. Laut Polizei erlitt er einen Messerstich in die Brust. Tatverdächtig ist ein 18-Jähriger. Mehrere Jugendliche sollen sich gegen Mitternacht in einem Waldstück nahe Villach getroffen haben. Dabei dürfte es zu einem Streit gekommen sein. Die genauen Hintergründe der Tat sind noch unklar. Soweit die Nachrichten und jetzt noch zu den Wetteraussichten.
7: Oft sonnig und heiß geht es in Richtung Abend. Spitzenreiter ist derzeit Langenlebern mit 34 Grad. Spürbar frischer ist es dagegen in Graz. Hier hat es mit einem heftigen Gewitter auf 19 Grad abgekühlt. Und Stichwort Gewitter, die können in den nächsten Stunden besonders in Kärnten, im Bereich der Hohen Tauern und im Waldviertel kräftig sein, mit Starkregen. Über Nacht klingen die Gewitter dann überall ab. Morgen, am längsten Tag des Jahres, wird es oft sonnig und heiß. Stellenweise kann es aber auch gewittrig werden. So viel zum Wetter von Nathalie Auer.

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5: Im Foyer eines Wiener Museumstankers, Besucherinnen, Schüler, Touristen, Familien scharen sich lautstark in der weiten Halle. Das 19. Jahrhundert lässt grüßen. Ein systematisches Sammelsurium. Viel Platz, viel Stuck, viel Zeugs. Wie viel Vergangenheit passt eigentlich in die Zukunft? In der Antike ist das altgriechische Museion der Musensitz, eine Kultstätte. Über die Jahrhunderte verblasst dann das Sakrale und das Museion wird zur Bibliothek, wo sich Gelehrte sammeln und austauschen. Ab dem 16. Jahrhundert nimmt die Sammelwut Fahrt auf. Angekurbelt von kolonialen Eroberungszügen werden exotische Dinge verschifft. In den Wunderkammern darf sich dann der Adel belustigen und ekeln. Im 18. Jahrhundert, als die Aufklärung am Menschenbild zu drehen beginnt, öffnen sich die fürstlichen Kunst-, Kuriositäten- und Naturaliensammlungen für das gemeine Volk. Und im 19. Jahrhundert wird der Begriff Museum schließlich synonym verwendet für ein öffentliches Gebäude, in dem Sammlungen der Wissenschaft und der Kunst systematisch untergebracht sind.
6: Und heute muss das Museum die Gegenwart verhandeln, sollte die Institution eine erquickliche Zukunft haben wollen.
7: Ich denke, man sieht die Relevanz des Museums auf verschiedenen Ebenen, auch in der heutigen Diskussion rund um Museen.
6: Sagt Max Hollein, Direktor des Metropolitan Museums in New York und international einer der geachtetsten Museumsmanager.
7: Zuallererst muss man feststellen, dass Museen in Bezug auf ihre Besucherzahlen immer weiter wachsen. Das heißt, es hat sich nicht eingestellt, dass irgendwie das Museum als ein Ort einer vergangenen Generation ist oder dass eine neue Generation dem nicht folgt. Wir sehen genau das Gegenteil.
6: Wir hören später mehr von ihm, schauen aber zuerst nach Graz. Da werden in diesem Sommer 8 Standorte des Universalmuseums Joanneum vom Kunsthaus Graz über Naturkundemuseum, Landwirtschaftsmuseum, Schloss Steins bis zum Freilichtmuseum Stübing mit einem Thema bespielt. Blum, also blühende Pflanzen. So breit aufgestellt und präsentiert, dass möglichst viel Publikum aller Interessenslagen einsteigen kann und den Museumsbesuch mit ihrem Leben in Garten und Natur verbinden kann. Koordiniert hat die 10 Ausstellungen Katrin Bucher-Tranto, Chefkuratorin am Kunsthaus Graz.
8: Wir sehen eine Gesellschaft, der es schwerfällt, gemeinsam zu sprechen und Multiperspektive zuzulassen. Wir haben ein Phänomen einer Eindeutigkeit. Wir hätten gern Eindeutigkeiten. Wir hätten gerne sozusagen das Ziel der Aufklärung erreicht. Und Museen schaffen es gerade, Multiperspektiven aufzumachen und zu sagen, es gibt keine eine Antwort, sondern es gibt viele. Und es gibt auch viele relevante Perspektiven auf ein Thema. Ich glaube tatsächlich, ja, Museen sind in der Blüte der aufkommenden Demokratien entstanden und sie sind dafür da, Demokratie zu stützen und zu stärken und solche Podien aufzumachen. Insofern ja, Museen, Zukunft der Museen liegt in einem breiten Diskursfeld, liegt durchaus, gerade jetzt in unserem Fall, wir nennen uns so groß Universalmuseum, wenn wir es schaffen, ein Pluriversalmuseum zu werden, dann ist, glaube ich, ein Ziel erreicht, das vieles zulässt und auch zulässt, dass Themen nicht immer eindeutig beantwortet werden, sondern in Fragen aufgehen können.
6: Grundlage dafür wären Kooperationen mit anderen Bildungseinrichtungen.
8: Wir spüren jetzt, dass wir Interesse haben und auch auf ein Gegeninteresse stoßen, mit Universitäten vermehrt zu kooperieren, also große Fragen zu stellen und dabei aber dann wiederum Mikrogeschichten zu erzählen, weil die sind relevant und die lassen sich tatsächlich im Museum sehr gut erzählen.
5: Mikrohistorisch interessant ist auch, wie sich Besucher im Museum bewegen. Dort, wo ikonische Werke hängen, wie im Louvre, Belvedere oder den Uffizien, oder wo ein Animatronic-Roboter als Tyrannosaurus Rex erschreckend lebensecht herumbrüllt und trampelt, wie in so manchen naturhistorischen Museen von Wien bis London, dort drängen sich heute meist Menschenmassen im Selfie-Fieber. Sie hetzen durch die Ausstellungsräume und speichern Bilder auf ihren Handys. So wird die Kunstbeute privatisiert, das Smartphone zum Minimuseum. Andere Menschen wiederum suchen bewusst die erratische Ruhe im Bildungstempel. Stefan Kunz, Direktor des Bündner Kunstmuseums KUR.
0: Ich hoffe, dass ich in 20 Jahren nach wie vor ins Museum gehe, im Museum nicht nur mein Weltbild bestätigt finde, sondern immer wieder neue Fragen entdecke, neue Erfahrungen machen kann in der Kunst, mit der Kunst und auch in der Auseinandersetzung mit der Geschichte und der Gegenwart, wenn die aufeinandertreffen, wie wir das lebendig in die Zukunft führen.
5: Hinschauen, Perspektive wechseln, neue dazugewinnen. Was Museen tun, um zukunftsfit zu bleiben oder zu werden, diskutieren wir dann gleich mit einer erlesenen Runde von kundigen Menschen und machen auch kurze Ausflüge zu Museen bzw. ihren Depots von der Schweiz bis Kenia, von Dornbirn bis Himberg, Budapest und New York. Davor lädt Paul Weller dazu ein, sich in seinem Strange Museum den eigenen Fehlern und Seltsamkeiten zu stellen. Ein Song, den wir aus dem ORF-Archiv, unser aller Klangmuseum, gefischt haben. Come on.

0: Wir, Ines Mittere und ich, Nicole Dietrich, wollen in diesem Diagonal über die Zukunft der Museen sprechen. Wie können Häuser, die sich seit der Aufklärung in Europa bzw. dem Westen als Orte der Bildung, der Bewahrung, Forschung und Vermittlung bewährt haben, in der nahen und fernen Zukunft relevant bleiben? Es hat sich viel verändert mit der Digitalisierung, der Technologie und KI, und auch das bürgerliche Bildungsideal steht in Frage. Zugleich erleben Museen seit der Pandemie einen enormen Boom. Was suchen Menschen im Museum und was könnte diese öffentlichen Orte auch weiterhin attraktiv machen?
1: Ja, dazu begrüßen wir jetzt 4 Studiogäste, mit denen wir diese Fragen aus verschiedenen Perspektiven beleuchten und diskutieren möchten. Als erstes vielleicht Stella Rollig, Generaldirektorin der österreichischen Galerie Belvedere. Hallo.
2: Hallo.
1: Danke fürs Kommen. Dann Werner Michael Schwarz, Historiker und Kurator im Wien-Museum. Das ist ein historisches Stadtmuseum. Und unter anderem ist er zuständig für das neu eingerichtete Prater-Museum. Hallo und danke fürs Kommen.
3: Hallo, gerne.
1: Dann haben wir zugeschaltet Iris Edenheiser, Direktorin des Deutschen Hygienemuseums Dresden. Das ist ein kulturwissenschaftlich orientiertes Universalmuseum. Und sie ist uns jetzt aus ihrem Haus zugeschaltet. Hallo und hören Sie uns?
4: Hallo, ja, ich kann Sie gut hören.
1: Ah, wunderbar. Und der bildende Künstler Markus Schienwald, Professor an der Staatlichen Akademie der Bildenden Künste Karlsruhe und aktuell auch verantwortlich für die Neuaufstellung der Schausammlung Wien um 1900 am Museum für Angewandte Kunst. Hallo und herzlich willkommen.
5: Hallo.
0: Damit beginnen wir die erste Runde. Fangen wir ganz persönlich an. Was gefällt Ihnen an diesem Ort? Stella Rollig.
2: Mir gefällt an Museen unendlich viel. Und das ist jetzt für eine Museumsdirektorin ungewöhnlich. Mir gefällt besonders gut, wenn ich ganz weit weg von den mir bekannten Museen bin und in einer fremden Stadt, sagen wir mal alleine, dann ist mein absoluter Lieblingsaufenthaltsort jeweils das Museum. Das ist mein persönlicher Safe Space.
1: Werner Michael Schwarz, was suchen Sie im Museum?
3: Also die Öffentlichkeit interessiert mich am Museum oder immer, dieses Hinauswirken können mit dem Museum. Und die Dinge natürlich sind so Zeitkapseln und die Geschichten, die man damit sich vorstellen kann, also die Vorstellungskraft, die sie in Gang setzen eigentlich, ist das, was mich eigentlich am meisten am Museum fasziniert.
0: Iris Edenheiser, vielleicht ganz kurz ein paar Worte zu Ihrem Haus, dem Hygienemuseum in Dresden. Ein sehr breit angelegtes sogenanntes Universalmuseum mit dem Fokus auf den Menschen. Das ist also wirklich ein ziemliches Aufgebot. Wie dürfen wir uns das vorstellen?
6: Also wir beschäftigen uns eigentlich zumindest in unserem Sonderausstellungs- und unserem Diskursprogramm mit allen Themen, die so an der Schnittstelle von Gesellschaft, Kultur, wissenschaftlicher Forschung und Debatte liegen, immer mit dem Menschen und vor allem auch dem menschlichen Körper im Zentrum. Wir haben zurzeit eine große Sonderausstellung zum Thema mentale Gesundheit, die gerade auch von jüngeren Menschen extrem gut frequentiert ist. Also da haben wir wirklich einen Nerv der Zeit getroffen. Wir bauen diesen Monat ab, eine große Ausstellung zur Freiheit, eine unvollendete Geschichte. Museen bieten natürlich gerade auch im Ausstellungsbereich ein Erlebnis, das man sonst natürlich nicht findet. Ich finde die Vielfalt der sinnlichen Ansprache einfach ganz besonders. Die Art und Weise, wie man dort mit Text, mit Dingen, mit Kunstwerken, gerade auch mit Raum, mit Szenografie, mit Ton, mit Visuellem umgeht. Also dieses vollständige Eintauchen auch mit dem ganzen Körper in einen anders gestalteten Raum und diese unterschiedlichen sinnlichen Ansprachen, die finde ich wahnsinnig faszinierend. Und es sind auch Erfahrungen, die nicht wiederholbar sind in anderen Institutionen oder mit anderen Medien.
1: Markus Schienwald, Sie als bildender Künstler, haben Sie diese Initialzündung für Ihre Künstlerkarriere auch im Museum gefunden? Wie war das bei Ihnen?
5: Also ich könnte jetzt nicht mit einem bestimmten Museum diesen Anfang markieren, aber ich habe so eine dunkle Erinnerung, in welchem Augenblick des Lebens mich die Idee des Museums abgeholt hat. Und das hat sehr viel mit Staunen zu tun, beim Leben lernen. Also alles, was so in Richtung Erwachsensein geht, nähert sich das Staunen von einer bestimmten Umgebung, in der man ist. Und irgendwann sollte sich, und ich glaube nur da hat die Idee Museum eine Chance, wenn da das Museum einsetzt und ein Staunen über Vergangenheit, ein Staunen über eine Welt, die außerhalb des eigenen ist.
1: Wir haben jetzt darüber schon gesprochen, dass man in die Vergangenheit schauen kann oder sich auch erweitern kann in der Gegenwart. Jetzt steigen wir vielleicht ein in die Frage, welche Zukunft können Museen haben? Wir haben heutzutage wirklich die ganze Welt am Bildschirm, sei es Computer oder Handy. Wozu brauchen wir Museen noch in der Zukunft und wie können sie ihre Attraktivität und ihre Daseinsberechtigung auch behalten? Vielleicht Stella Rollig.
2: Museen haben insofern eine enorme Ausstrahlungskraft, weil sie mit Originalen arbeiten. Also das ist eigentlich das, was immer sofort auch über die große Stärke des Museums gesagt wird. Man geht dorthin, man sieht Kunstwerke. Ich bleibe jetzt einmal beim Kunstmuseum, obwohl wir natürlich schon auch durch Frau Edenheiser über andere Museen jetzt gesprochen haben. Aber man sieht Kunstwerke und die einzigartige sogenannte Aura dieses Originals entsteht dadurch, dass man weiß, eine Künstlerin, ein Künstler hat mit eigener Hand dieses Werk geschaffen. Und die Summe dieser Werke, die jeweils in einem Museum vorhanden sind, ergeben oder zahlen ein, könnte man sagen, in ein großes Ganzes einer Identität eines bestimmten Ortes, eines Platzes. Und diese Ansprache, die gleichermaßen intellektuell wie emotional wie visuell vor sich geht, kann eigentlich kein anderes Medium leisten als das Museum.
7: Also das erstaunt mich jetzt ein bisschen, dieser ungebrochene Glaube an die Aura des Kunstwerks oder des Objekts. Wie sehen Sie das, Markus Schienwald?
5: Ich bin weniger optimistisch, dass das Museum als Ort, ja, aber als Praxis noch so weiter funktioniert. Und ich glaube auch, dass eine große, vielleicht die große Stärke ist das quasi Authentische oder das Original. Aber ich sehe auch da schon in der Generation meiner Studierenden, dass die Toleranz des Unauthentischen sehr, sehr schnell wächst.
7: Iris Edenheiser, was meinen Sie?
6: Also ich bin bei meiner Vorrednerin Stella Rollig, dass ich auch glaube, dass zum einen die Museen über die Originale tatsächlich auch und die Archive, das kommt wieder dazu, da nochmal eine ganz neue Rolle spielen, gerade auch in Zeiten von KI, von Deepfakes, Propaganda und so weiter. Ich würde das vielleicht gar nicht so sehr am Begriff der Aura festmachen, sondern tatsächlich dann doch auch eher am Begriff der Authentizität. Das Museum hier doch tatsächlich auch nochmal eine andere Rolle zukommen kann in der Glaubwürdigkeit von dem, was vermittelt wird. Wir haben es ja gesehen, auch in verschiedenen Untersuchungen, die in der letzten Zeit auch publiziert und rezipiert wurden, dass Museen als Institution ein riesiges Vertrauen entgegengebracht wird. Und ich denke, dass das in der Zukunft tatsächlich noch eine größere Rolle spielen wird in der Frage von, wem kann ich denn jetzt eigentlich noch glauben?
7: Vielleicht ganz kurz zu der Studie, die Sie erwähnt haben. 2024 hat das Institut für Museumsforschung diese Studie herausgebracht und feststellen können, dass das Museum gleich nach Familie und Freunden die höchsten Vertrauenswerte in der Gesellschaft und der Bevölkerung genießt, weit vor Politik und Medien. Und das ist doch ziemlich erstaunlich. Und damit geht natürlich eine große Verantwortung einher. Werner Michael Schwarz.
3: Es ist schon ein einzigartiger Ort des Verhandelns, des Zusammenkommens. Also ich glaube, es gibt da gar keine wirkliche Alternative, wenn wir jetzt Bildung ansprechen oder Demokratie ansprechen. Also ich denke jetzt zum Beispiel, Peter Weibel hat quasi immer betont, das Museum als Versammlungsort, oder von Beuys gibt es diesen schönen Begriff wegen der permanenten Konferenz. Oder man könnte auf ein schöner Wiener Beispiel zurückgreifen, nämlich auf das Gesellschafts- und Wirtschaftsmuseum von Otto Neurath 1925, der dann sagt, das ist ein elementarer Ort der Demokratie. Nämlich, wo gibt es einen anderen Ort, wo wir sagen, Expertinnen und Publikum zusammenkommen und sich austauschen können. Und eigentlich gibt es für mich so keinen Ort. Die Schule ist es nicht, die Universität ist es nicht. Das Museum ist eigentlich, wie soll man sagen, der öffentliche allgemeine Ort, wo man zusammenkommen kann und eigentlich die zentralen Fragen diskutieren kann.
1: Und diese Musik ist im Arp-Museum Bahnhof Rolandseck südlich von Bonn entstanden. Inspiriert von der Ausstellung Schichtwechsel mit Arbeiten des deutschen Malers, Grafikers und Zeichners Martin Noel, dokumentiert der Saxophonist Peter Materna mit dieser Aufnahme die besondere Atmosphäre und den einzigartigen Klang des Raumes in Verbindung mit den reduzierten Bildern von Martin Noel. Schichtwechsel heißt auch dieser Track.

0: Der Saaldiener Irrsiegler hat den lästigen Blick, den Aufseher in den Museen anwenden, um die ja, wie man weiß, mit allen Ungezogenheiten ausgestatteten Museumsbesucher einzuschüchtern. In seiner grauen, schlecht geschneiderten, aber doch für die Ewigkeit bestimmten Uniform, die von großen schwarzen Knöpfen zusammengehalten an seinem mageren Körper herunterhängt, wie von einem Kleiderständer, und mit seiner aus eben demselben grauen Stoff geschneiderten Schildkappe auf dem Kopf, erinnert er an die Aufseher in unseren Strafanstalten mehr als an einen vom Staat eingestellten Hüter von Kunstwerken. Irrsiegler ist, seit ich ihn kenne, immer gleich bleich, obwohl er nicht krank ist. Und Reger bezeichnet ihn seit Jahrzehnten als einen Staatstoten, der seit 35 Jahren im Kunsthistorischen Museum Dienst macht.
1: Das sind Zeilen aus Thomas Bernhards Roman »Alte Meister, eine Komödie« aus dem Jahr 1985. Und auch wenn zum Glück so manches Ritual von damals passé ist, zeigen sie doch, wie beim Betrachten eines Kunstwerks und der anderen Schauenden im Museum die Gedanken über Gott, Welt, Kunst und den in Bernhards Fall naturgemäß verlotterten Menschen nur so vor sich hinsprudeln. Einer der erfolgreichsten und angesehensten Museumsmanager der Welt, Max Hollein, kennt das Kunsthistorische Museum, wo Bernhards Roman spielt, von Kindheit an. Wie viele andere Museen, in denen sein Vater, der Architekt und Museumserbauer Hans Hollein, mitgeschleppt hat. Max Hollein ist derzeit Direktor des Metropolitan Museums in New York, des größten Museums der USA, mit 5,7 Millionen Besuchern pro Jahr und an die 2 Millionen Objekten. Die Bedeutung des Museums für die Gesellschaft wurde ihm so richtig klar, als man es für einige Monate einmal nicht besuchen konnte.
2: Ich glaube, dass die Museen sind Orte der Zusammenkunft, auch der Freude, auch des Trostes in vielen Hinsichten. Wir waren 6 Monate geschlossen während Covid. Wie wir geöffnet haben, die ersten Besucher, die gekommen sind, sind auf die Knie gegangen und haben gedankt, dass dieses Museum wieder offen ist.
1: Hollein, der nach seiner Anfangszeit am Guggenheim Museum in New York schon seit seinem 32. Geburtstag Museumsdirektor ist, als Chef der Schirn Kunsthalle, des Städel Museums und Liebig Hauses in Frankfurt, dann am Fine Arts Museum in San Francisco und seit 2018 eben am Metropolitan Museum in New York, erzählt in unserem transatlantischen Ferngespräch von den zukunftswirksamen Aufgaben seines Museums jenseits von Bewahren, Beforschen und Vermitteln.
2: Wir sind hier in New York. Das ist im Grunde der Melting Pot von vielen verschiedenen Kulturen, viele verschiedene Immigrants, die hier sind. Für die das Met das Home Away from Home ist, mit dem sie ganz enge Verbindungen auch haben, wo das sozusagen wirklich ein Ort ist noch der Verbindung, der Fürsorge vielleicht sogar auch. Und deswegen sind natürlich auch solche Museen auch Orte, und das ist vielleicht stärker sogar in den USA als in Europa, wo die Besucher das Gefühl haben, nicht nur ist das unser Museum, weil sie dafür auch Geld geben und so weiter, sondern es ist ein Museum auch das, wo sie erwarten, dass das ihre Werte reflektiert.
1: Seit kurzem kommen im Met denn auch afrikanische, süd- und mittelamerikanische sowie ozeanische Communities auf ihre Rechnung. In enger Kooperation, und das ist zentral, meint Hollein, mit Expertinnen und Künstlern aus diesen Weltgegenden wurde die Präsentation der historischen Objekte neu ausgerichtet. Federtextilien aus einer 250.000 Vogelfedern aus dem Amazonas, ein Maya-Hochrelief, eine 800 Jahre alte sitzende Figur, Kopf aufs Knie gelegt aus der Region Niger, oder eine Kopfstütze von den Tami-Inseln. Da klingt natürlich gleich die Restitutionswarnglocke. Immer wieder fordern Völker aus dem Süden ihre Objekte zurück. Am Met durchforstet ein vierköpfiges Team die Sammlung auf eventuell problematisch erworbene Objekte. Hollein befürwortet in dem Fall Partnerschaften, die Rückgaben mit langfristigen Leihgaben und wissenschaftlicher Zusammenarbeit verbinden, damit die Werke einem weltweiten Publikum zugänglich bleiben und eben auch den Communities in New York zur Verfügung stehen.
2: Dieses sozusagen mich zu Hause fühlen wollen oder mich Teil einer Gemeinschaft fühlen wollen, das ist natürlich da sehr stark. Ich muss auch nicht als Kritik, aber ich bin in Wien aufgewachsen. Ich bin oft ins Kunsthistorische Museum natürlich gegangen. Ich habe nie erwartet, dass das Kunsthistorische Museum meine Werte widerspiegelt. Aber ich glaube, dass wir in der heutigen Zeit und insbesondere auch gerade in den amerikanischen Museen das immer stärker auch erleben und gerade diese Diskussion der verschiedenen Werte, der verschiedenen Wertesysteme vielleicht und auch der verschiedenen Gesellschaften, die sozusagen da zusammenkommen, das spielt sich auch auf eine sehr, finde ich, auch produktive Weise im Museum ab. Und wir sind wirklich dieser Ort, einer der wenigen Orte der Zusammenkunft in einer immer stärker auseinandertreibenden Gesellschaft.
1: Am weiteren Auseinanderdriften der Gesellschaft hat auch die US-amerikanische Regierung fleißig mitgearbeitet. Wie schützt man sich vor politischer Einflussnahme?
2: Ich arbeite gerne in beiden Systemen und ich sage das gar nicht jetzt wertend, aber das amerikanische System ist an sich das viel freiere System in Bezug auf politische Einflussnahme. Das heißt, wenn Sie eine Finanzierung haben, wie zum Beispiel beim MET, wir sind eine private Stiftung, unsere Finanzierung kommt zum allergrößten Teil aus privaten Quellen und zwar aus Quellen aus vielen verschiedenen. Das heißt, Sie haben Hunderte, Tausende große Förderer, die jedes Jahr, wir haben ein operatives Budget von 400 Millionen Dollar, wir haben große Bauprojekte von über 1,5 Milliarden, all das ist privat finanziert. Und das bedeutet, dass jetzt nicht eine politische Kraft jetzt Einfluss hat. Und wenn sich die politischen Strömungen ändern, wenn der Kulturminister in einem europäischen Land von einer Partei zur anderen, im Grunde, wenn das wechselt, dann hat das oft eine starke Einflussnahme auf kulturelle Einrichtungen. Das hat in den USA keine Einflussnahme, mit der Ausnahme der Smithsonian-Institutionen, weil die sind staatlich finanziert.
1: Und beim Smithsonian ließ Vizepräsident G.D. Vance, er sitzt im Verwaltungsrat, die 21 Museen, Galerien und Forschungseinrichtungen nach unangemessenen, spaltenden oder anti-amerikanischen Äußerungen durchforsten. Manager feuern, Museen sperren, das Diversity-Büro schließen, Ausstellungstexte korrigieren und Objekte entfernen. Auf die allermeisten Museen hat die Regierung aber keinen direkten Zugriff. Sehr unangenehm kann es bei der US-amerikanischen Art von Finanzierung durch Großsponsoren wiederum werden, wenn Mäzene, dubiose Geschäfte oder krauses Gedankengut mit dem glänzenden Ruf der Institution zu verbrämen versuchen. So geschehen etwa am Metropolitan Museum mit dem Großmäzen Sackler-Familie, die beschuldigt wird, durch die aggressive Vermarktung des Schmerzmittels Oxytocin für die US-Opioid-Krise mitverantwortlich zu sein. Nach heftigen Protesten, auch von Künstlerinnenseite, wurde dann 2021 der Name der Familie von einem nach ihr benannten Flügel im Met entfernt und man verzichtet seitdem auf Gelder aus dieser Quelle. Oder es kann ein wenig unappetitlich werden, wenn Anna Wintour, Zeremonienmeisterin der bisher so glamourösen Met-Gala, Hauptsponsoren wie Amazon-Chef Jeff Bezos einlädt, gegen den dann auf den Straßen lautstark protestiert wird. Äußerst fragwürdig in der Entlohnung der Amazon-Mitarbeiter, sehr großzügig beim Auftritt in den heiligen Hallen des Met. Mit 42 Millionen US-Dollar erzielte diese Met-Gala Rekordeinnahmen für das Modedepartment des Museums. Auch wenn manche Berühmtheit oder der Bürgermeister von New York es abgelehnt haben, das Society-Ereignis des Jahres zu besuchen. Max Hollein ist an diplomatischer Akrobatik diesbezüglich kaum zu übertreffen. Unpolitisch will er deshalb aber nicht sein.
2: Vielleicht ein plastisches Beispiel davon ist die erste Ausstellung, die ich initiiert habe, wie ich nach San Francisco gekommen bin, ans Museum of Fine Arts dort, das bekannt war auch für seine großen Modeausstellungen. Und es war im Jahr 1 der ersten Trump-Administration, mitten im Muslim-Ban. Und da habe ich gesagt, okay, wir machen eine große Modeausstellung jetzt, aber unsere Modeausstellung wird sein über muslimische Mode. Über die Frage der sozusagen der muslimischen Mode in der heutigen Zeit. Und das war ein hochbrisantes Thema. Auf der einen Seite haben manche Leute geglaubt, in muslimischen Ländern gibt es überhaupt keine Mode für Frauen. Andere haben wiederum von einer stärker vielleicht auch feministischen Ecke haben gefunden, okay, das wird jetzt hier die Zelebrierung der Oppression von Frauen in diesen Ländern. Und auch, glaube ich, das ist gerade dann ein Beispiel, wie man eine Geschichte erzählen kann, wie man zeigen kann, eine kulturelle Entwicklung über die Jahrhunderte in dem Fall, mit all ihren Komplexitäten und auf der anderen Seite auch große Kunst zu feiern.
1: Wenn die Inhalte stimmen, muss man sich auch über die Attraktivität keine Sorge machen. In den letzten Jahren meldete das Met unter der Leitung von Max Hollein kontinuierlich eine Verjüngung und stärkere Diversifizierung des Publikums. Bei den inländischen, also US-amerikanischen Besuchern identifizierten sich zuletzt 56% als BIPOC, Black, Indigenous and People of Color, was teilweise die urbane Demografie von New York spiegelt, aber auch durch spezielle Ausstellungs- und Veranstaltungsschwerpunkte erreicht werden konnte. Dazu beigetragen hat sicherlich auch die Pay-as-you-wish-Initiative, die es New Yorkern erlaubt, den Eintrittspreis für ihren Museumsbesuch selbst zu bestimmen und wenn es nur ein Cent ist. Das bringt auch junge Leute eher ins Museum als technologische Gadgets.
2: Ich denke, man darf nicht den Fehler begehen zu glauben, ah, okay, die neue Generation, die braucht jetzt mehr digitale Inhalte oder das muss im Grunde jetzt sehr zeitgenössisch sein und sonst was. Wichtig für jede Generation und auch für eine neue Generation ist, dass das Museum Relevanz hat, dass es eine Stimme hat in der kulturellen Diskussion, dass es repräsentiert, dass es vielleicht auch die Werte einer aktuellen Generation abbildet oder zumindest zur Diskussion stellt.
3: Max Hollein vom New Yorker Metropolitan Museum war das. Und wir kehren zurück nach Österreich.

0: Ein Flötenautomat mit Seilzug und Gewichten um 1810. Aus dem Museum Mechanische Klangfabrik Haslach. Eines von unzähligen kleinen, heimatlich verwurzelten Schatzkisten in Österreich. Rund 750 registrierte Museen zählt das Land. Das Museum muss viele Anforderungen schultern, vom Wertedepot bis zum Begegnungsort für alle Generationen. Wie erlebt die Gen Z diese Institution und was wünscht sie sich für die Zukunft? Hören wir eine Reflexion von Veronika Metzger. Sie ist 25 Jahre alt und Kunstpublizistin.
1: 2017 nannte es das Internet Art-Ho-Ästhetik. In der Latzhose mit dem Van Gogh-Poster im Hintergrund zu posieren. Den neuesten Taschen-Kunstband in der Hand. Heute nennt man es Museum Girlfriend. Im schicken Outfit vor den alten Meistern stehen. Die Idee bleibt die gleiche. Der Museumsbesuch selber will im Internet performativ genutzt werden. Museen wollen jüngere Generationen mit VR, mit Virtual Reality beeindrucken. Aber das kann man nicht auf Social Media posten. Also, wie kann ein Museum den Einfluss des Internets nutzen? Friedrich Heisers Gemälde Ophelia ist eigentlich eher unbekannt. Das Museum Wiesbaden, wo es hängt, ist nicht unbedingt viel Publikum gewöhnt. 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Als Taylor Swift im Oktober 2025 in ihrem Musikvideo für The Fate of Ophelia Heisers Gemälde nachstellt, strömen plötzlich hunderte Swifties täglich ins Museum, um vor der Ophelia Fotos zu machen. Das Museum Wiesbaden veranstaltete daraufhin ein eigenes Event und organisierte ein Suchspiel durch die ganze Sammlung mit Taylor Swift-Bezug. Wenn man solche Trends schneller kennt, kann man als Museum die Wirkung von viralen Gemälden nutzen, sofern man sie auch auf Instagram postet. Uns liegt die Welt nicht zu Füßen. Uns liegt die Welt in den Fingerspitzen. Jedes Gemälde ist auf Knopfdruck am Bildschirm und da kann man sogar ranzoomen. Was bringt uns also noch das Echte, das Original? Es klingt paradox. Um auf Social Media attraktiv zu sein, muss man zumindest die Illusion eines erfüllten Lebens pflegen. Scrollen auf der Couch macht keinen guten Content. Deshalb pilgert ja der Großteil des Publikums im Louvre zur Mona Lisa. Die Bilder und die Einrichtung der Museen muss Instagrammable sein. Das heißt, ästhetisch und leicht zu fotografieren oder zu filmen. Bei allem KI-Content, den wir täglich konsumieren, ist das Echte am Ende das Besondere. Es ist wieder in, ins Museum zu gehen, sofern man es auf Social Media posten kann, versteht sich. Auch Fotoalben basteln, Spaziergänge und Häkeln feiern in der Gen Z wieder ein Comeback, weil wir wieder Wege in die reale Welt suchen. Gerade die Pandemie hat gezeigt, wie sehr wir doch das Draußen, das Echte und das Menschliche brauchen. Die Pandemie war es auch, die so ein Wir, so einen Zusammenhalt der Generation Z erst eingeführt hat. Wir wollten ja nie gegen die Boomer wettern, kein Them and Us, aber im Laufe der Zeit wurden sie für uns zur ewig belehrenden Generation von Spaßbremsen und wir für sie wohl zur stumpfen, apathischen Smartphone-Generation. Am Ende stimmt beides nicht. Und was uns fehlt, ist der menschliche Austausch untereinander. Die KI lernt gerade, wie sie The Wobble, also die menschliche Unperfektheit von Kunst, nachmachen kann. Es wird aber bei allem Lernen nie das Gleiche sein. Wenn es also wieder den Wunsch nach Museumsbesuchen und Menschlichkeit gibt, warum gehen da nicht mehr junge Menschen 20 plus ins Museum? Es gibt zwei Schwellen, die es zu übertreten gilt. Eine ist die finanzielle. Wenn ein Besuch für junge Leute über 18 alleine 20 Euro kostet, ist ein Besuch im Museum schon quasi ein Luxus. Wenn man sich zwischen zwei Getränken im Lokal und einer Ausstellung entscheiden muss, kommt das Museum als Location schnell schlecht weg. Denn viele Museen sind auch einfach nicht für ein junges Sehverhalten gemacht. Wer sich eh schon nicht so auskennt, verliert bei langem Saaltexten schnell Mut und Laune. Die Aufmerksamkeitsspanne ist kleiner geworden. Das kann man kritisieren, aber man muss damit umgehen. Für Museen müssen solche Aspekte eine Rolle spielen. Die Nachfrage wäre eigentlich da. Was also kann ein Museum machen? Ich denke, es ist gar nicht so schwer. Zuhören. Keine QR-Codes, keine organisierten Gruppenaktivitäten. Keine Virtual-Reality-Brillen, die aus irgendeinem Grund immer noch als das Nonplusultra der Kunstvermittlung für junge Generationen gelten. Wer hat das eigentlich je gut gefunden? Es entspricht nicht dem, was wir, die Gen Z, in Museen wollen, aber offenbar dem, was Boomer denken, dass wir wollen. Also, was wollen wir denn? Museen müssen die Internetströmungen genau beobachten, auf Social Media aktiv sein, Schwellenangst durch Angebote abbauen. Sunday morning brings the dawn in. Ich erinnere mich zum Beispiel mit Freude an eine Ausstellung mit Werken von Keith Haring. Dazu gab es eine Musikplaylist, die einen entlang der Bilder begleitete. So ergab die Schau für mich einen Sinn und lieferte eine Erklärung, die nicht belehrend war. Wir würden sagen, es war ein Vibe, also eine gute Atmosphäre. Genau so eine braucht es nämlich. Für die Gen Z, die Museum Girlfriends und alle Kunstinteressierten. Die gibt es, ob aus wahrer Liebe zur Kunst oder aus wahrer Liebe zur Selbstdarstellung.

0: wie man zukünftige Besucherinnen, wie wir jetzt gehört haben, mit ihren besonderen Ansprüchen in die Häuser lockt. Haben Sie sich darüber Gedanken gemacht und zu welchen Schlüssen sind Sie gekommen?
1: Ja, selbstverständlich, darüber machen wir uns die ganze Zeit Gedanken. Wir haben eigentlich uns eine sehr einfache Maxime gegeben. Lassen wir jetzt mal beiseite, wie viele Menschen ins Museum gehen, sondern beschäftigen wir uns damit, was mit ihnen im Museum passieren kann, wie es ihnen im Museum geht und wie es ihnen nachher geht. Und so eine Vorstellung von uns ist immer, sie sollen hinausgehen, natürlich sollen sie bereichert sein, aber das Beste ist eigentlich, wenn sie nachher eine Geschichte zu erzählen haben. Und nach dieser Maxime, und da spreche ich jetzt einmal vom oberen Belvedere, eben in das die Menschen kommen, um die Sammlung zu sehen, haben wir die Aufstellung gestaltet, schreiben wir die Texte. Die Texte dürfen ruhig auch einmal anekdotisch sein, weil bedenken, dass es irgendwie eben vielleicht eine 25-jährige Wienerin ist, die kommt, aber auch ein älterer Herr aus, sag ich irgendwas aus Indonesien von mir aus, die alle müssen so eine Geschichte mitnehmen und Eindrücke mitnehmen, die bleiben. Und wir sind ja eines der Museen, das für sein sogenanntes digitales Engagement im Bereich der Spiele, der Gamification bekannt ist. Also wir haben 3 Handyspiele, wir sind auf Roblox mit einem eigenen Spiel. Wir machen sogenannte Game Jams im Museum im Belvedere 21, wo junge Leute mehrere Tage campieren und Spiele entwickeln. Also all das gibt's auch. Es ist einfach ein enormes Portfolio.
2: Werner Michael Schwarz, wie ist es Ihnen gegangen mit dem Beitrag, mit diesem Bedürfnis nach der Instagrammability und nach Soundtracks und Playlists?
3: Ich meine, ich besonders hängen geblieben ist eigentlich jetzt auch dieser Begriff, dass Sie zur Realität, einen Zugang zur Realität finden und deswegen das Museum aufsuchen. Also insofern finde ich schon, dass es eine Bestätigung dessen ist, was die Museen sind. Und das Zweite ist eben das Zusammenkommen, das gemeinsam hingehen, also eben sich dort wohlfühlen. Das ist sicherlich einer der zentralen Aspekte, dass man eben, wie soll man sagen, keine Schwellenangst hat, dass man nicht besonders ruhig sein muss. Also das kennen wir ja alle aus Museen, dass sie oft ja ein bisschen so ehrfurchtsgebietend sind, oft uns auch ein bisschen eingeschüchtert haben und so. Also ich glaube, das ist schon ein zentraler Aspekt, um es sehr zugänglich zu machen, ja, dass man sich einfach wohlfühlt, dass man das Gefühl hat, man wird überwacht und so weiter. Also und auch die Kostenfrage ist ja zentrale, die da angesprochen worden ist.
2: Was beobachten Sie im Wien-Museum?
3: Na, ich glaube, es ist genau auch dieser Mix an vielen Angeboten, also eben von Veranstaltungen, die es am Abend gibt. Eben Instagram spielt eine Rolle. Möglichst viel natürlich, auch der Gratiseintritt zieht auf jeden Fall viele junge Menschen an. Das ist überhaupt keine Frage, dass dieses Argument auf jeden Fall irgendwie wirksam ist, das als eigenen Raum zu nehmen. Ja? Also das Museum, glaube ich, hat diese Chance oder so in der Zukunft eben auch, dass die Menschen jetzt als ihren Raum annehmen. Ja? Und ich glaube, in die Richtung muss es gehen.
0: Markus Schienwald, Sie haben auch sehr viel Erfahrung in der Konzeption und Einrichtung von Ausstellungsräumen, sowohl ästhetisch als auch inhaltlich. Und derzeit kann man zum Beispiel Ihre Neugestaltung der Wien 1900 Schausammlung im MAC anschauen. Wie versuchen Sie denn damit oder tun Sie das überhaupt, dieses Publikum und vielleicht auch jüngere Publikum mitzudenken und für Sie vielleicht auch etwas anzubieten?
4: Ja, das war so eine zentrale Aufgabe und wahrscheinlich das größte Initial, so eine Neuaufstellung anzugehen in einer Stadt, die vor Wien 1900 Experten förmlich übergeht. Ich habe auch im Zugang schon immer die warnenden Aficionados irgendwie im Rücken gespürt, aber trotzdem sah ich eigentlich die größte Verpflichtung einer jüngeren Generation gegenüber, weil ich gerade in der Arbeit mit meinen Studierenden, egal ob in Karlsruhe oder vorher in Amerika, gemerkt habe, dass so zwei zentrale Kategorien, die für meine Generation unumstößlich wichtig war, bei den Jungen überhaupt nicht mehr ankommt. Das eine ist die Tendenz weg von den Genealogien und das zweite ist, das ist eine Generation, die bereits postheroisch unterwegs ist. Die glaubt die Heldenerzählung nicht, die meine Generation von Anfang an beschäftigt hat. Und Menschen in historischen Professionen würden jetzt sagen, irgendwie, okay, Genealogie nicht, Helden auch nicht, was bleibt da übrig? Und ich glaube, das ist so eine Frage, die auch die Museen nicht kurzfristig. Ich glaube, kurzfristig kommt man auch mit einer besseren Vermittlung, mit Instagram weiter.

0: weiter. Aber jetzt längerfristig wird das nicht reichen.
1: Sie haben gesagt, Sie haben das durchaus berücksichtigt, was jüngere Generationen eventuell von einem Museumsbesuch erwarten könnten. Könnten Sie uns ein Beispiel geben, wie Sie das umgesetzt haben in dieser neuen Schausammlungsausstellung im MAG?
0: Also ich glaube, ein melancholischer Zugang. Ein Zugang, der nicht die Anfänge, sondern wie 1900 als Abschiede liest. Und deshalb nicht chronologisch vorgehen muss, sondern vernetzt, multimedial, thematisch vernetzt und keine chronologischen Heldenketten bilden muss. Zum Beispiel ein Bereich, der ist den Social Media der Jahrhundertwende gewidmet. Also da gibt es Postkarten, ein paar hundert davon, und da wird die Geschichte der sozialen Medien anhand von Postkarten erzählt. Es gibt einen weiteren Bereich, der sich um Wien 1900 und die Science Fiction dreht.
2: Jetzt wollen wir natürlich noch Iris Edenhäuser hören. Wie haben Sie diesen Beitrag aufgenommen?
3: Natürlich ist das einfach wichtig, Fotos machen zu können und sich selbst darstellen zu können und das auch zu dürfen. Das war auch lange in Museen gar nicht der Fall. Also wir haben auch große Aufsteller, wo wir direkt dazu auffordern, wo auch steht Instagrammable, Fragezeichen, ja bitte. Also diese Erlaubnis zu geben und zu sagen, hier seid ihr willkommen und ihr könnt hier mit eurer Art der Kulturtechnik auch sein. Die Menschen sind natürlich auch ein bisschen lauter, bewegen sich freier. Das Haus wurde als, wie man das eben damals nannte, als eine Volksbildungsstätte gegründet. Und das hat es eigentlich immer mit sich getragen, auch in den dunkelsten Zeiten in der NS-Zeit, auch in der Zeit der DDR. Und es hat sich eigentlich diesen Charakter, auch wenn es sich inhaltlich stark verändert hat, auch erhalten in einer breiten Ansprache, die eben genau nicht den bildungsbürgerlichen Habitus erfordert, wenn man dann einmal über dieses massive Portal hindurchgetreten ist.
2: Stella Rollig, Sie haben vorher gelächelt.
4: Ich frage mich langsam, warum ich mich in diesem Gespräch nicht so richtig wohlfühle. Ich bin nicht gerade wie der Fisch im Wasser. Sie errichten so einen Popanz des Museums, das eigentlich seine Zukunft in Wahrheit eh verspielt hat und sich furchtbare Sorgen machen muss. Und was können wir tun? Und wir sprechen von Instagrammable und das ist wahrscheinlich eh das Medium von vorgestern und irgendwelchen virtuellen Brillen und so weiter. Ich bin ja zutiefst davon überzeugt, dass das Museum eine ungeheuer resiliente Institution ist. Das Museum ist immer voller Widersprüche gewesen, ist immer fürchterlich kritisiert worden. Das Museum soll alle anziehen. Das Museum soll ein Ort der Zusammenkunft und des Austausches sein. Gleichzeitig soll es aber ein Ort der Introspektion sein, in dem es eben ja auch ruhig ist einmal. Ist doch schön. Das Museum hat im Wesentlichen zwei Aufgaben, die sehr wenig und sehr viel miteinander zu tun haben. Das eine ist, die Lage der Welt zu kommentieren. Das lässt sich mit Kunst sehr, sehr klug machen. Auf der anderen Seite ist ein Museum ein Ort der Schönheit. Und darauf möchte ich auch unbedingt beharren. Und ich fühle mich auch mit dem Begriff der Aura wohl. Den habe ich nicht unbedacht verwendet. Wir haben für Instagram, selbstverständlich, haben unsere jungen Social-Media-Redakteurinnen sich einmal was einfallen lassen. Sie haben ein Mikrofon aufgestellt in unserem prachtvollen Marmorsaal und da gab es so ein Schild, man soll in dieses Mikrofon flüstern, was einem besonders im Museum gefallen hat. Es sind dann junge Menschen zu diesem Mikrofon gegangen und haben etwas hineingeflüstert und im Wesentlichen waren die Aussagen so, ich habe dieses Bild von Gustav Klimt gesehen, das war so schön. Und das ist es auch. Und es gibt so erstaunlich viele Menschen, denen es etwas gibt, sich mit Kunst zu beschäftigen, auf diese Art der politischen, gesellschaftlichen Analyse oder sich mit Schönheit zu konfrontieren. Und wenn man die zusammennimmt, das sind schon ganz schön viele. Und ich glaube, die wird es auch noch lange geben.
1: Das war jetzt ein großes Plädoyer für Selbstbewusstsein, dass Museen schon aus sich heraus so wirken können, dass sie auch in Zukunft kein Problem haben werden, zu ihrem Publikum zu kommen.
0: Ich habe mich ja in dem Vorgespräch schon kurz als Pessimist geoutet. Das ist jetzt nicht so, dass ich das Museum, wie Stella Rollig das denkt, nicht haben will. Das ist genau das, was ich von einem Museum will. Meine Sorge ist, dass das für zukünftige Generationen nicht so funktioniert. Also ich sehe unseren großen Gegner in KI und wenig in Social Media. Ich glaube, die künstliche Intelligenz wird uns das Gespür fürs Authentische austreiben.
5: Also Museen sind natürlich wahnsinnig komplex, muss ich sagen. Und beim Publikum sehe ich keine Sorge. Ja? Also ich glaube, da gibt es die Liebe zu den Museen, die scheint ja wirklich relativ stabil zu sein. Bei der Politik bin ich mir nicht immer ganz so sicher, auch bei den Medien vielleicht nicht immer ganz so sicher. Also eben diese Kostenfrage. Und da denke ich mir auch, dass Museen sehr, sehr selbstbewusst auftreten müssen, vielleicht selbstbewusster darauf hinweisen, dass sie diese Sammlungen haben, dass sie komplexe Aufgaben haben, dass sie forschen, dass sie bewahren, dass sie sammeln. Was wir sehen als Publikum ist ja nur die Spitze des Eisbergs. Ja. Darunter befinden sich abenteuerliche Sammlungen, ja, durch die man wirklich weite Reisen unternehmen kann.

Ein inszenierter Seitensprung vor einer 3000 Jahre alten Venus. Am Ende wird das antike Meisterwerk zerstört am Boden liegen. Eine Szene aus der ziemlich frechen, komischen Oper Neues vom Tage über eine turbulente Scheidungsgeschichte von Paul Hindemith anno 1929.

0: 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Diagonal über die Zukunft des Museums.
1: Wir schwenken jetzt kurz über den Adelberg nach Dornbirn. Eine kleine Erfolgsgeschichte vom Laufen, Lärmen und Berühren im Museum. Auf dem Gelände einer ehemaligen Maschinenfabrik trifft hier die Naturkunde auf die metallenharte Industriegeschichte des 19. Jahrhunderts. Leben ist Bewegung und Wandel. Hier sind Objekte nicht sakrosankt in Schaukästen gepfercht, sondern zum Anfassen. Vom präparierten Fuchs bis zum begehbaren Dachsbau oder Physikexperimenten. Auch durch den menschlichen Körper kann man spazieren oder einen Lawinenabgang mit Augen und Ohren erleben.
2: Man darf ausprobieren, man darf forschen, neugierig sein. Ich komme mit einer Frage. Für uns ganz, ganz wichtig, wir wollen Menschen und unseren Besucherinnen und Besuchern zeigen, Dinge, die sie in ihrem Alltag finden, ohne erhobenem Zeigefinger, sondern so Suchbilder ein bisschen anregen.
1: In Natura Erlebnis Naturschau Dornbirn nennt sich das Naturwissenschaftliche Kompetenzzentrum, das in einem großen Park und auf 3000 Quadratmetern Lebensräume interaktiv erfahrbar macht. Ruth Swoboda leitet das Haus seit 15 Jahren. Niederschwelliges Erleben schafft Nähe und Bindung.
2: Gelebte Offenheit. Wenn du die nach draußen hin mal kommunizierst, dann kommen auch die Fragen, dann kommen die Fachleute herein. Aber gleichzeitig ist diese Riesenverantwortung, du musst dir diesen neutralen Platz auch erkämpfen. Weil nicht, dass dann jeder kommt und so, na, jetzt sagst du aber auch mal was für den Wolf oder gegen die Landwirtschaft. Nein, das tun wir nicht. Das ist nicht unser Kern. Und wir sind Vermittler, wir sind Leute, die Zugänge machen. Wir machen dieses Niederschwellige. Ja? Und dadurch werden wir auch wirksam auf so vielen verschiedenen Ebenen.
1: 130.000 Besucherinnen hat die Inatura 2025, aber auch schon in den Jahren davor gezählt. Das ist beachtlich, nämlich gemessen an der Einwohnerinnenzahl Vorarlbergs ein Drittel der Bevölkerung pro Jahr. Wie also sieht Ruth Swoboda die Zukunft?
2: KI hilft uns wunderbar, Monitoring durchzuführen, hilft uns wunderbar, Daten zu sammeln. Super, unbedingt. Aber diskutieren wollen wir doch noch schon von Angesicht zu Angesicht zum Beispiel. Oder? Virtual Reality, sehr, sehr erwartungsintensiv, wenn ich ein interaktives Haus habe, schwierig unterzubringen. Augmented Reality, super. Ich muss meine ganzen Ausstellungssäle nicht mehr mit Text voll schreiben, sondern kann das über Computertechnik gestützt machen. Und die Zukunft des Museums für mich persönlich wird sein, wie schaffen wir vielleicht noch ein, zwei Schritte mehr, dass wir nicht uns immer überlegen, was machen wir für unsere Familien, für Schulkinder, für die Erwachsenen, sondern vielleicht noch ein bisschen mehr mit. Dieses Raum schaffen, um miteinander zu diskutieren. Also wir sind schon dafür da, fachlich korrekte Fakten und Daten wiederzugeben, aber in einer annehmbaren Form.
1: Abseits des Hands-on-Prinzips bei der Ausstellungsgestaltung werden etwa Science-Cafés, Exkursionen und ehrenamtliche Arbeitseinsätze in Naturschutzgebieten organisiert, sowie Fachberatung angeboten. Eine Art Bürgerservice und Anlaufstelle für Fragen zu Giftpilzen, Zecken, verletzten Vögeln, Neophyten, Wölfen, Bären und so weiter.
2: Da sind wir wirklich das einzige Museum Österreichs, die eine Fachberatung anbieten. Also die Menschen können da draußen Tiere, Pflanzen, Pilze, für Pilze bitte einen extra Termin ausmachen, bei uns die Bilder davon schicken und sie erhalten wirklich rasch eine Antwort. Was ist das? Zum Beispiel irgendwelche Märzfliegen. Ist es gefährlich? Ist es ein Lästling oder ist es wirklich ein Schädling?
1: Und natürlich hat die Inatura eine große Sammlung sowie eine Datenbank, die unter anderem gefährdete Tier- und Pflanzenarten Vorarlbergs erfasst. Ruth Swoboda?
2: Wir haben den Code of Ethics von ICOM. Ein Museum ohne Sammlung ist kein Museum mehr. Punkt. Ja, gut, das könnte man jetzt wieder gesellschaftlich natürlich mal aufbrechen. Na ja, dann nennen wir es halt anders. Nein, hier ist es ein Langzeitgedächtnis von etwas. Das werfe ich nicht weg. Im genetischen Code hat man doch dargelegt, zum Beispiel diese Barcoding-Projekte, dass man Tiere, Pflanzen, Pilzarten auf der ganzen Welt eine Datenbank anlegt. Wie sind denn die miteinander verwandt? Ich glaube, berühmt ist es geworden, dass man drauf gekommen ist, in der Lasagne war mehr Pferdefleisch als sonst irgendwas. Das sind diese genetischen Untersuchungen. Wären unmöglich ohne naturwissenschaftliche Sammlungen, um überhaupt diese Variabilität dieses genetischen Codes darzustellen. Und es ist wunderbar, wenn wir dann nicht einen Käfer haben, sondern 70 Käfer haben und von einem dann ein Hacksal nehmen können und bestimmen können, aha, das ist eine ganz andere Art, als man eigentlich geglaubt hat, weil außen schauen sie ganz gleich aus. Ja? Und das sind so diese Dinge, warum Sammlungen enormen Wert haben, weil all diese neuen Technologien müssen geeicht sein. Also deswegen, natürlich braucht es Objekte.

0: Ruth Svoboda von der iNatura in Dornbirn hat uns da ein Stichwort gegeben. Ein Museum ohne Sammlung ist kein Museum mehr. Museumdepots sind das unsichtbare Herzstück eines jeden Museums. Sie beherbergen die Sammlungsbestände, die aus Platzgründen nicht in den Dauerausstellungen gezeigt werden können. Sie sind der zentrale Ort, an dem Museen ihren Auftrag des Sammelns und des Bewahrens erfüllen. Das Wien-Museum hat 2013 ein neues Depot im niederösterreichischen Himberg bezogen. Riesig. Hanna Balber hat sich dort umgesehen.
1: Bei einem Kreisverkehr in Himberg erhebt sich das Zentraldepot des Wien-Museums als gigantischer weißgrauer Klotz. Hinter der simplen Fassade befindet sich ein Hochsicherheitstrakt für 1,3 Millionen Objekte. Die Sammlungsleiterin und Kuratorin Michaela Kronberger öffnet mit einer Schlüsselkarte den Weg ins Innere.
2: In unserer Anlieferung, weil da können wir uns ein bisschen die Lagerlogistik anschauen. Tagtäglich werden Objekte hierher gebracht, werden Objekte für Ausstellungen ausgehoben, die werden dann wieder verpackt und weggebracht.
1: Der Bereich der Anlieferung erinnert mit seinen hohen Regalen voller Kisten und Kartons an die Warenausgabe in einem Möbelhaus. Nur, dass hier keine Schränke mit schwedischen Namen verpackt werden, sondern wertvolle historische Gegenstände. Darunter eine mannhohe blaue Vase vom Jugendstilarchitekten Friedrich Ohmann. In diesem Eingangsbereich kommen auch Objekte per LKW an. Dazu gibt es Sicherheitsschleusen und Quarantänekammern. Denn kein Holzkäfer, keine Motte, kein Schimmelpilz darf ins Depot hineingelangen.
2: Und da haben wir diese Räumlichkeiten. Da gibt es eine große Stickstoffkammer. Und alles, was organisch ist oder Textil ist, wird dann in dieser Stickstoffkammer eingelagert und in einem 6-wöchigen Prozess unter Sauerstoffentzug können dann die Sachen gereinigt werden und da überlebt kein Tierchen. Danach.
1: Vor über 10 Jahren ist die umfangreiche Sammlung des Wien-Museums in das neue Zentraldepot in Himberg umgezogen. Michaela Kronberger hat die Neuaufstellung verantwortet.
2: Wie wir begonnen haben, die neue Lagerung zu planen, das war ein 2-jähriger Prozess, der nach einer Generalinventur, die 5 Jahre gedauert hat, stattgefunden hat, haben wir mit Restauratorinnen und Kuratorinnen genau ausgearbeitet, welche Sammlungsbestände sollen wie, zu welchen Konditionen eingelagert werden, welche Regalsysteme brauchen die, damit wir irgendwie das gut beforschen können.
1: Vor dem Umzug wurden die mehr als 1 Million Objekte der Sammlung in 8 unterschiedlichen Standorten aufbewahrt. Neben Platzmangel waren auch die klimatischen Bedingungen dort nicht ideal.
2: Also da konnte es schon mal 30 Grad haben. Und das ist natürlich ein Wahnsinn. Und über die Zeiten hat man da einfach Objekt nach Objekt reingestopft. Das war alles übereinander. Und zum Glück gibt es den Stadtrechnungshof, der hat da sehr mitgewirkt, dass die Stadt Wien uns geholfen hat, dann ein schönes neues Depot hier einzurichten.
1: Die Übersiedelung und Einrichtung des neuen Zentraldepots in Himberg hat 4 Millionen Euro gekostet. Die Kulturabteilung der Stadt Wien hat den Großteil finanziert mit einer einmaligen Förderung von 3,5 Millionen Euro. Auf rund 9000 Quadratmetern lagern heute die Sammlungsobjekte des Wien-Museums unter optimalen Klimabedingungen. Im Erdgeschoss befinden sich die schwersten Objekte.
2: Dieser Grenzstein hier, der hat sicher 2 Tonnen. Den kann man dann in einem oberen Geschoss gar nicht einlagern.
1: Diese Gruppierung nach Gewicht führt zu einer recht kuriosen Anordnung. Neben dem Grenzstein aus der frühen Neuzeit lagert eine Skulptur von Fritz Wottruber aus dem 20. Jahrhundert. Direkt dahinter prangt das Logo der ÖBB mit dem Hinweis Fahrkarten, Tickets. Es sind Teile vom ehemaligen Südbahnhof. Und daneben lagern aktuelle Straßenschilder. Einbahnstraße, Begegnungszone, Ende der Fußgängerzone ist da zu lesen. Es wirkt fast seltsam, solche normalen Alltagsgegenstände im Museumsbestand zu sehen.
2: Ja, weil wir es eben noch gewohnt sind. Aber wir im Museum müssen eben denken, was ist das Gedächtnis der Stadt? An was wollen wir erinnern, wenn es 100 Jahre oder 200 Jahre überlebt? Und deshalb denken wir da einfach schon in die Zukunft und schauen, dass wir Straßenschilder eben, wir haben eine historische Sammlung mit Straßenschildern aus dem frühen 19., 18. Jahrhundert sogar, dass wir das einfach in die Zukunft weiterdenken. Und wenn wir nach oben gehen, zeige ich Ihnen vielleicht unsere berühmte Mistkübelsammlung. Auch das gehört zur Stadtmöblierung und es sagt viel über die Kulturgeschichte einfach der Hygiene in der Stadt aus.
1: Mit einem großen Lastenaufzug gelangen wir zu den unterschiedlichen Stockwerken des Zentraldepots. Als Jugendliche war ich begeistert von Harry Potter. In der Geschichte gibt es einen magischen Raum der verborgenen Dinge, ein riesiges Lager, in dem Generationen von Zauberschülern heimlich Gegenstände versteckt haben. Daran erinnert mich das Depot des Wien-Museums. In jeder Etage öffnen sich neue Welten, verschlungene Gänge, Regalsysteme, Rollregale, die Michaela Kronberger mit routinierten Bewegungen aufkurbelt. Da reihen sich Büsten aneinander, Gemälde, Rüstungen und Waffen, alte Brillen, Fahrräder und Möbel, soweit das Auge reicht.
2: Die sind aus dem Schlafzimmer von Johannes Brahms. Das ist auch was, was unsere Sammlung auszeichnet, dass eben, wenn bedeutende Persönlichkeiten in der Stadt verstorben sind früher, hat man Erinnerungsgegenstände gesammelt. Wir haben das Milchglas von der Kaiserin Elisabeth oder die Waschschüssel von Nestroy, solche Dinge. Oder eben ein größeres, die Schlafzimmerschränke von Johannes Brahms oder da, das ist eins meiner Lieblingsobjekte, das Schreibpult von Franz Werfel zum Beispiel da drinnen. Wenn man eine Schreibblockade hat, kann man das als Berührungsreliquie verwenden, aber mit Handschuhen natürlich.
1: Kulturgüter aller Art werden hier für künftige Generationen bewahrt. Die Sammlung wächst stetig, ebenso der Aufwand für ihre Erhaltung. Allein für den Betrieb des Zentraldepots hat das Wien-Museum im Jahr 2025 rund 1,9 Millionen Euro ausgegeben, etwa für Miete, Personal und Energie. Finanziert wird das aus der Jahresförderung der Stadt Wien. Miete und Betriebskosten sind durch Indexanpassungen gestiegen. Die Energiekosten unterliegen zwar den Marktschwankungen, bleiben aber dank guter technischer Bedingungen für das große Gebäude vergleichsweise niedrig, heißt es vom Wien-Museum. Ein Sammelstopp oder gar ein Entsammeln kommt derzeit nicht in Frage, sagt Michaela Kronberger.
2: 2012 haben wir einen Zuwachs von 30 Jahren mitbedacht. Aussortieren, es kann natürlich sein, es wird immer voller und voller. Aussortieren ist ein schwieriger Prozess, den wir nicht anstreben, weil wenn einmal ein Objekt eine Museumsinventarnummer bekommen hat, ist es Sammlungsbestand und kann eigentlich nicht ausgeschieden werden, außer es gibt einen Gemeinderatsbeschluss in unserem Fall. Das muss vorgelegt werden und es passiert ganz, ganz selten. Wie wird man vorgehen? Möglicherweise wird man ein neues Depot suchen und vielleicht Sammlungen teilen und woanders einlagern. Also so ein Zugang wäre durchaus denkbar.
1: Nicht zuletzt wegen möglichen Platzproblemen ist es wichtig, bewusst zu sammeln. Die Kuratorinnen und Restauratoren überlegen genau, welche Objekte in die Sammlung aufgenommen werden.
2: Haben wir sowas Ähnliches schon in der Sammlung? Ist es ein Objekt, das überhaupt ins Wien-Museum gehört? Oder ist es was, was in unserer Schwesterinstitution in der Wien-Bibliothek besser aufgehoben wäre? Oder im Stadt- und Landesarchiv oder im Technischen Museum? Also da haben wir auch sehr guten Kontakt mit unseren Kolleginnen und Kollegen. Denn wenn man eine Ausstellung macht, dann kann man sich ja das ausborgen dann. Für mich, ich bin Archäologin, für mich ist es jetzt nicht so wichtig, ob irgendetwas 1 Million Euro wert wäre, ist schön, aber für mich ist es eher wichtig, etwas zu sammeln, das eine Geschichte erzählt und wo ich, wenn ich eine Ausstellung machen würde, Anknüpfungspunkte finde, um Themen zu kommunizieren, die mir wichtig sind. Und solche Dinge sind für mich sehr wertvoll.
1: Zurück im Erdgeschoss des Zentraldepots herrscht reges Treiben. Mitarbeiterinnen und Mitarbeiter verpacken ganz vorsichtig kunstvoll gestaltete bunte Hüte in Kisten und Kartons. Diese Objekte gehen wieder raus in die Öffentlichkeit. Als Teil der neuen Ausstellung Farbenspiel – Mode aus 4 Jahrhunderten, die ab Oktober zu sehen ist. Währenddessen warten die anderen Objekte im geordneten Chaos des Depots noch auf ihren Einsatz. Sicher verwahrt im labyrinthischen Gedächtnis der Stadt.
3: Ein Beitrag von Hanna Balber war das. Und hier singt die 2024 verstorbene russisch-australische Sängerin Sulia Kamalova vom Wunsch, Gefühle zu konservieren und wie Ausstellungsstücke zu kontrollieren und inventarisieren. Museum of Lovers. 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

0: Es diskutieren
1: Stella Rollig, Generaldirektorin der österreichischen Galerie Belvedere. Werner Michael Schwarz, Historiker und Kurator im Wien-Museum. Iris Edenheiser, Direktorin des Deutschen Hygienemuseums Dresden. Der bildende Künstler Markus Schienwald.
2: Was ist es wert, weiterhin gesammelt zu werden? Kann man sich von einigen Objekten auch trennen? Wie kann man sich das vorstellen, diesen Umgang mit den Gegenständen einer Sammlung? Vielleicht Werner Michael Schwarz.
3: Naja, jetzt als Museumsmitarbeiter oder als Museumsfreund kann man sagen, würde ich jetzt nichts eindämmen. Einerseits das, was die Vorfahren oder so gesammelt haben, ist ein wichtiger Schatz. Und das, was wir jetzt sammeln, man ist natürlich eine große Spekulation in die Zukunft. Ja, wir gehen jetzt prinzipiell davon aus, dass sich die Menschen in der Zukunft für uns interessieren, für unsere Gegenwart. Vielleicht ist das überhaupt nicht so. Ja. Gleichzeitig sind diese Sammlungen, auf denen wir jetzt oder die wir verwalten können oder dürfen, natürlich auch ein unglaublicher Schatz fürs Gedächtnis. Also wieder eben sowohl fürs Vergessen, als auch fürs Erinnern. Also die Museen sind ja wahrscheinlich sogar noch wichtigere Orte des Vergessens, ja? Also auch der Veränderung von Bedeutungen. Also das können wir wahnsinnig gut nachvollziehen. Also Museen wie das Wien-Museum oder andere haben zum Beispiel unglaublich viele Schauspielerporträts, Schauspielerinnenporträts aus dem späten 19. Jahrhundert. Also das reflektiert eben diese unglaubliche Bedeutung, die das Theater mal hatte. Heute kennen wir die wenigsten von diesen Menschen noch. Oder wir haben auch viele Porträts, wo man gar nicht weiß, wer es ist oder so. Also insofern könnte man sagen, es ist ein großer Luxus, das Vergessen zu archivieren. Ja? Wie haben Generationen davor, wofür haben sie sich interessiert, wofür interessieren wir uns jetzt? Also auch das Verständnis für die Zukunft sehe ich maßgeblich eigentlich auch im Verständnis fürs Museum oder für die Vergangenheit.
2: Und entsammeln, ich glaube, es kommt ganz selten vor, dass man sich von Gegenständen auch wieder trennt. Aber wäre das eine Möglichkeit oder ist das ein totales Tabu?
4: Heute ist das die sogenannte Deakzession, also das Abgeben von Sammlungsgut. Vielleicht sollte man es nicht ein Tabu nennen, aber es ist eigentlich nicht üblich und gilt eigentlich auch durch den Code of Ethics der ICOM, der Internationalen Museumsgemeinschaft, als nicht wünschenswert. Ich würde ihn aber auch nicht befürworten. Warum? Herr Schwarz, Sie haben sehr richtig eben auch vom Wandel an Bedeutungen gesprochen. Und mich fasziniert ja immer, wenn etwas an Bedeutung gewinnt, was sie lange verloren hatte. Und ein ganz prominentes Beispiel in den Museumsbewegungen ist natürlich die Neubewertung des Schaffens weiblicher Künstlerinnen. Zum einen in die eigenen Depots zu gehen, zum anderen aber auch, wie wir es im Belvedere mit der Ausstellung Stadt der Frauen gemacht haben, also in die Archive zu gehen und auf einmal zu entdecken, da gab es ja Künstlerinnen, nach denen seit langem zwar, wenn man so unschön sagt, keine Ahnung mehr gekräht hat, aber die eigentlich toll sind. Zurückzukommen wieder auf Ihren Punkt, eben Deakzession birgt eben auch wirklich einfach hohe Risiken der Wertevernichtung. Denn es ist wirklich sehr oft möglich, dass ein Werk ganz neu bewertet wird. Und ich habe schon einmal mit einem Kollegen darüber gestritten, der gesagt hat, aber schlechte Bilder bleiben schlechte Bilder. Aber auch ein sogenanntes schlecht gemaltes Bild kann oft in einem Kontext einer guten Ausstellungsgeschichte auch sehr viel beitragen.
5: Markus Schienwald, auch Sie kennen Depots. Was halten Sie von dem Diskurs rund um die Deakzession?
6: Ja, also ich verstehe das und in manchen Depots wird das vielleicht so ein bisschen Sinn machen, aber ich sehe auch eher die Gefahr drin und den eigentlich einen zu kleinen Nutzen des Ganzen. Also was gewinnt man denn wirklich? Ein bisschen Platz und der Platz, den man dafür freimacht, reicht ohnehin nicht. Also eigentlich müssten die Museumsarchive und Depots wachsen und wachsen und wachsen. Und so sehr die Politik die Museen an Besucherzahlen misst, müssten eigentlich die Museen die Politik an Archivflächen bewerten, weil da muss es wachsen. Und ich glaube auch, dass wir wegkommen von nur Meisterschaften suchen. Wenn wir von der Vergangenheit lernen müssen, dann gelingt das manchmal mit Meisterwerken am allerwenigsten. So was uns beschäftigt, ist ja vor allem auch der Durchschnitt oder das Gescheiterte. Wie soll man das eine oder das andere messen können?
5: Iris Edenheiser.
7: Unsere Sammlungen sind natürlich sind sie das Herzstück der Institution, das worauf alles aufbaut und gleichzeitig fressen sie natürlich wahnsinnige Ressourcen auf. Es wird immer schwieriger, das zu halten. wenn die Kürzungswellen über uns drüber rollen, das ist die Basis, die wir dann noch erfüllen müssen, aber können nichts anderes mehr machen. Ich habe die Hälfte meines Museumslebens in ethnografischen Sammlungen verbracht. Und wenn ich sehe, was da in den Depots liegt und in welcher Geschwindigkeit Ende des 19. bis Anfang des 20. Jahrhunderts wirklich aus aller Welt Objekte zusammengerafft wurden, das muss man wirklich so sagen, vielfach untererforscht, dann finde ich die Diskussion, was ist wert, bewahrt zu werden, gerade wenn wir auf diese Art der Sammlung schauen, ja doch nochmal auch wirklich relevant. Und da geht es sehr stark auch um die Frage der Nutzung, wie diese Sachen heute genutzt werden können. Und die ist gerade bei Objekten eben aus ethnografischen Sammlungen durchaus eine ganz andere als der reine Erhalt sozusagen der materiellen Hülle, sondern da stecken ganz andere Werte drin, auch ein Bedürfnis nach ritueller Nutzung von Dingen, die da aufbewahrt werden, die praktisch in andere Kontexte eigentlich wieder zurückgeführt werden sollten, um dort auch ein anderes Leben wieder zu gewinnen.
2: Museen werden ja auch als neutraler Ort gesehen, nicht politisch unaktiv, aber ohne parteipolitische Einflussnahme, also ein überparteilicher Ort der Information. Wie kann man denn das in Zukunft sicherstellen, Herr Schwarz?
3: Also ich würde jetzt schon einmal sagen, für mich zumindest in meiner Arbeit stehen Museen oder Museumsarbeit schon auf der Basis des Demokratischen, des Republikanischen. Also insofern betone ich das ja auch, weil das ja in der Wiener Museumsgeschichte ganz besonders interessant ist. Zurückblickend auf die 20er Jahre, die große Museumsfrage damals war, wie geht man mit den kaiserlichen Sammlungen um? Ja? Wie macht man daraus, wie soll man sagen, eine demokratische, republikanische Sammlung? Das ist dann vielleicht ein bisschen im Sand verlaufen. Gibt es einen wichtigen Historiker, den Hans Dietze, der damals, oder Kunsthistoriker, der damals gescheitert ist eigentlich, um das zu überführen, und zum Beispiel auch Otto Neurath mit seiner Idee des Gesellschafts- und Wirtschaftsmuseums. Aber es ist natürlich tatsächlich ganz wichtig, glaube ich, auch, und ein Teil des Vertrauens, das das Publikum in die Museen hat, ist eben auch, weil sie eben zumindest vordergründig nicht das parteipolitisch und auch nicht, und was vielleicht noch viel wichtiger ist, dass sie keine finanziellen Interessen haben. Ja, ich glaube, das ist im Image der Museen nochmal ganz zentral, dass es da einen Ort gibt, der nicht so etwas verkaufen möchte. Ja, der, wie soll man sagen, der da ist, damit man sich dorthin bewegt, damit man Schönheit erlebt. Themen, die uns berühren können, die uns betreffen. Also ich glaube, das ist das, was die Menschen am Museum eben in Summe schätzen. Und ja, also so eine gewisse Äquidistanz zur Parteipolitik brauchen die Museen sicher, aber politisch sind sie natürlich, weil Bildung unpolitisch nicht denkbar ist. Ja, weil es natürlich auch Kräfte gibt, die gegen die Bildung vorgehen, um eben Macht auszuüben.
0: Ein bisschen was gibt es aber dann doch zu kaufen im Museum, in den beliebten Museumsshops. Auch wenn MET-Direktor Max Hollein sagt, in seinem Museum werden Shopflächen gerade zugunsten anderer Nutzungen verkleinert. Die folgende Musik haben wir auf jeden Fall im Shop des Kunsthistorischen Museums gefunden. Clara Schumanns Pièce Fugitive Nummer 4 in G-Dur. Am historischen Hammerklavier aus der Sammlung alter Musikinstrumente des KHM, Eugénie Rousseau.

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1: Und dazu haben wir noch zwei Stimmen eingeholt, aus der Schweiz und aus Ungarn.
2: Also ich glaube immer an die Präsenz der Museen. Museen sind aus Leidenschaft entstanden und diese Leidenschaft kann ja neue Charaktere bekommen, aber bleibt immer.
3: Julia Fabeny, Direktorin des Ludwig-Museums Budapest, seit 2013, vertraut auf das Haptische.
2: Also wenn ich daran denke, wie viel Humboldt und die Leute gesammelt haben und hingeschafft haben und mit Freude die Museen gefüllt haben, das bleibt uns auch. Also wir werden dann aus von dem Mond was mitbringen, wenn es drauf ankommt. Nee, das nicht. Aber erstens, dass Museen erhalten bleiben müssen, weil von hinten die Museologen das füllen. Das ist auch Fakt, aber auf der anderen Seite wird immer ein Bedarf darauf bestehen.
3: Fabeny wirkt furchtlos, direkt. Ob und wie ihre Karriere unter Peter Modja weiter verlaufen wird, ist offen. Politische Repression unter dem Orban-Regime hätten sie als ein Haus für zeitgenössische Kunst so gut wie nicht erlebt, sagt sie. Optimistisch stimmt Fabeny die Innovationsfreude und Entwicklung in der gegenwärtigen Museumspädagogik.
2: Das geht auch in eine Richtung von gesellschaftlicher Sensibilisierung. Wir haben ein ganz intensives Programm hier in dem Museum, nicht nur mit Benachteiligten oder wie man das auch immer sagt. Sie kommen auch aus dem Knast zu uns. Wir reden bei Richard Longs Werk oder reden wir bei Picassos Werk, Zerstörung, Aufbau. Golden Repair hatten wir eine große Ausstellung, wo wirklich von der Aggression bis hin zu ganz leiser Zusammenfügung und historischen Maßnahmen über Tausende, Jahrtausende, wie man repariert, ne, und Gedanken und Gegenstände und wie man hinüberrettet. Also solche Sachen sind wichtig und das ist natürlich eine praxisbezogene Tätigkeit, die nur das Museum machen kann.
3: Mit Kunst und Bildung Impulse setzen für den Überlebenskampf, privat wie politisch. Oder aber Dekadenzphänomene wie Yoga oder Tai Chi vor Kunstwerken. Was es nicht alles sein kann, sein soll das Museum. Wohlfühlort und Heilsanstalt, Offline-Zone, Sozialzentrum, Retreat.
4: Für mich waren Museen immer geweihte Häuser. Das sind Traumhäuser. Ich würde gerne auch dort wohnen. Ich würde wahnsinnig gerne im Kunsthaus in St. Gallen wohnen. Ich habe mir bewusst, dass das nicht möglich ist. Es waren immer Häuser, wo ich mich willkommen gefühlt habe. Ich liebe Kirchen auch, aber diese ganze Religion war mir doch zu einengend. Die Offenheit der Kunst und dieser Häuser, das hat mich immer sehr inspiriert.
3: Gianni Jetzer ist Direktor des Kunstmuseums St. Gallen und kuratierte einige Jahre die Unlimited der Art Basel, die Plattform für großformatige Werke. Er wünscht sich Sinnlichkeit. Die Kunst kann und soll für sich sprechen, auch ohne großes Vermittlungsdrum herum. Ein Werk im Lager ist für ihn ein verlorenes Werk.
4: Ich glaube, es ist so eine lange Tradition, dass wir Bilder teilen als Gesellschaft, dass diese Bilder ihren Macherinnen überleben und ein Eigenleben bekommen, teilweise über Jahrhunderte hinweg. Und diese Bilder, diese geteilten Bilder, denen muss geschaut werden. Das ist die Aufgabe des Museums, nicht nur konservatorisch, sondern auch, dass diese Begegnungen stattfinden können. Diese Bilder haben eine Magie. Manchmal denke ich an Kunst als Träumen mit offenen Augen. Also man kann sich in andere Zustände versetzen, man kann sich in andere Menschen versetzen. Ich liebe Monet, ich meine, das ist sein Trip.
3: Wir sollten Museen nicht an den Zahlen messen und über die Schwellen nachdenken, was Menschen anzieht. Gianni Jetzer faszinieren so manch historische Momente in der Werdung der Institution Museum als öffentlich zugänglicher Ort und Identitätsstifter.
4: Die Stürmung des Louvre durch die Kommune, weil eigentlich ist was ja eine royale Institution, also war zwar schon ein Museum, aber sehr stark vom Königshof geprägt. Und mich interessiert, was das Interesse war der Kommune, eigentlich dieses Museum mitgestalten zu können und einen Anspruch des Volkes ans Museum zu formulieren. Man denkt immer so, ja, kommt ins Museum, weil wir zeigen gute Kunst. Aber so sind wir auch nicht ins Museum gekommen, sondern mich hat mein Vater mitgenommen und hat mir den Innenhof gezeigt von Van Gogh. Und ich war in seiner Hand. Und wir haben jetzt begonnen, auch Vermittlungsprogramme zu machen, wo es gar nicht primär zuerst um die Kunst geht. Also jetzt haben wir einen DJ-Workshop gemacht. Es waren 3 DJ-Stationen in 3 verschiedenen Ausstellungssälen. Aber es wurde nicht über die Kunst gesprochen. Und trotzdem sind diese Bilder präsent gewesen. Und diese Jugendlichen haben eine Erfahrung gemacht und gewisse von ihnen werden zurückkommen.
1: Das ist eine akustische Wunderkammer. Ein Titel des österreichischen Jazzquartetts Kompost 3. Zu finden auf dem Album Ballads for Melancholy Robots.

0: In der nächsten Runde unserer Diskussion zum Thema Zukunft der Museen geht es um den Einfluss der Politik. Stella Rollig?
1: Ein Museum ist ein Medium. Ein Museum sendet ständig Botschaften. Und es tut das, indem es Programme gestaltet. Die Kunstwerke sind da. Die Kunstwerke werden vermittelt. Und jetzt ist aber die Frage, wenn ich sie mit einer Art von Herrschaftswissen vermittle, die sozusagen mein Gegenüber immer klein macht, dann ist das für mich eine rechte Haltung, eine menschenverachtende Haltung, die im Museum nichts verloren hat. Ich sage jetzt ein Beispiel. Biedermeier-Bilder, wunderschön, da hängt Wald Müller oder da hängt auch Giuseppe Tomins. Das sind all diese Familienbilder mit den hübschen, in weiße Rüschen gewandeten Kindern. Und wenn wir diese Bilder zeigen, dann sprechen wir aber auch über die realen ökonomischen Verhältnisse in der ersten Hälfte des 19. Jahrhunderts. Also man erfährt dann auch etwas über die zahlreichen unehelichen Geburten. Das war ein enormer Anteil und eben diese gar nicht so schönen und harmonischen Verhältnisse, unter denen Kinder aufgewachsen sind oder umgekehrt Frauen Kinder versorgen mussten. So, also es ist ein Medium, das auch mit Aktionen wie Queering the Belvedere, was bei uns sehr stark ist, wo es auch Widerspruch gibt, wo wir auch Zuschriften bekommen, dass was für ein Skandal es ist, dass es Regenbogenfahnen an den Eingängen hat und dass man mit so einer degenerierten Ideologie nicht belästigt werden will. Aber mit all diesen Details ist das Museum ein Akteur und ein Medium in einer politischen Landschaft. Und das ist nicht parteipolitisch, es ist eine Haltung, die hier vermittelt wird, die eben die guten alten Ideale von Emanzipation und Zugänglichkeit zu Ressourcen und Bildung vermittelt. Und ich glaube, dass in Österreich die öffentlichen Museen leider sehr gefährdet sind, hier angegriffen und ausgehebelt zu werden, weil die österreichischen Museen eben so vollumfänglich vom Staat beziehungsweise Ländern oder kommunalen Einrichtungen abhängig sind. Das heißt, Regierungspolitik ist gleich Museumspolitik, so ungefähr 1:1. Und man hat bis vor kurzem noch gesagt, dass die Rechten eigentlich gar nicht so interessiert sind an der Kultur, das wollen sie eh nicht angreifen. Aber jetzt und gerade auch, wenn wir in die USA oder in andere autokratisch geführte Staaten schauen, sehen wir, dass die Kultur sehr wohl interessant ist. Wir haben in letzter Zeit auch vom russischen Kulturkrieg gelesen, nicht zuletzt auch im Zusammenhang mit der Wiederkehr Russlands auf die Venedig-Biennale. Und die Situation ist schon sehr prekär und das macht mir eigentlich mehr Sorgen als Publikum oder nicht, dass eigentlich durch, und das hat Frau Edenheiser auch angesprochen, durch ratzfatz Auswechseln von Leitungen von Museen und damit auch auf Teams, wir haben es in der Slowakei gesehen, und da habe ich leider kein Verhinderungsrezept, weil da eben die öffentliche Hand unser Eigentümer ist.
2: Markus Schienwald, Sie leben ja auch halb in den USA. Wie erleben Sie diese Entwicklungen? Stella Rollig hat ja die Führungsebene angesprochen, die durch die Politik von einem Tag auf den anderen ausgewechselt werden wird. Das ist ja passiert in Washington.
3: Das ist in Washington passiert, aber also ich kenne es quasi aus der Besucherperspektive, ist da wenig zu spüren.
1: Da muss man halt nur dazu sagen, also in den USA sind ja die wenigsten Museen wirklich öffentliche Einrichtungen und da ist eben, sind die Smithsonian-Museen die große Ausnahme, aber ein Metropolitan, das eben in aller Munde ist, oder auch ein San Francisco Museum of Modern Art oder so, das sind ja keine öffentlichen Museen. Was jetzt ein Smithsonian, das vielleicht einem Belvedere, einem KHM entspricht, auf das Smithsonian hat ja Donald Trump sich geradezu manisch gestürzt und sich alle Vermittlungstexte schicken lassen, natürlich die Leitung ausgewechselt oder jedenfalls zum Rücktritt quasi gezwungen. Da hat man schon gemerkt, dass das Museum ein ideologischer Kampfplatz ist.
3: Da muss ich aber auch dazu sagen, also wir kennen das ja auch aus der österreichischen Geschichte, dass Museen auch ganz schlimme Zeiten überstehen. Und für die USA glaube und hoffe ich, dass das nicht so lange dauern wird wie bei uns.
0: Zeit für einen entspannten Spaziergang mit Bob Dylan durch Rom. Gleich trifft er Botticellis Nichte.
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0: It must be said, what we did until now is shameful.
1: Man muss es sagen, was wir bisher getan haben, ist beschämend. Wir haben das kulturelle Erbe der ehemals Kolonisierten ohne Reue ausgebeutet. Verbrechen müssen eingestanden werden. Die Welt, in der wir leben, kann nur dann zu einem besseren Ort werden, wenn wir, die Geistesgrößen Europas, uns schuldig bekennen. Die Objekte, die wir ausstellen, gehörten Menschen, die oft ermordet und als Bestien bezeichnet wurden. Diejenigen, die diese Verbrechen begangen haben, wurden nicht selten zu Helden erklärt.
2: Was? Was sagt da der distinguierte ehemalige Museumsdirektor des British Museum in einem Video der Künstlerin Nora Al-Badri namens Post-Truth Museum? Was wir bisher getan haben, ist beschämend. Wir haben das kulturelle Erbe der ehemals Kolonisierten ohne Reue ausgebeutet. Verbrechen müssen eingestanden werden. Zu schön, um wahr zu sein. Das ist eine künstlerische Arbeit, die mit Deepfakes arbeitet und drei Direktoren der großen Weltmuseen Louvre, British Museum und Preußischer Kulturbesitz in Berlin Worte in den Mund legt, die sie niemals sagen würden. Was wäre, wenn ein europäisches Museum der Weltkultur in den 2020er Jahren die Wahrheit sagen würde? Al-Badri thematisiert dabei ethische Fragen rund um Fehlinformation, Desinformation und Identitätsdiebstahl. Letztes Jahr wurde diese Videoarbeit auf der Ars Electronica in Linz gezeigt und Hanna Balber hat aus diesem Anlass mit Nora Al-Badri gesprochen.
3: In den letzten Jahren hat wirklich jeder alles über Restitution gesagt. Es hat sich jetzt leider nicht so viel verändert. Ich finde die Spannung aber als künstlerisches, spekulatives Material trotzdem weiterhin sehr spannend. Und zusammengefasst kann man sagen, war das so diese kognitive Dissonanz, die man darin gespürt hat, in diesen Institutionen, die immer noch da ist, weil sie einerseits wissen, dass etwas an ihrer eigenen Praxis falsch ist, aber sie wissen auch nicht, wie sie es wirklich besser machen können. Es ist ja auch nicht einfach, das muss ich ja zugeben. Und andererseits auch, dass die Mitarbeiterinnen der Museen anscheinend irgendwie in der Institution gefangen sind auch. Und man hat sehr stark gespürt, dass es Institutionen sind, die sehr hierarchisch sind. Und im Irak sagt man so, der Fisch stinkt vom Kopf her. Und so ist das hier vielleicht auch. Und deswegen habe ich mich dann besonders dem Kopf der Museen gewidmet, den Köpfen, nämlich den Direktoren, die ja schon die Richtung vorgeben, was möglich ist und was auch nicht möglich ist.
4: In the Post-Truth Museum arbeiten Sie mit Deepfakes, also das sind KI-generierte Videos, die auf den ersten Blick täuschend echt wirken. Und zu sehen sind drei prominente Museumsdirektoren, die inzwischen alle nicht mehr im Amt sind, aus ganz unterschiedlichen Gründen. Und das sind Hermann Partzinger von der Stiftung Preußischer Kulturbesitz in Berlin, Jean-Luc Martinez vom Louvre in Paris und Hartwig Fischer vom British Museum in London. Und in ihrem Video sprechen diese Direktoren von Rückgabe, von struktureller Gewalt und von der ethischen Unhaltbarkeit ihrer Institution.
3: Zum Beispiel, eine Autorin hatte vorgeschlagen, dass das Museum, also nachdem alle Objekte zurückgegeben wurden, dann eine Asylunterkunft werden könnte, also für Geflüchtete.
5: The space of the Humboldt Forum will be used to house refugees from all over the world, in the hope that this will contribute to the decolonization of Germany in Europe.
3: Was ich hier sagen will im globalen Norden, sonst bei uns hier sieht man sehr viel eher symbolische Gesten, wo also die Benin-Bronzen teilweise von manchen Museen zurückgegeben wurden. Viele andere Objekte auch auf jeden Fall. Aber das halte ich eben eher für symbolisch. Und das ist auch nicht wirklich ein Hinwenden zum grundsätzlichen Problem, weil das, denke ich, also so eine Hinterfragung der Identität der Museen selber ist. Also was macht sie eigentlich aus? Natürlich die Sammlung, das ist ihre Identität. Und die Bewahrer, die Custodians in den Sammlungen arbeiten, das ist auch deren Identität, die sie komplett neu entwickeln müssten, denke ich. Und da hapert es gerade noch sehr.
4: Das heißt, was muss sich Ihrer Meinung nach konkret ändern? Was soll mit diesen Objekten geschehen?
3: Naja, wie gesagt, ich bin nur eine Künstlerin, die das kommentiert seit sehr vielen Jahren und beobachtet. Ich denke,

0: sehr an der Vergangenheit hängen.
1: Haben Sie eine Vision davon, wie so ein Museum der Zukunft aussehen könnte?
0: Also ich denke, das Museum der Zukunft ist nicht nur mehr so auf die Objekte selbst bezogen, sondern auch auf das Digitale und ist vielleicht von daher ein globaleres Museum selber dadurch und zugänglicher. Ja, und ich würde mir das natürlich wünschen, dass es auch mehr die Welt widerspiegelt in ihren Strukturen selber, also in der internen Architektur. Warum haben wir nicht zum Beispiel hier im Pergamonmuseum dann mal eine syrische Direktorin, wenn die ganze Sammlung eigentlich aus Syrien oder dem Irak stammt?
2: Hanna Balber hat mit der Künstlerin Nora Al-Badri über ihr Post-Truth Museum gesprochen.
3: Die royalen Kunstsammlungen der Neuzeit hat bekanntlich die exotistische Neugier ordentlich befeuert. Heute brennt der Hut, wenn die Rede auf Dekolonisierung, Aneignung und Restitution fällt. Auch das gehört zum europäischen Erbe. Drehen wir also das Blatt und schauen nach Ostafrika, wo Museen als Identitätsträger, als kulturelle Autorität und Gedächtnis im europäischen Sinne keine Tradition haben, wo es nicht selbstverständlich ist, öffentliche Kunstsammlungen zu haben und zu wollen.
4: It's been interesting building an institution from the beginning where
5: Es ist interessant, eine Institution von ganz unten aufzubauen. Man muss ein Ziel definieren. Gerade jetzt, wo die großen westlichen Museen in Frage stehen, mit ihrer Hybris und dem Größenwahn die ganze Welt repräsentieren zu wollen. Was wir in Nairobi vorhaben, soll auch in 50 und 100 Jahren funktionieren. Das heißt, wandlungsfähig und bescheiden bleiben. Klingt nicht sehr sexy, aber wir wollen einfach zeitgenössische Kunst der Region bewahren und fördern. Der Prunk und die Maßlosigkeit des Westens sind problematisch.
3: Der britisch-kenianische Maler Michael Armitage, derzeit hängen seine Gemälde sehr prominent in einer großen Soloshow im Palazzo Grassi in Venedig. Michael Armitage hat 2020 ein Non-Profit-Projekt mit Adresse in Nairobi initiiert. Das Nairobi Contemporary Art Institute, kurz NCAI. Ostafrikanische Künstler und Künstlerinnen feiern, kuratieren, sammeln, zeigen und vermitteln zeitgenössische ostafrikanische Kunst. Ein großer Museumsbau ist in Planung.
5: Wir haben eine Sammlung von rund 160 Werken derzeit. Und ich erlebe viel Frustration in Bezug auf die Ressourcen. Hier in Kenia gibt es keine Mäzene, keine Kunstförderung, geschweige denn potente Sammler. Nun dreht sich die Diskussion um die Repatriierung von zeitgenössischen Werken in einer globalisierten Kunstwelt. Der Markt fragt nicht, wem und wohin ein Werk gehört. 80% unserer Sammlung haben wir aus Deutschland, England, Schweiz, Japan, den USA zurückgebracht.
3: Das Bemühen mit eigener Stimme, die eigene Geschichte aufzuholen, abzubilden und zu belegen, Kunsträume aus und in Ostafrika pädagogisch und ästhetisch zu fördern, prallt, wie wohl fast überall, auf Budgetprobleme und das Paradox, dass Michael Armitage und seine Mitstreiterinnen nun Werke zurückkaufen müssen, und zwar zum Marktpreis.
4: The thing that's difficult with the question of repatriation in this sense is you're not talking about sort of tribal artifacts, you're talking about things which are often made by living artists.
5: Wir sprechen nicht von indigener Stammeskunst, also potenziell kolonialer Raubkunst, sondern von Werken, die maximal 60 Jahre alt sind. Sie repräsentieren unsere Geschichte. Dass es diesen Sinn für Zeitgenossenschaft bei uns nicht gibt, ist eine Tragödie. Das wollen wir ändern, aber es kostet sehr viel.
4: You know, and for a small institution like us, is extremely costly and takes resources away from many other activities we could be doing.
2: Niokabi Kariuki ist eine junge kenianische Musikerin, die zwischen Nairobi und New York pendelt. In ihrem Equator Song mischt sie experimentelle Elektronik, ihre Stimme und Feldaufnahmen von Vögeln aus Kenia und komponiert auch für Kunstinstallationen ihrer Zeitgenossinnen in Kenia oder den USA.

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1: Ich glaube, man kann nicht über die Zukunft der Museen sprechen, ohne einen gewissen Umwelt- und Nachhaltigkeitsaspekt ins Auge zu fassen. Passiert da genug? Was passiert in Richtung Vermeidung von Verpackungsmaterial, Energiekosten, Ersparnis, einfach Umbauen von Museen, damit sie nachhaltiger geführt werden können? Ist das eine Debatte? Ist die wichtig? Ist sie rein technisch?
2: Auf alle Fälle, weil das ein Riesenthema für uns ist. Was man sagen kann in Kürze: Das Wichtigste, was man tun kann, um ökologisch grüner zu werden, ist, die Gebäude aufzurüsten, das heißt bessere Dämmungen. Wir haben im oberen Belvedere nur als Beispiel, wir haben alle Fenster erneuert in den letzten Jahren, das hat wahnsinnig viel ausgemacht. Solaranlagen, wenn möglich, also auf dem Belvedere 21 gibt es eine nun. Das funktioniert, da bin ich auch ganz positiv gestimmt. Was mir eher Sorgen macht und wo ich keine Lösung sehe, ist der ganze Riesenbereich der Transporte für Sonderausstellungen. Nach wie vor werden gigantische Mengen an Kunstwerken mit größtem Aufwand durch die Welt transportiert. Das kann meines Erachtens nicht so bleiben. Es wird sich auch finanziell à la longue einfach nicht mehr ausgehen. Diese Kosten explodieren. Nur, wir werden immer noch daran gemessen. Also dieses Umdenken, dass die Qualität von Ausstellungen nicht mehr daran gemessen wird, wie viel Werke von möglichst weit weg da sind. Das ist ökologisch meiner Ansicht nach das größte Problem.
1: Frau Edenheiser, wie grün ist denn Ihr Museum?
3: Also als ich 2022 angefangen habe, habe ich Nachhaltigkeit als eines der zentralen Querschnittsthemen strategisch gesetzt. Eben wirklich große Energiesparmaßnahmen wie das Austauschen der Leuchtstoffröhren in der Dauerausstellung oder eben Solar auf dem Dach und solche Dinge. Es gab damals eben auch die politische und finanzielle Unterstützung. Mittlerweile ist Nachhaltigkeit in Deutschland ja von der politischen Agenda zumindest auf einer größeren Ebene stärker wieder runtergekommen. Und wir stellen da aber natürlich auch fest, dass bei uns in dem Museum, das wir sind, der größte CO2-Ausstoß, den wir haben, der ist durch die BesucherInnenanfahrt. So, das ist einfach vollkommen klar, dass das der große Bereich ist. Und als zweites kommen eben wirklich die Energiekosten. Das sind natürlich Bereiche, in denen man bestimmte Incentives für die BesucherInnen auch setzen kann. Ich glaube aber, dass zumindest für uns den größten Impact, den wir als Institution leisten können, ist tatsächlich in der Vorbild- und in der Vermittlungsrolle. Dass das, was wir unseren BesucherInnen sozusagen mitgeben, und das müssen wir dann natürlich auch vorleben, dass das eigentlich den größeren Effekt hat. Und ein großes Thema, das da auch irgendwie dran liegt, beziehungsweise die andere Seite der Medaille ist, wo wir uns in letzter Zeit auch stärker aufgestellt haben, ist die ganze Frage Klimaresilienz. Und ich glaube, dass wir da als Institution auch für die städtischen und ländlichen Gesellschaften, in denen wir uns befinden, nochmal lokal auch eine ganz andere Rolle in Zukunft spielen können. Also wirklich als Räume der Kühlung oder als Wärmeräume, also die von dem eigentlichen Kern auch der Sammlung auch nochmal weggehen.
4: Vielen Dank, Iris Edenheiser. Vielleicht abschließend, wir haben jetzt einige Fragen in den Raum geworfen, aber abschließend würde mich eigentlich von Ihnen allen Vieren interessieren, was Ihnen unter den Fingern brennt, wenn es um Fragen der Gegenwart und Zukunft der Museen geht, weil wir haben jetzt Fragen gestellt, aber welche Frage stellen Sie sich diesbezüglich? Frau Edenheiser vielleicht nochmal.
3: Also das haben wir schon angesprochen, das ist tatsächlich die finanzielle und politische Unabhängigkeit. Ich glaube, dass uns das in den nächsten Jahren wirklich massivst beschäftigen wird, weil das an den Kern des Museums geht, an den Kern unserer Arbeit. Und da Museen, also der Begriff Resilienz, so abgekaut er vielleicht auch mittlerweile schon sein mag und so kritisch er auch betrachtet werden kann, ich glaube, dass das eigentlich die zentrale Kategorie ist für uns in den nächsten Jahren.
4: Werner Michael Schwarz.
5: Ja, ich meine, ich finde ja, Museen eben, sind ja so ganz unwahrscheinlich, aber dennoch existierende Orte. Also eben, wir sammeln für die Zukunft, also so große Begriffe, wir bewahren für die Ewigkeit, wer kann das für sich beanspruchen? Und dann würde ich eben sagen, als Bildung und Auseinandersetzung, politische Teilhabe, das sind für mich irgendwie die brennenden oder die besonderen Aufgaben der Museen und ich glaube, da haben sie viel zu tun.
4: In diesem Sinne, Markus Schienwald.
6: Also mein Wunsch ist weniger an die Museen als an die Gesellschaft. Und was ich so zu halten oder zu rüsten oder so vielleicht auch umzubauen, dass das Museum auch längerfristig eine große Rolle spielt.
4: Stella Rollig?
2: Jetzt ist alles Wichtige eigentlich gesagt und ich möchte eigentlich allen diesen drei Vorrednerstimmen auch zustimmen, gerade eben auch die Resilienz in veränderten politischen und ökonomischen Zeiten versuchen, hier stark zu werden. Und natürlich gibt's und haben ja schon sehr viele Museen, wenn auch wir das nicht alle, die sogenannten Sammlungen online, zu einem noch stärkeren Vermittlungsinstrument und damit auch Bildungsinstrument zu machen. Das halte ich konkret für eine sehr wichtige Maßnahme.
1: Dann vielen Dank in die Runde.
4: Genau, dann danken wir Stella Rollig, Markus Schienwald, Werner Michael Schwarz und Iris Edenheiser, zugeschaltet aus Dresden.
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10: Am Mikrofon ist Anselm Peer. Die Freiheitlichen feiern heute ihr 70-jähriges Bestehen mit einem Festakt in der Wiener Hofburg und Gästen wie dem früheren ungarischen Premier Viktor Orban und AfD-Chefin Alice Weidel. FPÖ-Chef Herbert Kickl hat in seiner Festrede die Bundesregierung attackiert und erneut einen Asylstopp gefordert. Berthe Tomasowitsch berichtet.
11: Wenn er von einem Asylstopp spreche, dann meine er das auch so, sagt FPÖ-Parteiobmann Herbert Kickl in seiner Festansprache anlässlich 70 Jahre FPÖ.
12: Liebe Freunde, von einem Stopp und nicht von einer anderen Art des Managements oder der Verwaltung dieses Problems.
11: Und für jene, die sich nicht integrieren wollen, fordert Kickl eine Remigration.
12: Diese Remigration, sie ist doch keine unmenschliche Härte, so wie es immer dargestellt wird, sondern sie ist nichts anderes als vernünftige Gerechtigkeit.
11: Die Demokratie sei bedroht durch jene, die an der Macht sind, die gegen den Willen des Souveräns, des Volkes regieren.
12: In diesem Konzept, da sind es die Eliten, dort sind es die Systemparteien, die den Ton angeben. Und sie setzen sich dann auch noch gleich mit dem Staat und mit der Demokratie.
11: Heimat bedeutet, dass man sich sicher und aufgehoben fühle unter seinesgleichen. Und das sei der Zustand, den man bewahren und verteidigen wolle, so Kickl.
10: Der Iran hat die für den Ölhandel wichtige Schifffahrtsstraße von Hormuz heute wieder geschlossen. Begründet wird das mit Israels anhaltenden Angriffen auf den Libanon. Die libanesischen Behörden melden Dutzende Tote seit Inkrafttreten der Waffenruhe gestern. Auch Israel wirft der pro-iranischen Hisbollah-Miliz im Libanon Verstöße gegen die Waffenruhe vor. In Bolivien ist ein landesweiter Ausnahmezustand verhängt worden. Präsident Rodrigo Paz will damit gegen die seit 50 Tagen anhaltenden Proteste vorgehen, die sich gegen die schlechte Wirtschaftslage und seine Reformvorhaben richten. Kräftige Gewitter haben am Nachmittag in der Steiermark zu Überschwemmungen und Straßensperren geführt. Die Feuerwehren waren vor allem in Graz gefordert, berichtet Sabine Schink.
13: Von Norden kommend überziehen die Gewitterfronten heute die Steiermark. Die Unwetterzentrale gibt für alle Bezirke Warnstufe Rot aus. Im Raum Semmering, Mürzzuschlag fallen bis zu 80 Liter Regen pro Quadratmeter. Die Wassermengen bringen Hänge ins Rutschen, überschwemmen Keller, heben Kanaldeckel und überfluten Straßen. Die Feuerwehren sind seit dem Nachmittag in vielen Landesteilen im Einsatz. Auch Graz wird von einem Gewitter mit Starkregen getroffen. Das Augartenfest wird auch aufgrund der starken Windböen abgebrochen. In einem Innenhof in der Krenngasse stürzt ein etwa 20 Meter hoher Baum um. Zwei weitere geknickte Bäume beschädigen Oberleitungen, unter anderem in der Herrengasse. Das sorgt ebenso für Verkehrsbehinderungen wie überschwemmte Straßen im Grazer Bezirk Gaidorf. Verletzte gibt es nach derzeitigen Informationen nicht.
10: Die griechische Ferieninsel Kreta ist heute von zwei Erdbeben erschüttert worden. Die Erdstöße der Stärke 4,6 und 5,3 waren auf ganz Kreta zu spüren, haben aber offenbar keine Schäden angerichtet. Das waren die Nachrichten mit Anselm Peer. Und jetzt zum Wetter.
14: In Osttirol und Kärnten gehen in den nächsten Stunden noch ein paar Regenschauer und Gewitter nieder. Und auch von den Nockbergen bis zu den niederen Tauern haben sich jetzt wieder ein paar Gewitter gebildet. Im übrigen Österreich verläuft der Abend weitgehend trocken und heiß mit nur einzelnen Schauern, etwa im Großraum Innsbruck. Morgen wird es wieder heiß und oft sonnig. Im Laufe des Tages entstehen vor allem im Berg- und Hügelland aber ein paar Quellwolken und am Nachmittag stellenweise auch teils kräftige Regenschauer und Gewitter. Höchstwerte morgen 28 bis 36 Grad. So viel zum Wetter mit Jörg Stier.

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Herzlich willkommen bei einer weiteren Ausgabe des Reisemagazins in deutscher Sprache von Radio Afrika International. Es begrüßt Sie Michael Smörz. Das Ziel unseres heutigen Kurzausfluges hat eine, selbst im Vergleich zu anderen afrikanischen Ländern, sehr bewegte Geschichte hinter sich. Die Schlagzeilen und Berichte, die man von hier zu hören bekommt, waren sehr lange Zeit zumeist beängstigend. Es war da die Rede von jahrzehntelangem Bürgerkrieg mit zwangsrekrutierten Kindersoldaten, von Unterdrückung der Zivilbevölkerung durch unkontrollierbare Militärs, vergessenen Minenfeldern und Naturkatastrophen. Seit 1994 befindet sich Mosambik auf dem mühsamen Weg der Stabilisierung und Demokratisierung.

Mosambik hat mit ca. 800.000 Quadratkilometern die etwa eineinhalbfache flächenmäßige Ausdehnung von Frankreich. Bei einer Bevölkerungszahl von knapp 17 Millionen Einwohnern ist die Besiedlungsdichte daher sehr gering. Es grenzt im Norden an Tansania, im Nordwesten an Sambia und Malawi, im Westen an Simbabwe sowie im Süden an Südafrika und Swasiland. Im Osten liegt der Indische Ozean. Die Küste ist annähernd 2700 Kilometer lang mit Stränden, Lagunen, Korallenriffen und Inselketten. Nach Westen und Norden verläuft ein großes Plateau, das zu den Bergen hin ansteigt und etwa die Hälfte der Landesfläche einnimmt. Das Plateau besteht aus trockener Savanne mit einigen Wäldern und Steppenregionen. Der Sambesi ist der größte und wichtigste von insgesamt 25 Flüssen des Landes und mündet in den Indischen Ozean. Die Mehrheit der Bevölkerung gehört dem Volk der Bantu an und lebt an der Küste oder in den fruchtbaren Tälern, besonders in den Provinzen Sambesi und Gaza. Landes- und Amtssprache Mosambiks ist Portugiesisch. Als Geschäftssprache spricht man auch Englisch, das sich immer mehr durchsetzt, zum Teil auch Französisch. Außerdem gibt es verschiedene Bantu-Dialekte und Swahili.

Weitgehend unbeachtet von der Weltöffentlichkeit wurde in Mosambik der langjährige Bürgerkrieg beendet. Im Dezember 1999 fanden die zweiten freien, mehrparteilichen Präsidentschafts- und Parlamentswahlen statt. Die mosambikanische Gesellschaft steht heute vor großen Herausforderungen, unter anderem nationale Versöhnung, Stabilisierung des Friedens, Demokratisierung der Gesellschaft und nationaler Wiederaufbau. Durch die Überschwemmungen Anfang 2000 wurden weite Teile des Landes zerstört und somit auch ein Großteil des von der Regierung seit Ende des Bürgerkrieges 1994 geleisteten Fortschritts wieder zunichte gemacht. Nach jahrelanger wirtschaftlicher Schwächung konnte Ende der 90er Jahre endlich ein starkes Wirtschaftswachstum verzeichnet werden. Etwa 7% pro Jahr, und die wirtschaftliche Zukunft Mosambiks sah zunehmend positiver aus. Die Landwirtschaft, in der ca. 80% der Bevölkerung beschäftigt sind, bildet den Hauptsektor der Wirtschaft. Produkte sind Cashewnüsse, Tee, Zucker, Sisal, Mais, Baumwolle, Kopra, pflanzliche Öle und Zitrusfrüchte. Die Forstwirtschaft gewinnt zunehmend an Bedeutung und das Fischereiwesen ist eine weitere wichtige Nahrungs- und Exportquelle. In der Herstellungsindustrie wird ein Viertel des Bruttoinlandsproduktes erzeugt. Produkte sind unter anderem Fertignahrungsmittel, Textilien, Getränke, Zement und Düngemittel. Im Bergbau werden Kohle, Salz, Bauxit, Edelstein und Marmor abgebaut. Außerdem wird Erdgas gewonnen und über Pipelines nach Südafrika exportiert. 1999 wurde eine Unterstützungsinitiative für Mosambik beschlossen und ein Großteil der Schulden konnte damit getilgt werden. Nach den Überschwemmungen des Jahres 2000 musste Mosambik erneut um finanzielle Unterstützung bitten, was gewährt wurde und scheint sich nun allmählich wieder zu erholen. Südafrika, die USA und Portugal sind die wichtigsten Handelspartner. Es ist bisher mühsam und aufwendig, aktuelle und umfassende Informationen über das Land zu erhalten. Die Reichweite der Presse des Landes ist noch sehr bescheiden. Außerdem ist das Interesse der Weltpresse und der Weltöffentlichkeit für das Geschehen in diesem Land noch immer sehr gering.

Mosambik ist noch kaum für den Tourismus erschlossen. Generell sind nur Gruppenreisen erlaubt. Entsprechend entwicklungsfähig ist daher erwartungsgemäß das diesbezügliche Angebot. In Sporttaucherkreisen allerdings ist das Land längst kein Geheimtipp mehr. Man schätzt besonders die unberührten Riffe und die hervorragende Sichtweite in diesen Gewässern. An manchen Orten ist allerdings Vorsicht vor Haien angebracht. Beira hat schöne Strände und ist der ideale Ausgangspunkt für Ausflüge zum Gorongosa-Nationalpark. Für einen Strandurlaub eignen sich auch Ponta do Uru, Malagane im Süden, die Inhaka-Insel nahe Maputo, Xai Xai, San Martino do Bilene und Chonguene. Tofo, ca. 400 km nördlich der Hauptstadt, ist ein kleiner Badeort bei Inhambane. Das Museum in Maputo, also der Hauptstadt, stellt Gemälde und Skulpturen bekannter einheimischer Künstler aus. Die Kunstgalerie im Arbeitsministerium ist ebenso sehenswert wie der Bunte Markt und das Stadtzentrum mit zahlreichen Gebäuden aus der portugiesischen Kolonialzeit sowie einigen Moscheen. Die Bazaruto-Inseln sowie die nördlich von Beira gelegenen Santa Carolina und Zalala-Inseln sind beliebte Urlaubsorte.

Mosambik hat drei Tierschutzgebiete. Der Maputo-Elefantenpark liegt am rechten Ufer des Maputo-Flusses. Der Gorongosa-Nationalpark ist von Anfang Mai bis Ende Oktober geöffnet. Besuche können durch das Lammbüro in Maputo gebucht werden. Man erreicht den Park über die Landepiste von Chitengo. Im Park sind Führer und Flugzeuge vorhanden. Der Marameo-Nationalpark liegt an der Mündung des Zambezi.

Bei der Einreise wird generell ein Pass mit einer Gültigkeitsdauer von mindestens einem weiteren halben Jahr und ein Visum verlangt. Für Busreisende, die zwischen Malawi und Simbabwe nur den Korridor über Tet durchqueren, ist dieses auch vor Ort durch das Busunternehmen zu erlangen. In Maputo und Beira findet man Hotels von durchaus internationalem Standard. Unterkünfte in kleineren Städten sind dagegen eher einfach. Mancherorts können auch preiswerte Ferienhäuser, Bungalows und sogar Rondavels, runde strohgedeckte Häuser, gemietet werden. Campingplätze gibt es an den Stränden sowie im Gorongosa-Nationalpark. Zelten ist auch auf den Grundstücken mehrerer christlicher Missionen durchaus möglich.

Flugzeuge bieten die sicherste Möglichkeit für längere Strecken. Linien- und Charterflüge verbinden unter anderem Maputo und Blantyre, Inhambane, Beira, Quelimane und Tet. Der Flughafen in Maputo hat je nach Jahreszeit unterschiedliche Verkehrszeiten und Flugtaxidienste stehen zur Verfügung. Die Flughafengebühr beträgt übrigens 7 US-Dollar. Nach extrem schweren Regenfällen im Februar und März 2001 sind zahlreiche Straßenverbindungen derzeit unterbrochen. Die Nationalstraße 1, also die in Nord-Süd-Richtung, ist zwischen Maputo und Inhambane befahrbar, befindet sich jedoch in einem sehr schlechten Zustand. Geteerte Straßen verbinden Maputo über Beira mit Tet. Längere Fahrten über Land sind aufgrund der weit verbreiteten Verminung und bewaffneter Raubüberfälle gefährlich und daher eher abzuraten. Es wird empfohlen, die Reiseroute mit der Botschaft vor Ort zu besprechen. Es herrscht wie im südlichen Afrika üblich Linksverkehr. Busse fahren in fast allen Regionen und sind das preiswerteste Verkehrsmittel. Auf längeren Fahrten sollte man Wasser und Lebensmittel selbst mitnehmen. An der Grenze zwischen Simbabwe und im Norden des Landes muss man mit häufigen Straßen- und Ausweiskontrollen rechnen.

Die Gewaltkriminalität ist generell sehr hoch, vor allem innerhalb der Städte. Bewaffnete Überfälle auf Fahrzeuge häufen sich. Wiederholt wurden Ausländer Opfer von schweren Raubdelikten. Ein wirksamer Polizeischutz besteht nicht. Überlandfahrten bei Dunkelheit sind generell gefährlich und sollten daher unterlassen werden. Vor allem unbeleuchtete Fahrzeuge, Tiere und Fußgänger auf den Straßen bilden nach Einbruch der Dunkelheit eine Unfallgefahr. Auf den meisten Straßen sind die während der Zeit des Bürgerkriegs verlegten Minen geräumt worden. Auf einigen wenigen Nebenstrecken, vor allem in der Nähe von Brücken, besteht allerdings noch ein Risiko. Im Landesinneren gibt es noch immer zahlreiche und unmarkierte Minenfelder. Es gibt nur wenige medizinische Einrichtungen und selbst da ist der Standard allgemein niedrig. Auf je 44.000 Einwohner entfällt nur ein Arzt. Der Abschluss einer Reisekrankenversicherung mit einer Notrückführung wird daher dringend empfohlen. Malariaschutz ist ganzjährig in allen Landesteilen erforderlich. Die vorherrschende gefährliche Reform Plasmodium falciparum soll bereits starke Resistenzen entwickelt haben. Daher ist die übliche Prophylaxe, also Mückenschutz und langärmelige Kleidung, vor allem in der Dämmerung besonders zu beachten.

Die Jahreszeiten in Mosambik sind den europäischen entgegengesetzt. Das Klima ist in allen Teilen des Landes heiß, an der Küste ist es jedoch tropisch feucht. Im Allgemeinen werden drei Klimazonen unterschieden. So gibt es die nördliche Küstenzone, deren Klima vom Monsun beeinflusst wird. Die südliche Küstenzone, deren Klima vom Südostpassat beeinflusst wird. Und die Inlandszone, die während des gesamten Jahres gleichmäßig hohe Temperaturen aufweist. Die Trockenzeit erstreckt sich auf den Zeitraum von April bis September. In dieser Zeit ist es überwiegend warm und trocken, obwohl manchmal kurze Regenschauer auftreten können. Die zu dieser Zeit gemessenen Temperaturen liegen üblicherweise bei etwa 25 Grad Celsius. Die Regenzeit von Oktober bis März ist mit Temperaturen um die 30 Grad heiß und es gehen starke Niederschläge nieder. Zu dieser Zeit herrscht eine hohe Luftfeuchtigkeit. Die beste Zeit also, um das Land zu bereisen, ist zwischen Mai und August.

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Märchenstunde auf Radio Afrika. Herzlich willkommen zurück zur Märchenstunde auf Radio Afrika. Hier spricht wieder deine Isabel und auch heute lese ich dir wieder aus dem Buch Afrikanische Märchen und Legenden, herausgegeben von Karl Einstein und erschienen im Fischer Verlag vor. Viel Vergnügen. Der dem Grab Entstiegene erzählt: Lange, lange ging ich, Monate und Monate, und ich kam in eine Gegend mit Bananenbäumen bestanden. Dort traf ich eine Frau. Ich bat, dass sie mir die Wohnung Kalunga Niembos, des Häuptlings der Toten, weise. Sie zeigte mir eine hohe Steinmauer, die einen Pfad entlang lief. Ich bin ihm Monat und Monat gefolgt. Ich traf einen Mann, bat ihn, mir die Wohnung Kalunga Niembos zu weisen. Dieser Mann hat mir gesagt: Ihr seid auf dem guten Weg, folgt der Mauer. Ich sagte ihm: Du lügst nicht. Er antwortete: Ich bin auch ein Toter. Ich folgte der Mauer aus Stein. Es war Licht wie auf der Ebene. Ich sah jenseits der Mauer ein hohes steinernes Haus, wie solches nicht auf der Erde steht, und eine Frau sagte mir: Das ist die Wohnung des Kalunga Niembo. Ich schritt dem Tod zu und sah, dass das Haus wie ein hoher Turm gemacht war, also aus Steinen, einer auf den anderen gesetzt. Und es gab noch andere Häuser für seine Frauen. Die Frauen des Kalunga Niembos bereiteten Feuer und bedienten sich schwarzer glänzender Stücke wie von Eisen, und die Steine brannten wie trockenes Holz. Eine Frau frug mich, was ich wolle. Ich sagte: Ich will Kalunga Niembo sehen und ihn grüßen. Die Frau stieg hinauf, es ihm zu sagen. Kalunga Niembo stieg hinab. Ich sah ihn herabsteigen, und er war noch fern über seinem hohen Haus. Er hatte drei Köpfe, einen hier, einen dort, einen in der Mitte. Er trug die Sonne auf der Stirn und den Mond im Nacken, und er war ganz mit den Sternen bekleidet. Er war geblendet und zitterte. Ich sagte der Frau: Ich bin nicht stark, ihn zu grüßen. Sie hatte Mitleid mit mir und durchstach mir die Kehle mit einer langen Nadel, und ich fiel tot von Neuem. Doch ich sah noch, und die Frau warf Wasser auf mein Gesicht, dass ich nicht geblendet sei. Kalunga Niembo war gekommen, beugte sich über mich, rieb mich mit dem Öl seines Amuletts und stellte mich aufrecht. Er frug mich: Wo ist dein Vater und wo deine Mutter? Sie sind gestorben. Und dein Oheim? Er ist gestorben. Ich habe niemanden auf Erden gelassen, denn meine kleinen Kinder. Dann ließ er meine tote Mutter kommen und sagte: Willst du deinen Sohn hier behalten oder willst du, dass er in sein Dorf zurückkehre? Meine Mutter befragte ihren Bruder, kehrte zurück und sprach: Er ließ kleine Kinder. Er kehre zurück. Kalunga Niembo gab mir dann eine Banane, groß wie ein Elefantenzahn, und sagte: Kehre zur Erde zurück und sage den Leuten, dass die Dörfer hier voll Bananen sind. Meine Mutter führte mich zum Ausgang des Dorfes. Ich wanderte Monate und Monate und kam auf die Erde zurück. Dies ist die Erzählung von Kalunga Niembo, dem Herrn der Toten.

KMW Polo. Eines Tages schickte ein Vater den Sohn zur Jagd und sagte, wenn du einen Büffel tötest und du kannst ihn nicht heimtragen, so rufe KMW Polo. Der Sohn nahm Bogen und Pfeile und ging. Er ging lang, lang. Er stieg 3 Gebirge hinauf, hinunter. Im 3. Tal sah er Büffel, näherte sich ihnen, schleuderte einen Pfeil und der Büffel fiel. Er schleuderte einen anderen Pfeil und ein anderer Büffel fiel. Da war er ratlos. Was soll ich tun? Ich habe nicht Messer, ich habe nicht Axt, ich habe nicht Kochtopf. Er gedachte der Worte des Vaters und rief, Kamwe Polo, Kamwe Polo. Plötzlich erschien Kamwe Polo vor ihm, das war ein winziger Mann, doch gut gebaut, der sprach, Was riefst du mich? Erwiderte der Jäger, Ich habe nicht Messer, ich habe nicht Axt, ich habe nicht Kochtopf. Was soll ich mit den 2 Büffeln, die ich tötete? Kamwe Polo sagte, Komm zu mir, und griff jeden der Büffel am Schwanz und zog sie nach seiner Hütte. Da sprach er zum Jäger, Iss immer von der Maisbrühe und dem Fisch. Und der Jäger aß von der Maisbrühe und dem Fisch. Indessen zerschnitt er das Fleisch, holte viel Holz und begann es zu räuchern. Und da geräuchert war, sprach der Jäger, Ich kehre heim, nahm alles Fleisch, lud es auf die Schultern und den Kopf und ließ Kamwe Polo nichts als Knochen und Eingeweide. Der sagte, Du lässt mir nichts als Knochen und Eingeweide? Warum sollte ich dir Fleisch lassen, dir, einem kleinen Nichtsling? Sprach Kamwe Polo, Es ist gut, du wirst es bereuen. Der Jäger ging, ihn dürstete, er wollte das Wasser eines Baches trinken. Aber kaum war das Wasser bei seinen Lippen, da vertrocknete es. Er hungerte und traf Frauen mit Maniok und er bat von ihnen ein Stück, doch das Stück kaum an seinen Lippen zerfiel. Ihn dürstete wieder und er wollte Wasser aus einem Bach trinken, doch das Wasser kaum an seinen Lippen vertrocknete. Endlich kam er in das Dorf, man grüßte ihn von allen Seiten. Guten Tag, Jäger, guten Tag, Jäger. Da er bei seinem Vater war, sprach ihm der, Was bist du so mager, aßest du nicht? Erwiderte er, Ich aß. Alsbald bereitete man Bugali, doch kaum hatte er es an den Mund gebracht, da fiel es. Sprach der Vater, Du kehrtest mit allem Fleisch zurück, ließest du nichts, Kamwe Polo? Sehr leise antwortete der Sohn, Ich ließ ihm Knochen und Magen. Indessen konnte er nicht mehr essen und wurde mager wie ein Knochen. Dies sah der Vater, ging mit ihm, Kamwe Polo zu finden, und da sie Büffel antrafen, sagte er dem Sohn, Schieße. Der Sohn wollte einen Pfeil schleudern, doch der Pfeil fiel dicht bei ihm nieder. Da nahm der Vater den Bogen und tötete 2 Büffel. Und er rief, Kamwe Polo, Kamwe Polo. Und plötzlich erschien Kamwe Polo vor ihnen und sagte, Was riefst du mich? Antwortete der Vater, Ich habe nicht Messer, ich habe nicht Axt, ich habe nicht Kochtopf. Was soll ich mit den 2 Büffeln tun, die ich tötete? Sagte Kamwe Polo, Komm zu mir. Und er griff jeden der 2 Büffel beim Schwanz und schleppte sie zu sich. Da sagte er ihnen, esset nur von Maisbrühe und Fisch. Doch der Sohn vermochte nicht davon zu essen und der Vater sprach, Kamwe Polo, mein Sohn kann nicht mehr essen. Nimm das ganze Fleisch der 2 Büffel und heile meinen Sohn. Kamwe Polo sann ein wenig und sprach, iss. Und jener aß von Maisbrühe und Fisch. Kamwe Polo ist der Meister des Busches.

Die Hyäne. Das war abends in einem Dorf der Bahaloholo. Man tanzte. Eine Frau hätte gern getanzt, auch sie. Doch sie hatte ein Kind in den Armen, einen kleinen Säugling, und ihr Gatte war nicht da. Da schaute sie unter die Leute und sagte: Wem kann ich mein Kind anvertrauen? Das war des Abends und sie sah jemanden Arme strecken. Sie reichte das Kind und lief schnell zum Tanz. Dies nun war Kimwi, die Hyäne, die sich in der Gestalt eines Mannes genähert, und sie hatte das Kind genommen. Zuerst wiegte sie es ganz leise und ganz mächlich, da Leute zugegen waren. Dann wich sie zurück und verglitt in das Gras. Sie ging, bis sie nicht mehr den Lärm der Trommeln hörte, dann zerbrach sie den Kopf des Kindes an einem großen Stein. Sie ging, bis sie nicht mehr den Lärm der Trommeln hörte, dann zerbrach sie den Kopf des Kindes an einem großen Stein. Da der Tanz beendet war, kam die Mutter zurück und sprach: Wem habe ich mein Kind anvertraut? Keiner antwortete, so lief sie im ganzen Dorf herum und schrie: Wo ist mein Kind? Sie schrie umsonst. Da ging sie auf den großen Weg und schrie: Wo ist mein Kind? Doch das war unnütz. Den anderen Morgen suchten die Leute überall und man fand den Kopf des Kindes am großen Felsen und der Kopf war zerbrochen. Da wälzte sich die Frau auf der Erde, weinte und schrie: Das ist die Hyäne, die einem Mann gleichend mein Kind in den Armen hielt und tötete.

Eine Schöpfungssage von Tanganyika. Im Anfang war Gott ganz allein. Indes war die Erde aber kein Leben, bewegte die schrecklichen Finsternisse, die sie umgaben. Durch Gottes Wille entstanden die Tiere, so der Ameisenbär, die Hunde und die großen Wasserratten. Zum Schluss erschienen die Menschen.

die rattengleichen, aber 10-mal größer waren als eine große Ratte. Eines Tages brachten die Hunde, in Sensi verfolgend, Metumbi an den Eingang einer Höhle. Er grub sich hinein und lange, lange brauchte es, bis er an das äußerste Ende kam und da befand er sich plötzlich vor einer kleinen Stadt. Die Nachricht drang zu Gott, dass der Ameisenbär und seine Hunde da seien. Er befahl, sie eintreten zu lassen und befragte sie. Sie antworteten, dass nichts auf der Erde existiere, außer der Finsternis, den Bäumen und einigen Tieren. Da sprach Leser zu Metumbi: Ich will dir einen Mann und ein Mädchen geben, die sich vermehren und Könige der Erde seien. So geschah es. Leser gab dem Mann einen großen Korb, verschlossen mit einem Deckel. In der Finsternis verloren, welche die Erde bedeckte, machte der Mann ein Loch in ein Holzstück, nahm ein Schilfrohr und drehte es zwischen seinem Daumen so stark, dass sich Feuer entzündete. Da fürchtete sich Metumbi vor der Flamme, flüchtete und verbarg sich für immer. Aber der Mensch hatte den Meputo geöffnet und mit einem Aufschwung stiegen Sonne und Mond in den Himmel, wo Gott ihren Gang ordnete.

Man weiß nicht, an welchem Ort der Erde die ersten Menschen lebten. Doch man weiß, dass sie sehr zahlreich wurden und ein Mann mit Namen Melunga Lezer den wunderbaren Plan empfing, einen so hohen Turm zu bauen, dass sein Gipfel den Himmel erreicht und ihn durchbohrt. So kann der Mann Gott aufsuchen, der im Himmel sich verbirgt. Jeder Mann schickte sich zur Arbeit an. Die einen schlugen die Bäume und schnitten das Schilf, die anderen machten Seile. In wenigen Monaten war der Turm so hoch, dass die Arbeiter große Mühe hatten, ihn zu besteigen. So hoch, dass er eines Tages unter seinem Gewicht zusammenbrach. Die, welche hierbei nicht erschlagen wurden, fingen wieder von neuem an. Aber da der Turm eine Höhe erreicht hatte, worüber die Menschen sich erstaunten, da brach er von neuem zusammen. So geschah es auch ein drittes Mal und die Absicht wurde aufgegeben. Kiyomba ging. Er hatte aus seinem langen Haar einen Korb gemacht, den er mit aller Art Kräuter gefüllt hatte. Bald wütete eine schreckliche Hungersnot auf der ganzen Erde. Die Menschen lebten von Wurzeln, Blättern und wilden Früchten. Kiyomba war von zwei Männern begleitet, Kasanga und Kayabondo, und von vier Frauen. Alle hatten beschlossen, ans Ende der Welt zu gehen. Wenn sie starben, sollten ihre Kinder den Plan erfüllen. Gemäß sie vordrangen, vermehrten sich die Menschen. Sie stritten, aber Kiyomba hatte Mitleid mit allen, öffnete sein Haar, das die Körner enthielt, und verteilte sie. Darum sagen wir, unser Getreide kommt aus den Haaren Kiyombas. Die Großneffen Kiyombas, von Hochmut berauscht, berieten gegen ihn. Sie luden ihn ein, Pembe zu trinken in einem Hause, darin sie eine tiefe Grube gegraben hatten, die sie mit schönen Matten bedeckten. Doch Kiyomba machte den Anschlag zunichte. So singt man noch heute am Tanganyika: Kiyomba, gib acht, die Kinder deiner Mutter haben dir ein Grab.

abbereitet. Kiyomba fühlte, dass seine Kräfte schwach werden und vereinte die Mikowa, nahm Abschied von ihnen und sprach: Gott behüte euch, ihr werdet Könige für immer sein und ihr, meine Brüder, der Segen Engulus und Lezers ist nicht auf euch. Ihr werdet niemals Könige sein und wenn es darum gehen wird, dem Engulu zu opfern, so werdet ihr nicht da sein. Aber ich lasse euch deshalb ein großes Vorrecht, nie wird euch jemand in Sklaverei führen. Die Nachkommen Kiyombas erreichten nicht das Ende der Welt. Einige überschritten den See. Die meisten, nachdem sie das Ende der Welt gesucht hatten, kehrten auf ihren Schritten zurück. Vermählungen geschahen, die vor dem alten Gesetz Blutschande waren. Einst wurde das Land, wo die Sünde begonnen hatte, verlassen. Der Fluss änderte den Namen. So hieß er Mewetsilunga, das heißt der Schuldige. Ein altes Lied am Tanganyika sagt, die Leute von Kilunga gingen zu Fuß in die Berge, die Leute von Kamania reisten in Booten auf dem Wasser. Der Stamm der Kilunga entwickelte sich auf besondere Art. Sie wählten einen Häuptling, den sie Likolo nannten. Er hatte die Aufgabe, die Überlieferung bezüglich des Ursprungs des Volkes zu bewahren und sie den Bena Kilunga mitzuteilen. Er war auch großer Richter. Er machte weise Gesetze über die Steuern, die ihm zu entrichten waren, denn er hatte nicht die Zeit, sich mit äußerlichen Dingen zu beschäftigen. Er ordnete die Ehren, die man ihm schuldig war. Auf solche Art musste man ihn grüßen. Männer von 30 Jahren mussten niederknien, den Körper gebückt, schlagen sie 2x, 14x in die Hände und sprechen die bestimmten Grußformeln aus. Frauen und Mädchen werden in die Hände schlagen. Die Männer von weniger als 20 Jahren werden in die Hände so schlagen, dass die rechte Hand über die linke steht und diese nur die Hälfte der anderen Hand berührt. Also bezeichnen sie ihre Niedrigkeit. Sie sprechen kein Wort und machen 2x Kreuze. Die Bena Malungo sagen, dass Kibawa, das geheimnisvolle Wesen, das unter der Erde leben kann, keinen Einfluss auf die Lebenden ausübt. Aber alle Jahre kommt er, die Toten zu suchen, die er unter furchtbarem Getöse wegträgt.

Das war eine weitere Märchenstunde auf Radio Afrika. Sei gerne wieder dabei, wenn ich wieder Märchen aus Afrika vorlese. Alles Liebe, eine schöne Zeit und vielen Dank fürs Zuhören. Deine Isabel.

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2: Peer, seit knapp einem halben Jahr kann sich die Dreierkoalition nicht auf eine Verlängerung des Wehrdienstes einigen. Die ÖVP ist für das 8+2-Modell, also 8 Monate Grundwehrdienst und 2 Monate Milizübungen. Die SPÖ will 6 Monate Grundwehrdienst plus 2 Monate Übungen und die Neos sind für einen noch längeren Grundwehrdienst allerdings freiwillig. Die Verhandlungen stocken. Jetzt kündigt Verteidigungsministerin Claudia Tanner von der ÖVP eine baldige Einigung an.
3: Es gibt ja mehrere Vorschläge, die in dem Papier drinnen sind und ich bin überzeugt davon, man wird jetzt was finden, das einen mehr an Sicherheit bringt.
4: Ich versuche jetzt einmal andersrum. Sie und die ÖVP wollen 8+2, die SPÖ 6+2, die NEOS noch einen längeren Grundwehrdienst, wenn auch auf Freiwilligkeit. Wäre da eine gesichtswahrende Lösung, zum Beispiel 7+1?
3: Ich bin überzeugt davon, dass man zu einem Ergebnis kommt. Wie gesagt, das Österreich-Plus-Modell ist schon, dass das auch am kostengünstigsten ist. Also eine Verlängerung auf 8 Monate und 2 Monate wiederkehrende verpflichtende Milizübungen. Aber es ist ein halbes Jahr vergangen. Sie haben es eh angesprochen. Seit 20. Jänner liegt das da. Bin zuversichtlich, dass man vor dem Sommer zu einer Lösung kommt.
2: Sagt Hanna im Gespräch mit Niklas Lercher. Die USA und der Iran wollen am Sonntag in der Schweiz zu 9 Gesprächen zusammenkommen. Die hätten eigentlich schon am Freitag starten sollen, wegen der anhaltenden Angriffe zwischen Israel und der Hisbollah im Libanon. Trotz der vereinbarten Waffenruhe ist es dazu aber nicht gekommen. Die Lage ist unübersichtlich. Der Iran hat die Straße von Hormuz heute nach eigenen Angaben erneut gesperrt. Die USA bestreiten das aber. Der Schiffsverkehr habe sogar zugenommen, heißt es vom US-Militär. 255 Menschen sind im Vorjahr in den heimischen Bergen ums Leben gekommen. Haupttodesursache ist Stolpern und Abstürzen, oft auch infolge von Ablenkung. Und immer öfter lenkt auch das Handy am Berg in gefährlichen Passagen ab. Wolfgang Böhmer.
5: Ja, der schnelle Blick aufs Display, weil es eben gerade piepst oder in der Tasche vibriert und das Ganze vielleicht noch auf einem schmalen Weg im Gelände. Viktor Howard, Chef der Alpinpolizei hier in Tirol, das kann verdammt schnell gefährlich werden, warnt ihr alle.
6: Es ist sehr oft unfallkausal. Während des Gehens mit dem Handy herumspielen ist ein absolutes No-Go. Wenn man das Handy schon in die Hand nimmt, dann unbedingt stehen bleiben.
5: Weil es reicht eine Wurzel und schon geht's bergab.
6: Ja, genau. Oder ein größerer Stein und dann ist man relativ schnell im Absturzgelände unterwegs und dann wird es fatal.
5: Und das zweite, eh bekannt, aber fällt einfach immer öfter auf, das perfekte Selfie. Und die Freunde oder die Likes im Kopf vergisst man auf die Vernunft, steigt auf Felsen, wo man nichts zu suchen hat, setzt sich irgendwo möglichst spektakulär in Szene und geht vielleicht den Schritt, den man ja eigentlich nicht machen wollte.
2: Und bei der Fußball-WM hat Deutschland die Elfenbeinküste vor kurzem mit 2:1 besiegt. Zum Wetter.
7: Auch der Sonntag wird sehr heiß, zum Teil schwül und oft sonnig. Ein paar Wolken gibt es aber von Anfang an, vor allem im Südwesten. Im Laufe des Tages entstehen dann generell ein paar Quellwolken und am Nachmittag stellenweise Regenschauer und Gewitter, die auch heftig werden können. Die Temperaturen erreichen 28 bis 36 Grad. Am Montag heiß, schwül und überwiegend sonnig, allerdings etwas mehr Wolken und im Laufe des Tages einige teils kräftige Regenschauer und Gewitter, und zwar besonders in der Osthälfte Österreichs. So viel zum Wetter mit Jörg Stibor.

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Am Mikrofon begrüßt Sie Klaus Wienerreuther. Im dritten Teil der Jazznacht wird an einen wichtigen Tonträger aus den 70er Jahren erinnert. Das Album Little Red's Fantasy des Trompeters Woody Shaw wurde im Juni 1976, also vor genau 50 Jahren, aufgenommen. Shaws Mitspieler waren damals der Altsaxophonist Frank Strozier, der Pianist Ronnie Matthews, der Kontrabassist Stafford James und der Schlagzeuger Eddie Moore. Little Red's Fantasy enthält drei der bekanntesten Eigenkompositionen des früh verstorbenen Woody Shaw. Eröffnet wird aber das Album mit einem Jazzwalzer, den Ronnie Matthews geschrieben hat.

Jean-Marie, komponiert von dem Pianisten Ronnie Matthews, der hier hörbar auf den Spuren seines Tastenkollegen McCoy Tyner wandelt. Der Bandleader Woody Shaw überlässt auch den zweiten Titel einem Mitglied seines Quintetts. Sashionova ist aus der Feder des Bassisten Stafford James. Das Intro dieser Latin-Jazz-Nummer erinnert mich ein wenig an den vielgespielten Jazz-Standard Recorda Me des Saxophonisten Joe Henderson.

Sascha Nova mit einem großartigen Solo des Trompeters und Bandleaders Woody Shaw. Die B-Seite der ursprünglichen Vinyl-Ausgabe enthält dann drei der besten Shaw-Kompositionen aus dem umfangreichen Oeuvre von Woody Shaw. Zuerst hören wir das aufgekratzte In Case You Haven't Heard mit einem sehr virtuosen und flüssigen Altsaxophon-Solo von Frank Strozier.

Little Red's Fantasy ist das titelgebende Stück dieses Albums des Woody Shaw Quintetts, welches vor genau 50 Jahren für das Label Muse Records aufgenommen worden ist. Es verdeutlicht die Art, wie der 1989 unter tragischen Umständen verstorbene Shaw komponiert hat. Nach dem sehr eingängigen ersten Teil von Little Red's Fantasy folgt ein düsteres Zwischenspiel mit zwei sehr dissonant klingenden Akkorden. Woody Shaw war ein Meister, dieses zwischen vertrautem und unerwartetem, pendelnden, spannungsreichem Komponieren.

Die finale Komposition auf Little Red's Fantasy ist das energetische Tomorrow's Destiny, welches mit seiner vertrackten Akkordfolge den improvisierenden Musikern alles abverlangt.

Tomorrow's Destiny von und mit Woody Shaw. Von dieser Nummer hat Shaw in den 80er Jahren auch eine sehr schöne Aufnahme zusammen mit seinem Trompetenkollegen Freddie Hubbard gemacht. Das war die finale Nummer von Woody Shaws Album Little Red's Fantasy, welches vor genau 50 Jahren für das Label Muse Records aufgenommen wurde. Die verbleibende Sendezeit wird genützt, um noch einen schönen ORF-Live-Mitschnitt mit Shaw zu präsentieren. Zusammen mit dem österreichischen Schlagzeuger Alex Deutsch, dem Bassisten Nils Sveinsson und dem Pianisten Fred Heinke gastierte der US-amerikanische Musiker am 29. Jänner 1987 im Volkshaus Steinach.

0: Ein Ausschnitt aus Soltan, einer dem ungarischen Komponisten Soltan Kodály gewidmeten Komposition des Trompeters Woody Shaw, der 1987 mit seinem Quartett im Volkshaus im steirischen Steinach gastiert hat. Nach den 1 Uhr Nachrichten werden Live-Aufnahmen des Erich Kleinschuster Sextetts zu hören sein.
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2: Im Studio Daniel Theissl. Es ist 1 Uhr. Die Ferialjob-Hochsaison steht kurz bevor und die Arbeiterkammer rät Jugendlichen, sich vorab über ihre Rechte zu informieren. Johannes Rupprecht berichtet.
3: Die heiße Phase der Ferialjobsuche ist zwar vorbei, doch auch für Kurzentschlossene gibt es noch Möglichkeiten. So etwa im Einzelhandel oder in der Gastronomie. Auch die Post sucht weiterhin nach Sommerpostlern und Postlerinnen. Insgesamt seien bundesweit noch rund 200 Stellen frei. Ist der richtige Ferialjob erst einmal gefunden, ist es wichtig, auch die eigenen Rechte zu kennen. Die Arbeiterkammer rät, sich vorab genau zu informieren, so die Arbeitsrechtsexpertin Jasmin Heindl.
4: Ein Arbeitgeber muss einen Dienstzettel ausstellen oder einen Arbeitsvertrag. Da sind dann auch die wesentlichen Rechte und Pflichten enthalten.
3: Immer wieder komme es zu Problemen bei Anmeldung, Arbeitszeiten oder der Bezahlung. Im Zweifel sollten sich Jugendliche daher frühzeitig beraten lassen. Dann können sie die Ferien sorgenfrei genießen.
2: In Villach ist ein Jugendlicher durch einen Messerstich schwer verletzt worden. Die Polizei hat einen 18 Jahre alten Villacher festgenommen, berichtet Christoph Klantschnick.
5: Noch sind zur Messerattacke viele Fragen offen, das Landeskriminalamt ermittelt. Fest steht, in der Nacht treffen sich mehrere befreundete Jugendliche bei Villach in einem Waldstück. Ein 18- und ein 16-Jähriger, beide stammen aus Villach-Umgebung, geraten in Streit. Gegen 0.20 Uhr zückt der 18-Jährige plötzlich ein Messer und sticht dem 16-Jährigen in die Brust. Der Jugendliche wird nach der Erstversorgung durch den Rettungsdienst ins Eltern-Kind-Zentrum im Klinikum Klagenfurt eingeliefert. Er wird dort intensivmedizinisch betreut. Sein Zustand ist laut Klinikum stabil. Der mutmaßliche Angreifer wurde festgenommen. Der bosnische Staatsbürger muss zu den Hintergründen und seinem Motiv erst einvernommen werden.
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2: Zweiter Sieg für Deutschland bei der Fußball-Weltmeisterschaft. Die Deutschen gewinnen nach 0:1 Rückstand gegen die Elfenbeinküste 2:1. Beide deutschen Tore erzielte eingewechselte Dennis Undav. Die Entscheidung erst in der 4. Minute der Nachspielzeit.
7: Wir sind auf einem sehr guten Weg. Wir haben heute gezeigt, dass wir dagegenhalten können und das ist sehr wichtig. Und jetzt einfach den Flow mitnehmen, die Positivität mitnehmen und dann das nächste Spiel gewinnen.
2: Deutschland ist als drittes Team nach Mexiko und den USA bereits fix im 16. Finale. Jetzt zum Wetter und zu Daniel Schlager.
8: Kalendarisch beginnt heute der Sommer. Der Sonntag ist damit der längste Tag des Jahres. Theoretisch sind also knapp 16 Sonnenstunden möglich und bis Mittag wird es auch recht verbreitet sonnig sein. Dann kommen aber wieder Quellwolken dazu. Einzelne können zu Regenschauern und Gewittern werden und zwar quer über Österreich verteilt. Davor wird es ähnlich schwül und heiß wie am Samstag mit 28 bis 36 Grad. Selbst oben in 2000 Meter Höhe hat es um 17 Grad. Immerhin auf den Bergen und im Osten kann der leichte Nordwind die Hitze etwas erträglicher machen.

Im vierten Teil der heutigen Ö1 Jazznacht sind Aufnahmen des Erich Kleinschuster Sextetts aus dem Jahr 1972 zu hören. Am 8. Mai gastierte der 2018 verstorbene Posaunist und Bandleader zusammen mit dem Saxophonisten und Flötisten Leszek Sadlo, dem Pianisten Fritz Power, dem Bassisten Jimmy Woody und Fritz Otzmetz sowie Erich Bachtregel an Perkussion und Schlagzeug in der Wiener Albertina. Der Auftritt wird eröffnet mit einer musikalischen Tour de force aus der Feder von Kleinschuster. Die 21-minütige Symphony for a Lady. Anschließend folgen Intensity, Rush and Love und Winter Prelude.

Die letzte Nummer bei dem Auftritt des Erich Kleinschuster Quintetts aus dem Jahr 1972 war die Fritz Power Komposition Sounds.